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0: Stell dir vor, du gehst in die Kirche. Nicht zum Beten, sondern zum Pogen. Kein Chorgesang, sondern Punkrock und Blues. Laut, unpoliert, unbequem und in der DDR streng verboten.
1: In den 1970er und 80er Jahren wurden Kirchenräume in der DDR zu Orten, an denen Dinge möglich waren, die anderswo zu Zeiten politischer Repressionen kaum Platz hatten. Unangepasste Musik, politische Diskussion und eine Jugendkultur, die sich dem staatlichen Zugriff entzog.
0: Die Kirchen boten unter anderem für Punks und Blueser einen Raum, in dem sie sich treffen, Musik machen und Konzerte veranstalten konnten. Ein Raum für Freiheit und Haltung. Oder aber auch ganz einfach mit Bühne und Anlage.
1: Auch in Halle entstanden solche Freiräume. Zwischen Gottesdiensten und kirchlichen Veranstaltungen erklang Musik, die mit dem offiziellen Bild der DDR wenig zu tun hatte. Doch standen auch diese Räume unter ständiger Beobachtung und waren von Eingriffen der Stasi alles andere als frei. Doch eines ließ sich nur schwer verbieten. Die Musik und die Gedanken, die mit ihr laut wurden.
0: Wir sind Alisa und Lynn, Studentinnen der Musikwissenschaft an der Martin-Luther-Universität in Halle und haben in Form eines Seminars diesen Beitrag in Kooperation mit dem Musikland Sachsen-Anhalt entwickelt. Wir haben untersucht, wie diese Freiräume entstehen konnten, welche Bedeutung sie für Beteiligte hatten und welche Rolle die Musik dabei spielte.
1: Dafür haben wir mit Menschen gesprochen, die diese Zeit selbst erlebt und mitgestaltet haben. Einen ganz besonderen Zugang zu dieser Geschichte haben wir bei unserem Besuch in der Gedenkstätte Roter Ochse gefunden. Dort stießen wir auf den Kontakt zu Lothar Rochau. Er kam 1977 nach Halle-Neustadt, wo er bis 83 als Jugenddiakon tätig war. Die dortige offene Arbeit in der Gemeinde, die unter anderem aus Konzerten, Werkstatttagen und Umweltprojekten bestand, war der Stasi ein Dorn im Auge. Im Laufe seiner Tätigkeit als Diakon für Jugendarbeit und Gemeindeaufbau waren um die 100 Spitzel auf ihn angesetzt. Und der Staat griff in die offene Arbeit ein. Dies ging so weit, dass Lothar Rochau im Juni 83 verhaftet und zu 3 Jahren Gefängnis verurteilt wurde. Nach 6 Monaten im Roten Ochsen in Halle-Saale, welches von 1950 bis 1989 eine zentrale Untersuchungshaftanstalt des DDR-Ministeriums für Staatssicherheit war, wurde er in die BRD abgeschoben. In seiner Autobiografie »Marathon mit Mauern – Mein deutsch-deutsches Leben« beschreibt er all diese Jahre davor und danach und wie er wieder nach Halle zurückkehrte. Wir haben von ihm einiges über diese Zeit erfahren.
2: Mein Name ist Lothar Rochau. Ich bin Jahrgang 1952. Eine ganz normale DDR-Sozialisation, 10-Klassenschule, Facharbeiterabschluss als Werkzeugmacher. Und dann der erste große Bruch, nämlich bei der Nationalen Volksarmee. Ich kam mit diesem Befehls- und Gehorsamsystem einer Armee nicht im Mindesten zurecht und war dann froh mit einigen Brüchen, dass ich dann nach 1,5 Jahren Wehrdienst entlassen wurde. Und da ich nicht wieder in meinen Beruf arbeiten durfte, ja, habe ich überlegt, was ich mache und bin dann in eine große kirchliche Einrichtung für geistig behinderte Menschen, nämlich in die Neinstädter Anstalten, damals jetzt Neinstädter Stiftung, gegangen, habe dort als Hilfspfleger gearbeitet und später dann eine 4-jährige sogenannte Diakonenausbildung absolviert. Nebenbei bin ich herangeführt worden, ich stamme aus einem atheistischen Elternhaus, herangeführt worden an die wunderbaren Kantaten von Johann Sebastian Bach, was natürlich dann für uns eine große Rolle spielte, neben dem Blues. Also der Blues und die großen Kantaten von Johann Sebastian Bach, das ist das, was bis heute für mich immer noch so eine ganz wichtige Rolle spielt. Mhm. Ja, das war ja damals einfach auch ein Stückchen Kult. Ja, ich bin dann nach Halle-Neustadt gegangen. In Halle-Neustadt habe ich angefangen aufzubauen die sogenannte offene Arbeit der evangelischen Kirche. Ein Arbeitszweig der Kirche, der im Thüringischen entstanden ist, unter der damaligen Lichtgestalt, in Anführungsstrichen Walter Schilling. Ein wichtiger Satz von ihm war zum Beispiel, das Konzept der offenen Arbeit ist die Konzeptlosigkeit.
0: Wir fragten Lothar Rochau nach dem Lebensgefühl, dem Gefühl von Freiheit, welches der Blues in den Veranstaltungen damals vermittelte.
2: Also das war immer ein Gefühl von Traurigkeit über die Realität, in der wir lebten, und gleichzeitig dieses unbändige Gefühl nach Freiheit. Einmal im Leben in Woodstock sein. Ja. Und wenn wir dieses Woodstock schon nicht erleben dürfen, dann bauen wir uns das Woodstock selber. Das war dieses Gefühl von, ja, wir sind in dieser Gesellschaft doch irgendwo etwas Besonderes. Wir sind junge Leute, die einfach auch anders sein wollen, die einfach auch eigene Fehler machen dürfen, denen man nicht vorschreibt, wann und wie sie wo zu funktionieren haben, die sich nicht ständig einer Rotlichtbestrahlung unterziehen wollten. Und der Blues brachte irgendwo dies für uns ein ganzes Stückchen so zum Tragen. Es war eben einfach dieser Sound. Es war dieses, wenn dann die Mundharmonika anfing, wenn dann irgendwo an der Stelle dieses Schlagzeuger-Solo kam oder dieses Gitarren-Solo und die Leute entweder völlig wie aus dem Häuschen oder unheimlich besinnlich und nachdenklich, als hörten sie gerade ein Orgelkonzert.
0: Können Sie auch erklären, warum die Kirche ausgerechnet der Ort für sowas war dann damals?
2: Ja, Blues war ja nicht unbedingt das Lebensgefühl der SED oder der Freien Deutschen Jugend, des Staatsjugendverbandes. Da sollte doch der junge, der optimistische Mensch, der morgen die Zukunft in allen meistert, der ohne Brüche durchs Leben geht, dieser fürsorgliche Staat, der immer genau wusste, was für dich gut ist. Und das widersprach voll dem Lebensgefühl des Blueses, wo man traurig sein darf, wo man auch mal verrückt sein durfte, wo man ganz nachdenklich, besinnlich das eigene Gedicht, was man geschrieben hatte, sagen konnte dazu. Das war eine beeindruckende Situation, wenn man in einer ausgeräumten Kirche, wie bei dem Werkstatttreffen in Halle Neustadt, alle auf dem Erdboden saßen, 400 junge Leute, Stühle und so weiter, Bänke wurden alle rausgeräumt. Es waren 3-4 Kerzen, und dann spielten leise Bluesklänge und jemand sprach seine Gedichte und hinterher kam die Querflöte. Werkstatttreffen hieß bei uns immer auch eine Bühne geben für junge Leute, um ihre eigenen Werke, ob das Malerei, ob das Theater, ob das Grafik, ob das Musik, dort vorspielen zu dürfen. Ja. Und deshalb war für uns die Gemeinschaft, der Gemeinschaftsgedanke, eine entscheidende Rolle und die Musik war bei der Gemeinschaft immer die Klammer.
0: Wir wollten wissen, ob Lothar Rochau die Musik damals als eines der wirksamsten Medien des politischen Widerstands wahrgenommen hat. Er erzählte von einer Fahrraddemo im Jahr 1983, die eigentlich nur im Zuge einer Geburtstagsfeier stattfand, die zufällig auf den 5. Juni laut DDR-Kalender den Weltumwelttag fiel. So entstand die Idee einer Fahrraddemo Richtung Buna.
2: Wir sind nur 6-7 Kilometer gekommen, bis uns sehr brutal Polizeifahrzeuge abgefangen haben, sehr brutal auf die Ellos verladen haben. Waren noch etliche Kinder, Kleinstkinder, auch kleinere Kinder dabei und auf verschiedene Polizeireviere verteilt wurden und dort vernommen wurden, immer wieder mit der Frage, wer ist der Redelsführer oder wer sind die Redelsführer dieser Demonstration. Und ich bin dann mit meiner damaligen engsten Mitarbeiterin, das war die Katrin Eigenfeld, eine ganz starke Frau, die damals ganz, ganz viel in dieser offenen Arbeit mitgearbeitet hat. Und wir sind dann am längsten verhört worden. Und wie es dann

0: und philosophieren für die Stasi staatsfeindliche Hetze.
1: Die Politisierung, die fing ja praktisch eigentlich schon mit den Werkstatttreffen an. Das war für uns immer wichtig, ein Thema von den verschiedensten Seiten zu beleuchten. Ja. Egal, ob das das Thema Freundschaft war, ob das das Thema Behinderung war, ob das das Thema Kinder waren. Wir hatten eine Werkstatt gemacht, wo wir Bettina Wegner eingeladen hatten. Sind so kleine Hände, winzige Finger dran, darf man nie drauf schlagen. 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Und der Schlussrefrain, der so wunderbar lautete, gerade klare Menschen sind ein schönes Ziel. 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

0: Das war natürlich für uns wichtig, auch dort im Jahr, UNO-Jahr des Kindes, hatten wir Bettina Wegner eingeladen zu unserem Treffen. Und es waren natürlich dann auch Höhepunkte in der offenen Arbeit. Überall Druck, überall Druck. Nach dem Motto, wenn das passiert, dann werden Leute verhaftet. Es war ja immer diese Drucksituation. Ja. Und wir es trotzdem gemacht haben. Wir wurden automatisch politisiert, ob wir es wollten oder nicht. Ja, allein durch diese Arbeit. Und Sie können sich natürlich vorstellen, wenn eine verbotene Künstlerin auftrat. Oder. Und das war natürlich immer interessant. Weil natürlich die offene Arbeit, und das wissen wir ja heute von Anfang an auch mit inoffiziellen Mitarbeiterinnen und Mitarbeitern des Ministeriums für Staatssicherheit durchsetzt war. Eine der berühmten Sachen der Stasi war ja diese Spaltung der Gruppen. Und die Spaltung erreichte man dadurch, dass man zum Beispiel auch ganz bestimmte Gerüchte streute.
1: Ja.
0: Ja, zum Beispiel, dein Freund, der hat Kontakt zur Stasi oder.
1: Und das hatte ja dann auch zur Folge, also auch gerade so diese Bespitzelung, dass dann so dieser schleichende Rauswurf kam aus der Kirche. Also der Staat drängte ja die Kirche dazu, sie zu entlassen, mit dem Vorwurf, sie würden Jugendliche gefährden. Wie haben Sie sich gefühlt, als die Kirchenleitung dann dem staatlichen Druck nachgab und ihn schließlich kündigte?
0: Das war ja ein längerer Prozess, der auf verschiedenen Ebenen sich abspielte. Eine Ebene war die Kirchengemeinde Halle-Neustadt. Diese Kirchengemeinde rang um ihren Platz im Sozialismus. Es war natürlich eine Kirchengemeinde, die außergewöhnlich war. Also die sich auch in einer besonderen Art und Weise versuchte zu arrangieren mit dem sozialistischen Staat. Und ausgerechnet in diese Kirchengemeinde bin ich gekommen, der natürlich auch versuchte, sich mit dem Staat zu arrangieren, aber mit dem Hintergrund der Dinge, die mir wichtig waren. Ja, ein Staat, der nicht immer und zu jedem Zeitpunkt weiß, was gut für seine Bürger ist. Ja, und ich hatte mit der Gemeinde meine Probleme. Ich hatte andere theologische, ich hatte andere politische Vorstellungen. Und das ging in den ersten 2-3 Jahren noch ganz gut. Aber umso größer die Werkstatttreffen wurden und umso kritischer auch die Aussagen und die Musik und

0: umso weiter wurden bei den Werkstatttreffen, umso schwieriger wurde es. Ja, und irgendwann habe ich für mich keine Lösung mehr gesehen, weil ich die Strukturen so verkrustet gewesen habe, dass ich mich in einen Arbeitskreis hineinbegeben habe, wo wir über Veränderungen in der gesamten DDR nachgedacht haben. Und mit der Zerschlagung dieses Kreises hatte ich dann noch einige Zeit in Halle-Neustadt, bin aber dann zu den Werkstatttreffen in die Altstadt gegangen, weil die waren nicht mehr bereit, diese Veranstaltung zu tolerieren. Ich hatte mich an die Vorgaben der Kirchenleitung zu halten. Ja, ich bin dann entlassen worden, nach dem Motto, ich könnte die Arbeit nicht mehr verantworten und ich würde Jugendliche gefährden. Und naja, solche Scheinargumente, man muss sich dazu halten, über 90% waren weit über 18. Ja. Ich sagte ja 16 bis 30.
1: Ja. Ja, Sie haben ja auch erzählt, dass Sie noch heute wöchentlich Anfragen bekommen von damaligen Jugendlichen. Können Sie sich noch an die Reaktion der jungen Menschen erinnern, nachdem Sie dann gekündigt wurden?
0: Ja, es war natürlich Wut, Trauer, ein Auszug aus der Kirche und ein Einzug in das Dach der Privatwohnung. Und das war ja ein Schritt, der dann auch später zu den Gruppen geführt hat und dann später zur friedlichen Revolution geführt hat. Ja, das ist ja alles ein relativ kleiner Zeitraum, 83 bis 89, so diesen Zeitraum, wie die Leute dann auch wirklich aus Enttäuschung die Kirche verlassen hat. Ein Teil ist am Anfang noch in die Christusgemeinde gegangen. Da war dann Punk ein großes Thema mit dem großen Punk-Treffen im Juni 83 oder Mai 83, ich weiß es nicht ganz genau. Aber das erste, wo Punks da waren, waren ja noch bei mir in der Luthergemeinde 1982, bei unserem Werkstatttreffen. Das waren die ersten Punks, da gibt es wunderbare alte Fotos und so weiter drüber, ja, wo wir damals versucht hatten, natürlich auch die Tür für alle Gruppen. Wobei das nicht ganz einfach war am Anfang. Ja, ja. Das Miteinander, es trafen ja auch Welten aufeinander. Die Blueser, die Punker, die Popper und so weiter. So diese verschiedenen Typen. Und ich habe immer gesagt, wir sind eine offene Arbeit.
2: Im Juni 83 wurde Rochau dann zu 3 Jahren Haft verurteilt und nach 6 Monaten im Roten Ochsen in die BRD ins Aufnahmelager Gießen abgeschoben. Seine Familie und Freunde musste er in der DDR zurücklassen. Der Blues hat ihn weiterhin begleitet. Aber er erzählte uns, dass er bis heute auch quer durch alle Richtungen hört.
0: Ich lasse mich einfach immer noch begeistern, weil ich sage, du wirst erst dann alt, wenn du dich nicht mehr begeistern lässt.
1: Ja. Und Sie haben ja auch dann kurz nach der Wende, wo ja viele aus dem Osten in den Westen gegangen sind, haben Sie sich dazu entschieden, aus dem Westen wieder in den Osten zurückzukehren, beziehungsweise nach Halle. Wie trafen Sie dann die Entscheidung, dann doch dorthin zurückzukehren, wo Sie eigentlich ja weggeschickt wurden?
0: Ich habe mal salopp gesagt, im Osten, da habe ich hier Wackerstein einen Kopf bekommen. Und im Westen muss ich aufpassen, dass ich nicht an den Wattebällchen ersticke. Ich war gerade ein paar Wochen im Westen und man hatte mich gefragt, wie es mir denn geht und wie ich den Westen finde und so weiter. Und dann hatte ich gesagt, ich frage mich natürlich, ob man 50 Sorte Käse braucht in den Supermarkt. Aber andererseits hatte ich natürlich dann auch die sehr positiven Dinge, Kunstfreiheit, Pressefreiheit, Reisefreiheit, was natürlich immer auch eine ganz wichtige Menschenrechte war, für die ich mich einfach ja eingesetzt hatte. Also es war immer dieser Zwiespalt.
3: Sie haben ja dann auch, als Sie dann wieder nach Halle gekommen sind, haben Sie ja dann auch, wie Sie vorhin schon erzählt hatten, auch das Gespräch gesucht mit Richtern, Staatsanwälten und stießen da aber auf Ablehnung oder haben jetzt nicht die Leute gefunden, bis auf dann später den Klotz. Was hätten Sie dann von diesen Menschen gebraucht oder sich erhofft?
0: Ich bin in erster Linie als Suchender, als Verstehender, als jemand, der wirklich verstehen wollte, wie eine Diktatur funktioniert hat. Wie in einer solchen Diktatur auch jeder Sechste über 18 Jahre 2,3 Millionen DDR-Bürgerinnen und Bürger Mitglied der SED waren, einer staatstragenden Partei. Dann war für mich natürlich wirklich die Frage, wie und was ist passiert mit den Menschen, dass sie so wenig sich in ihre eigenen Verhältnisse einmischen Und da kann man ein Stück nachvollziehen, wie Diktaturen entstehen, Diktaturen am Leben sich erhalten, aber auch wie Diktaturen verschwinden. Mhm. Ja, und das ist natürlich angesichts der Herausforderung im Jahre 2026, wenige Monate vor einer entscheidenden Landtagswahl in Sachsen-Anhalt hier, mehr als wichtig, dass man versteht, wie eine Diktatur funktioniert. Ja. Ja, und deshalb bin ich unterwegs, quer durch die Republik, nicht nur bei jungen Leuten, ja, und diskutiere über das damals, aber auch über das heute. Mhm.

0: Eine wichtige Rolle in den 80ern in Halle spielte der ehemalige Stadtjugendpfarrer Siegfried Neher, welchen wir leider nicht mehr persönlich sprechen konnten, aber wir danken unserer Dozentin Frau Dr. Anna Schäfer, die uns ein Interview zur Verfügung gestellt hat, welches sie in Zusammenarbeit mit Professor Dr. Klaus Neumann im Jahr 2019 mit Neher geführt hat. Siegfried Neher, von vielen auch Sigi genannt, kam 1979 nach Halle und wurde hier der Stadtjugendpfarrer der Christusgemeinde im Stadtviertel Frei im Felde. Er war maßgeblich dafür verantwortlich, dass im Laufe der 80er Jahre Punkkonzerte und Festivals in der Gemeinde stattfinden konnten. Die Christusgemeinde in Halle bot eine, wie es Neher nannte, andere Öffentlichkeit. Hier war Platz für die, die sonst nirgends hinpassten. Punkmusik war ihm selbst jedoch auch lange noch gar kein Begriff. Alles begann im April 1983 eher zufällig. Der damals 14-jährige Moritz Götze aus der hallischen Künstlerszene wollte eigentlich nur ein unkonventionelles Rockkonzert veranstalten. Doch am Vormittag des besagten Tages haben sich plötzlich auf dem gesamten Hof der Christuskirche Punks versammelt. Es kamen unter anderem Menschen aus Leipzig, Erfurt, Dresden und Magdeburg. Sie hatten alle untereinander von dieser Veranstaltung in Halle gehört. Die jugendliche Rockband auf der Bühne empfanden sie, um es mit Neas Worten zu sagen, als eine Art Verarschung und forderten auf, diese darunter zu holen, um selbst zu spielen. Doch sie hatten gar keine eigenen Instrumente im Gepäck. Neher stellte den Punks kurzerhand die Instrumente seiner eigenen Rockband zur Verfügung und Punkbands wie Wutanfall übernahmen das Ruder. Und zwei, drei Akkorde später wurde in der Kirche Pogo getanzt. Obwohl die Punks damals die anständige DDR-Spießergesellschaft regelrecht schockierten, hielten sie sich in der Kirche an ungeschriebene Gesetze. Siegfried Neher erinnerte sich voller Respekt, dass die Punks die Kirche sauber hielten, sich sogar an Malerarbeiten beteiligten. Man schätzte den Raum, der einem geboten wurde, die Bühne, das Mischpult, die Instrumente, ja und auch den Fetenkeller. So kam es immer wieder zu solchen Veranstaltungen, Geburtstagsfeiern und Bandproben in der Christuskirche. Natürlich blieb auch das nicht unbeobachtet. Neher hatte in seinem engsten Umfeld, auch in der Gemeinde, über 40 gezählte Stasi-Spitze sitzen. Es wurden negative Gerüchte über ihn gestreut und geplante Veranstaltungen wurden versucht zu unterbinden, indem sie anreisende Punks schon am Bahnhof abfegen und wieder zurückschickten. Doch die jungen Menschen fanden, auch dank der Hilfe von Siegfried Neher, einen Weg, dass die Kirche noch bis zur Wende einen Ort der Freiheit und des Widerstands für sie schaffte.
1: Wir haben auch mit jemandem gesprochen, der diese Zeit selbst als junger Erwachsener miterlebte. Mal als Markus, mal als Andreas oder aber auch als Emma M., kurz für Markus Andreas Mohr bekannt. Heute arbeitet Mohr als Fotograf, Medienkünstler und Medienpädagoge in Halle. Im Gespräch hat er uns eindrücklich von seiner Zeit in der Ost-Punk-Szene, welche oft auch in Kirchen stattfand, erzählt.
2: Ja, hallo, mein Name ist Markus Andreas Mohr. Ich wurde 71 in Eisleben geboren und bin relativ jung nach Halle-Neustadt gezogen mit meinen Eltern. Irgendwann dann nach Halle. Und dieses Irgendwann war so mit meinem 17., 18. Lebensjahr. Und das hängt schon damit zusammen, dass ich da in diesem Alter auch ja dann schon intensive Berührungspunkte hatte zur Punk-Szene. Zur Kirche hatte man eigentlich wenig am Hut, also ich. Aber umso mehr Leute man kennengelernt hat, hat man eben doch schnell festgestellt, dass ich doch auf dem, ja, in den Räumen von Kirchen teilweise Freiheiten ermöglichen lassen, wie zum Beispiel freies Reden, das Zusammenkommen mit Menschen, die im Gespräch durchblicken ließen, dass man doch auch ja ähnlich tickt, gedanklich. Und nicht zuletzt waren es natürlich auch irgendwie immer besondere Anziehungspunkte, wenn Veranstaltungen dort waren. Und da gibt es in Halle eben so ein paar prädestinierte Jugenddiakone und eben dementsprechende Kirchenräume, die ja regelmäßig eigentlich Veranstaltungen gemacht haben, bis hin zu festen Formaten, was am Beispiel der Christusgemeinde in der Freienfelder Straße so ein Café war, wo man eben wusste, da kannst du hingehen und wirst in Ruhe gelassen.
1: Weißt du noch, wie diese Veranstaltungen beworben wurden, da plötzlich Punks vor der Tür standen?
2: Naja, das ist wahrscheinlich einer der größten Unterschiede zur heutigen Informationskultur, und dass die Kirchen eigentlich nicht dafür werben mussten, weil alles ja unter vorgehaltener Hand von Mund zu Mund ging und man irgendwo dann bei einem Treffen gesagt gekriegt hat oder mitbekommen hat, dann und dann spielt dort und dort die und die Band. Und ja, das war eigentlich alles Mund-zu-Mund-Propaganda, um mal diesen komischen Begriff zu bedienen. Da konnte man schon mal den einen oder anderen Termin aufschnappen, aber es ist nicht so wie heute gewesen, dass man hier in jedem Kneipenständer einen Flyer gefunden hat. Weil es ja eben auch tatsächlich bis zum Ende der DDR latent illegale Veranstaltungen waren und die Kirche sich ja da in gewisser Weise so freigegeben hat, dass sie gesagt hat, auf unserem Gelände hat der Staat kein Zugriffsrecht und wir gewähren euch hier im Prinzip eure Freiheiten. Wir reden ja jetzt so ein bisschen über das Ende der 80er Jahre, aber bis es dahin kam, gab es ja schon lange engagierte Arbeit von diversen Jugenddiakonen, die eben mit den Subkulturen vor Punk schon auch entsprechend aktiv gearbeitet haben. Den Feldern haben sich eigentlich immer Menschen getummelt, die ja was zu sagen hatten und eben auch entsprechend kritisch gedacht haben. Und das ging ja eben schon relativ zeitig los. Also ich denke so Anfang, Mitte der 70er Jahre. Und wenn wir da reflektieren, welche Subkulturen da so am Start waren, dann war das eben eher so Hippie, Blues, bis dann irgendwann eben in dieser Vermischung die Punk-Szene eingeschlagen ist. Und ja, da gab es eben anfangs sicherlich auch sehr verwirrende Aufeinandertreffen.
3: Kannst du dich an eine erinnern?
2: Also die Christus ist ja dahingehend regelrecht berühmt, weil sie Austragungsort war des ersten Punk-Festivals der DDR. Jetzt so mit diesem Blick zurück wird das immer so gesagt, aber das war letztendlich auch nur ein Zufall, dass dann dort ein Raum frei war und ein Zeitfenster und man gesagt hat, okay, dann laden wir jetzt hier ein paar von diesen illegalen Bands ein, bringen die zusammen und veranstalten einen gemeinsamen Tag oder Abend. Und das war 83 tatsächlich in diesem Ausmaß, jetzt in der geschichtlichen Perspektive, das erste große Punk-Festival. Natürlich völlig illegal und auch mit vielen Geschichten, die sich darum ranken. Ich bin aufgrund meines Alters sowas wie die dritte Punk-Generation der DDR und ich war 88 zum ersten Mal dort, also ein Jahr vor dem Ende der DDR war ich in der Christus zu so einem Festival, genau. Das war natürlich spektakulär, weil es waren so viele Punks, wie man sie sonst nie in der Masse irgendwo anders gesehen hat. Natürlich war das auch immer ein kurioses Bild. Das fand dann zum Teil eben auch in den normalen, wie sage ich jetzt, Gebetsraum oder was ist das, der Altarraum? Also das ist so ein spezieller Fall bei der Christuskirche, weil das ist keine klassische Kirche. Das ist, ich würde jetzt fast sagen, so ein Kirchenneubau aus den 20er Jahren und wirkt nicht so sakral wie jetzt unsere Marktkirche. Nichtsdestotrotz fand da dann aber das Konzert drin statt und parallel dazu war die Christus auch eine Spielstätte zum Proben. Also da probten auch einige Bands im Keller. Ich erinnere mich an ein spektakuläres, das war eher eine Party, also ja, war das ein Geburtstag und dann hat der den eingeladen und die und dann kamen die Leute aus der ganzen DDR zusammen und dann war plötzlich so ein eigentlicher Proberaum, war dann so der Veranstaltungsraum und gerade in der Christus erinnere ich mich an so ein Event, da hing eine Glühbirne in diesem Kellerraum und als dann die Post abging, dann wurde diese eine Lampe ausgepokt und dann ging die Party da eine Weile im Dunkeln weiter, weil die einzige Lichtquelle eben während des Tanzens verlustig ging. Naja, und dann floss eigentlich regelmäßig viel Alkohol und es gab viele entsprechende Schnapsleichen und es war natürlich auch immer sehr euphorisch und so die Punk-Attitüde war eben damals schon so, wie es heute auch ist, irgendwie alles scheißegal und manchmal schlug das auch so ein bisschen aus der Bahn und dann lagen die Leute da in dem Gemeindegarten rum und ja.
1: Doch während die Feiernden im Gemeindegarten rumlagen, standen sie unter ständiger Beobachtung.
2: Wenn man wusste, die Staatssicherheit, die man ja auch von diesen Orten wirklich bei ihrer Arbeit beobachten konnte, weil an gegenüberliegenden Gebäuden vielleicht das Teleobjektiv aufblitzte oder viele Punks haben die Orte auch gar nicht erreicht, weil sie aufgrund ihrer Erscheinung oder ihres Erscheinungsbilds auch schon auf dem Weg dahin verhaftet wurden, dann war es für manche Punks dann eben auch so ein Ding, okay, dann ziehe ich ja nicht mein Alltagsoutfit an, weil ich damit vielleicht auffalle, sondern ziehe ich mir einen Blaumann an, also eine Arbeitsklamotte und dass ich nicht so auffalle und dann komme ich dahin. Oder da wurden Wege gegangen, wo man sich gedacht hat, okay, da kommt die Stasi vielleicht nicht so drauf.
3: Und hattet ihr auch manchmal Angst, dass die Stasi sich mit in der Kirche befindet? Also dass es da irgendwie so Spitzel gab, die dann...
2: Ja, das ist ja nun nachweislich so, ne? Also die meisten, es war ja ein erklärtes Feindbild, Punk in der DDR. Mhm. bis hin zu Äußerungen des Ministers für Staatssicherheit, dass der eben gesagt hat, das gibt's bei uns nicht und das gehört verboten. Und es war leicht, als Punk verhaftet zu werden aufgrund Erregung öffentlichen Ärgernisses. Es gab ja auch so diverse Paragraphen, die die Staatsmacht befugt und ermächtigt haben, Menschen bloß wegen ihres Aussehens zu verhaften und zu verhören. Und so schließt sich dann vielfach der Kreis, dass Menschen, die vielleicht nur wegen der Anwesenheit bei einem Punkkonzert verhaftet wurden und dann in die Mangel der Staatssicherheit oder vielfach auch der Kriminalpolizei geraten sind und dann, ja, weiß nicht, aus Angst oder mit entsprechenden Verhörmethoden eben oftmals eben auch Informationszuträger geworden sind. Und da war dann früher oder später oder sehr schnell auch bekannt, dass man doch eben auch vorsichtig sein muss innerhalb der Kreise, weil die Wahrscheinlichkeit sehr hoch ist, dass der oder die inoffizielle Mitarbeiter der Staatssicherheit ist. Genau, und das hat sich ja dann auch mit Öffnung der Stasi-Akten vielfach bewahrheitet, ja, dass dein bester Freund jahrelang inoffizieller Mitarbeiter der Staatssicherheit war.
1: Uns hat auch interessiert, inwieweit die Jugenddiakone in diese Punk-Veranstaltungen involviert waren. Mohr berichtet aus seiner Perspektive.
2: Also ich war auch kurzzeitig in einer jungen Gemeinde, das war die junge Gemeinde von der Marktkirche, und da war der Jugenddiakon damals Harald Bartel, und der hat natürlich klassische Jugendarbeit gemacht mit jungen Christenmenschen. Ich saß dann eben auch immer mal in so einer Art Teerunde und fand das aber ganz angenehm, weil ja diese jungen Christenmenschen ja eben auch irgendwie ähnliche Erfahrungen gemacht haben, und es war immer ein schöner Austausch. Es war ein bisschen wie so eine andere Welt, und aus dieser, ich nenne es jetzt mal rückblickend, Freundschaft entstand dann auch das Angebot, dass wir in diesem Gemeindehaus den Kellerraum nutzen können für Bandproben. Und da fanden auch spektakuläre Partys statt. Und das war die diakonische Begegnungsstätte. Und in dem Fall war Harald eben, der hat dann einfach die Schlüsselgewalt übergeben. Und dann standen die Türen offen, und ihn hat man dann aber gar nicht gesehen. Also ihm war das im Prinzip egal, was da unten passiert. Genau. Also es basierte so sehr auf Vertrauen. Also ich glaube, der hätte dann auch, wenn das überhand genommen hätte, dann hätte er auch gesagt, Leute, so geht's nicht. Vielleicht hat er das auch gemacht und ich habe es verdrängt. Aber ich nehme das so in meiner Erinnerung, als sehr tolerant war und zurückhaltend.
3: Und weißt du, ob es auch Punks gab, die sich so gestreut hatten, in eine Kirche reinzugehen und da Musik zu machen? Also die von Anfang an gesagt haben, nee, das wird nicht der Ort sein für unsere Art von Musik? Oder waren die alle offen, was das anging?
2: Das war ja wirklich eine der einzigen Möglichkeiten tatsächlich. Also so krass habe ich niemanden erlebt, der dann gesagt hätte, nee, Kirche gehe ich nicht rein. Aber das hängt schon damit zusammen, dass es tatsächlich so eine Zeit lang der einzige Raum war. Also Raum jetzt im Sinne von Kirche.
3: Aber weißt du so Pi mal Daumen noch, wie viele anwesend waren bei solchen Messen?
2: Mein erstes Konzert eines größeren Umfangs war in der Christus 88. Und das war schon fast unüberschaubar. Es waren bestimmt über 200.
3: Boah.
2: Nee, die größten Aufläufe waren tatsächlich so angesagte Konzerte, wo mehrere Bands spielten. Ne? Und in der Christus waren das sicherlich über 200 Menschen, die da irgendwie auf dem Gelände rumkrochen, innen wie außen. Es spielte sich dann auch immer extrem viel außen ab. Genau. Der Kellerraum, ich meine, in diese hallischen Kellerräume, da hat im Prinzip ganz überschaubar die hallische Punk-Szene gepasst. Und das war ja dann auch nicht so, dass man jetzt gesagt hat, hier, du hast ein Iro, du bist ein Punk, sondern dann waren das ja ganz diverse Freundeskreise, wo dann auch irgendwelche Langhaarigen dazukamen. Und aber rein personenzahltechnisch, die Partys waren schon echt voll, ja.
4: Und wie lang ging das so? Gab es dann so ein Limit, wo dann gesagt wird, dann müsst ihr raus sein? Oder war das dann so?
2: Naja, an das Ende erinnere ich mich selten oder kaum. Aber oftmals war es auch bei so größeren Sachen, ging das ja schon am Tag los. Ah. Es war ja nicht so wie heute oftmals, dass man ja sagt, okay, um 11 Uhr früh, wenn es losgeht. Es ging ja manchmal tatsächlich schon Nachmittag los oder Mittag.

0: Wie Moore berichtete, war es damals leicht, als Punk für belanglose Sachen verhaftet zu werden. Wie schnell man einen Eintrag bei der Stasi kriegen konnte, kann Moore auch aus eigenen Erfahrungen berichten.
1: Also ich habe selbst das schöne Beispiel, wie dieser Apparat eben funktioniert hat, ne? Und ich gehörte dann eben auch schon zu einer Generation, da war das so ein Aspekt, der hat nicht mehr so großartig für Überraschungen gesorgt und man hatte so eine Grundvorsicht. Und ich war aber dann eben nochmal überrascht, als ich nach Zusammenbruch der DDR meine eigene Stasi-Akte angefordert habe und daraus erlesen konnte, wie lange ich schon aufgrund von irgendwelchen Vorkommnissen beobachtet bzw. ja, registriert war, um da so Sachen aufzunehmen. Also ich hatte, um das mal bildhaft zu machen, relativ jung schon so eine Skinhead-Attitüde, also da war ich 13, mhm, und hatte auch schon tatsächlich eine Klatze mit 13 und das war natürlich auch ein krasses Erscheinungsbild, was aber jetzt für mich einfach nur so eine Form von Attitüde war und nicht mal unbedingt jetzt hier zu sagen, ich bin ein Skin oder, mhm, aber dieses Erscheinungsbild, das ist sowas wie mein erster Karteikarteneintrag, mhm, bei der Staatssicherheit gewesen, dass die 1984 erfasst haben. Über die verbleibenden Jahre kamen dann noch so ein paar Einträge dazu, aber anhand der Einträge konnte ich später dann natürlich mir auch so ein Bild machen, wie die gearbeitet haben und was für die interessant war, beziehungsweise, und das war die eigentliche Frage, wie eben auch das Spitzelwerk aufgestellt war.
2: Mhm. Mhm. Und wie war das für dich, das zu sehen, wie die dich eigentlich jahrelang auch beobachtet haben und so Sachen reingeschrieben haben?
1: Naja, ich war schon gruselig, ja. Ja. Besonders emotional war auch, wie lange der Apparat funktioniert hat. Also ich war dann in den Herbsttagen 89 zwangsläufig auch so ein reaktionärer, junger Mensch, der da jede Gelegenheit genutzt hat, in diesen Revolutionswirren irgendwie Opposition zu zeigen und das auch laut kundzutun. Und es gab in Halle in den Oktobertagen gab es hier eine Mahnwache, auch wieder kirchlicher Background, ne, das war die Georgenkirche. Mahnwache hieß eben, dass man da appelliert für die Freiheit der zu Unrecht Inhaftierten der Oktoberunruhen. Also es gab reichlich Verhaftungen am Republikgeburtstag, wie überall in der DDR. Im Prinzip kann man sagen, Ende Oktober ist das System eigentlich implodiert und in meiner Karteiakte ist aber noch ein Eintrag aus Ende November von der Stasi. Die hatten sich ja dann auch Ende des Jahres aufgelöst, aber dass die eben trotzdem noch so hart wirklich über den eigentlichen Höhepunkt hinaus gearbeitet haben und da Zeit und Geld investiert haben, Manpower, ja, das war im Nachgang schon krass.
2: Ja. Ich finde das so spannend. Du hattest ja auch eben von der Atmosphäre in der Kirche erzählt. Und ich meine, wir können uns das, glaube ich, gar nicht so vorstellen, richtig? Nee. Weil das ja eben einfach eine lange vor uns war, aber dann halt auch dieses, dass man als Punks so in eine Kirche feiern geht, also heute ist es ja dann eher so Kneipe oder Club, und dass man dann damals so gesagt hat, ah ja, gleich gehen wir noch in die Kirche, das stelle ich mir schon so lustig vor, aber dass es dann halt auch immer diese Beobachtungen von außen oder halt auch eben dann von innen gab, das finde ich, also das ist so eine Vorstellung, das kann ich gar nicht richtig greifen irgendwie, deswegen, das ist so spannend.
1: Mhm. Ja, das hat auch lange gedauert, dass man so, dass man das A verinnerlicht hat und B dann sicherlich auch so reflektiert darüber reden kann. Ja, das braucht eben alles seine Zeit.
2: Mhm. Warst du nach der Wende dann nochmal in der Kirche oder war das dann eher für die DDR-Zeit ein Ort für dich?
1: Es ist ja nach wie vor so gewesen, dass immer noch irgendwie so Gemeinderäume immer ein Anlaufspunkt waren und viele Kulturorte auch ihre Wurzeln in solchen Gemeindezentren haben, die bis heute Bestand haben. Aber so in meiner Wahrnehmung, also für mich hat es dann keine Rolle mehr gespielt. Aber da spielten viele andere Aspekte rein. Hier ging ja alles drunter und drüber. Da waren andere Sachen wichtiger. Mhm. Ja, aber wir waren bis Ende 89 noch aktiv in diesem Proberaum, so hieß das immer.
2: Hattest du oder hattet ihr eigentlich so Vorbilder, was aus so einem Punk in Kirchen oder so anging oder generell Punk?
1: Naja, es ist ja nachweislich so, dass es eben irgendwie aus Westeuropa nach Westdeutschland geschwappt ist. Und da sind schon die Headliner wie Sex Pistols und Clash und Godfather and Mother of Punk. Aber damals war es eben auch oftmals so, dass man sich nur die Lederjacken der Punks angucken musste, und um neugierig zu werden und zu wissen, was angesagt ist. Und Dead Kennedys, das waren alles schon so, ja, USA, England und Westdeutschland, mit die, also es war ja extrem coole und weit verzweigte und vielfältige Punk-Szene auch, und alles, was da so überschwappte, war ein Beitrag dafür, dass ich auf dem Gelände der DDR nochmal ein völlig eigenes, also kann man eigentlich so sagen, aus heutiger Sicht, DDR-Punk ist schon aufgrund der gesellschaftlichen Einengung oder Verhältnisse nochmal ein ganz eigenes Ding geworden. Viele sagen auch, DDR-Punk hat nicht viel mit der Punkbewegung der Bundesrepublik zu tun. Aber klar, es hatte immer eine Vorbildfunktion. Ich habe selbst auch in einer Band gesungen. Wir hatten nicht mal eine Gitarre. Also wir haben das, der Bass wurde so gespielt, dass das ein bisschen melodisch klingt. Mhm. Im Prinzip war es schon ein schönes Gefühl, mit Hilfe von irgendwelchen selbstgebauten Instrumenten und mit Hilfe von Stimme in so einem geschützten Raum auch das lauthals rauszuschreien, was dir gegen Strich geht. Und ja, insofern, das ist glaube ich der größte Unterschied, ne, dass die DDR-Punks das ja immer unter Androhung von Haft beziehungsweise immer in so einem sicheren Raum eigentlich nur machen konnten, was sie wollten. Ich habe vorhin von Proberaum gesprochen. Da hatte man sein Instrumentarium drin. Und ich meine, wenn wir hier heute die Technik sehen und auf Konzerten die Bühnentechnik, das war ja alles überhaupt nicht vergleichbar. Also wir waren froh, dass wir einen Verstärker hatten. Da wurde ein selbstgebautes Mischpult angeschlossen. Ja, das war auch so viel Do-It-Yourself. Also das hat die ganze Sache, glaube ich, noch ein bisschen kreativer gemacht. Und damit auch reizvoller.
0: Auch Lothar Rochau hat seine Vorbilder.
3: Ja, ja, die Vorbilder. Zwei. Mahatma Gandhi, die Frage nach der Gewaltlosigkeit und der lange Marsch, der lange Weg. Ja, und das andere war Wolfgang Borchardt, dieser Schriftsteller der verlorenen Generation.
0: Abschließend gibt Rochau uns noch einen Rat mit auf den Weg.
3: Angst, merken Sie sich das bitte, ist immer ein schlechter Ratgeber. Also wir müssen uns die Dinge bewusst machen. Ja, warum? Wir sollten versuchen, die Angst in Furcht umzuwandeln. Wovor fürchten wir uns? Und warum fürchten wir uns? Und was sind vor allen Dingen die Strategien, um mit dieser Furcht umzugehen? Ja, um nicht an der Stelle der geschlagene kleine Mensch zu bleiben, sondern der Mensch zu sein, der mitgestaltet, der einfach sagt, ich in meiner Einmaligkeit, das war übrigens etwas, was in der offenen Arbeit damals ganz wichtig war, seid Originale und keine Kopien, wäret den Anfängen. Ja. Macht euren Mund auf, da wo es noch nicht gleich um Gefängnis oder nicht Gefängnis geht. Ja. Es geht manchmal um Ausgrenzung, ja, damit muss man leben als Mensch. Muss auch leben mit Beleidigung, Verdächtigung und anderen Sachen. Aber seid auch klug, benutzt euren Verstand. Ich habe immer gesagt, was mich im Gefängnis am Leben erhalten hat, waren zwei Dinge. Das eine, ich wusste immer, ich stehe zu den Dingen, die ich gemacht habe. Und das zweite ist, so habe ich es in meinem Buch beschrieben, ich hatte zwar meine Kirche verloren, aber nicht meinen Glauben.
0: Zu guter Letzt fragten wir Moore, welche Band im Beitrag auf gar keinen Fall fehlen dürfe.
1: Also unbedingt müsste Schleimkeim aus Erfurt. Genau, das war auch eine ganz charismatische Band, insbesondere geprägt von dem Sänger Otze, der nun auch schon nicht mehr lebt. Aber ich glaube, Schleimkeim, für mich zumindest, war so eine ganz typische DDR-Punk-Band, die das auch wirklich bis zum Rand ausgelebt haben und sehr wortgewaltig und auch musikalisch so klassisch Punk gemacht haben, ja. Da werden viele andere wahrscheinlich sagen, ja, Schleimkeim wäre es jetzt nicht so, aber ich kann gestehen, Schleimkeim hat mich so zuerst ziemlich getriggert, als ich dann auch mal wusste, diesen hier, diesen aus Erfurt. Und Schleimkeim hat aber tatsächlich illegal im Westen eine Platte produzieren lassen. Dafür sind die aber auch alle abgegangen, also da wurden die bestraft für sozusagen. Ansonsten spielt er sich viel mit Tapes ab. Ja, es gibt jetzt eine rege Tape-Renaissance. Tapomania heißt, glaube ich, dieses Label. Die haben sich darauf spezialisiert, die ganzen Tapes, die in Miniserien zu DDR-Zeiten aus der Subkultur heraus vertrieben wurden, unter der Hand von Freund zu Freund, Freund zu Freundin. Das wird gerade so ein bisschen katalogisiert und auf Vinyl veröffentlicht und auch nochmal als MC. Weil es war schon, es waren so kleine Kunstwerke, ne? Da spielte nicht nur der Inhalt im Sinne von Musik und Gesang eine Rolle, sondern auch das Booklet und ja. Aber ja, um es zu beenden, meine Empfehlung wäre Schleimkeim.
0: Notiert.
2: Ja, machen wir an. Dann danke
0: sehr
2: schön.
0: Sehr cool, ja, danke.
1: Ich danke euch für diesen Impuls in meine Vergangenheit.

Durch die verschiedenen Perspektiven wird deutlich, wie zentral Musik und die Suche nach Freiräumen für die ostdeutsche Jugendkultur waren. Es entwickelte sich eine lebendige Subkultur zwischen Selbermachen, Improvisation und ständiger Repression durch den Staat. Die Kirchenräume spielten dabei eine entscheidende Rolle. Als einzige verbliebene geschützte Räume machten sie es erst möglich, dass Konzerte, Treffen und der freie Austausch abseits staatlicher Überwachung stattfinden konnten. Wir möchten uns bei allen Beteiligten bedanken, die uns bei der Recherche unterstützt haben. Angefangen bei der Gedenkstätte Roter Ochse bis hin zu unseren Interviewpartnern Markus Andreas Mohr und Lothar Rochau. Und natürlich möchten wir uns beim Musikland Sachsen-Anhalt bedanken, die den Beitrag für uns erst möglich machen.

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1: Liebe Pura Vida Sounds Zuhörerschaft, diese Ausgabe unseres Musikmagazins ist einem ganz besonderen Musiker gewidmet. Wir laden euch ein, mit uns dem Leben und der musikalischen Karriere von Rodriguez zu folgen. Einer Karriere, die in seiner Heimat der USA eigentlich gar nicht stattfand, während der Gitarrist und Sänger, ohne es zu wissen, in Südafrika als absoluter Superstar verehrt wurde. Gleich vorweg wollen wir erwähnen, dass am 28. Dezember 2012 die Dokumentation Searching for Sugar Man in die österreichischen Kinos kommt. Der schwedische Regisseur Malik Bendelio befasst sich darin nicht nur mit Rodriguez selbst, sondern auch mit seinem Kultstatus in Südafrika, indem er die Geschichte zweier südafrikanischer Fans erzählt, die sich Mitte der 90er Jahre auf die Suche nach ihrem Idol begaben. Ab 28. Dezember ist der Film Searching for Sugar Man, wie gesagt, in den Kinos zu sehen. Im Laufe dieser Sendung werden wir darauf noch zurückkommen. Jetzt wollen wir uns aber dem Beginn der Geschichte zuwenden. Am 10. Juli 1942 erblickt Sixto Diaz Rodriguez als sechster Sohn einer mexikanischen Einwanderfamilie in Detroit das Licht der Welt. Bereits als er 3 war, verstarb seine Mutter. Dieses schicksalshafte Ereignis verstärkte die Bindung zu seinem Vater Ramon, der ein hart arbeitender Mann war. In einer Gießerei verdiente er seinen ganzen mageren Lohn, mit dem er sich und seine Kinder durchfütterte. Rodriguez wurde mit dem Ethos der Arbeiterklasse groß, lernte aber auch Singen und Gitarre spielen von seinem Vater, der zu Hause oft berührende Lieder mit seiner brüchigen Stimme vorzutragen hatte. Erst als Rodriguez die Schule besuchte, befasste sich der Heranwachsende näher mit der englischen Sprache. In seinem Elternhaus wurde ausnahmslos Spanisch gesprochen. Mit 16 brach er seine Schullaufbahn allerdings ab. Die Highschool war nichts für den musikinteressierten Jugendlichen, der auch gerne mal das Kino besuchte. Das Radio versorgte den Sohn mexikanischer Einwanderer in den späten 50ern mit Songs der gefragtesten Doo-Wop-Bands. Als 18-Jähriger wollte Rodriguez in die Armee eintreten, wurde jedoch abgelehnt. Mitte der 60er verbrachte er seine Freizeit größtenteils auf dem Campus der Wayne State University. Hier im Herzen Detroits fand der Musiker den Freiraum, den er benötigte. Arbeiter, Musiker, Künstler und Soldaten versammelten sich an diversen Orten des Universitätsgeländes. Hier und da fanden kleinere Partys statt, die Rodriguez für seine ersten öffentlichen Auftritte nutzte. 1965 schalten die Beatles und Rolling Stones durch den Äther. Krieg lag in der Luft. Verschiedene Meinungen durch den bevorstehenden Vietnamkrieg warteten nur darauf, artikuliert und in Gedichte oder Songs gegossen zu werden. Eine bedrohliche Stimmung legte sich über die Straßen Detroits. Und mitten drin Rodriguez, der kein Kind der Vorstadt war. Das Zentrum der Motor City war sein Pflaster. Going down the dirty inner city side road. Rodriguez und sein Inner City Blues.

Murray Bakers nannte sich ein beliebter Musikclub in der Liverpool Street. Motown-Session-Musiker traten hier mit ihren Bands auf und begeisterten das Publikum. Auch Rodriguez war gern gesehener Gast im Murray's Bakers. Allerdings tauchte er dort nicht nur auf, um sich die Konzerte anzusehen. Er wollte in erster Linie Kontakte zur Szene knüpfen. Dies gelang ihm auch. Der Organist T.J. Fowler machte ihn eines Tages mit dem Labelbesitzer Harry Balk bekannt. Impact Records hieß seine Plattenfirma. Balk war damals groß im Geschäft und veröffentlichte jede Menge Platten. Ehe er sich's versah, hatte Rodriguez einen Plattenvertrag und nahm im Studio eine Single für Impact auf. Unterstützt wurde er dabei vom Produzentenduo Dennis Coffey und Mike Theodori. Schon bald mussten die beiden feststellen, dass es sich bei dem jungen Musiker um einen schwierigen Charakter handelte. Während den Sessions stand Rodriguez die meiste Zeit mit dem Gesicht zur Wand und drehte somit seinen Produzenten den Rücken zu. Seine erste Single, I'll Slip Away, erschien trotzdem 1967, erregte jedoch kaum Aufmerksamkeit und floppte deshalb kommerziell auf ganzer Linie. Noch dazu wollte Harry Balk die mexikanische Herkunft seines Schützlings verbergen. Damals trat Rodriguez noch unter dem Namen Sixto auf. Doch das war Balk zu riskant. Er hegte Zweifel, ob die USA schon für einen mexikanischen Folksänger bereit war, der noch dazu kritische Texte zum Besten gab und damit nicht dem langläufigen Mariachi-Image entsprach. Aus Angst vor rassistischen Ressentiments nannte er ihn deshalb kurzerhand Rodriguez. Außerdem entpuppte sich Rodriguez als vermarktungsresistent. Während das Label die Single so gut es ging promotete, ließ ihr Interpret bereits ausgemachte Termine sausen und brachte damit seinen Labelboss zusehends auf die Palme. Seither sind glücklicherweise 45 Jahre ins Land gezogen. Wir können uns jetzt also ganz entspannt zurücklehnen und als Slip Away Rodriguez erste Single abspielen, ohne dabei Nervenzusammenbrüche zu riskieren.

Rodriguez scheiterte also schon bei Impact, noch bevor er seine Karriere dort begonnen hatte. Kurz nachdem als Slip Away erschienen war, schloss Impact noch dazu seine Pforten. Das erfolgreiche Motown-Produzententrio Holland Dozier Holland hatte sich mit Barry Gordy, Gründer von Motown Records, zerkracht und war auf der Suche nach einem Creative Director für bevorstehende Aufnahmen mit Marvin Gaye. Als der Job Harry Balk von Impact angeboten wurde, nahm er dankend an und machte sein Label dicht. Rodriguez stand also plötzlich mit einem Vertrag, aber ohne Label da. Die Produzenten Dennis Coffey und Mike Theodori hatten trotzdem einen Narren an dem eigenwilligen Musiker gefressen. Sie gingen mit ihm in die Terra Shermer Studios, um dort neues Songmaterial zu arbeiten. Am 23. Juli 1967 zog eine Polizeirazzia folgenschwere Krawalle nach sich. Das Zentrum Detroits wurde von heftigen Krawallen erschüttert. Brutale Polizeimethoden, rassistische Übergriffe und Armut bildeten einen explosiven Cocktail, der sich an diesem Tag entlud. Es gab Tote und Verletzte. Ganze Straßenzüge gingen in Flammen auf. Schließlich musste die Nationalgarde mit Panzern in der Innenstadt aufmarschieren, um den bürgerkriegsähnlichen Zuständen ein Ende zu bereiten. Mitten in der Gefahrenzone lagen die Terra Shermer Studios. Mike Theodori selbst machte sich am Abend der Riots auf den Weg dorthin. Er wollte die Demobänder aus dem Flammeninferno retten und hatte Glück. Das Studio blieb unversehrt. Rodriguez trat zu dieser Zeit mit dem Drummer John Gentil im In Between einer schwulen Bar auf und gab dabei Coverversionen der Beatles, Rolling Stones und von Leonard Cohen zum Besten. Auf der Suche nach einem unverkennbaren Sound stöpselte Rodriguez seine Gitarre an einen Bassverstärker. Durch die tiefen

Musikalisch waren die N60er in Detroit eine spannende Zeit. Man konnte durch die Stadt streunen und sich Band wie MC5, The Stooges oder Grand Funk Railroad ansehen. Mike Theodori und Dennis Coffey entwickelten sich zu gefragten Produzenten. Sie arbeiteten mit Rare Earth zusammen und waren mit Motown generell dick im Geschäft. Über Kooperationen mit Venture Records lernten sie Clarence Avant, damals Chef von Venture, näher kennen. Nachdem Avant ein Angebot vom Vertrieb Buddha Records vorliegen hatte, gründete er in Hollywood schnurstracks sein eigenes Label, Sussex Records, und engagiert Coffey und Theodori als Haus- und Hofproduzenten. Avant traf sich daraufhin mit seinen neuen Kollegen in deren Studio, um potenzielle Bands für sein eben gegründetes Label zu sondieren. Gleich zu Beginn hörten sie die neuen Aufnahmen von Rodriguez. Er hatte seinen Groove gefunden. Simple, leichte Melodien traten auf unerwartet raue Texte, Alltagsgeschichten über Drogendealer und Junkies wurden hier unverblümt vorgetragen und hinterließen einen schwer beeindruckten Labelboss. Im Herbst 1969 begannen die Aufnahmen für Rodriguez' erstes Album Cold Fact. Ein Monat wurde daran gearbeitet. Coffey und Theodore waren bemüht, den bestmöglichen Musiker für diese Sessions zu gewinnen. Erfahrene Motown-Studiomusiker wurden engagiert, Streicher und Bläser organisiert. Coffey selbst griff zur Gitarre und Theodore setzte sich hinters Keyboard. Gemeinsam taten sie ihr Bestes, um Rodriguez seinen eigenen schrägen Sound zu verpassen. In Sugarman hören wir beispielsweise Streichersätze, die nachträglich händisch manipuliert wurden und dadurch eine seltsame Science-Fiction-artige Stimmung erzeugen. Sugarman, eine Ode an einen Straßendealer, sollte nicht nur zum Opener der LP Cold Fact werden, sondern auch Titelsong der Rodriguez-Dokumentation Searching for Sugarman, die am 28.12. in die österreichischen Kinos kommt. Aber mehr darüber später, jetzt heißt's zuhören. Rodriguez kommt mit Sugarman.

Die Aufnahmen mit Rodriguez gestalteten sich kompliziert. Er war Live-Musiker und als solcher nicht gewohnt, einzelne Spuren einzuspielen. Sein Gesang funktionierte ohne gleichzeitiges Gitarrenspiel überhaupt nicht. Deshalb wurde zuerst Rodriguez als Stimme mit Gitarre aufgenommen und anschließend machte die Band dann ihr Ding dazu. Nachdem die Aufnahmen im Kasten waren, ging es zum Abmischen nach New York in die RCA Studios. Für das Cover wurde die angesagte Fotoagentur Detroit engagiert. Bob Flatt, der Fotograf, fotografierte zuerst die Kugel ab. Danach ließ er Rodriguez im Schneidersitz Platz nehmen, drehte den Film zurück und fotografierte so den Musiker in der Schneekugel. Das Cover war somit fertig. Ein Problem hatte Rodriguez vor dem Release aber noch zu lösen. Eigentlich hatte er noch einen gültigen Plattenvertrag aus seiner Impact-Zeit mit Harry Balk, der mittlerweile für Motown arbeitete. Der alte Vertrag war nun eigentlich auf Motown übergegangen. Um keine Gerichtsprozesse zu riskieren, wurde sicherheitshalber Rodriguez Bruder als Songautor angegeben. Nun stand der Veröffentlichung nichts mehr im Weg. Das Debütalbum des mexikanischen Folksängers kam im März 1970 auf den Markt. Cold Fact wurde es getauft und erhält auch jede Menge harte Fakten, wie der nächste Song oder besser gesagt Wutausbruch beweist. This is not a song, this is an earthburst, nennt sich das gute Stück. Oder auch The Establishment Blues.

Das Album war also veröffentlicht. Sussex Records erhoffte sich gute Verkaufszahlen. Cold Fact konnte die hochgesteckten Erwartungen jedoch nicht erfüllen. Obwohl sich Buddha Records sehr wohl um Promotion kümmerte, versauerte die LP in den Läden. In New York und Detroit wurden Interviews organisiert, Radiostationen spielten die Single-Auskopplung Inner City Blues und auch für positive Reviews in diversen Magazinen wurde gesorgt. Der Vertrieb verabsäumte es allerdings, all die Underground-Radio-Stations zu kontaktieren. Rodriguez war für damalige Verhältnisse Avantgarde, für den Mainstream schlicht zu extrem. Bei einem Promotion-Gig in Los Angeles bat der politisch interessierte Musiker während seines Auftritts einen Vertreter der Brown Berets auf die Bühne. Die Brown Berets waren eine radikale politische Gruppierung, gegründet in der mexikanischen Gemeinde Chicagos. Bei besagten Promotion-Gig mussten sich die anwesenden Journalisten statt Musik nur Brandreden gegen angebliche Polizeimorde in Gefängnissen anhören. Die Mainstream-Presse reagierte darauf erwartungsgemäß, not amused. Es hagelte negative Kritiken. Kurz gesagt, Cold Fact ist bei seinem Zielpublikum, dem Underground, wahrscheinlich gar nicht angekommen. Sussex Records hatte damals einfach nicht die Kapazitäten, sich um Promotion zu kümmern und war deshalb an Buddha Records gebunden, die sich in erster Linie auf kommerziellere Acts wie Billy Withers konzentrierten. Mit bissigen Texten konnten sie nichts anfangen. 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Eine Strophe aus Only Good for Conversation von der LP Cold.

Trotz des finanziellen Misserfolgs hielt Labour-Boss Clarence Avant an seinem Schützling fest und schickte Rodriguez zu Steve Rowland nach London, um dort ein weiteres Album einzuspielen. Rowland war ein angesehener Profi und hatte schon mit Robert Plant oder den Pretty Things gearbeitet. Er kannte Rodriguez' Erstlingswerk und war von dessen Texten äußerst angetan. Als der Detroiter Musiker schließlich in London ankam, staunte der britische Produzent nicht schlecht. Vor ihm stand kein durchgeknallter Rockmusiker, der nach Partys, Drogen und durchgezechten Nächten gierte. Er lernte einen Menschen kennen, der konzentriert seine Arbeit erledigen wollte, nach den Sessions meistens mit seiner Frau einkaufen ging und dann zu Hause mit ihr kochte. Auch spielte er mit dem Gedanken, sich als Kandidat bei den Detroiter Bürgermeisterwahlen zu bewerben. Als Rodriguez' Frau im Studio einmal gefragt wurde, woher ihr Mann eigentlich kam, antwortete sie: "He's coming from reality." Coming from reality sollte deshalb auch der Titel seines zweiten Albums werden. Musikalisch ließ Rowland den Folksänger in den 70ern ankommen. Zeugnis davon legt gleich der Opener "Climb Up on My Music" ab.

0: puta padre, hermano. Pura vida, hermano.
1: Sí, pura vida.
2: Bueno.
3: Unerfreulicherweise verkaufte sich Coming from Reality noch schlechter als sein Vorgänger. Rodriguez musste daraufhin einsehen, von seiner Musik nicht leben zu können und inskribierte 1971 an der Detroiter Wayne State University in Philosophie. Um seine Familie finanziell durchzubringen, jobbte er am Bau. Als hart arbeitender, aber sozial denkender Mensch nahm er auch einmal an den Bürgermeisterwahlen teil. Einen größeren Freundes- und Bekanntenkreis konnte er sogar dazu bringen, für ihn zu stimmen. Das reichte aber natürlich nicht, um in der Stadtpolitik entscheidend mitzustimmen. Dafür waren seine Ideen einfach zu radikal. Mitte der 70er nahm der Querdenker mit Theodore ein paar Songs auf. Veröffentlicht wurden sie allerdings nicht. Ansonsten ging Rodriguez seinen 9-to-5-Tätigkeiten nach und verfolgte diverse musikalische Entwicklungen als reiner Zuseher. Seine LPs waren jedoch auch außerhalb der USA, in Australien und Neuseeland erhältlich. Eine dort etablierte kleine Fangemeinde ermöglichte ihm 1979 ein paar Auftritte in Australien. 1981 wiederholte er die Tour, diesmal gemeinsam mit der australischen Underground-Band Midnight Oil, die 1987 weltweite Popularität erlangen sollte. Nach seinem Australien-Trip kehrte allerdings wieder der Alltag ein, der aus Arbeit und Familienleben bestand. Wir hören uns jetzt das sozialkritische Cause an, mit dem Rodriguez zweites Album endet. Textlich und musikalisch ein Meisterstück. Einblicke in die hoffnungslose Welt eines Arbeitslosen.

So, und damit hätten wir die musikalische Karriere von Rodriguez eigentlich besprochen. Wenn da nicht 1997 ein Anruf aus Südafrika gekommen wäre, der alles veränderte. Was der geniale, aber erfolglose Musiker hier erfuhr, war vollkommen unglaublich. 1971 kam Cold Fact auch in Südafrika als Bootleg heraus. Davon wusste Rodriguez und seine Produzenten natürlich nichts. Auch wussten sie nichts von der Existenz einer weißen liberalen Jugendbewegung, die das Apartheid-Regime ablehnte. Eine Counterculture existierte also auch in dem repressiven Polizeistaat, der die Beatles wegen John Lennons Saga »Sie seien bekannter als Jesus« aus den Radiostationen verbannt hatte. In diesem Umfeld machte plötzlich eine Bootleg-Pressung von Cold Fact die Runde. Interpret war ein gewisser Rodriguez, von der LP war der Song »I Wonder« zu hören und er beinhaltete die unglaublich anzügliche Textzeile »I wonder how many times you have had sex and I wonder do you know« Who will be next? Das war natürlich gefundenes Fressen für die rebellische Jugend. Eltern durften davon selbstverständlich nichts wissen. Im Radio war I Wonder deshalb nie zu hören. Aber in den Jugendzimmern machte die Aufnahme heimlich die Runde. Einzig durch Mundpropaganda wurde der Song zur Hymne des Undergrounds. In den Recordshops stand Rodriguez gleichwertig neben den Stones und Beatles. Für junge Soldaten hatte Rodriguez denselben Stellenwert wie Jimi Hendrix für die USGIs in Vietnam. Auf keiner Kassette durfte er Wonder fehlen. Jedoch wusste niemand auch nur irgendwas über den Mann, der für das Lied verantwortlich war. Dies trug zusätzlich zu seiner Mystifizierung bei. Naturgemäß machten da noch einige Gerüchte die Runde. Am hartnäckigsten hielt sich die Legende, Rodriguez sei bereits tot und hätte während eines Konzerts auf der Bühne Selbstmord begangen. Jetzt ist es aber an der Zeit, endlich den Song zu hören, der den Stein ins Rollen brachte und Rodriguez in Südafrika zum Superstar machte, während er in den USA am Bau schuftete. I Wonder von und mit Rodriguez.

Rodriguez war in Südafrika also quasi ein Heiliger. Ehrfürchtig wurde von Jesus Rodriguez gesprochen. An seinem Selbstmord zweifelte kaum jemand. Zwei Fans wollten sich mit dem Tod ihres Vorbilds allerdings nicht abfinden. Der Musikjournalist Craig Bartolomeo und der Recordshop-Besitzer Stefan Sugar Siegerman beschlossen Mitte der 90er, sich auf die Suche nach Jesus Sixto Rodriguez zu machen. Diese gestaltete sich jedoch nicht unkompliziert. Über seinen damaligen Produzenten Mike Theodori fanden die beiden dann aber doch die Telefonnummer ihres hochverehrten Idols heraus. Das führte 1997 zu jenem denkwürdigen Anruf, der dem Leben des erfolglosen Rodriguez eine unerwartete Wendung geben sollte. Die Suche der beiden Fans war also von Erfolg gekrönt. Searching for Sugar Man nennt sich deshalb auch eine Dokumentation, die sich mit Rodriguez, seinen Fans und der Suche nach der mythenbehafteten Persönlichkeit befasst. Ab 28. Dezember ist die empfehlenswerte Dokumentation Searching for Sugar Man in den österreichischen Kinos zu sehen. Aber mit dem Aufstöbern des Stars sind wir noch nicht am Ende der Geschichte angelangt. Siegerman und Bartolomeo organisierten 1998 eine Südafrika-Tournee für Rodriguez. 28 Jahre nach dem Erscheinen seines ersten Albums Cold Fact kam der bis dahin erfolglose Musiker in Südafrika an. Der Mann, der zuvor nur in kleinen Clubs aufgetreten war, wurde hier empfangen wie ein wiederauferstandener Halbgott und frenetisch bejubelt. Seine Tour führte ihn durch die größten Hallen der wichtigsten Städte und allesamt waren restlos ausverkauft. Eine schon in die Jahre gekommene Jugendbewegung hatte ihr Idol mit 25-jähriger Verspätung endlich gefunden. Jesus was back. Jesus Sixto Rodriguez, 1998 live. Bei seiner fulminanten Comeback-Tour.

Nachdem der schwedische Regisseur Malik Bendjelloul 5 Jahre für das schwedische Fernsehen gearbeitet hatte, standen 2006 ausgedehnte Afrikareisen auf dem Programm, die ihn auch nach Südafrika brachten. Dort lernte er in Kapstadt Stephen Seigerman, einen der beiden Fans, kennen, die Mitte der 90er die Suche nach Rodriguez gestartet hatten. Von der unglaublichen Geschichte völlig fasziniert, machte sich der Schwede sofort an die Arbeit zu seinem ersten Filmprojekt als Regisseur. Die Dokumentation über Rodriguez und seinen Mythos war relativ schnell fertiggestellt. Finanzielle Mittel für die Endbearbeitung und den Produzenten fehlten allerdings noch. Beide waren schwer zu finden. Schließlich erklärte sich Simon Chin bereit, die Produzentenrolle zu übernehmen. Er hatte zuvor Man on Wire betreut, eine Doku über den illegalen Hochseilakt des Franzosen Philippe Petit, der 1974 zwischen den Zwillingstürmen des World Trade Centers stattfand. Mit Simon Chins Hilfe konnte Searching for Sugar Man nun endgültig fertiggestellt werden. Eine unglaubliche Geschichte über einen außergewöhnlichen Musiker und ein wirklich sehenswerter Film, der, wir erwähnen es gerne noch einmal, am 28. Dezember in die österreichischen Kinos kommt. Eine wunderbare Gelegenheit also, sich in der ruhigen Weihnachtszeit einen gemütlichen Kinoabend zu machen. Das solltet ihr euch nicht entgehen lassen. Jetzt ist es aber wieder höchste Zeit für Rodriguez himself zu Wort zu kommen. Hate Street Dialogue nennt sich die Nummer.

Die Uhr tickt gnadenlos und lässt die Zeit dieser Ausgabe von Pura Vida Sounds unaufhörlich ablaufen. Viel ist nicht mehr übrig, weshalb wir es diesmal kurz und schmerzlos machen. Wie immer hoffen wir, ihr schaltet auch beim nächsten Mal wieder ein, wenn wir on air gehen. Zum Abschluss gibt es noch Sand Revan Lullaby, natürlich von Rodriguez zu hören. Eine äußerst atmosphärische Nummer. Gefühlvolle Streicharrangements und sanfte Gitarren. Wunderbar lyrische Texte, Poesie vom Feinsten. Silbriges Mondlicht erhellt den Raum nur spärlich. Eine Flasche Rotwein wartet darauf, geleert zu werden. Alles löst sich in sanftem Wohlgefallen auf. Es gibt keinen besseren Ausklang für diese Sendung. Geht ins Kino. Schaut euch Searching for Sugar Man an. Ihr wisst schon, ab 28. Dezember läuft er in den Kinos. Es zahlt sich aus. Bis zum nächsten Mal. Ciao.

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8: Wir erobern gemeinsam mit David Blackburn die Natur, und zwar die im hiesigen Ländle in der Region. Denn das Ganze läuft seit 300 Jahren, man könnte sagen, aus dem Ruder und macht möglicherweise alle Gedanken, die da Umweltschutz heißen, in gewisser Weise fast schon zunichte, denn wir sprechen gar nicht mehr über die Umwelt, die es irgendwann mal war. Und das ist auch der Grundgedanke dieses Buches, das ich Ihnen vorstellen möchte. Denn die Natur scheint seit ein paar Jahrhunderten in Europa eine Art zu bekämpfender Feind zu sein, so dass wir heute kaum noch über natürliche Landschaften sprechen und kaum meint wirklich Bruchteile von Prozenten der Fläche Europas, auch wenn hier und da Naturschutzgebiete, Nationalparks und weiß der Fuchs was alles existieren, ist das meist überbaute Natur und vielleicht noch so eine Art neu besiedelte, irgendwie grüne Lunge für die umweltsuchenden Städter und Städterinnen. Deshalb geht es uns heute um die Kolonisten. Denn dem enormen Ausmaß der Bodengewinnungsprojekte in jenen Jahren, also wir reden über vor 250, 300 Jahren, entsprach die hohe Zahl der Einwanderer, die sich auf dem Neuland niederließen. Es war eine Bewegung von Menschen in einer Größenordnung wie die der deutschen Expansion nach Osteuropa im hohen Mittelalter. Und sie geschah zur selben Zeit etwa wie die Besiedlung Nordamerikas durch europäische Einwanderer. Gleich jenen anderen großen Wanderungsbewegungen war dies ein Vorgang, der mit großen Härten verbunden war, zugleich allerdings auch Pioniermythen hervorbrachte. Und wie wir noch sehen werden, wurden alle drei Episoden einer Kolonisierung im 20. Jahrhundert von den Nationalsozialisten aufgegriffen und benutzt. Unter der Regierung Friedrichs des Großen gelangten 300.000 Einwanderer nach Preußen, was dem Vierfachen der Zahl der Einwohner Berlins in Friedrichs Jugendzeit entsprach. Ebenso wie die französischen Hugenotten vor ihnen wählten etliche der Einwanderer tatsächlich Berlin zu ihrem Wohnsitz oder Städte wie Landsberg und Driesen, die während des Siebenjährigen Krieges verwüstet worden waren und jetzt wieder aufgebaut wurden. Doch die Mehrzahl von ihnen siedelte sich auf dem Land an. Dort erzeugten territoriale Expansion und Bodengewinnung zusammen jene leeren Räume auf der Landkarte, die durch Friedrichs Bevölkerungspolitik gefüllt werden sollten. Alles in allem wurden in Preußen zwischen 1740 und 1786 rund 1200 neue Dörfer oder ländliche Siedlungen ins Leben gerufen. Hier wohnten die Kolonisten, an denen Friedrich so viel gelegen war. Von diesen Zuwanderern erwartete man, dass sie den neu gewonnenen Boden produktiv machten, Futter für das Vieh anbauten, Wiesen in Ordnung hielten, auf denen die Kavalleriepferde grasten und das Getreide anbauten, das für die wachsende Bevölkerung der Hauptstadt benötigt wurde. In einer Zeit, da der Staat die ihnen zur Verfügung stehenden Ressourcen einschließlich seiner Bewohner als einen Teil einer Art Nullsummenspiel betrachtete, bedeutete dies für seine Bevölkerungspolitik, dass er Kolonisten in ganz Deutschland und im Ausland anwerben musste. Ständige Stationen für die Siedlungswerbung wurden in günstig gelegenen Städten wie Frankfurt am Main und Hamburg eingerichtet. Regelmäßig wurden Edikte angeschlagen und in Zeitungen veröffentlicht, in denen Preußen als das gelobte Land für arbeitswillige Einwanderer gepriesen wurde. Diese aggressive Abwerbungspolitik führte zu Konflikten mit anderen Landesherren und einige versuchten, Auswanderungen zu verbieten. Da aus Gründen der Außenpolitik die Gemüter wieder beruhigt werden mussten, wurde dort und da die Anwerbung ausgesetzt. Doch wie aus den Zahlen hervorgeht, erwiesen sich die Bemühungen, potenzielle Kolonisten eine rosige Zukunft in Preußen auszumalen, als erfolgreich.
9: Kolonien sind ja eigentlich ausländische Gebietsteile, sage ich jetzt mal. Und zu der Zeit gab es in Deutschland eine Kleinstaaterei. Es gab Preußen, Sachsen und verschiedene andere deutsche Kleinstaaten. Und die Einwohner, die nicht in Preußen wohnten, sondern dann schon in Sachsen, das braucht auch einige Kilometer nur entfernt gewesen zu sein, waren dann schon Ausländer. Und mit der preußischen, ja in Anführungsstrichen, und mit der preußischen Wirtschaftspolitik eigentlich grundlegend, wie gesagt, Förderung, Wirtschaft, Verkehr, Infrastruktur, Entlastung der Festung Magdeburg, wurden eben hier sogenannte Kolonisten angesiedelt. Es wurden die, man kann schon sagen, es wurden Typenhäuser errichtet, die ähnliche Grundrisse alle hatten, und es wurden gezielt Leute aus diesen anderen Kleinstaaten angesiedelt. Ich stelle mir vor, dass das nicht so ganz ohne Schwierigkeiten ging, denn das ist ja immer auch so, man hat eben gedacht, man kriegt eben gute Fachleute und so weiter her, aber es ist ja manchmal auch so, dass nicht so ganz so gute Leute manchmal ankommen. Also ich sag mal, es gibt Schilderungen, dass es da nicht so ganz ohne Schwierigkeiten vonstatten gegangen ist mit dieser Ansiedlung der Leute.

0: Neben diesen Verlockungen gab es aber auch noch andere Gründe für die Kolonisten, ihre Heimat zu verlassen. Religiös verfolgte Protestanten in fast allen Teilen des Heiligen Römischen Reiches und anderswo, Bauern und Handwerker aus dem südwestlichen Teil Deutschlands, in denen die Überbevölkerung auf dem Land zu einem Problem wurde, Opfer der Hungersnöte, von denen Sachsen und Böhmen in den ersten Jahren nach 1770 betroffen waren, sie alle sahen sich zu einer Auswanderung genötigt. Zu den Anreizen gehörten die Übernahme der Reisekosten, die Befreiung von Zollgebühren für alles persönliche Besitztum, das nach Preußen eingeführt wurde, Befreiung vom Militärdienst und von der Pflicht zur Einquartierung von Soldaten und sonstigen Abgaben sowie spezielle Privilegien wie kostenloses Holz. Darüber hinaus gab es langjährige Pachten für Boden sowie ein Haus, landwirtschaftliche Gerätschaften samt Vieh für bäuerliche Ansiedler und ein Haus samt Werkstatt und Werkzeugen für eingewanderte Handwerker. Manche führten bei ihrer Ankunft nichts mit außer ihrem Namen und waren dringend auf das Reisegeld angewiesen, das ihnen ausgezahlt wurde, sobald sie die preußische Grenze in Halle oder Treuenbrietzen erreicht hatten, und noch dringender, wenn die Bestimmungen geändert wurden und die Einwanderer das Geld erst bei ihrer Ankunft am Bestimmungsort erhielten. Doch viele brachten beträchtliche Summen Bargeld mit. Die 14 Familien, die sich in Berkenwerder im Wartebruch ansiedelten, hatten jeweils 280 Taler in Bar bei sich. Vielmehr durften andere Einwanderer bei ihrer Ankunft nicht besessen haben. Die 2712 Familien, die sich einige Jahre später im Netze, Warte und im Friedebergbruch niederließen, verfügten im Durchschnitt jeweils über gut 100 Taler. Auf ganz ähnliche Zahlen treffen wir, wenn wir die 6 verschiedenen Transporte von Einwanderern aus der Pfalz betrachten, die 1747 nach Pommern kamen. Es waren 250 Familien, insgesamt 1120 Personen. Jede Familie besaß an Vermögen durchschnittlich 114 Taler, von denen sie 80 Taler bar mit sich führte. Um die Mitte des 18. Jahrhunderts reichten 80 Taler aus, einen landwirtschaftlichen Kleinbetrieb auszustatten. Für diese Summe erhielt man 3 Pferde, 2 Kühe, 4 Schweine, 4 Schafe, 4 Gänse, 4 Hühner, eine Bettstatt, Haushaltsgeräte, einen Wagen, einen Pflug, eine Egge, eine Sense, eine Axt und andere landwirtschaftliche Geräte. Die meisten Neuankömmlinge mussten jedenfalls nicht ganz von unten anfangen. Sie brachten Hausrat, landwirtschaftliche Geräte und Hausvieh sowie Bargeld in das preußische Eldorado mit. Die 688 Familien, die sich im urbar gemachten Netzebruch ansiedeln wollten, führten 4.343 Pferde, 130 Ochsen, fast 800 Rinder und über 500 Stück Jungvieh mit sich.
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0: Wir hören David Blackburns Die Eroberung der Natur. Eine britische Sicht auf die Veränderung der deutschen Landschaft in den letzten 250, 300 Jahren. Wir wollen versuchen, uns eine Vorstellung davon zu machen, wie diese Gruppen von Auswanderern aus allen Himmelsrichtungen nach Preußen gelangten. Schwaben zogen nach Norden, Mecklenburger nach Süden, Sachsen nach Osten, Deutsche aus Polen nach Westen. Und alle bewegten sich nur langsam vorwärts, da die Pferdewagen, auf denen die Jungen wie die Alten saßen, sich an der Geschwindigkeit der Handkarren und des Viehs orientieren mussten. Ähnlich wie die Tracks, die im 19. Jahrhundert in den Vereinigten Staaten nach Westen zogen, verloren diese Gruppen von Umsiedlern immer wieder unterwegs Menschen. Andererseits konnte es auch geschehen, dass ihre Zahl auf dem Weg zunahm. Eine Gruppe aus der deutschen Gemeinde Seiberdorf in Polen begann ihren Zug nach Schlesien 1770 mit 300 Personen. Im Verlauf ihrer Reise schlossen sich ihnen 20 Familien aus insgesamt 100 Personen an. Auswanderer aus Polen mussten in diesen politisch angespannten Jahren mehr als solche aus anderen Ländern damit rechnen, dass die lokalen Machthaber sie an ihrem Vorhaben zu hindern versuchten. Die Gruppe aus Seiberdorf erhielt eine Eskorte aus preußischen Husaren. Doch es war wenigstens eine kurze Reise, ein Beleg dafür, dass nicht alle Einwanderer nach Preußen weite Wege zurücklegen mussten. Die Vorteile einer relativen Nähe spielten mit, wenn Deutsche von jenseits der deutsch-polnischen Grenze sich hauptsächlich in den nächstgelegenen östlichen Provinzen Preußens niederließen. Mecklenburger, besonders häufig in Brandenburg,

während Pommern zur bevorzugten Gegend für Einwanderer aus der Pfalz wurde. In diesen Fällen waren die Entfernungen groß und die Reisen langwierig. Die schwäbischen Auswanderer aus dem Neckartal bei Stuttgart, die sich schließlich im westpreußischen Marienwerder oder an der Weichsel niederließen, mussten 800 Meilen, also ca. 1300 Kilometer, zurücklegen. Nur wenig kürzer war die Strecke für die französisch sprechenden Schweizer Emigranten, die von Neuchâtel ins Oderbruch kamen und fast 700 Meilen, also ca. 1100 Kilometer, vor sich hatten. Sie bestiegen zunächst ein Boot, das sie von ihrem Heimatort nach Solothurn brachte. Anschließend reisten sie über Land bis Basel und danach auf dem Rhein bis Mainz. Von dort aus setzten manche Gruppen die Reise bis Rotterdam auf dem Fluss fort, von der Küste über die Nordsee nach Hamburg und weiter mit dem Schiff über die Elbe, Havel und Spree nach Berlin und legten den letzten Rest der Strecke zu Fuß zurück. Doch die meisten dieser Auswanderer zogen es vor, auf dem Main nach Frankfurt zu fahren, um anschließend auf dem Landweg über Kassel, Halberstadt und Magdeburg Berlin zu erreichen. Der Zustand der Straßen ließ sie nur langsam vorankommen. Als der Dichter Klopstock 1750 von Halberstadt nach Magdeburg reiste, erschien ihm die Reisegeschwindigkeit von 6 preußischen Meilen, also 45 Kilometer in 6 Stunden, so bemerkenswert, dass er die Fahrt mit dem Rennen der antiken Olympischen Spiele verglich und er fuhr in einem leichten Reisewagen mit 4 Pferden. Die Reise der Auswanderer aus der Schweiz nahm mindestens 4, in der Regel jedoch 5 bis 6 Wochen in Anspruch. Bei einer Gruppe von Österreichern, die in jenen Jahren das Oderbruch zum Ziel hatten, sollte die Reise sogar noch länger dauern. Ebenso wie ihre 22.000 Glaubensbrüder, die eine Generation vorher nach Preußen ausgewandert waren, hatten sie als Protestanten im katholischen Salzburg gelebt. Wir begegnen der Reisegruppe zuerst in Regensburg, Ort des immerwährenden Reichstags des Heiligen Römischen Reiches, wo die preußische Gesandtschaft als eine Auffangstelle für Auswanderer diente, die sich in Preußen ansiedeln wollten. Anfang April 1754 wurden Vorkehrungen für die Weiterreise der Gruppe eingeleitet. Diese nahmen offenbar einige Zeit in Anspruch, wahrscheinlich wegen der Unsicherheit, wann das Projekt abgeschlossen sein würde. Denn erst im folgenden Monat, am 12. Mai, teilte der zuständige preußische Beamte in Regensburg seinen Kollegen in Hof mit, dass eine Gruppe von 20 Bauern und Webern sich gerade auf den Weg gemacht habe, denen in den folgenden Tagen weitere 60 oder 70 folgen würden. Ein Teil dieser zweiten Gruppe schloss anscheinend zur ersten Gruppe auf, denn am 20. Mai traf in Hof eine Gruppe von 40 Salzburgern ein. Dort erhielten sie dank der Großherzigkeit eines protestantischen Adligen Fuhrwerke und wurden noch am selben Tag in das preußische Halle weitergeschickt. Am 29. Mai informierte das Generaldirektorium in Berlin Oberst Retzow, der die Bauarbeiten im Oderbruch beaufsichtigte, über die bevorstehende Ankunft dieser Gruppe, die sich noch auf dem Weg von Hof nach Halle befand. In Halle angekommen, erhielt sie 77 Taler und 14 Groschen als Reisekostenerstattung und brach anschließend wie eine Herde Schafe voller Demut und Geduld nach Potsdam und Berlin auf, wo sie ein Auswandererlied sangen. Ich bin a armer Exulant. Möglicherweise war ihr Gesang etwas zu laut, denn nachdem die ersten Gruppen der Salzburger die Hauptstadt passiert hatten, gab Friedrich die Anweisung, dass die von Regensburg kommenden österreichischen Immigranten jetzt und künftig vorkommendenfalls nicht über Berlin, sondern ganz auf der Seite weggeführt werden sollten, um allen unnötigen Eklat und Brüll zu vermeiden. Schließlich erreichten die beiden Gruppen aus insgesamt 65 Personen Wriezen, den Hauptsammelplatz aller ankommenden Auswanderer, an 2 aufeinanderfolgenden Tagen am 7. und 8. Juni. Mehr als 9 Wochen waren vergangen, seit sie in Regensburg auf die Erledigung aller Formalitäten gewartet hatten. Es hatte länger gedauert als die Reise von Salzburg nach Regensburg.

Müssten wir uns wundern über diese Hunderttausenden von Menschen, die damals unterwegs in ein anderes Land waren? Eigentlich nicht. Das deutschsprachige Europa der letzten Jahrzehnte, des Ancien Regime, der Jahre vor der Französischen Revolution, war nicht die statische Gesellschaft, als die sie gelegentlich dargestellt wird. In vieler Hinsicht platzte sie aus den Nähten ihrer zahlreichen Korsetts, als die bestehende Gesellschaftsordnung unter den Druck einer wachsenden Bevölkerung geriet. Neuer Methoden der Organisation im Gewerbe, mit denen die Zünfte umgangen wurden, neue Ansiedlungen auf dem Land, neue Formen einer zunehmend für den Markt produzierenden Landwirtschaft, neuer Ideen. Menschen auf der Wanderung waren die sichtbare Verkörperung dieses Wandels, denn die Gesellschaft vor der Revolution war tatsächlich äußerst mobil.

wenn auch in anderer Weise, als wir es uns vielleicht vorstellen. Es waren nicht nur aufgeklärte Männer wie die Bernouillis oder die Nicolas oder junge Adlige auf Bildungsreise auf Grand Tour, von denen in diesen Jahren die Straßen bevölkert wurden. Während des ganzen Jahres hindurch befand sich jeder zehnte Deutsche auf der Straße. Manche betrieben ein Wandergewerbe als Hausierer oder fliegende Händler, Scherenschleifer, Prostituierte, Wanderschauspieler oder Musikanten und waren sonst wie fahrende Leute. Ein Sektor der Gesellschaft, der zahlenmäßig größer wurde, als die Bevölkerung zunahm und dessen Angehörige in der Wahrnehmung vieler, die sich vor ihnen fürchteten, gelegentlich kaum von Bettlern und Dieben zu unterscheiden waren. Sie teilten die Straße mit Wallfahrern zu irgendwelchen angeblich wunderwirkenden Heiligenbildern, auch wenn die katholische Aufklärung nach Kräften bemüht war, gegen diesen Aberglauben anzugehen. Andere reisten nur zu bestimmten Jahreszeiten, wie die Schäfer aus dem deutschen Südwesten, die ihre Herden von den hochgelegenen Wiesen vor dem Wintereinbruch in das Rhein- und das Donautal hinuntertrieben und im Frühjahr auf die Schwäbische oder Fränkische Alb zurückkehrten. Diese Wege konnten mehrere hundert Kilometer weit sein. Manche Schäfer fränkischer Herden zogen bis nach Thüringen oder gar zur holländischen Grenze. Wieder andere trieb es nur während einer bestimmten Phase ihres Lebens auf die Straße, wie die Handwerksburschen, die auf der Suche nach Arbeit auf die Walz gingen. In der Regel zwei Jahre lang, nachdem sie ihre Gesellenprüfung bestanden hatten.

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0: 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Ja, und David Blackburns, die Eroberung der Natur, hier bei Delphin. Und sind gerade beim fahrenden Volk im 18. Jahrhundert. Die Kolonisten, die hatten ja mit jeder dieser Gruppen etwas gemeinsam, auch wenn sie keiner von ihnen ähnlich waren. Vielleicht müssen wir sie als Mischtypen bezeichnen, ähnlich den neuen Feldfrüchten und Züchtungen, die häufig zur selben Zeit auf den neu gewonnenen Böden eingeführt wurden, als sie dort ankamen. So wie die katholischen Wallfahrer auf dem Weg zu ihren Wallfahrtsorten, sangen auch die protestantischen Auswanderer unterwegs häufig Kirchenlieder und wurden von einem Gefühl religiöser Erhebung oder gar Erlösung beflügelt. Ähnlich den Schäfern legten sie große Entfernungen zurück und zogen dabei ihr Vieh hinter sich her. Ähnlich den echten Landfahrern führten sie ihre Habe mit sich, ob in einem Handkarren oder in einem zusammengeknoteten Bündel über der Schulter. Und ähnlich wie bei den Wanderschauspielern löste ihr Eintreffen in einer Stadt häufig einen Tumult aus, weil ihre Kleidung und ihre Sprache ungewöhnlich waren und oft auch, weil sie Lieder sangen. Doch ebenso wie bei den Wanderburschen auf der Walze war ihre Zeit auf der Straße nur ein Zwischenspiel, ein Fortschreiten von einem sesshaften Leben zum nächsten. Der Wandergeselle hatte das Ziel, Meister zu werden. Die Kolonisten hatten den Wunsch, nachdem sie endlich ihren Zielort erreicht hatten, sich auf dem Land niederzulassen. Von ihrer neuen Umgebung wurden sie eher reserviert aufgenommen, obwohl sie wie ihre Nachbarn, Bauern und Handwerker, und zumeist protestantische Glaubensbrüder und Schwestern waren, begegnete man ihnen mit Misstrauen, weil sie anders waren. Doch der Hauptgrund, warum man ihnen Ablehnung und Groll entgegenbrachte, waren das Land, das sie bearbeiteten und die besonderen Privilegien, die sie genießen sollten. Denn der ganze Sinn der Übung bestand ja darin, Neuland mit neuen Kolonisten zu besiedeln, die Bevölkerung des Staates zu vergrößern und nicht einfach nur bestehende Bevölkerung umzusiedeln. Die Ansässigen waren nicht die einzigen, die den Neuankömmlingen feindselig gegenüberstanden. Die Beamten waren alles andere begeistert von den ins Land strömenden Siedlern. Jeder wusste natürlich, dass die Neuansiedlung von Kolonisten eine von Friedrichs heftigen Leidenschaften war und dass einzelne Personen, die für die Ansiedlung verantwortlich waren, vor allem Brenkenhoff, von bestimmten Gruppen, insbesondere den Schwaben und Pfälzern, ganz besonders angetan waren. Der kameralistischen Theorie nach hätten alle Beamten diese Neuzugänge zum Bestand der menschlichen Ressourcen Preußens begrüßen müssen. In der Praxis jedoch beschwerten sie sich. Unter den neu angekommenen Kolonisten befänden sich unerwünschte Elemente, ihnen seien unterwegs Missgeschicke widerfahren, so dass sie um die Reisekostenerstattung gefeilscht hätten, sie seien später eingetroffen als erwartet oder noch schlimmer, sie seien zu früh angekommen, noch bevor die Arbeiten an der Landgewinnung beendet gewesen seien. Kurzum, in den Augen herzloser Bürokraten machten die Kolonisten zusätzliche Arbeit und brachten den gewohnten Geschäftsgang durcheinander. Von daher erklärten sich die vielen Fälle, in denen die Neuankömmlinge beschimpft wurden, sofern schroffes Verhalten von Seiten preußischer Beamter im 18. Jahrhundert einer Erklärung bedarf.

0: Die Verehrer Friedrichs des Großen haben immer wieder die Entrüstung des Königs erwähnt, wenn er von derartigen Fällen erfuhr. Und es trifft zu, dass das königliche Missvergnügen über die schlechte Behandlung von Kolonisten und das damit verbundene Problem eines Dienstes nach Vorschrift bei den Beamten ein Edikt nach dem anderen zur Folge hatte. Ein sicheres Zeichen, dass diese Anweisungen immer wieder missachtet wurden. Es steht außer Zweifel, dass Friedrich die tagtäglichen Probleme der Ansiedlung von Kolonisten mit starkem persönlichen Interesse verfolgte. Ob es um einen Deich in Pommern ging, dessen Fertigstellung sich verzögerte, oder um eine umstrittene Rechnung, die von Kolonisten des Oderbruchs im Schwarzen Bären in Potsdam nicht beglichen worden war, der König wollte alles genau wissen. Dieses Bedürfnis, sich um jede Kleinigkeit selbst zu kümmern, hatte zwei Seiten, um nicht zu sagen, es speiste sich aus zwei entgegengesetzten, miteinander unvereinbaren Impulsen. Die Pläne zur Besiedlung von neu gewonnenem Land liefen fast auf eine Parodie des Wunsches hinaus, eine chaotische Welt zu ordnen, ihr eine fast mechanische Gesetzmäßigkeit aufzuerlegen. Doch die hierfür gewählten Methoden hatten etwas Heftiges, ungeduldig-stürmisches an sich, das der ursprünglichen Absicht entgegenwirkte. Die Spannung zwischen beiden hinterließ ihre Spuren auf dem Land und seinen Bewohnern.
1: Es zog sicher Leute her, die sich hier ansiedeln wollten, weil es natürlich in einer freien Stadt dann nicht zur Zeit der Ottonen, aber später viele Möglichkeiten gab, für Handwerk und Wirtschaft sich anzusiedeln. Also ich denke auch Leute aus dem ländlichen Raum, die einfach aus dieser Situation der fast Leibeigenschaft, die es ja gab, bei den abhängigen Bauern entfliehen wollten und die dann hier ein Handwerk aufbauen wollten. Da gab es in Magdeburg sehr gute Bedingungen. Also Bauhandwerk zum Beispiel florierte hier, Bronzeguss florierte in Magdeburg, Töpferei, Leder, Schuhmacher, Zünfte waren hier stark. Also von daher war Magdeburg da für diese Leute, denke ich, vor allem attraktiv. Und das ist ja so wie heute so, wenn Leute auswandern, wandern, dann wandern sie dorthin, wo sie Möglichkeiten haben, sich wirtschaftlich zu entfalten und ihr Leben zu gestalten. Und das ist ja heutzutage die gleiche Situation auch bei der Migration, die aus armen Ländern, aus afrikanischen Ländern zum Beispiel kommt, aus Osteuropa kommt oder aber auch innerhalb Deutschlands, ja, wo die Leute, die hier eben gerade in den ostdeutschen Bundesländern keine Arbeit finden, insbesondere ja die gut ausgebildeten jungen Frauen, die dann halt in westliche Bundesländer beziehungsweise in die Ballungsräume nach Berlin gehen, nach Hamburg und so weiter.

Hören David Blackburns Eroberung der Natur. Eine britische Sicht auf die Veränderung der deutschen Landschaften in den letzten 300 Jahren und beschäftigen uns am heutigen Nachmittag mit den Kolonisten. Der Aspekt der Ordnung fällt sofort ins Auge. Sie führte zu den überaus detaillierten Kolonistentabellen und Rechnungsbüchern, sodass, um ein Beispiel zu nehmen, die Summe von 36.231 Talern, die in die Trockenlegung der Madüe investiert wurde, zur Gewinnung von 7.795 Morgen Neuland auf königlichen Domänen und 6.543 Morgen Neuland in adligem Besitz führte, was ausreichte, um insgesamt 150 Familien oder 712 Personen anzusiedeln. Ein preußischer Morgen hatte etwa 2.500 Quadratmeter. In allen diesen Siedlungen war nichts dem Zufall überlassen. Alles war vorgeschrieben. Die leeren Flecken auf der Karte wurden mit Dörfern ausgefüllt, die untereinander denselben Abstand hatten, und in jedem Dorf war festgelegt, wie groß die Häuser, Gärten, Felder, Weiden und der Bestand an Hausvieh und Haustieren bis zur letzten Gans und Ziege sein sollten. Selbst die Anlage der Dörfer war gleichförmig und rechtwinklig. Gerade Linien und Rechtecke waren das Ideal, gekrümmte Linien verboten. Kaum etwas anderes bringt das Bemühen des aufgeklärten Absolutismus um Ordnung so sichtbar zum Ausdruck wie die Anlage der neuen Siedlungen. Es war ein Lehrbuchbeispiel für das, was Johannes Kunisch als geometrisches Denken bezeichnet hat. Geometrisch und maschinenartig. Den Zeitgenossen gefiel die Metapher eines mechanischen Universums, die Erde als eine riesige Maschine. La Mettrie, eine der im Trend liegenden Intellektuellen, die Friedrich nach Berlin holte, sah für die Zukunft einen Maschinenmenschen, l'homme machine, voraus. Die Maschinenmetapher wurde häufig für den absolutistischen Staat angewandt, mit seinen automatenhaften Untertanen. Möglicherweise war es dieses Hintergrundgemurmel in seinen Quellen, was den im 19. Jahrhundert lebenden Historiker Max Beheim Schwarzbach bewogen hatte, die friedrizianische Kolonisation in mechanischen Begriffen darzustellen. Im Rückblick auf das ganze Kolonisationswerk schrieb er über dessen Fortgang, nachdem der König gestorben war, so stand auch das ganze Werk still, die Maschine ruhte. Die Metapher erscheint sinnvoll, wenn wir an alle diese Zahlentabellen und Bestandsaufnahmen denken.

Zurück zu den Kolonisten und die Eroberung der Wildnis. Was sollen wir davon halten, wenn Beheim Schwarzbach-Friedrichs Kolonisationspolitik als ein allzu gewaltsames, plötzliches, selbstgefährliches Experiment beschreibt? Das klingt nach einem völlig anderen, krampfhaften Unternehmen. Und in seinen Methoden war es das auch. Friedrich war stets darauf bedacht, sich nicht im bürokratischen Netz zu verfangen. Er spielte Beamte gegeneinander aus, vor allem in den späten Jahren seiner Regierung, und vergab Sonderaufgaben gern aus seiner Augenblicksregung heraus. Ein bekanntes Beispiel war seine Angewohnheit, Offiziere mit der Durchführung gerichtlicher Untersuchungen zu betrauen, wenn ihm die Mühlen der Justiz zu langsam mahlten oder wenn ihre Urteile ihm unbequem waren. Doch in keinem anderen Bereich der Innenpolitik war Friedrichs stürmischer Schaffensdrang ausgeprägter, als wenn es um die Verwirklichung der großen Bodengewinnungs- und Kolonisationsprojekte ging. Wo immer sich die Möglichkeit bot, umging er den Verwaltungsapparat, das Generaldirektorium in Berlin und die Beamten in der Kommunalverwaltung, wenn sie ihm für le plus grand effort untauglich erschienen. Stattdessen berief er Männer, die ihre Anweisungen von ihm erhielten und ihm unmittelbar unterstellt waren, und stattete sie mit besonderen Vollmachten aus. Brenkenhoff, der kaum schreibkundige, aber tatkräftige ehemalige Heereslieferant aus Anhalt-Dessau, war der Prototyp, der ungeduldige Problemlöser, der eine Schneise durch die Sümpfe der Neumark und Pommerns schlug. Johann Friedrich Domhart erfreute sich ähnlicher großzügiger Befugnisse in den östlichen Provinzen. Ebenso wie Brenkenhoff war er außerhalb Preußens in Alrode bei Blankenburg geboren, und ebenso wie dieser war er ein an Verbesserungen interessierter Gutsbesitzer und Pferdezüchter, ein enorm praktischer und ehrgeiziger Mann. Friedrich erhob Domhart in den Adel, um seine Autorität gegenüber misstrauischen Lokalbeamten zu stärken. Doch seine reale Macht leitete sich ausschließlich aus der persönlichen Unterstützung durch den Monarchen ab. War Brenkenhoff ein König an der Netze, so waren Domhart und Haarlem Könige an der Weichsel oder im Oderbruch. Das Projekt der Kolonisation stellte diese Männer vor keine geringere Herausforderung als zuvor die Neulandgewinnung. Sie mochten außergewöhnliche Vollmachten gehabt haben, aber sie standen auch vor außergewöhnlichen Problemen. Eines davon war das Geld. Die Finanzierung der Projekte erfolgte aus einem königlichen Dispositionsfonds, dem alle Überschüsse der alten Provinzen, die Erträge von Finanzquellen, die Friedrich selbst geschaffen hatte, sowie sämtliche Überschüsse aus Schlesien und Westpreußen zuflossen. Doch diese Gelder flossen ungleichmäßig, und Friedrich sträubte sich dagegen, zusätzliches Geld auszugeben, auch wenn es noch so notwendig war. Seine Randnotizen auf Schriftstücken »Ich kann keinen Groschen geben« waren berühmt. Angesichts des ihnen zugestandenen Ermessensspielraums und des hohen Tempos, mit dem sie arbeiteten, ist es nicht verwunderlich, dass die Verantwortlichen für die Landgewinnung und die Kolonisation gelegentlich in finanzielle Schwierigkeiten gerieten. Das Generaldirektorium verfolgte Haarlem 4 Jahre lang wegen einer fehlenden Abrechnung und zwang ihn schließlich persönlich nach Berlin zu kommen und sich zu erklären. Aber es war Brenkenhoff, weiter von Berlin entfernt und ziemlich nachlässig in der Buchführung, der sich in arge Bedrängnis brachte. Nach seinem Tod 1778 wurde das Familieneigentum von einem undankbaren Friedrich konfisziert, als es sich als unmöglich erwies, festzustellen, wofür 100.000 Taler von dem ganzen Geld, das durch seine Hände gegangen war, ausgegeben worden war. Niemand hat jemals behauptet, dass Brenkenhoff viel von Bilanzbuchhaltung verstanden habe. Ein bewundernder Historiker hat ihn sogar als dreister Spekulant mit sorgloser Verachtung einer ordentlichen Buchführung charakterisiert. War er ein Betrüger oder war es nur seine Gewohnheit, privates und öffentliches Geld miteinander zu vermengen, die in den Büchern eine verteufelte Konfusion hinterließ? Wahrscheinlich das Letztere, da Brenkenhoff gelegentlich auch in den eigenen Säckel griff, damit dringende Projekte abgeschlossen werden konnten und sich später schadlos hielt. Doch die eigentliche Frage lautete, warum Friedrich einem solchen Mann, dem man bereits Intrigs und Durchstechereien nachsagte, nicht nur so große Freiheiten einräumt, sondern ihn weniger tüchtigen Beamten sogar als Vorbild hinstellte. Die Antwort ist die, dass der König bereit war, improvisierte Methoden unter extremen Bedingungen zu tolerieren, solange der Auftrag erfüllt wurde. Brenkenhoff bezahlte schließlich den Preis dafür. Die Kommunalbeamten in der Neumark und in Pommern dagegen mussten selbst sehen, wie sie es schafften, ein sehr wachsames Auge auf Brenkenhoff zu haben und ihm gleichzeitig nicht das Allerwenigste in den Weg zu legen. Sie waren zweifellos ebenso verwirrt, wie Brenkenhoffs Buchführung verworren war. Andererseits war Verworrenheit das Kennzeichen der Bodengewinnungs- und Kolonisationsprojekte, bei denen Friedrichs Leidenschaft für schnelle Resultate in Konflikt mit den geregelten bürokratischen Verfahren geriet. War es nicht das Geld, dann war es ein anderes Problem. Auch wenn letzten Endes alles auf das Geld hinauslief.
Müller beschwerten sich, weil sie nach der Umleitung eines Wasserarms ihre Mühle nicht mehr betreiben konnten und mussten entschädigt werden. In manchen Fällen wurden die Mühlen abgebaut und an anderer Stelle wieder neu errichtet. Die Zünfte beklagten, dass neu angesiedelte Handwerker einen unlauteren Wettbewerb zur Folge haben würden. Es mussten langwierige Verhandlungen mit Personen geführt werden, die gemeinsam mit der Krone Anrechte auf das neu gewonnene Land hatten. Städte, Orden und vor allem der Adel. Ein andermal mussten dieselben Gruppen dazu bewogen werden, auf ihrem Neuland ebenso schnell Kolonien zu bilden, wie der König dies auf den königlichen Domänen beabsichtigte. Das schwierige Verhältnis zwischen den Bevollmächtigten des Königs und verärgerten Lokalbeamten machte dies alles nicht einfacher. Viele fragten sich damals, ob die Ergebnisse den vielen Schweiß, den allgemeinen Ärger, die Verwicklungen und Missverständnisse rechtfertigen konnten. Das alles lieferte die dissonante Hintergrundmusik zur Hauptaufgabe: die Ansiedlung von Kolonisten. Denn diese zeitraubenden Projekte an der Oder, Warthe, Plöne und den anderen Flüssen schufen lediglich die Voraussetzungen für die Kolonisation. Die Flussläufe waren begradigt, die Hauptdeiche und Uferbefestigungen errichtet und angelegt, wenn auch nicht immer vollständig. Jetzt blieb noch die Aufgabe, die künftigen Felder mit Entwässerungsgräben zu versehen und einzudeichen, Schleusen zu bauen, den alten Bewuchs auszuroden und entlang der neuen Entwässerungsgräben Weiden anzupflanzen. Danach galt es, den immer noch schweren und nur mühsam zu bearbeitenden Boden aufzubereiten, Wege anzulegen, Brücken, Häuser, Bauernhöfe und Schulen zu errichten und während der ganzen Zeit die neuen Schutzbauten gegen das Wasser instand zu halten. Holz und anderes Baumaterial musste gefunden werden, mit Flößen herangeschafft und mit Karren zu den Baustellen befördert werden. Und auch wenn neu eingetroffene Kolonisten einen Großteil der schweren Arbeit selbst übernahmen, fehlten beispielsweise Zimmerleute und Holzschneider, wonach wir schon weit und breit herumgeschickt haben, wie Haarlem sich beklagte. Infolge der Erfordernisse des Krieges mussten diese Arbeiten unterbrochen werden, wovon insbesondere das Oderbruch betroffen war, da hier der Beginn des Siebenjährigen Krieges mit einem kritischen Zeitpunkt der Wasserbauarbeiten zusammenfiel. Rezzo und Petri rückten 1756 wieder in ihre Regimenter ein und übergaben die Leitung des Projektes einem engstirnigen Bürokraten, während Haarlem mit seinen alltäglichen Problemen allein zurechtkommen musste. Baumaterial war noch schwieriger zu beschaffen und Arbeitskräfte fand man zeitweilig überhaupt keine mehr.

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4: 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Der Delphin auf Radio Jerewan mit David Blackburns Die Eroberung der Natur. Und wir kümmern uns um die von Friedrich eingesetzten und herangekarrten Kolonisten. Der Krieg gegen die Naturgewalten war hart genug, auch wenn er durch den Krieg zwischen den europäischen Mächten nicht härter wurde. Die Zeit, die die Verantwortlichen für die Projekte auf der Straße verbringen mussten, war nur eine von vielen Belastungen. Es mussten Lieferungen überprüft, hunderte von Arbeitern aufgetrieben und beaufsichtigt, bereits fertiggestellte Bauten inspiziert und Zwischenberichte geschrieben werden. Brenkenhoff erklärte einmal, sein ganzes Gehalt reiche nicht aus, um die Fuhren und die Trinkgelder für die Stallburschen zu bezahlen. Das war zweifellos übertrieben und zudem in eigenem Interesse gesagt, aber es liefert doch einen glaubhaften Hinweis darauf, dass Brenkenhoff beruflich bedingt ständig unterwegs war, was Johann Bernoulli beeindruckte, der ihn in Pommern aufsuchte und sich darüber wunderte, dass der große Kolonisator überaus fett von Leibe war. Dasselbe galt für das Leben Petris und nach ihm Harlems an der Oder. Domhard lebte ein regelrechtes Nomadenleben in den weiträumigen östlichen Provinzen. Wenn die Projekte Friedrichs verwirklicht werden sollten, mussten die Verantwortlichen ständig in Bewegung sein. Ein Finanzfachmann, der von Berlin abgestellt worden war, um zunächst Domhard und später Brenkenhoff zu unterstützen, wurde von Friedrich angewiesen, er solle brav umherreiten und mager und gesund in die Hauptstadt zurückkehren. Ein Ratschlag, von dem er vielleicht gewünscht hätte, der Empfänger werde ihn an den wohlbeleibten Brenkenhoff weitergeben. Was diese Arbeiten noch komplizierter machte, war der Umstand, dass die Kolonisten bereits eintrafen, während ihr Neuland noch vorbereitet wurde. Oder, wenn sie Pech hatten, noch bevor man mit den Vorbereitungen überhaupt angefangen hatte. Einige Kolonistengruppen mussten behelfsmäßig untergebracht werden, wie heutzutage Flüchtlinge. Andere kamen schließlich verwirrt oder aufsässig an, nachdem sie von einem Subalternbedienten zum nächsten weitergereicht und gröblich abgefertigt worden waren. Wieder andere hatten zu leichte Kleidung für das raue nordostdeutsche Klima mitgebracht oder sie hatten keine Stiefel, um in dem allgegenwärtigen Schlamm zurechtzukommen. Angesichts der vielen Probleme, vor denen die Projektleiter standen, kann es gut sein, dass ihre ständigen Reisen von einer Baustelle zur nächsten für Brenkenhoff, Domhard und Harlem eine Entlastung bedeuteten, denn bei jeder Rückkehr in ihr Büro von ihren Inspektionsfahrten drängten sich die Siedler vor der Eingangstür. In den Worten des loyalen und fürsorglichen Petri war Harlem völlig erschöpft durch Kolonisten, welche den Herrn Kriegesrat von Harlem von dem Morgen bis in die Nacht beständig zu Halse legen. Infolge der Probleme durch Mangel an Geld und Arbeitskräften, Krieg oder schlechte Witterung kamen die großen Kolonisationsprojekte nur ungleichmäßig in Schüben voran. Sie erinnern an die hektische Energie, die auf dem Höhepunkt von Goethes Faust, der Tragödie zweiter Teil, das Projekt einer Landgewinnung antreibt. Tags umsonst die Knechte lärmten Hack und Schaufel, Schlag um Schlag. In Goethes großem Drama verwirklicht Faust schließlich seinen Wunsch, die Erde mit sich selbst zu versöhnen. Die Herrschaft des Menschen wird über das anarchische Wasser behauptet und das neue Land wird ein paradiesisch Land für Siedler aus dem alten Deutschland. Es ist sicher nicht zu weit hergeholt, Friedrichs Projekt der Bodengewinnung und Kolonisation als eine realistische Vorwegnahme dieses Epos der Entwicklung zu sehen. Grün das Gefilde, fruchtbar, Mensch und Herde, sogleich behaglich auf der neuesten Erde. Wer sich hier ganz in der Nähe von Halle ein solches Kolonistendorf, eine Siedlung ansehen möchte, braucht bloß ins untere Saaletal zu fahren. Da findet man Friedrich Schwerz, also ein Dorf auf den Wüstungen der alten slawischen Siedlung Schwerz, aufgebaute Kolonistensiedlung, schöneckig und gerade. Das war für diese Woche Delphin auf Radio Jerewan, hier bei Radio Korax oder ihrem freien Radio der Wahl. Mein Name ist Ralf Wendt und wir lassen mal noch ein paar Leute aus dem Ländle Sachsen-Anhalt zu Wort kommen, die sich mit eben solchen Kolonisten zum Beispiel in Schönebeck an der Elbe beschäftigt haben.
5: Manche sprechen davon, dass eben zweite, dritte Garnitur hier angekommen ist, ja, und ich sag mal, dass die Hoffnungen, die in diese Leute gesetzt wurden, nicht so ganz erfüllt worden sind. Und dass man dann nach 20, 30 Jahren Bestandsaufnahmen gemacht hat, weil in diesen Häusern Leute wohnten, die Vergünstigungen bekommen haben, Befreiung vom Militärdienst, Steuerbefreiung und so weiter. Und dass da aber sehr schnell die Leute gewechselt haben, dass die Kolonisten auch ausgezogen sind und dann Einheimische reingezogen sind, dass es also diesen Status nach wenigen Jahren gar nicht mehr gegeben hat, so in dem Sinne.
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14: Wir sind schon mittendrin in der Gedenkstätte tatsächlich.
15: Wo ist so die Ausstellung?
14: Da geht es dann den Berg hier runter, den Weg runter, über das ehemalige Häftlingsgelände bis zur Ausstellung. Ganz am Ende des Herrens.
6: Aha. Was gibt es denn hier alles? Oder wie viel gibt es denn hier?
14: Wie viele Gebäude? Es gibt noch viele Gebäude, die jetzt in der Gedenkstättenzeit genutzt werden. Das sind eigentlich die allermeisten historische Gebäude, die damals schon gebaut wurden, in der Nazi-Zeit. Aber es gibt auch Gebäude, die wurden erst danach gebaut.
13: Liebe Zuhörer von Väterleicht, wir sind hier heute in der Gedenkstätte in
16: Buchenwald.
13: Und ich heiße Nick.
17: Und mein Name ist Sabine.
2: Und mein Name ist Silke.
9: Wir sind hier in der KZ-Gedenkstätte Buchenwald und mein Name ist Hagen.
3: Mein Name ist Deborah.
18: Und ich heiße Christine.
19: Ich heiße Carmen. Wir sind in Gedenkstätte Buchenwald.
20: Mein Name ist Katrin und ich freue mich, dass wir heute das sehen können.
21: Wir sind die Gruppe von Väterleicht von Radio Coax. Mein Name ist Kai Kluge. Können Sie sich bitte vorstellen?
14: Sehr gern, danke Kai. Mein Name ist Tim. Ich bin hier Mitarbeiter in der Gedenkstätte Buchenwald. Und wir freuen uns sehr, dass ihr heute hier seid. Wir, die Franzi und ich, wir begleiten nämlich Menschen in der Gedenkstätte Buchenwald, die mehr über diesen Ort erfahren wollen. Und versuchen, Wissen zu geben und euch dabei zu begleiten, diesen Ort besser zu verstehen. Das machen wir schon eine ganze Weile, mittlerweile schon 5 Jahre. Und haben uns sehr gefreut, dass ihr die Anfrage gestellt habt, hierher zu kommen und dass ihr heute tatsächlich hier seid.
6: Okay, da bleibt gar nicht mehr viel zu sagen. Ich bin Franzi und wie Tim gesagt hat, begleite ich hier auch mit Tim manchmal allein, manchmal zusammen viele Gruppen, die hier an den Ort kommen und ganz viele Fragen haben oft.
21: Woher kommt der Name Buchenwald?
6: Der Name Buchenwald, das hat tatsächlich was mit der Umgebung hier zu tun an dem Ort. Denn als hier die ersten Gebäude gebaut wurden, das ist schon weit über 80 Jahre her, da war hier nur Wald und da standen auch viele Buchen. Und da hat man sich für den Namen Buchenwald dann entschieden. Hat tatsächlich mit der Umgebung zu tun. Hätte vielleicht auch Eichenwald heißen können, denn Eichen stehen hier auch.
21: Ja. Wann wurde das Konzentrationslager Buchenwald errichtet?
14: Das Konzentrationslager Buchenwald wurde im Jahr 1937 errichtet. Und zwar auch im Sommer, 15. Juni, kamen hier die ersten Häftlinge aus kleineren Konzentrationslagern hier auf den Berg und mussten hier zuallererst mal die Bäume fällen. Roden, sagt man auch, schweres Wort. Und mussten dann erste Baracken bauen, Holzbaracken. Für die Nazis Unterkünfte, aber auch für sich selbst Unterkünfte. Und von 1937 an wurde immer mehr dazu gebaut. Das Lager ist immer größer geworden und immer mehr gewachsen.
9: Was für Häftlinge wurden hier inhaftiert in Buchenwald?
6: Das ist jetzt gar nicht so kurz zu beantworten. Also es wurden sehr viele Menschen in Buchenwald erstmal inhaftiert. Im Buchenwald, also hier an dem Ort, wo wir uns jetzt befinden, vor allem Männer. Also Buchenwald war ein Männerlager, ne, für männliche Häftlinge. Und die Gründe, aus denen Menschen hier von den Nazis ins Konzentrationslager gesperrt wurden, die waren sehr, sehr vielfältig. Also zum Beispiel wurden Menschen eingesperrt, die Gegner der Nazis waren, ne? Die gesagt haben, wir sind nicht einverstanden mit dem, was ihr macht. Oder es wurden ja Minderheiten, ja, oder Menschen, wie sagen wir, Menschen, die die Nazis als weniger wertvoll angesehen haben, wurden in Konzentrationslager gesteckt. Das waren zum Beispiel jüdische Menschen oder auch homosexuelle Menschen, also Männer zum Beispiel, die Männer geliebt haben. Und es gab aber sehr viele mehr. Da würden wir gern nachher nochmal mit euch drüber sprechen, weil das braucht so ein bisschen mehr Zeit. Ist das okay?
1: Ja.
6: Okay. Vielleicht starten wir so ein bisschen mit dem, was wir auch sonst mit Gruppen machen, weil wir da viele von euren Fragen auch schon beantworten mit euch zusammen. Also es gibt so viel über diesen Ort zu erzählen, dass wir das gerne ein bisschen ordnen würden mit euch. Ja?
14: Wir basteln uns jetzt mal eine Landebahn. Eine Landebahn, die uns hilft, diese Fragen auch besser zu verstehen und zu ordnen. Ne? Das, was Franzi gerade sagte. Damit wir irgendwie alle im Raum so einen Stand an Wissen haben. Weil ich glaube, wir wissen alle ganz viel, aber auch ganz viele unterschiedliche Sachen. Und dafür machen wir kurz jetzt in den nächsten Minuten einen kleinen Teil, in dem wir euch erstmal reinholen in das Thema und mal drüber nachdenken, was war eigentlich die Nazi-Zeit, ne? Und was hat das mit uns zu tun?
9: Was heißt Konzentrationslager?
6: Das ist jetzt kein Vergleich, ne? Aber als Beispiel denke ich immer gern an Sirup. Das ist ja ganz hoch konzentriert, ne? Ganz hoch konzentrierter Saft, könnte man sagen. Das heißt, da ist ganz viel drin, also auf ganz wenig Raum. Und das kann man sich auch so vorstellen in solchen großen Lagern. Denn Konzentrationslager bedeutet, dass ganz viele Menschen auf sehr wenig Raum zusammengepfercht sind im Prinzip, ne? Also konzentriert werden, ne? Und jetzt kommen wir mal zu Carmens Frage. Die hat nämlich gefragt, was ist denn das eigentlich, was hier unten liegt? Was denkt ihr, was könnte das sein?
9: Zeitstrahl oder sowas, ja. Oder was das sein könnte. Wo man einzelne Zeitabschnitte da befestigt, wie zum Beispiel an einer Tafel zum Beispiel, wo Ereignisse stattgefunden haben.
6: Genau.
9: Bedeutende geschichtliche oder politische Ereignisse.
12: Oh, hier steht 1990.
6: Sehr gut. Hier steht eine 1990 und entdeckt jemand vielleicht noch eine Zahl?
12: Ja, 1920 hier.
6: 1920, das ist schon über 100 Jahre her. Also, ein Zeitstrahl, damit wollen wir jetzt versuchen, die Zeit, die Geschichte des Ortes hier uns mal anzuschauen, also die mal sichtbar zu machen. Wir sind heute in der Gedenkstätte Buchenwald, ne? Da sitzen wir heute im Seminarraum. Und es gibt ein Bild hier am Ort für Gedenkstätte. Das schwere Wort, Sabine, ne? Könnt ihr das erkennen?
21: Ich sehe hier eine Kugel mit Strich und Stängelblätter.
6: Hast du eine Idee, was die Kugel vielleicht sein könnte? Ich stelle es mal so rum.
12: Das ist eine Blume.
6: Ja. Und tatsächlich ist das Bild aber so richtig rum. Was macht denn die Blume?
22: Die liegt irgendwie auf dem Boden oder so.
6: Genau, die liegt auf dem Boden.
22: Ja.
6: Woher kennt ihr denn das aus unserem Alltag? Wo werden denn Blumen abgelegt?
21: Auf dem Grab oder auf dem Komposthaus, wenn sie verblüht sind.
6: Ganz genau. Wir legen Blumen auf Friedhöfen ab, ne? Das kennen wir alle.
12: Ja.
6: Warum machen wir das denn?
21: Um an die Toten zu denken.
6: Ganz genau. Na, weil jemand gestorben ist, möchten wir an die Toten denken. Und das hat ganz viel hier mit dem Ort zu tun, denn Gedenkstätte, da steckt das Wort Gedenken drin. Ne? Und viele Menschen kommen hier an den Ort, weil sie wissen, hier sind viele Menschen gestorben, vor langer Zeit. Und sie möchten diese Menschen nicht vergessen, sondern sie möchten ihnen gedenken.
12: In Erinnerung behalten,
6: ganz genau. Und eine Gedenkstätte hat Aufgaben. Habt ihr eine Idee, welche das sein könnten?
9: Die Erinnerung wachzuhalten. Das ist eine Gedenkstätte.
6: Ganz genau. Und warum seid ihr denn hier? Was wünscht ihr euch denn? Ihr habt ja ganz viele Fragen mitgebracht.
22: Wir wollen mehr über das Konzentrationslager oder hier generell über Buchenwald erfahren.
6: Genau. Und ganz viele Menschen, die hierher kommen, wollen sich informieren, wollen lernen über die Geschichte. Dafür sind Gedenkstätten da. Ja? Sind Bildungsorte, Lernorte. Woher wissen wir denn eigentlich alles das, was wir euch heute erzählen?
21: Das kann man von Hören und von Lesen erfahren. Im Internet kann man, gibt es das, was man sich informieren kann. Oder in der MZ.
19: Man kann es auch in Handy lesen.
6: Ja, genau. Also man kann viele Informationen online, ne, schon nachlesen. Wer hat denn die Informationen gesammelt? Wer hat die denn überhaupt da reingestellt ins Internet?
21: Angehörige zum Beispiel.
6: Sehr gut. Angehörige zum Beispiel von Menschen, die hier in Buchenwald vor langer Zeit eingesperrt wurden. Na? Die hier, wir sagen auch Häftlinge waren. Na?
22: Ich weiß nicht, ob es auch Bücher gibt. Vielleicht ein Buchhändler oder so. Oder so ein Autor oder wie heißt das?
6: Ja,
22: ein Autor.
6: Genau. Also jemand, der ein Buch geschrieben hat. Und es haben ganz unterschiedliche Menschen Bücher geschrieben. Es haben Menschen überlebt in Buchenwald. Manche von ihnen haben Bücher geschrieben. Es haben auch Angehörige Bücher geschrieben. Und es schreiben heute noch Menschen Bücher über den Ort im Buchenwald. Und zwar Menschen, die das nicht selbst erlebt haben, das Konzentrationslager, aber die darüber lernen und forschen. Geschichtsforscher oder auch Historiker. Ich zeige euch mal kurz ein paar Bücher. Es gibt Menschen, habt ihr gesagt, also die hier im Buchenwald waren. Zum Beispiel ist Naftali Fürst ein Mann, der hier im Buchenwald schon in ganz jungen Jahren, als er noch ganz jung war, das Konzentrationslager erlebt hat. Und er hat auch ein Buch geschrieben über seine Erfahrungen. Und Rolf Kralowitz, ein damals junger Mann aus Leipzig, der hat auch aufgeschrieben, an was er sich erinnern konnte. Ja? Aber es gibt eben auch Menschen wie zum Beispiel Michael Löffelsender. Das ist hier ein Geschichtsforscher hier am Ort in Buchenwald. Der hat hier um die Ecke sein Büro. Und der hat auch ein Buch geschrieben. Das heißt das Konzentrationslager Buchenwald. Und es gibt noch viele andere. Genau, also eine Aufgabe von Gedenkstätten ist es zu forschen. Denn es gibt noch ganz viele Schriftstücke, Dokumente, Fundstücke heute, die noch nie erforscht wurden. Es gibt immer noch ganz viel, was wir über die Geschichte nicht wissen. Jetzt haben wir über die Gedenkstätte gesprochen, da sind wir heute, ne? Und jetzt seht ihr ja aber, Carmen, du hast ja vorhin auch schon dir den Zeitstrahl genau angeguckt, ne? Was fällt euch denn noch auf an unserem Zeitstrahl?
19: Warum ist das so dunkel hier?
6: Hier ist ein dunkler Abschnitt, genau. Wir sind jetzt mehr als 80 Jahre zurückgelaufen an unserem Zeitstrahl. Habt ihr eine Idee, was das für eine Zeit sein könnte, die wir hier so ein bisschen dunkler dargestellt haben?
9: Das ist die Zeit des Lagers, das dunkle Kapitel des Nationalsozialismus, würde ich sagen.
21: Ich glaube, da sind die meisten gestorben.
6: Ihr habt beide recht, aber ich würde es noch mal ein bisschen konkreter machen. Und zwar ist diese Zeit, die wir hier dunkel abgebildet haben, das ist wirklich die NS-Zeit oder Nazi-Zeit, ne? Wisst ihr denn, wann die Nazi-Zeit war?
0: 1920.
6: Du bist schon nah dran.
22: 1940?
9: Ich würde sagen 1933 bis 1945.
6: Ja, perfekt, Hagen. Dankeschön. Ich werde euch die Zahlen mal an den Zeitstrahl stellen, ja? Vielleicht mag das jemand, dass man immer mal drauf gucken kann.
1: Das Ding da, das ist wie Holz, oder?
6: Genau, das ist aus Holz. Ihr könnt es auch gern anfassen, wer das möchte, ne?
1: Ja.

0: Und die haben ein Bild zur Nazi-Zeit entwickelt. So ein ganz einfaches Bild, wie eben. Erzählt einfach nur mal, was ihr seht. Was könnte das sein?
1: Also ich sehe Leute dort. Vier.
0: Vier. Fällt euch noch was auf an den Leuten?
2: Ja, da haben sie ganz schlimmes Wort gesagt.
0: Ein ganz schlimmes Wort
2: haben
0: gesagt?
2: Haben so hoch gezeigt, der Hand. Heil Hitler oder sowas.
0: Ganz genau.
3: Die
0: gesagt,
3: ja. Den Arm zum Hitlergruß erstreckt, so hier.
0: Heute ist der Hitlergruß verboten.
3: Ja, das ist verboten.
0: In der Nazi-Zeit, da war der nicht verboten, da war der sogar erwünscht. Oder sogar Pflicht.
3: Da, ich würde sagen, da oben das ist der Führer und das sind diejenigen, die sagen wir mal, ihn gehorchen. Oder so. Das ist meine Idee.
0: Du hast gesagt, der Führer. Wen meinst du denn damit?
3: Adolf Hitler.
0: Genau, Adolf Hitler. Du hast gerade an ihn gedacht, ne? Als du das Bild gesehen hast. Genau. Aber das sehen wir hier ja gar nicht so genau, ne?
4: Das sieht aus, als ob die Menschen rein Arm haben und der Arm ab ist.
0: Also der Arm ist dran, aber es ist etwas dran an dem Arm.
5: Eine Binde oder?
0: Eine Binde. Nick hat gerade schon rausgefunden, was die Leute hier am Arm haben. Nämlich eine Armbinde.
4: So ein Hakenkreuz.
3: Das sieht man noch in alten Filmen, so eine rote Binde, wo ein weißer Kreis mit einem Hakenkreuz drauf ist.
0: Ja, sehr gut. Also ihr merkt, manchmal fallen uns dann Dinge ein, ne? Bilder, die wir schon mal gesehen haben. Und diese Bilder, die ihr gesehen habt mit den Hakenkreuzen, ne? Die haben mit der Nazi-Zeit zu tun, über die wir heute sprechen. Aber wen meinen wir denn eigentlich mit Nazis? Waren das alle Menschen oder wen meinen wir,
3: wenn eine wir bestimmte Nazis Gruppe bloß, die solche Gräueltaten verübt haben? Es waren ja nicht alle so. Und die nicht so waren, die haben sie eingesperrt.
5: Das waren vielleicht die Leute, die für Hitler gearbeitet haben oder mussten.
0: Da bist du ganz nah dran.
5: Ich weiß nicht, die Arbeiter, die für ihn gearbeitet haben, haben die das freiwillig gemacht oder wurden die gezwungen?
0: Das ist eine super Frage, das war ganz unterschiedlich. Wir sprechen nämlich von Nazis. Ihr habt heute auch schon den Begriff Nazis gehört. Ne? Den sagt man heute auch manchmal zu Menschen. Aber wir sprechen hier an dem Ort über die Gruppe, die sich den Namen gegeben hat. Das waren nämlich die Nationalsozialisten. Richtig schweres, langes Wort. Deswegen sagen wir Nazis, das verstehen wir besser. Ne? Das ist kürzer und besser zu merken. Genau.
3: NS-Zeit.
0: Und das war tatsächlich eine politische Partei.
3: NSDAP hieß die.
0: Genau, das war die Partei in der Nazi-Zeit. Kennt ihr heute Parteien?
5: CDU oder AfD,
0: ja,
5: oder?
0: Was machen SPD denn die Parteien?
6: Die Parteien, die sitzen im Bundestag immer.
0: Genau.
6: Die Politiker.
0: Ja.
6: Politiker. Der Kanzler.
0: Und wer macht die denn zu Politikern?
6: Wir wählen sie immer.
0: Also, heute in der Gedenkstättenzeit gibt es viele Parteien, Kai hat schon die CDU zum Beispiel genannt. Und es gibt noch viel mehr. Ne? Also viele Parteien und wir dürfen wählen. Wir dürfen aussuchen, wer für uns Politik, also die Regeln hier macht. Ja. Ne? Genau, da dürfen wir also mitbestimmen. In der Nazi-Zeit war das anders. Adolf Hitler und seine Nazi-Partei, die NSDAP, die wurden auch gewählt. Es gab auch damals Wahlen. Aber dann haben sie ganz schnell andere Parteien verboten. Und dann gab es nur noch eine Partei. Es gab nur noch die Nazi-Partei. Denkt ihr, das war gut?
4: Nee.
0: Warum nicht?
3: Denn die Idee? Ein Parteienstaat.
0: Und was heißt denn das, wenn nur eine Gruppe oder?
3: Ja, das heißt Diktatur, heißt das.
0: Eine Diktatur. Und das heißt, dass Menschen viel weniger, also eigentlich gar nicht mehr mitbestimmen dürfen. Ne, durften in der Nazi-Zeit und dass nur ganz wenige die Regeln festgelegt haben, wie die Menschen im Deutschen, also damals im Deutschen Reich
5: also
0: zusammenleben sollen.
5: Also hat dann nur eine Gruppe alles übernommen oder
0: genau,
5: wie muss man sich das vorstellen?
0: Eine Partei hat die Regeln gemacht
5: Okay. Und
0: sogar letzten Endes eigentlich nur noch eine Person, Adolf Hitler, der war ein Diktator in einer Diktatur. Das
6: ich
0: heißt, er hat
6: Frage.
0: Alleine Regeln gemacht.
6: Was sind das denn hier? Die Nazi-Parole, habe ich mal gehört. Nazi-Parole.
0: Es gibt verschiedene Nazi-Parolen. Das sind so Sprüche, die gerufen werden, auch heute.

0: heute noch von Menschen, die diese Nazi-Zeit gerne vielleicht zurück hätten oder die Gedanken der Nazis, die Ideen heute auch noch gut finden. Und das ist ja eigentlich das Wichtige, worüber wir sprechen müssen. Warum reden wir heute noch über diese Gruppe, über diese Nazi-Partei und viele Menschen, die da dran hingen? Warum reden wir heute immer noch über die?
1: Weil manche Leute noch immer noch das sagen, das war ja nicht gar nicht so schlimm gewesen.
2: Weil Hitler viele Menschen umgebracht hat oder umgebracht hat lassen.
1: Der Hitler hat auch viele Behinderte umgebracht.
0: Darf ich ganz kurz einhaken? Ja. Silke, du hast was Wichtiges gesagt. Weil Adolf Hitler viele Menschen umgebracht hat. Denkt ihr, ein Mensch allein hat das gemacht?
2: Nee, das haben mehrere gemacht.
0: Ich möchte das Bild euch nochmal zeigen. Ihr habt nämlich gesagt, von den 4 Personen auf dem Bild haben 3 Menschen diese Armbinde. Na? Mit jemand, ich glaube, du hast gesagt, Nick, Menschen, die für Adolf Hitler gearbeitet haben, die nämlich Mitglieder seiner Partei waren, ne? Dieser Gruppe. Aber eine Person hier hat keine Armbinde. Die hat vielleicht, war kein Mitglied vielleicht in der Partei oder in einer anderen Nazi-Organisation. Aber was machten die Personen trotzdem?
1: Trotzdem den Arm zum Hitler rund ausstrecken.
2: Das war der Arbeiterführer Ernst Dehlmann.
1: Ja, der ist hier umgekommen, hier in diesem Lager, ja. Ernst Dehlmann. Das haben wir noch im Unterricht immer gelernt, da in der Schule.
0: Der ist hier umgekommen, aber Ernst Thälmann war gegen die Nazis. Ja. Und deswegen hätte der den Hitlergruß nicht gemacht.
1: Der KPD-Führer.
0: Genau, ganz genau. Also warum haben Menschen die Nazis unterstützt, mitgemacht vielleicht, obwohl sie gar nicht in der Nazi-Partei waren?
1: Ich würde so denken, es ging den Menschen damals in einer Zeit sehr, sehr schlecht. Und es gab viel Elend in Deutschland. Und darum haben sie nur den Ausweg in Hitler gesehen, würde ich so sagen. Und dann haben sie das später bereut, weil die dann doch vieles andere dann auch umgebracht haben.
0: Ja, also
2: Hitler konnte keine behinderten Menschen sehen, da hat sie alle umbringen lassen.
1: Ja, da wird es uns nicht geben.
0: Ich merke, das kommt jetzt immer mal. Ne? Ihr wisst auch, dass auch Menschen mit Behinderung zum Beispiel verfolgt wurden von den Nazis. Also haben Menschen mit Behinderung wahrscheinlich nicht da gestanden und gejubelt.
1: Nee,
0: genau. Aber wer war das denn dann? Wer fand die Nazis und ihre Ideen gut?
2: Keiner fanden die, das fanden sie alle schlecht. Die waren doch nicht gut.
1: Ich würde sagen, da war es dem deutschen Volk 1933 doch in der Weimarer Zeit sehr schlecht ging. Deshalb haben sie diesen Führer, sind sie den hinterhergelaufen, würde ich wohl sagen.
0: Also, es gab viel Not, viel Armut und Arbeitslosigkeit, genau. Und das war ein Grund, warum Menschen auch Adolf Hitler und seiner Partei geglaubt haben. Denn die haben immer wieder gesagt, wir werden euer Leben besser machen wieder, ne? Genau. Aber es gab auch andere Gründe. Ein letztes Bild, okay, nämlich wir müssen uns fragen, was wollten denn die Nazis? Was haben die denn eigentlich für Ideen, für Gedanken im Kopf gehabt? Was wollten die?
1: Sie wollten ein rein rassiges, arisches Deutschland haben.
0: Genau.
1: So ein große, blonde und blauäugige Menschen wollten die haben.
0: Genau, darf ich euch noch das letzte Bild zeigen?
1: Ja.
0: Wir haben mal überlegt mit unseren Kolleginnen aus der Lebenshilfe, was ist denn so die zentrale, die wichtigste, in Anführungsstrichen, Idee der Nazis gewesen? Und das seht ihr hier auf dem Bild. Wie würdet ihr das Bild nennen, wenn ihr einen Titel geben müsst? Was seht ihr da? Wie stehen denn die Personen auf dem Bild?
2: Die anderen stehen alle im Kreis.
0: Und der eine steht nicht dabei?
2: Nein.
0: Wie heißt denn das, wenn jemand nicht dabei sein darf?
3: Ausgeschlossen.
0: Ausgeschlossen sein.
3: Außenseiter,
0: ja.
4: Einzeljänger.
0: Ja, ne? Wir haben versucht, ein schweres Thema in ein Bild zu packen. Deswegen, ihr seid schon total richtig, weil das, was ihr gesehen habt, ist auf dem Bild, einer darf nicht dazugehören. Ne? Mhm. Ausgrenzung, Exklusion habt ihr vielleicht auch schon, ne? Das Wort. Genau. Und im Prinzip ist das, ein bisschen vereinfacht, die zentrale Idee der Nazis gewesen. Die Nazis haben aber ganz oft schlimme Dinge, würden wir heute sagen, ja, gemeine Dinge vielleicht, bösartige Dinge, haben die verpackt in vermeintlich schönere Worte, damit die besser klingen. Und die haben nämlich nicht gesagt, wir wollen Ausgrenzung, wir wollen Außenseiter, sondern die haben gesagt, wir wollen eine Volksgemeinschaft. Überlegt mal, das Wort Gemeinschaft, ist das für euch was Gutes?
2: Das fühlt sich ja gut an, sag ich mal so.
1: Eine Gemeinschaft ist doch eigentlich etwas Gutes, aber der hat das irgendwie missbraucht.
0: Genau. Gibt ja unterschiedliche Gründe, ne, warum sich Gemeinschaften bilden und wer da dazugehört. Aber Gemeinschaft klingt erstmal gut. Und deswegen haben die Nazis auch den Deutschen immer wieder dieses Wort gesagt. Da steht nur nicht nur Gemeinschaft, sondern Volksgemeinschaft. Das heißt, die Nazis hatten eine Idee, wer zum deutschen Volk, wer zu den Deutschen dazugehören durfte. Und sie haben vor allem aber gesagt, wer nicht dazugehören darf. Und weil in den Ideen der Nazis ganz viele Menschen nicht zum deutschen Volk dazugehören sollten, haben sie Orte wie Buchenwald gebraucht. Denn viele Menschen sollten aus der deutschen Volksgemeinschaft, aus dem deutschen Volk ausgeschlossen werden. Und die mussten ja irgendwo hin.

0: Also, in der Nazi-Zeit wurden viele, viele Menschen ausgegrenzt, verfolgt und auch verhaftet und sogar getötet von den Nazis. Aber ganz wichtig, wir haben das nämlich nur angefangen, und das müssen wir noch mal kurz besprechen. Adolf Hitler war nicht der einzige Nazi. Auch die Menschen, die Mitglieder in der politischen Partei waren nicht die einzigen Nazis. Die mit den Armbinden, ne? Erinnert euch, die sowas am Arm hatten. Das waren nicht die einzigen. Es gab ja noch viel, viel mehr Menschen im Deutschen Reich, ne? Wie das damals hieß. Es gab nämlich auch die normale Bevölkerung. Ganz viele Menschen, die hier gelebt haben. Und vorhin hat schon jemand gesagt, die haben nicht alle mitgemacht, habt ihr gesagt, oder? Aber wir wissen heute tatsächlich, nämlich aus den ganzen Büchern von ganz vielen Menschen, die das erzählt haben, die geforscht haben, dass sehr, sehr viele Menschen in Deutschland die Ideen der Nazis gut fanden. Also auch die Idee der Ausgrenzung. Und dafür gab es ganz viele verschiedene Gründe. Und das ist ganz wichtig, auch wenn wir dann mit Tim auf den Rundgang gehen. Das ist eigentlich unser Hauptziel hier im Buchenwald, dass wir darüber sprechen, wie entwickelt sich das? Warum werden plötzlich Menschen einfach so oder aus welchen Gründen werden Menschen ausgegrenzt und verfolgt bis hin zum Tod, bis hin zur Vernichtung? Warum passiert das? Denn sowas kann nur passieren, wenn ganz viele Menschen irgendwie einen Anteil daran haben. Also, viele Menschen im Deutschen Reich damals hatten Vorteile davon, dass andere ausgegrenzt wurden. Was denken ihr, was kann so ein Grund sein? Warum werden Menschen ausgegrenzt?
1: Man kann sie vielleicht nicht leiden.
0: Vielleicht, manchmal reicht das schon, ja. Aber was kann ich denn für einen Vorteil haben, ich selbst, wenn ich andere ausgrenze? Fällt euch irgendwas ein, vielleicht auch aus eurem Alltag?
1: Ich will mit denen nichts zu tun haben.
0: Dass ich meine Ruhe habe, könnte ein
1: Ja,
0: Vorteil sein, ne? Genau.
1: könnte was sein.
0: Aber das ist auch in Ordnung, ne? Wenn wir über die Nazi-Zeit sprechen, ging es darum, dass viele Leute zum Beispiel auch Geld verdient haben mit so einem Ort hier wie Buchenwald. Ganz viele Menschen haben Geld bekommen, weil sie Geschäfte mit dem Konzentrationslager gemacht haben. Also sie haben Vorteile davon gehabt, dass andere verhaftet und eingesperrt werden. Ne? Da werden wir nachher aber auf dem Rundgang noch mal genauer drauf gucken. Aber jetzt müssen wir ja endlich mal zum Konzentrationslager Buchenwald kommen, ne? Wir haben vorhin schon mal gesagt, das Konzentrationslager Buchenwald ist 1937 entstanden. Und 1937, Adolf Hitler und seine Partei waren schon seit 4 Jahren ungefähr an der Macht. Und 1937 entsteht hier in Buchenwald das Konzentrationslager.
2: Und
0: Da habe
2: ist
0: ich
2: das
0: noch ein
2: da?
0: Bild mitgebracht. Habt ihr eine Idee, was das ist?
3: Da sind wohl 3 Häuser und Wiese.
4: Ja, das sind solche Barocken und
0: Baracken
4: Maschendrahtzaun.
0: und
5: Stacheldrahtzaun da drin.
0: sehr gut,
5: Stacheldrahtzaun
0: ja.
5: mit Baracken, ja.
0: Baracken wurden die Gebäude genannt, einfache Holzgebäude, ganz simpel, in denen die Gefangenen hier im Buchenwald, aber auch in anderen Konzentrationslagern untergebracht waren. Ne? Es gab unterschiedliche Gebäude aus Holz und Stein, aber die meisten waren ganz einfache Holz, wie so Bungalows, ne? So ein bisschen, ganz, ganz schlicht. Und Silke hat es, glaube ich, gesagt, Stacheldraht.
1: Da nimmt man heute manchmal noch für Tiere, die gefangen halten in einem Gehege.
0: Genau. Und in der Nazizeit in Buchenwald wurden aber nicht Tiere gefangen gehalten mit dem Stacheldrahtzaun, sondern
6: wurden Menschen festgehalten und wenn sie fliehen wollten, sind sie nicht drüber gekommen.
0: Ganz genau. Ganz genau. Menschen wurden hier gefangen gehalten und da wurde ein großer Stacheldrahtzaun gebaut um das Gelände, wo die Menschen untergebracht waren, leben mussten und sie konnten nicht fliehen. Das ist unser Bild für das Konzentrationslager Buchenwald. Und habt ihr denn eine Idee, ob Buchenwald das erste Konzentrationslager war?
4: Das war bestimmt das dritte. Da gab es doch noch Auschwitz und Birkenbelsen.
0: Ja, es gab also viele Konzentrationslager. Und Buchenwald war nicht das erste Lager. Denn vor Buchenwald, guckt mal auf unseren Zeitstrahl, hier ist eine Lücke, ne? Hier ist Adolf Hitler und seine Partei sind an die Macht gekommen. Und es waren 4 Jahre Zeit und auch da gab es schon Konzentrationslager. Die sahen anders aus, die waren meist kleiner und wurden auch wieder aufgelöst. Und da haben die Nazis Menschen eingesperrt, die Widerstand geleistet haben auch gegen die Nazis oder Mitglieder aus anderen Parteien, aus anderen politischen Parteien. Die wurden zuallererst eingesperrt, damit die Nazis ihre Macht aufbauen konnten. Und das hat für die ganz gut funktioniert. Aber trotzdem haben sie noch weitere Konzentrationslager gebaut, wie Buchenwald. Eines der größten Konzentrationslager war Buchenwald. Und ab 1937 hatten die Nazis nämlich die Idee, die Volksgemeinschaft wirklich umzusetzen. Das heißt, die Menschen in Deutschland auszusortieren. Es gab Menschen, die sollten nicht dazugehören und die sollten nach Buchenwald und in andere Lager kommen. Ihr habt schon ein paar Gruppen gesagt vorhin. Warum sind Menschen ins KZ gekommen?
2: Vielleicht auch, weil sie eine eigenständige religiöse Anschauung hatten.
0: An welche Menschen?
2: An die Juden.
0: Aha, jüdische Menschen. Viele jüdische Menschen sind verfolgt worden. Vielleicht habt ihr schon mal vom Holocaust gehört.
2: Ja.
0: Ja, also jüdische Menschen waren in den Ideen der Nazis eigentlich die Hauptfeinde, ja, und weniger wert. Und es gab ganz viele Vorurteile, die jüdischen Menschen entgegengebracht wurden. Also jüdische Menschen wurden verfolgt. Und nicht mal nur die, sondern auch einfach ihre Familien. Und die Nazis haben Menschen, die diese Religion hatten oder auch einfach nur Familie hatten, die den jüdischen Glauben hatten, haben die pauschal vorgeworfen, das sind schlechtere Menschen. Ja, und die sollten ausgegrenzt werden. Viele jüdische Menschen wurden auch getötet von den Nazis. Zum Beispiel an Orten wie Auschwitz. Silke, du hast es gerade gesagt. Es gab Konzentrationslager, in denen Menschen getötet wurden. In Lagern wie Buchenwald war das ein bisschen anders. Hier wurden auch viele Menschen getötet, aber sie sollten erst noch einen Zweck erfüllen für die Nazis. Wisst ihr, was sie machen sollten?
1: Die sollten ja arbeiten.
0: Ganz genau. Die wurden zur Arbeit gezwungen. Die mussten für die Deutschen arbeiten. Die haben zum Beispiel das ganze Lager gebaut. Alle Gebäude, die ihr heute gesehen habt oder sehen werdet. Alle Straßen. Alles wurde von den Gefangenen selbst gebaut. Die mussten ihr eigenes Lager bauen. Die haben aber auch später in Ortschaften, in Städten, in der Umgebung oder im ganzen Deutschen Reich gearbeitet. Die wurden richtig weggeschickt, um für die Deutschen zu arbeiten.
2: Also die haben sie wie Sklaven behandelt, ja. Die haben sie so wie Billigware gehandelt als Arbeitskräfte, so.
0: Genau.
2: Die kein Geld gekriegt hatten.
0: Sie mussten arbeiten, sehr schwer arbeiten, unter ganz schlechten Lebensbedingungen und Arbeitsbedingungen. Und sie haben kein Geld bekommen. Also Buchenwald war ein Arbeitslager, in das viele verfolgten Gruppen eingesperrt wurden. Das waren jüdische Menschen, das waren aber auch zum Beispiel Homosexuelle. Es gab auch Menschen mit Behinderungen in Konzentrationslagern. Kommen wir nochmal dazu, ist auch eine eurer Fragen gewesen. Ne? Genau. Also es gab Menschen, die rassistisch verfolgt wurden. Schweres Wort, habt ihr das schon mal gehört?
1: Rassen.
2: Oder da wird ja beschimpft zum Beispiel, das ist Rassismus.
0: Genau. Die Nazis unter Adolf Hitler, die hatten eine Ideologie oder wir sagen mal, die haben eine bestimmte Vorstellung gehabt, dass Menschen sehr unterschiedlich sind. Menschen in unterschiedliche Rassen eingeteilt. Wir wissen heute, dass das Quatsch ist. Ne? Aber die haben das gesagt. Menschen zählen zu unterschiedlichen Rassen, je nachdem, wo sie herkommen, zum Beispiel Hagen. Ne?
2: Ja.
0: Das heißt, die haben gesagt, ein Mensch aus dem heutigen Russland zum Beispiel, das hieß damals noch anders, Sowjetunion, die gehören einer anderen Rasse an als die Deutschen. Ja? Und dann haben die gesagt, die Menschen in diesen Gruppen sind unterschiedlich viel wert. Und in der Vorstellung der Nazis war, welche Rasse war denn die beste?
2: Die deutsche Rasse sollte die beste sein. Die arische Herrenrasse oder so. Die haben immer irgendwas von einer Herrenrasse erzählt.
0: Genau, die haben gesagt, wir Deutschen zählen zur sogenannten arischen Rasse. Wir sind die Besten, ne? Die Herrenmenschen. Wir sind mehr wert als die anderen. Wir sind klüger, schlauer, sportlicher, leistungsstärker als alle anderen. Also, aus diesen Gründen kamen Menschen in KZs. weil die Nazis gesagt haben, das sind weniger wertvolle Menschen. Die gehören einer anderen Rasse an. Und es gab Menschen, die einfach, ja, als die Nazis haben gesagt, als Ballast gegolten haben. Also denen man gesagt hat, ihr bringt uns nur Nachteile. Wir wollen euch nicht im deutschen Volk. Ja? Menschen, die andere Lebensweisen hatten, als die Nazis so bevorzugt haben. Homosexuelle Menschen, Menschen mit Behinderungen haben auch dazu gezählt. Genau.
2: Was gab es da noch für welche?
0: Menschen, die schon Vorstrafen hatten.
2: Oder welche, die Alkoholkranke, die, genau. Die haben sie. Da gab es sicher noch keine Therapien oder sowas für solche. Sowas hat es da sicher nicht
0: Ach,
2: gegeben.
0: Ach, das gab es alles. Aber die Nazis haben gesagt, das ist alles, die sind von Natur aus, sind die Menschen krank und die können nicht geheilt werden. Das war so eine Idee der Nazis, dass Menschen von Geburt an gesund oder krank sind. Und sie wollten alles Kranke oder alles, was in ihren Augen nicht gepasst hat, ja, nicht leistungsstark genug war oder eben nicht gesund genug war in ihren Augen. Das wollten sie nicht in ihrer Volksgemeinschaft haben. Na? Also da fallen natürlich extrem viele Menschen drunter. Menschen, die arbeitslos waren, sind auch in KZs wie Buchenwald gekommen.
2: Was? Wie bitte?
0: Ja, viele Menschen, die arbeitslos waren, sind Deutsche auch, sind in die KZs eingeliefert worden, weil die Nazis gesagt haben, Menschen, die keine Arbeit haben, die wollen nicht arbeiten. Ich zeige euch mal dieses Foto. Und zwar seht ihr da drauf Peter Pollmanns, ein Mann, der auch hier in Buchenwald Gefangener war, ne, Häftling war. Der kam aus Düsseldorf und er hat im Ersten Weltkrieg, also vor der Nazi-Zeit, hat er als Soldat für die Deutschen gekämpft. Und er wurde verletzt. Und er hatte eine so schwere Verletzung, dass er danach seinen Beruf nicht mehr so ausüben konnte wie vorher. Denn er war Maler von Beruf. Das hieß damals Anstreicher. Und das ist körperlich anstrengend. Ja, und das konnte er nicht mehr so gut machen. Also hat er ab und zu, wie das auch heute ist, ist er zu einem Amt gegangen und hat ein bisschen Geld bekommen. Ja, wenn er mal keine Arbeit hatte zwischendurch zum Beispiel. Also eine Unterstützung. Das war auch vor den Nazis so. Aber als die an die Macht gekommen sind, hat sich plötzlich die Einstellung zu Menschen mit Arbeitslosigkeit geändert. Dann hieß es nämlich, die wollen alle nicht. Und jetzt sagt mir mal, wollte Peter Pollmanns nicht arbeiten?
2: Der wollte arbeiten.
0: Ja. Der wollte arbeiten.
2: Der wollte arbeiten.
0: Aber er konnte nicht oder konnte nicht immer oder nicht jede Arbeit annehmen.
2: War das, der hatte, kann man sagen, auch so eine Art Behinderung. Das war kein Drückeberger.
0: Ganz
2: das
0: genau.
2: War eine Verseher. Wie nannte sich das? Versehrt oder wie hieß das?
0: Ja, genau. Invalide.
2: Invalide, noch, ne? Invalide war der.
0: Und er hat sogar gearbeitet. Er hat immer wieder gearbeitet. Er hatte eben mal Pausen dazwischen, wo er eben keine Arbeit hatte, aber er hat es immer wieder versucht. Ja, aber mit dem Machtbeginn der Nazis hat das niemand mehr gefragt. Menschen ohne Arbeit waren nicht leistungsstark. Die haben die Leistung nicht gebracht, denn diese Volksgemeinschaft, über die wir gesprochen haben, die sollte aus leistungsstarken Menschen bestehen. Und da sind ganz viele rausgefallen. Menschen ohne Arbeit wurden zum Teil in Konzentrationslager gebracht, aber auch Menschen mit anderen Lebenskonzepten. Also freier Künstler oder so in der Nazi-Zeit, das war schon nicht ganz so einfach. Ne? Also es gab ganz konkrete Vorstellungen, was ein guter Deutscher machen sollte und wie er arbeiten sollte. Ne? Um mal ein Beispiel zu haben. Und Peter Pollmanns ist wieder entlassen worden aus Buchenwald. Und das war auch eine eurer Fragen. Es gab Entlassungen. Bis zum Ende gab es immer mal wieder Menschen, die entlassen wurden aus Buchenwald. Wenige, aber es gab sie. Aber er hatte ja immer noch das Problem, dass er nicht so arbeiten konnte, ne, wie er sollte in den Augen der Nazis. Deswegen ist er sehr schnell wieder ins KZ Buchenwald gekommen. Sein Arbeitgeber hat ihn nämlich beim Amt, bei einer Behörde quasi verraten und hat gesagt, er war unpünktlich bei der Arbeit. Und der findet die Nazis auch nicht so richtig gut. Und dann wurde quasi über das Arbeitsamt dafür gesorgt, dass Peter Pollmanns von der Polizei verhaftet wird und wieder ins Konzentrationslager Buchenwald gekommen ist. Aber da hat man dann gesagt, der ist zum zweiten Mal hier, das wird nichts mehr, das wird kein guter Deutscher mehr. Und er galt als rückfällig. Und dann hat man ihn in das schlimmste Arbeitskommando hier im Buchenwald geschickt. Der musste im Steinbruch arbeiten. Mit einer körperlichen Beeinträchtigung. Und das hat er nicht lange überlebt.
2: Das ist doch unwürdig, sowas.
0: Ganz genau.
2: Wenn mit einer körperlichen Beeinträchtigung in Steinbruch zu arbeiten.
0: Genau. Aber das war das Ziel. Ne? Es war nicht das Ziel, ihn noch irgendwie zu erziehen. Das war erst bei seinem ersten Aufenthalt hier das Ziel. Sondern das Ziel war, dass er das Konzentrationslager nicht mehr lebend verlässt. Und dafür gibt es hier unzählige Beispiele. Denn von 280.000 Menschen, die im Buchenwald und seinen Außenlagern, es gab nämlich noch andere Lager, die zu Buchenwald zählten, von 280.000 Menschen haben 56.000 tatsächlich ihr Leben verloren. Deswegen Arbeitslager, sie sollten arbeiten, aber letztlich war ein Menschenleben hier auch egal. Wenn einer umgefallen ist, kam der Nächste, der die Arbeit erledigt hat.

0: Und ich nehme euch jetzt alle mal mit in den Nachbarraum. Wir haben schon von einem Modell gesprochen. Und setzen uns erstmal an dieses Modell. Und wenn wir da keine Fragen mehr haben, gehen wir raus. Okay? Sucht euch gerne einen Platz, an dem ihr einen guten Blick auf das Modell habt. Lasst doch erstmal bitte eure Blicke über diesen Tisch hier schweifen und schaut euch mal die Gebäude an, die ihr erkennt.
1: Also ich sehe Hütten mit Bäumen zum Beispiel.
0: Okay.
2: Ich sehe Baracken.
0: Du siehst schon Baracken tatsächlich.
2: Ja, hinten, das ist brauner.
0: Ja, also wir haben einen riesengroßen Tisch. Der ist nicht glatt, der ist so ein bisschen gewellt. Der zeigt also, einige Stellen sind höher, einige Stellen sind niedriger. Wir erkennen also, dass es hier ein Berg war. Ne? Dann sehen wir viele kleine Kugeln. Was könnten denn diese Kugeln sein?
3: Bäume können es sein.
0: Genau, das sollen die Bäume sein. Denn Franzi hat ja auch schon erzählt, das war auch vor der KZ-Zeit ein riesengroßer Wald auf diesem Berg. Und viele der Bäume standen damals noch. Und ihr habt es schon gesehen, viele der Bäume stehen heute noch oder auch wieder. Okay, die Kugeln sind Bäume. Dann habt ihr Häuser schon erkannt. Gibt es da dann Unterschiede bei den Häusern?
4: Das hier, das kleine da, das ist ein Wachturm, wo sie überwacht haben, ja?
0: Ja, tatsächlich ist das ein sehr hoher Turm.
1: Das muss eine Kirche sein.
0: Das könnte eine Kirche sein, natürlich, das sieht so ein bisschen so aus. Ein hoher Turm und an der Seite ist noch ein längliches Gebäude. Ne? Das sieht so ein bisschen aus wie so ein Kirchenschiff, ne? Von der Architektur. Das war es in dem Falle nicht. Ich möchte euch noch was, bevor wir über die einzelnen Gebäude sprechen, zu den Farben fragen. Warum gibt es denn hier unterschiedliche Farben?
5: Das sind die unterschiedlichen Bereiche, was die von den Funktionsbereiche, wie zum Beispiel Aufsichtsbaracke oder SA-Baracke oder sowas ähnliches.
0: Ganz genau.
5: Oder Wohnbaracken der Häftlinge.
0: Mhm. Da hast du schon ganz viel Richtiges gesagt. Unterschiedliche Bereiche. Die Farben helfen uns beim Blick auf das Modell zu erkennen, welcher Bereich wo war. Und jedes Modell hat auch eine Legende, so nennt man das.
5: Ja, die steht da unten.
0: Genau, und dort werden einem nämlich die Farben auch erklärt. Kannst du mal vorlesen, welche Farbe denn welchen Bereich hat?
5: Bereiche des KZ Buchenwalds. Häftlinge ist rot. Wo ist denn rot?
0: Genau, so rot-orange, ne? In dem orange. Bereich. Man könnte auch sagen Aprikosenfarben. Ihr seht also, das hier war der Bereich des ehemaligen Häftlingsgeländes. Woran erkennt man das noch? Nicht nur an der Farbe.
2: Und an den Stacheldrahtzaun.
0: Der Stacheldrahtzaun, ganz genau. Wenn ihr auf das Modell schaut, es ist der einzige Bereich, der von einem langen, langen Zaun umgeben ist. Der Zaun war 3,5 Kilometer lang.
5: 3,5 Kilometer.
0: Kann man sich schwer vorstellen, ne? Aber vielleicht verstehen wir es ein bisschen besser. Es würde uns eine Stunde brauchen, bis wir einmal um dieses ehemalige Häftlingsgelände laufen können. Sagt uns also, das war schon sehr, sehr groß. Ich habe noch eine schwere Zahl für euch, das kann man sich auch schwer vorstellen. Dieses Gelände war 40 Hektar groß. 400.000 Quadratkilometer. Hagen, was ist denn das Blaue?
5: Das ist die SS-Baracken.
0: Dort war der Bereich, in dem die Wachmannschaften, die Nazis, die dieses KZ betrieben haben und bewacht haben, dort waren die untergebracht. Dort hatten sie ihre Schlafmöglichkeiten in den großen Häusern. Die nennen sich Hundertschaftskasernen.
5: Die haben also schon gestanden.
0: Genau, die wurden relativ früh auch gebaut in der Lagerzeit. Denn was wollten die SS-Männer, die Gruppe der Nazis, die das Lager bewacht haben, als allererstes? Die wollten selber erstmal die besten Lebensbedingungen. Also mussten die Häftlinge von Anfang an erstmal die Unterkünfte der Nazis bauen. Hier zum Beispiel. Es kam gerade schon der Begriff Gefängnis.
1: Gefängnis, anderes Wort für Gefängnis ist ja der Kerker, Knast, kann man auch sagen, in Knast gehst.
0: Genau, kann man auch sagen. Wir machen uns mal einen riesengroßen Parkplatz in den Kopf, okay? Und da parken wir jetzt diesen Begriff Gefängnis. Und wenn wir über das Modell fertig gesprochen haben, Dann sprechen wir über das Gefängnis, denn es gibt riesengroße Unterschiede zu einem Gefängnis. Genau, man denkt oft an Gefängnis, ein KZ war aber kein Gefängnis. Denn in der Nazizeit gab es auch Gefängnisse, aber auch Konzentrationslager. Und da gibt es Riesenunterschiede. Danke für die Idee gerade noch. Gut, dass du es gesagt hast, ne? Gut, ihr merkt schon, ich will noch mal über die Farben sprechen. Also, wir haben jetzt gesehen, die SS, die Nazis, die das Lager betrieben haben und bewacht haben, haben in diesem Bereich gearbeitet. Gibt's noch viele, viele Gebäude, aber sie haben hier gewohnt und hatten hier viele unterschiedliche Arbeitsstellen. Und Kai, was du dachtest, eine Kirche sein könnte, hier, das war der Bereich, in dem die Nazis ihre Fahrzeuge untergebracht haben. Truppengaragen nennt man das auch. Genau, und es waren sehr, sehr viele Nazis hier an diesem Ort, die hier gearbeitet haben. Und die hatten dementsprechend auch viele, viele Fahrzeuge, ganz unterschiedliche. Und dafür gab es auch so einen großen Turm in der Mitte. Okay, Hagen, ich brauche dich nochmal. Der letzte Punkt, die grüne Farbe. Welcher Bereich ist das?
5: Die Produktion, die Häftlinge gearbeitet haben.
0: Ganz genau.
5: Wo ist grün, würde ich so denken?
0: Einmal der Bereich, direkt vor mir hier, so am Ende des Berges, auf der südwestlichen Seite. Ihr seht kaum Gebäude, ne? Aber es geht so bergab. Das ist der Steinbruch gewesen. Das ist der Arbeitsort gewesen, von dem Franzi euch eben gerade erzählte. Einer der tödlichsten Arbeitsorte, weil es die schwersten Arbeitsbedingungen waren. Viele Häftlinge dort ermordet wurden von den Nazis oder verunfallt sind. Vor Erschöpfung. Aufgrund der schweren Arbeit. Es gibt aber noch einen grünen Bereich, über den wir sprechen, und das ist der hier. Was könnte das sein?
2: Das können Produktionshallen sein.
0: Ganz genau. Was könnte denn in so großen Hallen, insgesamt 13 Hallen, produziert worden sein?
5: Waffen, würde ich sagen.
0: Ganz genau, Hagen, Waffen.
5: Waffen waren aber das Wichtigste, was.
2: Oder Pistolen.
0: Genau, Pistolen, aber auch Teile für Raketen wurden dort hergestellt. Ja. Diese Fabrik wurde relativ spät erst in Buchenwald gebaut. Denn wofür braucht man Waffen?
6: Schießen.
0: Zum Schießen, na klar. Und man schießt im Krieg. Ihr habt es an dem Zoom gerade gesehen, den Franzi euch gezeigt hat. Da gab es 1939 so einen roten Streifen. Denn die Nazis haben ja nicht nur in Deutschland Menschen weggesperrt, sondern sie haben auch den Zweiten Weltkrieg begonnen. Und für diesen Krieg brauchten die Nazis viele, viele Waffen. Sie haben fast ganz Europa überfallen mit Waffen. Und diese Waffen mussten gebaut werden von Menschen.
1: Also das muss man für Waffe kann man auch sagen, die Büchse.
0: Genau, eine Büchse ist so ein altes Wort.
1: Büchsenmachermeister.
0: Genau.
2: Und der Schießgewehr.
0: Kai, du hast noch was gesagt, was ganz wichtig ist, den Büchsenmacher. Das war ja früher ein Beruf, wo Menschen Waffen hergestellt haben und Geld dafür bekommen haben. Und dann haben diese Menschen die Waffen verkauft. So können wir uns das hier nicht vorstellen. Das war hier anders. Denn diese Waffen wurden nicht gebaut von den Nazis selbst, sondern von den Häftlingen. Die Häftlinge mussten ja Zwangsarbeit leisten. Und die Häftlinge haben für ihre Arbeit kein Geld bekommen. Das war anders als ein Büchsenmacher zum Beispiel. Ne? Wir sprechen über diese Waffenfabrik auf dem Rundgang auch noch mal ganz kurz. Wir wissen aber schon mal, das ist ein Zwangsarbeitsbereich gewesen. Okay, jetzt schaut doch bitte mal auf das Modell und guckt mal, ob ihr Orte seht, Gebäude seht, zu denen ihr Fragen habt, die einfach komisch aussehen.
2: Was ist das für ein Gebäude da?
0: Dieses Gebäude hier,
1: ja, wollt mal.
0: Das ist das ehemalige Architekturbüro gewesen, denn dieser Ort wurde gebaut und die Nazis hatten von Beginn an einen sehr klaren Plan. Die wussten ganz genau, was sie wohin bauen wollen. Und die Nazis wollten an diesem Ort, dass es den Häftlingen ja schlecht geht. Sie wollten sie, wir sagen auch, erniedrigen. Die sollten sich jeden Tag schlecht fühlen. Also hat man sich überlegt, wie können wir das Lager so bauen, dass es den SS-Männern, den Nazis gut geht und den Häftlingen schlecht. Und eine erste Entscheidung, die getroffen wurde, war zum Beispiel, das Häftlingsgelände auf die Nordseite des Berges zu bauen. Auf der Nordseite ist weniger Sonne, mehr Regen, mehr Wind. Ne? Also schlechteres Wetter, schwierigeres Wetter. man sagte so unwirtliches Wetter. Das ist da oft ungemütlich, im Sommer wie im Winter. Ne? Auf der Südseite des Berges gibt es natürlich mehr Sonne, weniger Wind, weniger Regen. Und wer hat dort seine Häuser gehabt? Was denkt ihr? Wenn die Nazis alles entscheiden konnten? Ganz genau. Die Nationalsozialisten hier am Ort, nennen wir sie die SS, ne? Die Wachmannschaften. Und wer von der SS? Na klar, die Chefs der SS. Der Kommandant mit seiner Familie, die Adjutanten und alle, die einen hohen Rang hatten, die viel Macht hatten.
6: Was ist das für ein Gebäude hier mit diesen Hallen oder der Zwischenmauer hier?
0: Mhm. Hagen, in welchem Bereich ist das Gebäude?
6: Das ist in, ich würde sagen, im Barackenbereich.
0: Genau, im ehemaligen Häftlingsgelände, ne?
6: Ja.
0: Ganz genau.
6: Das ist aber ein außergewöhnlich großes.
0: Ein außergewöhnlich großes. Uns wird, glaube ich, gleich schnell klar, warum das außergewöhnlich groß sein musste.
6: Ist das eine Produktionshalle?
0: Nee, Produktionshallen waren ja im grünen Bereich. Hier und hier. Und hier ist auch noch so eine Produktionshalle. Dieses Gebäude nannten die Nazis früher Effektenkammer.
6: Effektenkammer?
0: Effektenkammer. Effekt, das ist ein altes Wort für ein Gegenstand. Also ein großes Gebäude, in dem viele Gegenstände, Dinge gelagert wurden. Ein großes Lagerhaus.
6: Ein Lagerhaus war das.
0: Denn die Häftlinge mussten ja, als sie nach Buchenwald verschleppt wurden, all ihr Hab und Gut abgeben. Alles, was sie bei sich hatten.
7: Das war dann wie so eine Sammelkammer, oder?
0: Eine Sammelkammer für wertvolle Gegenstände. Gegenstände, die die Nazis nicht wertvoll fanden, haben sie auf eine Müllhalde geworfen. Dinge, die sie behalten wollten, wurden gesammelt, zu Geld gemacht, verkauft. Und dort waren noch andere Gegenstände gelagert, denn die Häftlinge mussten ja auch dann eine bestimmte Kleidung tragen. Häftlingskleidung, ein sogenannter Drillich. Und sie haben bei Ankunft zur meisten Zeit auch noch eine Essschüssel bekommen, Essbesteck. Und diese Gegenstände wurden hier gelagert und aufbewahrt. Und du hast gesagt, Hagen, das ist so ein besonders großes Gebäude. Also die Größe des Gebäudes sagt uns, da waren viele, viele Gegenstände drin, für viele, viele Menschen. Da bekommen wir also eine Idee davon, wie viele Menschen tatsächlich hier eingesperrt waren und hierher verschleppt wurden, wenn wir sehen, wie groß die Kammer ist, in der die Gegenstände gelagert werden. Es war nicht einfach nur ein kleiner Schuppen, das hätte nie gereicht. Man brauchte ein riesiges Gebäude, weil so viele Menschen hierher verschleppt wurden.
8: Was ist denn das hier eigentlich?
0: Das ganz kleine Gebäude, ja, von denen gab es viele, um das ehemalige Häftlingsgelände drumherum. Das waren Wachtürme. Denn es gab nicht nur einen Zaun, um die Häftlinge an einer Flucht zu hindern, sondern auch Wachtürme. Und auf diesen Wachtürmen saßen die SS-Männer, die Nazis, die hier gearbeitet haben, mit Waffen und haben aufgepasst, dass niemand diesen Ort verlassen kann, kein Häftling fliehen kann. Und tatsächlich wurden auch von diesen Wachtürmen aus Häftlinge erschossen.
8: Was ist denn das da in der Ecke eigentlich?
9: Das da.
0: Also, du zeigst gerade auf so etwas wie ein großes Becken mit blauer Farbe drin. Was könnte das sein? Was denkt ihr?
8: Das ist bestimmt der Pool.
0: Und das höre ich nicht zum ersten Mal. Das haben schon immer wieder Menschen gedacht, dass das ein Pool ist. Aber nein, erster Hinweis, dass das kein Pool ist, es ist im ehemaligen Häftlingsgelände. Die Häftlinge durften ja nicht baden gehen. Na, das hätte ihnen ja Freude bereitet. Das wollten die Nazis natürlich nicht. Es war ein großes Wassersammelbassin, wo das Regenwasser gesammelt wurde. Denn man brauchte Wasser auf dem Berg. Ein Riesenproblem von Beginn an, dass es hier natürlich auf einem Berg keinen Brunnen gibt. Die konnten also keinen Brunnen einfach graben, denn man musste viel zu tief graben. Das war nicht möglich. Am Anfang wurde nämlich das Wasser noch mit Lastern, LKWs hier hochgebracht. Und wer durfte das Wasser zuerst benutzen?
6: Die Nazis durften das.
0: Ganz genau, die SS hat natürlich das Wasser für sich genutzt. Ne?
6: Wenn die Häftlinge verdurstet wären, das wäre denen egal gewesen.
0: Okay. Und Wasserknappheit war ein Thema über die ganzen Jahre hinweg. Es gab immer zu wenig Wasser, ein großes Problem. Und hier hat man dann angefangen, Regenwasser zu sammeln. Und der Ort hat noch einen anderen Grund, dass es ihn gab. Viele, viele Häftlinge mussten auf sehr engem Raum zusammenleben. Und was passiert, wenn Menschen wenig Wasser haben, sich nicht waschen können und eng an eng leben müssen? Was ist da die große Gefahr?
10: Die waren krank.
0: Ganz genau, die werden krank. Krankheiten verbreiten sich sehr, sehr schnell, wenn man keine Hygiene ausüben kann, ne, wenn man sich nicht sauber halten kann. Und wenn man dann ganz...
9: Wenn man die Hände wäscht, ja, dann wird man auch krank.
0: Wenn man sie sich nicht wäscht, dann kann man auch schnell krank werden. Und so ist es auch passiert. Es gab immer wieder viele, viele Krankheiten im ehemaligen Häftlingsgelände, weil eben diese Menschen kaum Wasser hatten und eng an eng leben mussten. Und diese Krankheiten waren teilweise auch Krankheiten, die sich auch durch den Darm verbreitet haben. Das heißt, über die Notdurft, wenn man zur Toilette musste, es aber keine Toiletten gab, ist der Krankheitserreger durch das Grundwasser in den Boden gesickert. Und irgendwann haben dann die Menschen aus der Volksgemeinschaft, die hier unten in einem Dorf gelebt haben, gemerkt, wir werden immer mehr krank. Die sogenannte Ruhrkrankheit. Und die haben sich gefragt, wo kommt denn diese Krankheit her? Wir sind doch...
7: Die wussten nicht, wo das herkommt, ne?
0: Genau, und haben dann überlegt und dann kam man relativ schnell drauf, dass die Krankheit aus dem Lager durch das Grundwasser unter der Erde in das Dorf kam.
6: Also die haben sich schon ihre Notdorf auf dem Boden vorrichtet, ja.
0: In sogenannte Latrinen, das waren einfach große Gräben, die gegraben wurden mit einem Holzbalken darüber und dort musste man seine Notdorf reinmachen, weil eben ein Klosett mit Wasserspülung war undenkbar. Wassermangel, ne? Haben wir gerade drüber gesprochen. Und das hat diese Krankheiten immer wieder nicht nur im Lager verteilt, sondern auch außerhalb des Lagers. Vorher war den Deutschen, also in den Dörfern drumherum, den Nazis, der SS, total egal, ob die Häftlinge krank wurden oder nicht. Jetzt wurden aber Deutsche krank, die nicht im KZ waren. Und jetzt haben sie sofort gehandelt. Und zwar haben sie hier eine Kläranlage auch mit eingebaut. Um die Bevölkerung zu schützen, nicht um die Häftlinge zu schützen. Die Situation für die Häftlinge hat sich nicht verbessert. Ach so. Na, und so merken wir wieder das, was Franzi uns ja schon auch sehr gut erklärt hat. Die Nazis haben Unterschiede gemacht. Die Menschen, die in ein KZ kamen, waren für die Nazis nichts mehr wert. Die Menschen, die aber in der sogenannten Volksgemeinschaft bleiben durften, sein durften, dazugehörten, da war ein Leben lebenswert und wichtig zu schützen. Na, und das ist der Unterschied so ein bisschen. Du hast noch eine Frage.
10: Die KZ-Häftlinge haben doch auf Brötchen geschlafen und nicht in Betten.
0: Ganz genau. Auch da gab es wieder riesige Unterschiede. In Buchenwald waren viele, viele tausende Menschen. In den ersten Jahren waren es mal 3.000, mal 6.000, die hier in diesem Gelände untergebracht waren. Das klingt schon sehr, sehr viel. Das Lager war etwa dafür gebaut.
11: Wie eine große Stadt.
0: Wie eine große Stadt. Aber es kamen immer mehr Häftlinge. Denn im Deutschen Reich waren dann bis zum Kriegsbeginn sehr viele Menschen schon weggesperrt. Die politischen Gegner wurden schon eingesperrt. Die Menschen, die keine Leistung gebracht haben, wurden schon eingesperrt. Ne? Und mit Kriegsbeginn haben die Deutschen ja immer mehr Länder überfallen und haben aus den Ländern auch Menschen gefangen genommen und diese Menschen auch in Konzentrationslager gebracht. Das heißt, ab dem Jahr 1939 wurde das Lager immer voller, immer voller. Es kamen viele, viele neue Menschen dazu. Und jetzt kamen auch Menschen dazu, die andere Sprachen gesprochen haben, die aus anderen Ländern kamen. Und so kam es, dass von der Zahl 6.000 es bis zum Kriegsende hochging auf 45.000 Häftlinge, die gleichzeitig in dem Bereich leben mussten, kann man fast gar nicht sagen. Wir sagen eher, die existieren mussten, denn es war ja kein Leben eigentlich mehr, ne, als Häftling in einem KZ. Das heißt, das Lager war sehr überfüllt und diese Baracken waren total überfüllt. Die ersten Baracken, die gebaut wurden, hatten beispielsweise im oberen Bereich zwar immer noch Holzwände und Holzdächer, aber teilweise Fenster oder auch mal ein Ofen oder ein Aufenthaltsraum. Die Baracken, die aber später gebaut wurden, in diesem Bereich, das sogenannte kleine Lager, waren eigentlich gar keine Baracken mehr für Menschen gebaut, sondern das waren eigentlich Pferdebaracken. Die haben die Nazis von der deutschen Armee abgekauft und aufgebaut. Und eigentlich sollten in diesen Baracken 50 Pferde untergebracht werden. Hier in Buchenwald wurden dann in diesen Baracken aber bis zu 2.000 Menschen in einem Gebäude untergebracht. Und aus dieser Zeit haben Menschen nach der Befreiung, Fotografinnen und Fotografen, auch besonders von den Amerikanern, viele Fotos gemacht. Und da gibt es so ein ganz bekanntes Foto. Und das ist, glaube ich, das, was du im Kopf hattest, diese Pritschen. In den Baracken im kleinen Lager hier, wo bis zu 2000 Menschen untergebracht waren, haben die Menschen nicht mehr in Betten geschlafen, sondern in, wir nennen das Stellagen, Holzregale letztlich. Und auf ganz engem Raum, 4 Personen nebeneinander und 4 Etagen übereinander. Das heißt, auf wenigen Metern mussten 16 Personen gleichzeitig schlafen, übernachten. Und tatsächlich verstarben ja, wir können uns das wieder vorstellen, eng an eng viele Menschen und Krankheiten haben sich auch da sehr, sehr schnell verbreitet. Und Häftlinge wussten eben auch nicht, ob am nächsten Morgen die Person neben ihnen tatsächlich noch am Leben ist oder ob sie vielleicht schon Gefahr laufen, sich auch dann angesteckt zu haben, allein über die Luft in den Gebäuden und so weiter. Also, ganz richtig, es gab Pritschen, sogenannte Pritschen, eigentlich eher Stellagen, wie Holzregale. Es gab aber auch, und das ist wichtig jetzt zu wissen, andere Gebäude, in denen die Unterkünfte und Lebensbedingungen besser waren. Denn es gab große Unterschiede unter den Häftlingen. Franzi hat euch schon erzählt, die Nazis haben Menschen in verschiedene Gruppen eingeteilt. Das haben sie in der Gesellschaft gemacht, im ganzen Land, aber das haben sie auch im Konzentrationslager gemacht. Und sie haben einigen Häftlingen mehr Rechte gegeben, die durften mehr, und anderen Häftlingen weniger. Und einige Häftlinge durften auch gar nichts mehr. Sie haben auch einigen Häftlingen bessere Arbeitsbedingungen gegeben oder eine bessere Unterkunft. Haben also Unterschiede gemacht zwischen den Häftlingen. Und was denkt ihr, was passiert, wenn viele tausende Häftlinge in diesem kleinen Bereich alle zusammenleben und der eine darf warme Kleidung tragen im Winter, der andere nicht? Der eine bekommt ein bisschen mehr Essen, der andere nicht. Der eine.
12: Da wird es Mord und Totschlag geben. Der eine darf, der andere darf nicht. Das würde ja in heftigen Streitigkeiten ausarten.
6: In Neid würde das Hammelei ausarten.
0: Genau, Neid, Streitigkeiten. Wir nennen das auch ein schweres Wort. Es gab Verteilungskämpfe. Also was an wen verteilt wurde, darum wurde gekämpft, unter den Häftlingen tatsächlich auch. Und wenn wir uns vorstellen, dass alle Häftlinge in Buchenwald um ihr Leben fürchten mussten, ist das nachvollziehbar. Die mussten alle irgendwie schauen, dass sie eine Möglichkeit finden zu überleben. Und bei einigen endete das dann auch tatsächlich in Gewalt, in denen auch Häftlinge sich untereinander gestritten haben oder sich die Essschüssel geklaut haben. Oder sich gegenseitig Gegenstände weggenommen haben. Oder sich auch verpetzt haben. Also das ist alles passiert. Auf der anderen Seite gab es natürlich auch Häftlinge, die sich geholfen haben. Und es gab auch Freundschaften, die entstanden sind. Und bei so vielen Menschen kann man sich vorstellen, das ist wie auch in einer Kleinstadt eben, es gibt alles. Neid und Freundschaft am gleichen Ort. Warum hat die SS, also die Nazis, warum haben die das denn eigentlich gemacht? Warum haben die nicht allen die gleichen Rechte gegeben oder die gleichen Bedingungen? Warum haben die da gewollt, dass die untereinander streiten? Das war kein Zufall, das war schon Absicht. Was ist denn die große Gefahr für die Nazis gewesen, wenn sie relativ wenig Menschen sind und die Häftlinge immer mehr werden? Die Häftlinge waren immer in der Überzahl. Es gab immer mehr Häftlinge als Nazis an dem Ort.
12: Da verliert man seine Macht über so viele Menschen auf einmal.
0: Das war tatsächlich eine Angst. Kai, genau gesagt. Die SS, die Nazis, hatten Angst, dass sie ihre Macht über das Lager verlieren. Sie wollten also, dass diese Menschen, die gefangen genommen wurden, sich nicht verbünden und gegen die Nazis kämpfen, Widerstand leisten. Und wann verbündet man sich nicht? Wenn man sich streitet, wenn man sich beneidet. Ne? Das war keine große Gruppe, die Häftlinge, die alle einen Plan und ein Ziel hatten, sondern die SS hat dafür gesorgt, dass alle für sich selbst kämpfen mussten. Und haben so auch Widerstand verhindert. Ihr merkt schon, die haben sich sehr, sehr viele Gedanken gemacht, die Nazis. Ne? Es war alles irgendwie geplant und alles war immer darauf ausgelegt, dass die Häftlinge sich schlecht fühlen sollen.
12: Das soll ja eine Strafe sein für die Häftlinge, dass sie gefangen gehalten werden.
0: Mhm. Eine Strafe sein, das ist ein total guter Hinweis jetzt. Denn jetzt sprechen wir nochmal über das Gefängnis. Und wir gehen nochmal ins Hier und Jetzt, in die Gedenkstättenzeit. Um in ein Gefängnis zu kommen, braucht es erstmal eine Straftat. Erst was muss passiert sein. Jemand muss es anzeigen bei der Polizei. Dann kommt es vor ein Gericht. Man bekommt Hilfe. Alle Menschen bekommen Hilfe, egal ob sie Geld haben oder nicht. Und dann gibt es das Urteil. Und ganz wichtig, das ist relativ fair, weil man sich viele Seiten anguckt. Also es wird lange von vielen Menschen überlegt, ob eine Person schuldig ist oder nicht. Worauf ich hinaus wollte, um in ein Gefängnis zu kommen, hat man ganz oft die Möglichkeit, sich zu verteidigen und auch selber Recht zu bekommen, wenn man angeklagt ist. Und was ist jetzt anders als ein Konzentrationslager? Was denkt ihr? Was ist der Unterschied zu einem Konzentrationslager in der Nazizeit?
12: Das Gericht.
0: Es hat kein Gericht mitentschieden. Gab es eine Straftat?
13: Nein.
0: Es brauchte keine Straftat. Gab es die Möglichkeit, wenn man in ein KZ kam, einen Rechtsanwalt, eine Rechtsanwältin zu nehmen?
6: Das haben die gar nicht gemacht, die Nazis.
0: Das haben die gar nicht gemacht.
6: Die haben den einfach reingesteckt, weil er ganz einfach nicht so dachte, also sagen wir so eine Einstellung hatte. Aber nicht ins Gefängnis, sondern gleich in so ein KZ gesperrt da.
0: Genau, Gefängnis und all das, was wir gerade erzählt haben, das gab es auch in der Nazi-Zeit, aber wieder nur für Menschen, die zur Volksgemeinschaft gehören durften. Die ausgegrenzt wurden, hatten keine Möglichkeit, sich zu verteidigen. Es hat keine Richterin, kein Richter darüber entschieden. Und, das haben wir noch ganz vergessen, man kann so ein Urteil ja auch anfechten heute. Man kann ja sagen, ich bin noch nicht zufrieden, das muss jetzt noch mal jemand anderes angucken. Das alles gab es nicht. Und deswegen ist es uns immer ganz wichtig, dass ihr mitnehmt, dass ein KZ kein Gefängnis war. Gefängnisse laufen nach Rechtsstaatlichkeit. Das ist ein schweres Wort, aber da wird Menschenrecht gesprochen. Die Nazi-Zeit war eine Diktatur und die war unrechtmäßig. Und was wir allen immer mitgeben, jeder einzelne Häftling von diesen 280.000 Häftlingen war zu Unrecht in einem KZ. Egal, was sie gemacht haben, egal, ob es auch Menschen waren, die vorher schon kriminell waren oder die auch sonst wie irgendwie gegen Gesetze verstoßen haben. Alle waren zu Unrecht in einem KZ. Und deswegen ist es kein Gefängnis. Deswegen ist es ja diese extreme Ungerechtigkeit, wenn wir über diese Biografien, über diese Menschen sprechen. Wenn wir von Peter Pollmanns von Franzi hören, ne, wenn sie uns seine Geschichte erzählt, das ist ja Unrecht durch und durch. Und so erging es allen Häftlingen, die in der Nazi-Zeit in irgendein KZ kamen. Immer zu Unrecht.

0: Wir laufen jetzt an Baracken lang.
1: Ein Stück Stacheldrahtzaun da vorne. Da, ganz da vorne. Könnte ich mir vorstellen, dass das ein Stück ist, was sie nach originalgetreu nachgebaut haben.
0: Da sehe ich einen, also keinen Kirchturm, aber hier so einen kleinen Turm mit einer Uhr. Ich weiß nicht, das sieht aus wie so ein kleiner, wie so ein Aussichtspunkt. Ich weiß nicht, die werden sicher ja dann da auch hochgemacht sein. Dann werden die da auch hier standen haben und Wache gehalten haben. Das ist ein kleines Tor. Mit einer Tür natürlich. Und wir stehen da an der Tür dran. Jedem das seine.
2: Und jetzt stehen wir an einem sehr, sehr bekannten Ort. Denn über Konzentrationslager gibt es viele, viele Berichte. Schon vor vielen Jahren hat man angefangen, hier Fotos zu machen. Kurz nachdem das Lager befreit wurde, gab es erste Journalistinnen und Journalisten, die hier viele Bilder gemacht haben, um zu beweisen, dass es diesen Ort wirklich gab. Und ein sehr bekanntes Bild, das bis heute auch sehr bekannt ist, ist das Bild dieses Lagertores. Erinnert euch an das Modell. Die Häftlinge waren in einem besonderen Bereich im ehemaligen Häftlingsgelände untergebracht. Was war um den Bereich drumherum? Wisst ihr es noch?
3: Ein Stacheldrahtzaun.
2: Ein Stacheldrahtzaun. Schaut euch mal um. Entdeckt ihr hier irgendwo einen Stacheldrahtzaun?
4: Da drüben wurde.
2: Ganz genau. Und die Finger gehen einmal nach links und einmal nach rechts. Ganz genau. Links und rechts neben dem Lagertor, vor dem wir stehen, sind noch Reste des alten Lagerzauns erhalten. Das heißt, die Betonpfeiler und die Keramikisolatoren, diese weißen Keramikteilchen und die Lampen sind noch aus der damaligen Zeit.
1: Was haben die Lampen für eine Funktion gehabt?
2: Die Lampen am Zaun haben die Funktion gehabt, dass man in der Dunkelheit sehen konnte, ob sich jemand dem Zaun nähert oder nicht.
4: Und wenn sich einer genähert hat, sind die dann geleuchtet?
2: Die haben die ganze Zeit geleuchtet und wenn sich einer genähert hat, ein Häftling sich dem Zaun genähert hat, hat die SS, die Nazis, die hier die Häftlinge bewacht haben und die sie mit Gewalt behandelt haben, die haben das gemerkt. Und wenn sie das bemerkt haben, haben sie relativ schnell auch geschossen und die Häftlinge getötet. Der Zaun stand tatsächlich auch unter Strom. Das heißt, hätte man den berührt, wäre man davon auch schon gestorben.
4: Also der hätte dann einen Stromschlag abgekriegt.
2: Ein Stromschlag, der tödlich endete. Und auch das ist vielen Häftlingen passiert. Dass sie in der Nähe des Zaunes ermordet wurden, muss man sagen. Nicht einfach verstorben sind, sondern ermordet wurden von den Nazis. Welchen Sinn hatte denn so ein Lagertor? Was denkt ihr, warum gab es das hier?
3: Damit die Häftlinge bewacht

0: werden.
1: Ganz genau, das ist die erste wichtige Funktion dieses Gebäudes, denn schaut mal hoch, im oberen Bereich ist das Gebäude nicht mehr aus Stein gebaut, sondern holzvertäfelt, könnte man sagen, in so einem leichten Dunkelrotton. Und obendrauf gibt es so etwas wie einen Balkon, eine Balustrade, und dort oben waren auch die SS-Männer, die von oben genauso ins Lager geschaut haben und kontrolliert haben, wer sich wohin bewegt. Und häufig auch geschossen haben von dort oben. Ihr seht es vielleicht gerade nicht ganz so gut, aber zur Lagerinnenseite sind auch noch große Scheinwerfer angebracht gewesen. Konntest du dir schon denken? Ja. Also sie haben versucht, das gesamte Gelände auszuleuchten, um zu wissen, was dort passiert. Der Teil des Gebäudes, vor dem wir hier gerade stehen, das ist so ein Flachbau neben dem Turmgebäude in der Mitte, waren Büros. Da haben auch Nazis, SS-Männer drin gearbeitet, am Schreibtisch, haben Sachen organisiert und hatten einen Schreibtischberuf tatsächlich. Jetzt hört man ja auch manchmal die Aussage, SS-Männer haben einfach nur so einen Schreibtischjob gehabt und haben eigentlich nie wirklich vielleicht gewusst, was passiert ist, oder waren nie wirklich Täter, haben nie mitgeholfen. Diese Aussage kam relativ oft von SS-Männern danach. Wenn man sich jetzt aber vorstellt, dass man hier in diesem Gebäude einen Schreibtischberuf hatte und man vielleicht nur Akten angelegt hat, haben sie trotzdem alles sehen können, weil sie mitten im Lager waren. Ne? Auf der anderen Seite des Gebäudes, da sehen die Fenster ein wenig anders aus. Wie sehen die denn aus? Was ist da anders?
2: Wie Gitterfenster.
1: Wie Gitterfenster, genau. Ja. Wir haben ja gerade schon darüber gesprochen, das ganze Gelände war eigentlich schon ein Hochsicherheitsbereich. Also dort zu fliehen war de facto gar nicht möglich. Aber die SS hat sich ganz genau was dabei gedacht, dort nochmal so einen Ort zu schaffen, mit Zellen, in denen die Häftlinge eingesperrt werden konnten. Was denkt ihr denn, was ist denn, oder was ist vorher passiert, bevor ein Häftling dort reinkam, in diesen Ort?
0: Er muss etwas verzappt haben.
1: Ganz genau. Es gab nämlich in Konzentrationslagern für die Häftlinge auch Regeln. Dinge, die sie nicht tun durften und Dinge, die sie tun mussten. Und wenn sie gegen diese Regeln verstoßen haben, liefen sie Gefahr, an diesen Ort zu kommen. Und wieder, das war kein Gefängnis. Ich habe es jetzt auch die ganze Zeit extra nicht gesagt. Die Nazis nannten diesen Ort früher auch Arrestzellenbau oder Bunker. Das heißt, wenn Häftlinge nicht so sich verhalten haben, wie die SS das wollte, hat man sie an diesen Ort verbracht und nochmal ganz, ganz schlechten Bedingungen ausgesetzt. Man kann, muss eigentlich auch sagen, sie wurden gefoltert. Das heißt, unter Gewalt versucht, entweder Informationen von ihnen zu bekommen oder aber sie auf eine sehr grausame Art und Weise mit Gewalt zu behandeln, bis hin zum Tod. Das war einkalkuliert. Das war für die SS okay. Und diesen Ort gab es hier oben, damit die Häftlinge, die hier überall arbeiten mussten, ihre Wege hatten auf dem Weg zur Arbeit und wieder ins Lager hinein, das natürlich mitbekamen. Denn das macht den Häftlingen Angst. Und das sorgte dafür, dass die Häftlinge sich an die Regeln halten sollten. Das ist nicht immer passiert, aber wir haben ja schon drüber gesprochen im Raum. Bei der Planung dieses Ortes hat die SS sich für jeden Ort etwas gedacht. Es gab keine Zufälle in dem Bau. Und hier war die Idee, dass die Häftlinge immer vor Augen haben, wenn ich nicht so handle, wie die Nazis das von mir wollen, komme ich vielleicht an diesen sehr, sehr tödlichen und schmerzhaften Ort. Ne, das war wie so eine Warnung immer wieder. Und auch das haben die Nazis sich überlegt, um die Häftlinge zu erniedrigen, damit sie sich schlecht fühlen. Okay. Dieses Torgebäude hat ganz oben eine Uhr. Schaut mal drauf, wie spät ist denn das gerade auf der Uhr? Viertel vier, kann das hinkommen? Es gibt Situationen, da kommt das hin. Einmal am Tag. Aber tatsächlich geht die Uhr falsch. Und wenn wir hier noch 10 Minuten stehen bleiben würden, würden wir merken, die Uhr bewegt sich gar nicht. Die ist auf eine ganz bestimmte Zeit, nämlich Viertel vier, eingestellt. Was denkt ihr, was ist das für eine Zeit, die wir heute immer wieder sehen wollen?
3: Sicher da, wo sie das Lager befreit haben.
1: Super, das, ist ganz das
3: richtig?
1: Genau.
3: Das ist richtig. Hast du so gedacht, mir so.
1: Hast du dir super gedacht, ganz genau. Denn wir würden in der Gedenkstätte nicht an etwas erinnern, was die Nazis gut gefunden hätten.
3: Nee.
1: Nee. Und da war dein Gedankengang total clever. Wir gedenken hier nämlich an etwas, was wir gut finden. Denn die Häftlinge, die noch im Lager waren 1945, wurden befreit. Und bei der Befreiung gibt es zwei Perspektiven tatsächlich. Wir haben schon viel darüber gesprochen, dass die Häftlinge sich auch gestritten haben und neidisch waren aufeinander. Das wollte die SS ja so. Aber wir haben auch gesagt, viele haben sich auch geholfen und haben Freundschaften gehabt. Viele wurden auch untereinander geschützt. Und in dieser großen Gruppe der Häftlinge gab es auch Menschen, die eine Gruppe gegründet haben und diese Gruppe wollte Widerstand leisten. Und die haben Vorbereitungen getroffen. Die haben zum Beispiel aus der Waffenfabrik Teile mitgenommen, um Waffen neu bauen zu können. Die haben sich organisiert und abgesprochen. Die haben eine Sprache untereinander gehabt, indem sie geheime Botschaften austauschen konnten. Sie haben versucht, über heimliche Radiosender, die sie gebaut haben, Informationen zu bekommen. Also sie haben Widerstand geleistet in dieser Gruppe. Und die haben sich auf einen Moment vorbereitet, von dem sie dachten, jetzt können wir die Nazis besiegen und überwältigen. Jetzt können wir ausbrechen. Und dieser Tag war gekommen, am 11. April 1945. Denn die amerikanischen Soldaten, die gegen die Nazis gekämpft haben, die standen schon kurz vor der Stadt Erfurt, wenige Kilometer von diesem Ort hier entfernt. Und das haben alle mitbekommen. Das hat die SS, die Nazis haben das mitbekommen, aber das haben auch die Häftlinge mitbekommen. Also haben die Häftlinge angefangen, Waffen zusammenzusammeln, sich zu organisieren, sich abzusprechen, Pläne zu schmieden. Und am 11. April morgens kommen amerikanische Soldaten so nah an das Lager ran, dass die SS, man sagt heute, sich absetzt. Da sind viele SS-Männer geflohen, von den Wachtürmen runtergeflohen, weil die Angst hatten, natürlich bestraft zu werden von den Amerikanern. Die Häftlinge haben das gemerkt. Die haben die Wachtürme beobachtet und haben gemerkt, auf einigen Wachtürmen sitzen gar keine Bewacher mehr, die SS, die fliehen. Also haben sie angefangen, Gebäude einzunehmen und mit Waffen, die sie ja heimlich versteckt und sich besorgt hatten, die wenigen SS-Männer, die noch da waren, zu überwältigen. Und haben dann dieses Lagertor eingenommen um 15.15 Uhr. Das ist die Zeit, an die erinnert wird. Und als die Amerikaner dann hier am Lager waren und vorgefahren sind, war die SS eigentlich gar nicht mehr da und hatte keine Kontrolle mehr über das Lager, sondern die Häftlinge haben das Lager an die amerikanischen Soldaten übergeben. Also, ihr habt auch bei meinen Fragen gefragt, wie lief diese Selbstbefreiung ab? Wir sprechen heute nicht nur von einer Selbstbefreiung, sondern von einer inneren und äußeren Befreiung. Im Inneren haben die Häftlinge ihren Teil dazu beigetragen und außen haben die amerikanischen Soldaten geholfen, damit die SS flieht. Und das beides musste zu einem Zeitpunkt zusammen passieren, damit die Befreiung so geschehen konnte. Also nicht nur die Amerikaner, aber auch nicht nur die Häftlinge. Dadurch, dass beide gegen die Nazis gekämpft haben, hat das am 11. April um die Uhrzeit klappen können. Genau. Und das sehen wir dort oben immer noch als Gedenken an die Befreiung. Nämlich ein Moment, an dem viele Menschen, wie auch Naftali Fürst, wieder frei waren. Okay, ich nehme euch jetzt mit entlang dieser Straße und wir machen einen Halt an einem Ort, zu dem ihr auch eine Frage hattet. Nämlich zum Zoo, Zoologischer Garten.
3: Hä? Zoologischer Garten?
1: Und die Fragezeichen in euren Köpfen versuchen wir gleich mal zu beseitigen. Also kommt gern mit, wir suchen uns wieder einen Schattenplatz.
2: Hatten Sie mal hier Tiere?
1: Hier hatten Sie tatsächlich viele Tiere gehabt. Und um welche Tiere es geht, das erzähle ich euch gleich. Gut, wir sind jetzt wenige Meter gegangen. Das bedeutet, wir sind gar nicht so weit weg von dem Lagertor, dem Ort, durch den die Häftlinge laufen mussten, wenn sie ins Lager kamen oder auch wenn sie zur Zwangsarbeit an andere Orte gehen mussten. Und wenige Meter davon entfernt ist ziemlich am Anfang zur Lagerzeit ein zoologischer Garten entstanden. Erinnert euch an das Modell, es gab viele, viele Gebäude. Beispielsweise der Bahnhof und die Waffenfabrik, die sind sehr, sehr spät erst entstanden. 1943, 44, kurz bevor der Krieg fast schon vorbei war. Der Ort hier, der Zoologische Garten Buchenwald, der ist schon 1938 entstanden. Also ein Jahr, nachdem die ersten Häftlinge hierher kamen. Das klingt erstmal komisch. Warum war denn von Anfang an ein Zoo wichtiger als beispielsweise seine Waffenfabrik? Was denkt ihr, was war diese Bedeutung von diesem Zoo? Warum hat die SS entschieden, die Nazis entschieden, hier soll ein Zoo gebaut werden?
0: Damit die Häftlinge Freude haben sollten an den Tieren.
1: Überlegt nochmal. Wir haben ganz viel drüber gesprochen, was die Nazis immer wollten an so einem Ort. Die Häftlinge sollten sich immer schlecht fühlen. Sie sollten immer sich entmenschlicht fühlen. Ob die Häftlinge sich freuen oder nicht, das war den Nazis nicht nur egal, sondern sie wollten es tatsächlich nicht. Wer sollte sich an so einem Zoo erfreuen dürfen?
0: Die Nazis.
1: Ganz genau. Wir haben mal darüber gesprochen, dass hier viele, viele junge Männer gearbeitet haben. Ne, viele junge SS-Männer. Und die konnten in ihrer Freizeit diesen Zoo besuchen. Konnten hierher kommen und sich Tiere anschauen. Und konnten tatsächlich auch Freundinnen mitnehmen oder Familie mitnehmen. Also Menschen, die hier eigentlich gar nicht gearbeitet haben. Das durften die. Und was haben die sich für Tiere angeschaut?
4: Pferde.
1: Pferde gab es auch in Buchenwald, aber die waren nicht im Zoo. Die waren noch an einem anderen Ort.
3: Oder Ziegen.
1: Genau, Ziegen gab es auch, aber auch wieder an einem anderen Ort. Hagen, du hast vollkommen recht. Es gab Bären hier.
3: Ja.
1: Und die Steinreste, die ihr hinter mir seht, sind die Überreste von dem alten Bärengehege.
5: Was,
1: Bären? Nee, tatsächlich richtige Braunbären. Also, ja, aber tatsächlich kräftige, große Bären. Andere Tiere waren zum Beispiel Rehe, Hirsche, Wildschweine, es gab einen Schwanenteich und es gab sogar Kapuzineräffchen, also sehr exotische Tiere. Und wo kamen die Tiere her? Wo hat die SS? Die kamen aus dem Zoo, ganz genau, aus dem Zoo Leipzig. Und tatsächlich hat Franzi uns ja schon so ein bisschen drauf aufmerksam gemacht, dass ein Konzentrationslager mit vielen Orten in der ganzen Bevölkerung zusammengearbeitet hat. Und ein Zoo ist ja erstmal ein sehr unverdächtiger Ort, dass das eine Nazi-Organisation ist. Das ist ja im Grunde ein Tierpark, in dem Menschen Tiere ausstellen. Und die haben Geld mit dem KZ Buchenwald verdient. Ja, ein erstes Indiz dafür, wie Firmen auch mitverdient haben. Also, die Tiere kamen hierher gegen Geld und wurden hier gehalten. Kapuzineräffchen, habe ich gerade noch gesagt. Ne? Also auch Tiere, die von weiter weg kommen, die sich eigentlich hier auch gar nicht heimisch fühlen. Ne?
5: Man, Wölfe auch hier?
1: Wölfe gab es nicht, nein.
5: Gab es nicht.
1: Aber in dem Areal konnten eben die SS-Männer, wir sagen auch, passend, schweres Wort, sich zerstreuen. Geistige Zerstreuung wurde das auch genannt. Einfach mal auf andere Gedanken kommen. Ne? Mhm. Das Ganze wird natürlich total absurd, wenn ihr nochmal an mir vorbeiguckt und schaut, was hinter dem Bärenzwinger ist. Was seht ihr da auf einmal?
3: Der Stacheldrahtzaun.
1: Da ist sofort der Stacheldrahtzaun. Wenige Meter, schätzungsweise 10, 12 Meter neben dem Zoo, ging sofort das Häftlingsgelände los. Und ich hatte eingangs schon gesagt, der Stacheldrahtzaun sieht aus wie früher. Da gab es keine Bretter dazwischen, man konnte durchgucken. Und jetzt frage ich euch nochmal die Frage, warum hat die SS, die Nazis, warum haben die den Zoo genau hierhin gebaut? Sie hätten den Ort ja überall bauen können, auf der ganz anderen Seite oder versteckt im Wald. Was haben denn die Tiere so zu essen bekommen? Wie wurden die behandelt?
0: Die Tiere haben immer Futter bekommen, Fleisch.
1: Zum Beispiel, Bären essen Fleisch.
0: Und Äpfel fressen Bären.
1: Also viele Nahrungsmittel, die für die Häftlinge unmöglich waren zu bekommen. Und um die Tiere wurde sich auch sehr gut gekümmert.
3: Wurden die Tiere besser behandelt als die Häftlinge?
1: Tatsächlich ist das so. Die Tiere wurden besser behandelt. Sie wurden genauso behandelt wie in einem Zoo. Und tatsächlich besser behandelt als die Häftlinge von der SS. Und warum wollten die Nazis, dass die Häftlinge das sehen? Was sollte das für Gefühle bei den Häftlingen auslösen?
0: Das sollte Neid auslösen.
1: Ja, und das Gefühl, weniger wert zu sein als Tiere für die Nazis. Also eine Erniedrigung. Das ist das, was wir heute vermuten können, denn dieser Ort ist hier nicht zufällig entstanden. Er war bewusst hierher gebaut worden, damit die SS-Männer Freizeit verbringen konnten, aber auch, damit die Häftlinge sehen, wie die Nazis mit Tieren umgehen und dann selber merken, dass sie schlechter behandelt werden als Tiere. Und auch wieder der Ort. Es ist ja ein Berg. Wir stehen hier leicht über dem Häftlingsgelände. Die Häftlinge mussten also immer von unten nach oben gucken. Allein schon die Perspektive zeigt einem ja auch, ich bin unten, die sind oben. Das sind so viele kleine Feinheiten, die dazu führen können, dass die Häftlinge sich gedemütigt fühlen.
3: Und das war sicher auch der Teil der Schlechtwetterseite des Berges, ja.
1: Genau, die Nordseite, oder? Ne? Über die hat man
3: auch schon gesprochen. Nordseite.
1: Das ist ja die Nordseite des Berges, ganz genau. Das hat natürlich niemand von der SS aufgeschrieben. Aber wenn wir uns die ganzen Details anschauen, müssen wir davon ausgehen, dass das eine sehr bewusste Entscheidung war, diesen Ort genau hier hinzubauen.
0: Wie viele Jahre lebten die Bären hier?
1: Das ist auch nur stückchenweise dokumentiert. Ihr wisst ja, wir sind immer abhängig davon, was die Nazis aufgeschrieben haben. Was wir von den Bären wissen, ist, dass sie nicht von den Nazis selbst verpflegt wurden und betreut wurden, sondern auch von Häftlingen. Es gab Häftlinge, auch einen speziellen, von dem wir wissen, der hier die Bären betreut hat. Nun war es aber so, dass die SS ja wollte, dass die Tiere gut behandelt werden und der Häftling sie auch gut pflegt. Also hat der Kommandant Karl Koch in einem Befehl mal niedergeschrieben, dass das Leben der Bären geknüpft ist an das Leben des Häftlings, der ihn betreut. Das heißt, wäre es den Bären schlecht gegangen oder wären sie gestorben, hätte das auch mitunter tödliche Folgen für den Häftling haben können.
0: Der Bär ist ein Raubtier.
1: Der Bär ist ein Raubtier, ganz genau. Also die Arbeit war auch nicht ungefährlich wahrscheinlich, ne?
0: Ja.
1: Ganz genau. Gut, dann würde ich euch wieder mitnehmen, ein paar wenige Meter runter an einen der zwei noch verbliebenen Wachtürme. Mhm. Wachtürme haben wir auch am Modell schon besprochen und gleich sehen wir nochmal, wie die Wachtürme damals aussahen. So, wir sitzen wieder alle und haben einen guten Blick an mir vorbei auf ein großes vorderes Gebäude und auf ein Gebäude, das sich dahinter befindet, über das wir sprechen wollen. Das Gebäude direkt hinter mir, also direkt vor euch, ist einer der zwei erhaltenen Wachtürme. Wachtürme, die hier um den Lagerzaun drumherum standen und von wo aus die Häftlinge unter ständiger Bewachung standen. Das ist erstmal ein spannendes Gebäude, weil es bis heute noch erhalten ist. Viel spannender ist dieser Ort aber auch aus einem anderen Grund, denn ihr habt auf dem Modell gesehen, es gibt verschiedene Bereiche. Ihr erinnert euch, der hellblaue Bereich war der SS-Bereich. Aprikosenfarben war der Häftlingsbereich und der grüne Bereich war der Zwangsarbeitsbereich. Und hier stehen wir an einem Ort, an dem sich diese Bereiche alle gekreuzt haben. Der Zoobereich gehörte zum SS-Bereich, ne? Hinter dem Zaun Häftlingsbereich und hier in dem Waldstück rechts von euch gab es noch einen Betrieb, die deutschen Ausrüstungswerke. Der Betrieb gehörte der SS, also gehörte zu den Nazis und dort mussten Häftlinge auch unterschiedlichste Arbeiten machen. Es gab eine Tischlerei, es gab Werkstätten für Elektrik, für Metall, eine Klempnerei, also unterschiedlichste Tätigkeiten, die entweder wichtig fürs Lager waren oder aber um Gegenstände zu produzieren, die aus dem Lager heraus verkauft oder verschenkt wurden. Denn die SS hat auch die Häftlinge arbeiten lassen in Bereichen, die sehr, schweres Wort, ne, man sagt so filigran sind, wo man sehr gut und sehr fein arbeiten muss. Anders als eine in einer Fabrik beispielsweise. Und diese Werkstätten befanden sich genau dort. Nun war es ja so, dass die SS und die Nazis gar nicht wissen konnten, welche Fähigkeiten die Häftlinge hatten bei der Zwangsarbeit. In den Werkstätten mussten sie aber sehr genau und sehr gut arbeiten. Das heißt, es gab auch damals schon sogenannte Vorarbeiter, Menschen, die den Häftlingen gezeigt haben, wie man gewisse Tätigkeiten durchführt, ne? Die sie angelernt haben. Das heißt, an diesen Orten haben auch Menschen aus der Zivilbevölkerung, Menschen, die von sich gesagt haben, eigentlich bin ich gar kein Nazi, ich bin nur ein Tischler und ich bin Vorarbeiter in Buchenwald. Aber verletzt oder getötet habe ich niemals irgendjemanden. Ich zeige euch nochmal das Piktogramm, ne? Die Person ohne Binde. Solche Menschen haben auch hier in diesen Bereichen gearbeitet. Und schaut euch nochmal um, wenn die zur Arbeit gegangen sind, als Tischler. Jetzt denken wir mal an so einen Tagesbeginn von einem Vorarbeiter, der aus Weimar hier hochkommt. Vielleicht mit dem Omnibus, den es damals auch schon gab. Man konnte einen Bus hier hochnehmen, hat dann mit einem Passierschein die Möglichkeit gehabt, also mit einer Erlaubnis, hier durchzulaufen und hier dann zu arbeiten. Und jetzt lenke ich euch nochmal mit dem Blick drauf. Sie haben durch den Lagerzaun sehen können. Und sie haben natürlich mit Häftlingen zusammengearbeitet. Sie haben sich auch mit denen unterhalten und haben natürlich erfahren, wie es diesen Häftlingen ergeht. Und ganz besonders an dieser Stelle haben sie auch noch einen anderen Ort gesehen, über den wir gleich sprechen werden, das sogenannte Krematorium. Der Ort, an dem verstorbene Häftlinge, ermordete Häftlinge verbrannt wurden.
0: Krematorium habe ich auch manchmal schon gehört.
1: Genau, das ist ein Begriff, den kennen wir heute noch. Ich habe gerade gesagt, sogenanntes, da sprechen wir gleich mal drüber. Warum mache ich da noch ein anderes Wort mit rein? Aber ihr seht, Menschen aus der Bevölkerung, die als Vorarbeiter zum Beispiel in einem KZ gearbeitet haben, haben so tiefe Einblicke bekommen, dass wir davon ausgehen müssen, dass dieses Wissen irgendwie auch in die Bevölkerung gekommen ist. Die haben natürlich erzählt. Na klar, abends am Abendbrotstisch oder Freunden oder in der Kneipe. Also das Wissen hat sich aus diesem Lager auch rausbegeben. Menschen haben in der Umgebung davon gewusst, was hier vor sich geht. Und das ist so ein Hinweis, wo wir merken, ja, tatsächlich. Okay, das Gebäude. Du hast es gerade schon benannt, ne? Das Krematorium. Ich sag das sogenannte Krematorium. Warum? Weil wir da auch wieder einen großen Unterschied machen müssen. Wir haben vorhin schon über den großen Unterschied zwischen Gefängnis und Konzentrationslager gesprochen. In einem Krematorium heute werden Menschen eingeäschert. Und ich sage ja nicht verbrannt, sondern eingeäschert. Ne? Und das Ganze passiert sehr würdevoll. Das heißt, es gibt am Anfang eine Trauerfeier. Die Person hat sich bestenfalls selbst dafür entschieden, eingeäschert zu werden. Das ist eine Entscheidung, die man vorher treffen kann. Ne? Dann wird die Person einzeln in einem Sarg eingeäschert. Es gibt einen Stein mit einer Nummer drauf oder irgendeine andere Identifikationsnummer, damit man danach weiß, welche Asche zu welcher Person gehörte. Dann gibt es die Friedhofspflicht. Die Asche muss dann auf einen Friedhof verschafft werden, damit Angehörige und Menschen dorthin kommen können und trauern können und gedenken können. Das alles sind Gesetze, Feuerbestattungsgesetze. So funktioniert ein Krematorium heutzutage. Und die Krematorien befinden sich mitten in unseren Städten und wir bekommen nichts davon mit. Es gibt keine Rauchentwicklung, keine Geruchsbelästigung. Diese Orte sind eigentlich relativ unbekannt. Ich wüsste ja zum Beispiel in meiner Heimatstadt nicht, wo genau das Krematorium sich befindet. Ich bekomme es gar nicht richtig mit. Die Gesetze, nach denen wir heute Menschen einäschern, die gibt es schon ziemlich lange. Und tatsächlich sind diese Gesetze aus der Zeit des Nationalsozialismus. Die haben sich nämlich die Nazis selber gegeben, die Gesetze, um Menschen würdevoll nach dem Tod zu behandeln, sie beizusetzen. Aber diese Gesetze galten damals eben wieder, und ihr hört das Wort wieder, nur für die Menschen in der Volksgemeinschaft. Nur die Menschen, die dazugehören durften. Menschen, die nicht dazugehören durften und in KZs verschleppt wurden und ermordet wurden, wurden nicht in einem Krematorium eingeäschert, sondern in einem sogenannten Krematorium verbrannt tatsächlich. Denn hier haben die Nazis gegen all ihre eigenen Gesetze verstoßen. Also jedes einzelne ihrer Gesetze haben sie hier gebrochen. Die Häftlinge haben sich nicht selbst dafür entschieden, ob sie eingeäschert oder verbrannt werden wollen. Und ganz besonders für jüdische Häftlinge war das eine sehr große Schmach, denn das Verbrennen des Körpers ist im jüdischen Glauben eigentlich nicht vorgesehen. Also auch wieder eine Demütigung über den Tod hinaus. Dann waren es immer nicht nur einzelne Personen, die verbrannt wurden, sondern mehrere. Das heißt, man konnte im Nachhinein noch nicht nachweisen, welche Asche zu welcher Person gehört. Und durch den Ofenbau kam es dazu, dass mehrere bis zu 10, 12 unterschiedliche Personen in der ähnlichen Asche waren. Also auch da, ohne Würde und keinerlei Respekt für die verstorbenen Personen. Und das zieht sich durch alles so durch. Tatsächlich wurde eben auch keine heiße Luft verwendet, sondern direktes Feuer. Was auch nochmal dazu führt, dass dieser Ort eben auch sehr stark über die Nase wahrgenommen werden konnte. Die sehr starken Gerüche waren wahrnehmbar. Und es war tatsächlich Rauch wahrnehmbar. Das, was wir heute gar nicht mehr mitbekommen. Und wenn wir all das zusammenziehen und uns anschauen, was das eigentlich für ein Ort ist, müssen wir eben sagen, es ist nur ein sogenanntes Krematorium. Die Nazis haben das so genannt. Eigentlich handelt es sich aber eher um eine Verbrennungsanlage. Und das sagt uns auch schon wieder sehr viel über das Weltbild der Nazis aus. Die Nazis, die SS, die haben die Häftlinge nicht nur, während sie lebten, ausgebeutet und unmenschlich behandelt, sondern auch über den Tod hinaus. Das heißt, auch nachdem sie die Häftlinge ermordet haben, haben sie sie nicht wie Menschen behandelt. Und das war auch eine ganz zentrale Idee der Nazis.
0: Kann ich mal sagen, ja?
6: Kai.
0: Es gibt doch den sogenannten Pathologen, der untersucht, wo die Verstorbenen, woran sie gestorben sind.
1: Ja. Kai, da machst du ein Thema auf, würde ich euch sehr, sehr gern viel mehr darüber erzählen. Denn an diesem Ort gab es auch eine sogenannte Pathologie.
7: Ja,
1: ein Ort, von dem wir heute denken würden, da sollte die Todesursache rausgefunden werden. Wir wissen aber ja schon, spätestens nach unserem heutigen gemeinsamen Tag, die Nazis wussten natürlich, wie die Häftlinge gestorben sind, denn sie haben sie ja selber umgebracht. Entweder sie haben die schlechten Bedingungen, Lebensbedingungen hergestellt und zugelassen, oder aber sie haben sie bewusst direkt getötet. Also war der Ort eigentlich wieder für eine ganz andere Tätigkeit da, nämlich den menschlichen Körper auch noch nach dem Tod auszubeuten. Yeah. Um eben auch noch beispielsweise Zahngold oder Organe zu entnehmen und weiter zu verkaufen. Also auch noch mit dem eigenen Hass auch noch Geld zu verdienen.
3: Habe ich auch schon was von gehört, dass sie den Häftlingen Zahngold rausgerissen haben und irgendwelche anderen Dinge, die wir Ketten entnommen haben oder sowas. Das habe ich auch schon mal gehört.
1: Genau, also wir haben es jetzt alle in der Gruppe mal gehört, aber das ist auch ein Thema, da müssen wir uns drauf vorbereiten. Das ist ein Thema, das emotional sehr schwer sein kann. Und das ist ein Thema, da brauchen wir einfach ein bisschen Zeit davor. Und noch viel wichtiger, da brauchen wir da Zeit danach, um lange drüber reden zu können. Und weil wir die Zeit nicht haben, ja, besteht die Einladung, gerne nochmal wiederzukommen und neue Orte in dieser Gedenkstätte zu entdecken. Und jetzt nehmen wir euch erstmal mit in den Seminarraum und schauen auf eure Fragen drauf. Okay? Gut, also letzte Kraftanstrengung. Wir müssen nämlich leider diesen Schotterweg hoch. Aber mit ganz viel Unterstützung bekommen wir das jetzt noch gut hin.
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0: gab es Ausbruchsversuche? Wenn ja, wie haben die geklappt?
1: Es gab Ausbruchsversuche und vor allem zwei sehr bekannte von zwei Häftlingen, die 1938 schon sehr früh in der Lagerzeit geflohen sind. Aber erinnert euch, als wir draußen auf dem Rundgang waren, es gab den hohen Stacheldrahtzaun, der war elektrisch geladen, hat Tim erzählt. Es gab viele Wachtürme, viele bewaffnete Männer. Aus diesem Bereich, aus dem Gefangenenlager, war keine Flucht möglich. Und es ist uns auch bis heute keine Fluchtgeschichte bekannt. Aber diese beiden Häftlinge, die sind von ihrer Arbeit geflohen. Denn die Häftlinge sind ja, das hat Tim erzählt, jeden Tag aus dem, oder viele Häftlinge, jeden Tag aus dem Lagergelände rausgegangen, bewacht natürlich, und mussten auf Baustellen zum Beispiel arbeiten. Und diese beiden Männer haben dort einen Bewacher, einen SS-Mann überwältigt. Also er ist auch zu Tode gekommen. Und dann sind sie geflohen. Aber beide wurden nach relativ kurzer Zeit wieder aufgegriffen. Der eine in der Nähe von Magdeburg und der andere sogar in einem anderen Land, im heutigen Tschechien. Was denkt ihr, warum? Wie kann das sein, dass die fliehen und trotzdem wieder gefangen genommen werden?
2: Fahndung.
1: Fahndung.
2: Weltweite Fahndung.
1: Das ist ein ganz wichtiges Stichwort. Und genau.
3: Dass irgendeiner verraten hat, irgendwie verbessert oder so.
1: Ich zeige euch noch mal kurz das Bild, ne? Unser Bild von der Nazi-Zeit. Wir haben immer mal gefragt, wer waren denn die anderen, die nicht in der Nazi-Partei waren? Und irgendwie waren das ziemlich viele. Und wenn jemand geflohen ist, muss man sich mal fragen, wo sollten denn diese Menschen hin? Denn es gab Fotos von den beiden in Zeitungen, die Leute gelesen haben. Es gab Flugblätter, ja? Es wurde im Radio durchgesagt. Also viele Menschen wussten Bescheid, dass im Konzentrationslager Buchenwald Menschen geflohen sind. Und da haben sich auch viele daran beteiligt, die zu suchen, ne? Oder haben sie verraten auch. Also es war sehr schwer, selbst wenn man geflohen ist, irgendwo einen Unterschlupf zu finden, weil nämlich die Menschen außerhalb des Konzentrationslagers Angst hatten vor den Menschen im Konzentrationslager. Die Nazis, Adolf Hitler und seine Partei, die haben nämlich immer wieder den Deutschen erzählt, dass das alles kriminelle, gefährliche Menschen sind. Erinnert euch mal kurz, zweijährige Kinder, ne? Oder so. Also das hat nicht gestimmt, aber viele Menschen haben das geglaubt. Und die haben dann auch bei so einer Suche mitgeholfen. Deswegen ist der eine Häftling sehr schnell wiedergefunden worden und der andere wurde dann von der Tschechei tatsächlich ausgeliefert an das Deutsche Reich, weil die Tschechei damals noch gehofft hat, dass sie von den Nazis nicht besetzt wird. Haben die gedacht, okay, wir geben den zurück und dann lassen die uns in Frieden. So kann man sich das ein bisschen vorstellen. Ne? Hat aber nicht funktioniert, denn später hat Nazi-Deutschland auch kurze Zeit später die ersten Gebiete in der heutigen Tschechei besetzt und eingenommen. Ne? Also Fluchtversuche gab es, aber keine erfolgreichen.
4: Wie viel wussten die Menschen in Weimar über das Konzentrationslager?
1: Auch das können wir nicht ganz sicher sagen. Ne? Die wussten so und so viel. Aber vielleicht habt ihr vorhin auch auf dem Rundgang gemerkt, dass es immer so Verbindungen gab zwischen Buchenwald und Weimar. Also Menschen aus Weimar sind hierher gekommen, um hier zu arbeiten. Sie haben die Häftlinge gesehen. Ja? In den ersten Jahren von Buchenwald wurden die Toten von Buchenwald nach Weimar gebracht und auf dem dortigen Friedhof, also beziehungsweise im Krematorium dort, eingeäschert. Die Friedhofsmitarbeiter haben die Toten gesehen. Es gab hier in Buchenwald eine Poststelle, eine Außenstelle der Post Weimar und eine Außenstelle des Standesamt Weimar. Also es gab immer ganz viele Menschen aus Weimar, die hier einfach zum Arbeiten gekommen sind. Also gehen wir davon aus, das können wir aber nicht in Zahlen ausdrücken, wir gehen aber davon aus, dass die Menschen in Weimar relativ viel wussten über den Ort. Also nicht alle dasselbe. Aber zum Beispiel haben sie auch die Häftlinge gesehen, die mitten in Weimar am Hauptbahnhof angekommen sind. Häftlingstransporte. Menschen, die verletzt waren, die schon halb ausgehungert waren, die in Weimar bewacht angekommen sind. Und wir wissen von Menschen, die in Weimar gelebt haben und von ehemaligen Häftlingen, von Überlebenden, dass viele Weimarer zum Bahnhof gegangen sind, wenn Häftlinge neu angekommen sind, und dass sie beschimpft haben. Also die Weimarer haben die Häftlinge beschimpft, die haben die bespuckt, die haben die zum Teil geschlagen. Und das ist immer wieder vorgekommen. Das hätten die Weimarer nicht machen müssen. Ne? Also auch in so einer Gesellschaft, wo, ne, also in der Nazi-Gesellschaft, wo die Nazis die Regeln vorgegeben haben und auch sicher Menschen Angst hatten, hätte niemand zum Bahnhof gehen müssen und die ankommenden Häftlinge beleidigen und misshandeln müssen, mit Gewalt behandeln müssen. Das hätte niemand machen müssen, aber viele Weimarer haben es getan. Und die haben auch die Häftlinge gesehen, von Anfang an. Also gehen wir davon aus, dass viele Weimarer schon eine ungefähre Ahnung hatten, wie die Menschen hier behandelt werden auf dem Ettersberg.
5: Es ist schlimm, sowas.
1: Genau, das ist schlimm. Aber das Ziel, und das schaffen wir auch gar nicht an einem so einem Tag, das Ziel, was wir haben, ist eben zu überlegen, warum passiert so etwas? Warum, was führt Menschen dazu, andere Menschen so zu behandeln? Und ich glaube, diese Frage werden wir erst bei eurem zweiten Besuch wirklich nochmal also diskutieren und verstehen können, weil ihr merkt, hier gibt es so viel zu erzählen, so viel zu lernen über den Ort, dass wir ganz viel Zeit brauchen.
6: Nun hört man ja auch immer wieder, das ist jetzt alles lange her, jetzt ist auch mal Schluss mit dem Gedenken. Wie seht ihr das? Warum denkt ihr, ist diese Bildungsarbeit und diese Gedenkstättenarbeit so wichtig?
7: Wir erleben ja tagtäglich Gruppen hier. Gruppen, die mal mehr, mal weniger freiwillig kommen, ganz besonders auch Schulklassen. Und wir erleben auch, dass der Ton immer rauer wird tatsächlich. Also nicht nur im Kreise der Erwachsenen, nicht nur im Kreise der Politik, sondern auch von jungen Menschen, die hierher kommen. Und wir haben oft das Gefühl, dass sie auch dieses Gespür für diesen Ort und diese Zeit immer mehr verlieren. Sie deswegen trotzdem an dem Ort zu haben, ist umso wichtiger, um zum einen eben genau über dieses Gesellschaftsverbrechen des Nationalsozialismus ja zu informieren. Oftmals kommt da dieses Aufklären, das wollen wir ja gerade nicht. Wir sitzen nicht mit dem Zeigefinger hier und sagen, so und so war's und so sollt ihr jetzt denken. Aber wir wollen natürlich für alle verständlich die Informationen geben, um dann Reflexionen anzuregen, dass wir quasi drüber nachdenken, so wie Franzi gerade meinte, nämlich sich zu überlegen, warum Dinge passiert sind. Uns reicht es eben auch nicht, Menschen hier einfach nur zu erzählen, wie das Lager funktionierte, sondern auch drüber nachzudenken und anzuregen, warum eine Gesellschaft sowas überhaupt möglich gemacht hat, warum diese Menschen in Weimar so gehandelt haben, warum die das irgendwie unterstützt haben oder mindestens geschwiegen haben. Und wenn wir heute junge Menschen oder auch ältere Menschen dazu bekommen, sich mit diesen Fragen weiter auseinanderzusetzen, dann wäre unser Ziel erreicht. Aber wie du sagst, viele wollen das eben nicht mehr und es gibt eher eine Tendenz dazu, sich damit nicht mehr befassen zu wollen. Nämlich nicht mehr sich die Frage zu stellen, ob es Ausgrenzung heute auch noch gibt und ob man nicht potenziell auch Gefahr läuft, ein Teil dieser Masse zu sein, zu schweigen oder seine Vorteile draus zu ziehen. Und das ist ein hehres Ziel. Wir haben aber ganz oft das Gefühl, dass wenn Menschen hierher kommen, wir solche Reflexionsprozesse anregen können. Schweres Wort, ne? Aber ich glaube, hier und da bekommen wir mit unserer Arbeit Menschen schon zum Nachdenken. Und wenn wir das geschafft haben, haben wir schon sehr viel erreicht.
8: Liebe Zuhörer von Radio Korax, wir waren heute hier in der Gedenkstätte.
3: Ich fand es sehr informativ, also ich habe mehr dazu gelernt.
4: Und danke nochmal für die Führung und für vieles, was wir erfahren durften.
9: Und ich möchte gerne mal wieder hierher.
1: Dann sage ich jetzt auch noch ganz kurz vielen Dank. Ich bin total begeistert und super erstaunt, wie ihr heute durchgehalten habt. Und muss man auch sagen, mit sehr, sehr, sehr viel Informationen. Wir arbeiten eigentlich sehr gerne auch mit unterschiedlichen Methoden, dass wir nicht die ganze Zeit nur reden, sondern auch ein bisschen selbst forschen. Hat sich heute irgendwie anders ergeben, dadurch, dass es eben auch ein Radiobeitrag wird. Und deswegen freue ich mich total, dass ihr wiederkommen wollt.
7: Dankeschön. Bleibt neugierig. Wir freuen uns auf euch.

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5: Wir begrüßen euch zum lesewütigen Kaffeekränzchen. Heute geht es um die Nelkenrevolution in Portugal 1974. Wir begrüßen auch Hörerinnen in Karlsruhe und Halle und anderen freien Radios. In den frühen Morgenstunden des 25. April 1974 erklang im portugiesischen Radio Renascença ein Lied, das auf dem Index des diktatorisch regierten Landes stand. Der im Pariser Exil lebende Sänger José Afonso Sangrándola Vila Morena. Es war das vereinbarte Signal für die konspirierenden Teile der Armee, auf die Hauptstadt Lissabon vorzurücken und dort strategisch wichtige Orte zu besetzen. Ziel dieser Bewegung der Streitkräfte war es, die seit 48 Jahren herrschende klerikal-faschistische Salazar-Diktatur abzusetzen und mit einer Übergangsregierung einen Demokratisierungsprozess einzuleiten. Auslöser für die Erhebung war der seit 1961 mit großer Brutalität geführte Kolonialkrieg gegen die Befreiungsbewegungen in Guinea-Bissau, Angola und Mosambik. Dieser Krieg hatte sämtliche Lebensbereiche der absichtlich verarmt und rückständig gehaltenen Bevölkerung erfasst, zu verstärkter innerer Unterdrückung und faktischen Ausreiseverboten für als kriegstüchtig definierte Männer geführt. Und tausende Tote, Versehrte und Traumatisierte gefordert. Das sorgte schließlich für Unzufriedenheit und Unruhe innerhalb der Streitkräfte. Nachdem sich Regierung und Generalität wiederholt den Forderungen nach Waffenstillstand und Unabhängigkeitsverhandlungen verweigert hatten, entschlossen sich fortschrittliche Offiziere, um Fernando José Salgado Maia zum Militärputsch, der die älteste faschistische Diktatur in Europa beenden sollte. Der völlig überraschende Handstreich gelang, Menschen strömten auf die Straße und unterstützten die Aufständischen. In weniger als 24 Stunden ergaben sich fast alle Regierungsinstitutionen. Schüsse fielen lediglich vor der Zentrale der Geheimpolizei. Bevor auch deren Agenten sich ergaben, erschossen sie 4 Personen. Sie waren die einzigen Toten des friedlichen Umsturzes, der als Revolution der Nelken in die Geschichte einging. In den von Birgit, Ines und Isa ausgesuchten Romanen beleuchten 3 portugiesische Autorinnen unterschiedliche Aspekte dieser Revolution. Gleich werdet ihr erfahren, um welche Bücher es geht. Isa, welches Buch stellst du vor?
6: Ich habe Die Stunde der Nelken von Lydia Jorge gelesen. Die Autorin ist eine der wichtigsten literarischen Stimmen Portugals. In ihrem Roman lässt sie tragende Figuren der Nelkenrevolution heute zu Wort kommen. In dem vielschichtigen Buch geht es ihr vor allem aber um den Umgang mit Erinnerung und den Dialog zwischen den Generationen.
5: Und welches Buch hat Birgit dabei?
7: Also ich stelle vor, Wohin der Wind uns weht, von João Ricardo Petro. So, keine Ahnung, wie der Surkamp Verlag auf diesen deutschen Titel kam. Klingt wie ein Kitschroman. Der portugiesische Original ist nicht viel besser. Aber es ist kein Kitschroman. Petro ist eigentlich, also dieser Autor ist eigentlich portugiesischer Ingenieur. Er hat während der Finanzkrise seinen Job verloren und die Zeit genutzt, diesen unglaublich poetischen, rätselhaft spannenden Mehrgenerationen-Roman rund um die Nelkenrevolution und die Salazar-Diktatur in Portugal zu schreiben. Ein Glücksfall, würde ich sagen.
8: Ich stelle euch heute den Roman Die Rückkehr, der von der portugiesischen Autorin Dulce Maria Cardoso geschrieben und von Steven Uhlei ins Deutsche übersetzt wurde, vor. Das Buch erzählt die Geschichte des jugendlichen Rui und seiner Familie, die aus der verlorenen portugiesischen Kolonie Angola nach Portugal fliehen. Ein Land, das von der sogenannten Nelkenrevolution zutiefst gespalten ist.
5: Bevor die drei ihre Bücher genauer vorstellen, hören wir das Lied, mit dem alles begann. Brando.

Die junge Journalistin Ana Maria Machado bekommt einen Rechercheauftrag angeboten für eine Dokumentation des US-Senders CBS über die portugiesische Nelkenrevolution. Die Doku soll Teil einer Reihe mit dem Titel »Die entfesselte Geschichte« werden. Die Idee dafür stammt von einem ehemaligen Botschafter, der zur Zeit des Umsturzes in Portugal tätig war. Er will damit nicht nur sich selbst ein Denkmal setzen, sondern auch den seltenen Momenten, in denen, wie er meint, auf friedlichem Weg Utopien Wirklichkeit wurden. Zuerst wehrt sich die junge Journalistin. Sie will mit Portugal und der Revolutionsgeschichte nichts mehr zu tun haben. Aus persönlichen Gründen. Ihre Eltern, zu denen sie auf Distanz gegangen ist, gehörten zum inneren Kreis der Aufständischen. Doch schließlich reist Anna doch nach Lissabon. Sie holt Margarida Lotta und Miguel Angelo, zwei ehemalige KommilitonInnen, ins Team. Im Gegensatz zu ihr sind die beiden nicht mit Revolutionserinnerungen aufgewachsen. Anknüpfungspunkt der Dokumentation ist ein Foto aus dem Arbeitszimmer von Annas Vater. Es ist ein Gruppenbild in einem Restaurant, aufgenommen etwa ein Jahr nach dem Sturz der portugiesischen Diktatur. Ein glücklicher Moment, wie es scheint. Auf der Rückseite stehen die Codenamen der Anwesenden. Die meisten sind Anna aus ihrer Kindheit vertraut, denn sie gingen in ihrem Elternhaus ein und aus. Die drei jungen ReporterInnen suchen nach und nach die einzelnen Personen auf mit einem klaren Fragekatalog. Wo waren sie? Was empfanden sie in dem Augenblick? Welche Bilanz ziehen sie heute nach 30 Jahren? Was ist das beste Bild, das Sie sich nach all diesen Ereignissen bewahrt haben? Lydia Schorsch schreibt gegen das Vergessen an. Als eine, die den Übergang von der Diktatur in die Demokratie bewusst erlebt hat, sieht sie sich als Zeugin der Zeit. Dies wird auch deutlich aus dem portugiesischen Originaltitel Os Memoráveis, die Erinnerungswerten. Einige der Figuren des Romans sind klar an reale Personen angelehnt, andere sind Fiktion. Dies ist übrigens in der deutschen Übersetzung in einem ausgezeichneten Glossar erkenntlich. Die Autorin will die Aktivisten sichtbar machen. Doch sie lässt die jungen ProtagonistInnen ihres Romans nicht auf Helden treffen, sondern auf gebrochene Menschen, die alle versuchen, mit dem Scheitern ihrer Utopien und dem Fortgang ihrer persönlichen Geschichte zurechtzukommen. Sei es der Fotograf, der den Tag des Putsches dokumentierte und nun sein Archiv weggegeben hat und in einer leeren Wohnung haust, oder das Dichterpaar, das sich desillusioniert aufs Land zurückgezogen und in ihrem Lebensrhythmus den Tag mit der Nacht getauscht hat. Salamida, der das Lied Grandola Villa Morena im Radio spielte für den Beginn des Putsches, lebt als brotloser Rechtsanwalt und sucht bis heute das perfekte Lied für den nächsten Umbruch. Zitat: Ein Musikstück ohne Worte, ohne Schritte, ohne erkennbare Instrumente. Manchmal wusste er selbst nicht, ob es vielleicht nur ein menschlicher Schrei oder das Pfeifen eines Raubvogels wäre. Er suchte, suchte. Besonders die ehemaligen Militärs lässt die Autorin gegen Windmühlen kämpfen. Gegen Ungerechtigkeiten und die mangelnde gesellschaftliche Anerkennung, die sie erfahren haben, im Buch teils auf tragisch-komische Weise. Beispielsweise El Campeador, angelehnt an den strategischen Denker des Putsches Otelo de Carvalho. Er trainiert bei stürmischem Wetter am Strand von Lissabon ein Pferd und will es ins Wasser zwingen. Das Ganze für einen angekündigten Dreh des BBC. Doch das Filmteam taucht nicht auf. Er wurde absichtlich in eine beschämende Situation gebracht. Selbst das Schicksal des jungen Hauptmanns Maya, der durch seinen großen Mut eine Eskalation des Konflikts und ein Blutvergießen verhindert hat, ist ein tragisches. Da er früh gestorben ist, interviewt das Team seine Witwe. 9 Jahre lang wurde Maya beim Militär nicht befördert, auf ferne Inseln versetzt, bekam nie die beantragte Pension für besondere Verdienste zugesprochen. Während den Mitarbeitern der PIDE, der Geheimpolizei der Diktatur, ihre Pensionen zugestanden wurden. Auch die Tragik ihres Vaters wird Anna im Laufe des Buches erfahren.
Antonio Machado war lange Jahre ein scharfsinniger Journalist, dem zugeschrieben wurde, dass er die Zukunft voraussagen konnte. Doch auch er ist auf seine Weise an den modernen Zeiten gescheitert. Das Buch endet mit dem Drehbuch, das Anna nach 6 Jahren beim CBS abgibt. Sie entscheidet sich für eine Hymne auf die Nelkenrevolution, ohne die Widersprüche und Desillusionierungen, mit denen sie bei ihren Recherchen konfrontiert war. Die Stunde der Nelken ist ein unglaublich vielschichtiges Buch, dessen Thematik weit über Portugal hinausgeht. Mich wundert, dass es 12 Jahre gedauert hat, bis es ins Deutsche übersetzt wurde. Es lässt die Begeisterung des Moments spürbar werden, aber besonders geht es Lydia Jorge um die Bedeutung von persönlichen Erinnerungen für die Aufarbeitung der Geschichte, um den Dialog zwischen den Generationen. Und es ist ein Buch, das nach vorne schaut. Hier will ich zum Schluss die Autorin selbst zu Wort kommen lassen mit einem Zitat aus einem Interview. Es ist ein Buch, das von den Stärken der Menschen erzählt. Es ist möglich, Veränderungen anzustoßen und zu hoffen. Jetzt befinden wir uns in einem neuen Zyklus. Die Revolution ist Teil der Geschichte. Jetzt ist es notwendig, eine andere Utopie zu entwerfen, um die Welt zu verändern, um eine bessere Welt zu schaffen. Also, unbedingt lesen. Ich habe vorgestellt von Lydia Jorge, Die Stunde der Nelken, fantastisch übersetzt von Marianne Gareis und erschienen ganz neu 2026 in der deutschen Übersetzung bei Sezension.

Eines schien sicher zu sein. An diesem denkwürdigen 25. April 1974 schnallte sich Celestino weit vor 7 Uhr den Patronengürtel um, schulterte die Browning, prüfte, ob er noch Tabak und Blättchen hatte, vergaß die Uhr an dem Nagel, wo außerdem ein Kalender hing, und verließ das Haus. Der Himmel begann bereits aufzuklären.

Männer und Maultiere pflügten in untadeliger Geometrie den Boden, während die Frauen, eingelullt von Melodien, die ihre eigenen Lippen hervorbrachten, im Dunkeln der Ställe die Tröge der Schweine, Ziegen und Kinder füllten. Und hätte jemand die Dreistigkeit besessen, diese mühseligen Arbeiten zu stören, um ihnen mitzuteilen, dass der Präsident des Ministerrats von Portugal, umzingelt von Soldaten, die seinen Rücktritt forderten, gerade in eine Lissabonner Kaserne eingesperrt worden war, hätte er als Antwort gewiss nur einen Blick absoluten Desinteresses geerntet. So beginnt das Buch. Dr. Augusto Mendes ist der Großvater in diesem fabulösen Drei-Generationen-Roman. Nicht lange nach der Machtübernahme des portugiesischen Diktators Salazar hat er sich als Dorfarzt in einem gottverlassenen Nest am Ende der Welt niedergelassen. Dort kommt Sohn Antonio zur Welt und auch Duarte der Enkel. Antonio wird als Soldat nach Angola geschickt, wo Portugal bis 1974 einen grausamen Kolonialkrieg führt. Schwer traumatisiert kehrt er zurück. Duarte ist 3 Jahre alt. Er kennt seinen Vater nur als psychisches Wrack, der in seinen Kriegsgeschichten versinkt und doch nie erzählen kann, was er erlebt hat. Der Roman reist auch mit uns nach Angola. Wir erfahren von Napalm, vielen Toten und der Kriegsmüdigkeit der Soldaten. Ein Kamerad Antonius verzieht sich auf einen Baum, um das Ende des Kriegs abzuwarten. Als das nicht geduldet wird, wählt er den Freitod. Der kleine Duarte, Antonius Sohn, flüchtet sich vor Papas Traumata und Mamas Geheimnissen in die Musik. Seine Hände bringen Partituren auf dem Klavier so zum Klingen, dass Menschen weinen müssen. Ob Beethoven oder Bach, er spürt die Komponisten so stark, dass er eins wird mit ihnen, Gabe und Fluch zugleich. Ich lese das als Metapher für Traumata, die man von den Eltern übernimmt, wie Duarte das ja auch tut. Als junger Mann wird er das Klavier in die Ecke stellen und nie mehr anrühren. Von nun an will er sich seinem eigenen Leben stellen. Autor João Ricardo Petro hat einen klugen, klingenden Roman geschrieben. Weltereignisse erreichen das Dorf in Briefen aus dem Exil eines Freundes von Großvater Augusto. Sie bieten Orientierung bei den vielen Zeitsprüngen. Geheimnisse und Rätsel durchdringen die Geschehnisse. Wer ist eigentlich Celestino, der zu Beginn des Romans am Tag der Nelkenrevolution aufbricht, aber schon kurze Zeit später mit eingeschlagenem Kopf aufgefunden wird? Schwer gefoltert war er vor 40 Jahren in das Dorf gekommen. Wie sind die Eltern von Duartes Mutter ums Leben gekommen? Der Vater ist von einem Verhör der PIDE, der Geheimpolizei, nicht mehr heimgekehrt. Die Mutter wurde von der Straßenbahn erfasst. Warum wird über alles geschwiegen und Duarte allein gelassen mit einem Haufen Rätsel? Diese Rätsel geben dem Roman einen geheimnisvollen Sog. Als ich ihn ausgelesen hatte, musste ich gleich wieder von vorne anfangen und habe mich ein zweites Mal in dieser poetischen, augenzwinkernden Sprache verloren, genial übersetzt von Marianne Gareis. Der Roman bleibt rätselhaft wie das Leben, aber er spinnt die Geschehnisse in Portugal rund um die Nelkenrevolution ein in die Weltgeschichte. Es ist ganz fantastisch, wie der Autor Zeit dehnen und verkürzen kann. Im Moment seines Geschehens ist jeder Augenblick groß und wichtig. Das schlägt sich in sprachlicher Detailversessenheit nieder. Doch im Rückblick reduziert sich alles auf einen Schmetterlingsflügelschlag der Geschichte. Das Buch ist für ein portugiesisches Publikum geschrieben. Es empfiehlt sich, die Wikipedia-Seite zur Nelkenrevolution aufgeschlagen zu lassen. Aber selbst wenn man nicht alles versteht, ist der Roman ein außergewöhnliches Schmöker-Highlight. Ich habe vorgestellt, Wohin der Wind uns weht, von João Ricardo Petro, 2014 auf Deutsch erschienen, 230 Seiten. Was?

Was bedeutet es, aufgrund von politischen Unruhen in ein Land zu fliehen, das einem so nah und doch so fern erscheint? Mit dieser Frage beschäftigt sich der Roman Die Rückkehr. Im Mittelpunkt steht der jugendliche Rui, dessen Familie 1975 Angola verlassen muss und nach Portugal zurückkehrt. Der Roman schildert dabei nicht nur den politischen und historischen Sachverhalt, sondern vor allem die persönlichen Folgen von Flucht, Verlust und Entwurzelung. Rui hat seine Kindheit in Angola verbracht und empfindet das Land als seine eigentliche Heimat. Die politischen Veränderungen nach der Unabhängigkeit Angolas zwingen seine Familie jedoch dazu, ihr Hab und Gut zurückzulassen. In Portugal angekommen, findet sich Rui in einer Welt wieder, die ihm fremd ist. Darüber hinaus muss die Familie zunächst unter schwierigen Bedingungen in einem Hotel unterkommen und wartet dort auf eine ungewisse Zukunft. Erzählt wird die Geschichte aus Ruis persönlicher Perspektive. Die LeserInnen erhalten dadurch einen unmittelbaren Einblick in seine Gedanken und Gefühle. Gleichzeitig ist seine Wahrnehmung stark von seinem Alter und seiner bisherigen Lebenswelt geprägt. Das zeigt sich besonders in seiner Sprache, die teilweise rassistisch, sexistisch und beleidigend ist. Begriffe und Vorstellungen, die aus heutiger Perspektive eindeutig problematisch sind, werden für Rui selbstverständlich verwendet. Dadurch kann die Lektüre auf die Lesenden unangenehm wirken. Gerade aber diese Art des Kommunizierens macht deutlich, wie sehr koloniale Vorstellungen und Vorurteile seine Wahrnehmung beeinflussen. Zitat: Die Angestellten wollen uns nicht hier haben und sie bedienen uns nicht gern. Sie glauben, die Pretors hätten uns dort hinausgeworfen, weil wir sie ausgebeutet haben. Wir haben alles verloren, doch sie denken, wir seien selbst schuld und verdienen es nicht, hier in einem 5-Sterne-Hotel zu wohnen und genauso bedient zu werden wie dort. Die Angestellten bedienen lieber die Pretors. Nicht einmal das Besteck rühren sie an, um uns zu bedienen. Sie denken, die Pretors sind Opfer, die nach 500 Jahren der Unterdrückung auch noch vor dem Krieg fliehen mussten. Sollen sie ihnen nur zu essen geben, wie wir ihnen zu essen gaben? Sollen sie es nur bedienen? Eines Tages werden sie schon sehen. Wenn sie dann auf den Aufstand proben und ihnen das antun, was sie uns angetan haben, wenn sie bei ihnen an die Tür klopfen und sie mit gefesselten Händen abführen, um sie mitzunehmen, dann werde ich lachen. Die von hier können sagen, was sie wollen. Meine Meinung werden sie nicht ändern. Pretos taugen zu nichts. Und uns sollen sie nur auslachen, bis die eine Machete in der Hand halten. Dann wird es denen von hier leid tun. Doch es wird zu spät sein. Und ich werde kein bisschen Mitleid haben. Zitat Ende. Sehr wirkungsvoll ist außerdem die stilistische Gestaltung des Romans. Cardoso verwendet die Zeichensetzung nicht nur dazu, grammatische Strukturen zu kennzeichnen, sondern auch, um Ruis Gedankenfluss und die allgemeine Unruhe der Situation abzubilden. Die Sätze wirken teilweise gehetzt und fließen ineinander. Dadurch entsteht beim Lesen ein hohes Tempo, als würden die Lesenden quasi durch die Handlung fegen. Diese Geschwindigkeit passt jedoch zur hektischen Atmosphäre des Romans und vermittelt sprachlich grandios die Orientierungslosigkeit, die Rui sowohl während der Flucht als auch während seiner Ankunft in Portugal erlebt. Die Rückkehr ist insgesamt ein eindringlicher und anspruchsvoller Roman. Besonders die Sprache und die schnelle, teilweise hektische Erzählweise verleihen dem Buch eine eigene Wirkung. Die rassistischen und abwertenden Formulierungen können zwar irritieren, sind aber ein wichtiger Bestandteil der Darstellung von Ruis Perspektive und der kolonial geprägten portugiesischen Gesellschaft. Cardoso zeigt damit eindrucksvoll, dass eine Rückkehr nicht automatisch bedeutet, wieder zu Hause zu sein. Die Rückkehr ist von Dulce Maria Cardoso geschrieben, 2021 auf Deutsch erschienen und hat 251 Seiten.

0: So, das war noch einmal José Afonso mit seinem Lied A Formiga no Carreiro. Darin geht es darum, dass man gehorsam in eine Richtung marschiert, aber wenn irgendwas passiert, dass man dann auch jederzeit die Richtung ändern kann. Das ist auch noch vor der Revolution entstanden und war auch wie Gandola lange unter Index. Ihr hört das lesewütige Kaffeekränzchen bei Radio Dreieckland oder einem anderen freien Radio eurer Wahl. Unser Thema ist heute die Nelkenrevolution in Portugal von 1974. Drei Romane wurden vorgestellt, dabei Isa mit Lydia Georges Die Stunde der Nelken, dann Birgit mit Wohin der Wind uns weht von João Ricardo Pedro und schließlich Ines mit Die Rückkehr von Dulce Maria Cardoso. Und jetzt wollen wir über die Bücher sprechen. Da habe ich mir ein paar Fragen überlegt. Und zwar die erste Frage, inwieweit spielt der Revolutionstag selbst eine Rolle in euren Romanen oder im jeweiligen Roman? Oder ist 40 bzw. 50 Jahre danach das Erinnern wichtiger?
1: In die Stunde der Nelken. Es geht auf jeden Fall um beides. Ich habe jetzt in der Besprechung, glaube ich, den Schwerpunkt mehr auf das Thema, wie erinnert wird und wie die Protagonisten des Putsches oder des Aufstands heute mit ihren Erlebnissen und ihrer Erinnerung umgehen. Aber es ist ganz viel auch in den Interviews, die dieses junge Team führt, werden die Erlebnisse beschrieben, diese Aufbruchsstimmung, diese Unsicherheit, was passiert eigentlich, ist ganz stark Thema. Auch dieses große Wunder einer der Protagonisten nennt es eben auch eine Aneinanderreihung von Wundern. Dass es überall, wo es die Konfrontation gab, dann nicht zu blutigen Auseinandersetzungen kam, bis hin zu dem Wunder, was er als größtes Wunder nennt, dass sich die Aufständischen geschworen haben, dass sie keinen persönlichen Vorteil daraus ziehen wollen, was ich eigentlich eine sehr spannende Geschichte finde, die leider nicht unbedingt so hingehaut hat. Aber erstmal finde ich es eigentlich eine ganz schöne, eine spannende Sache, dass es unter denen, die da das vorbereitet haben, die sich quasi diesen Schwur gegeben haben. Mhm. Also die Aufregung wird total erfahrbar. Und wie gesagt, die Erinnerung, das habe ich ja in der Beschreibung mehr erklärt, da kommt dann auch oft in den Interviews, habe ich doch schon ganz oft erzählt, wissen doch schon alle. Mhm. Und dann kommen eben doch besondere Dinge noch zum Vorschein, wie in so einer Seitenschleife, die dann doch wieder nochmal was Neues Türchen öffnen.
2: Oder wolltest du was nachfragen? Mhm. Bei Wohin der Wind uns weht von João Ricardo Pedro, da habt ihr ja gehört, am Anfang meinem Zitat wird quasi am Tag der Nelkenrevolution selbst, erfährt man das nur aus der Sicht dieser irgendwo völlig am Ende der Welt in Portugal kleinen Bauerndorfes, die eigentlich erstmal sich nicht interessieren, dann auch ganz viele Gerüchte kommen dann, was da alles passiert sein soll und so. Aber es wird trotzdem in diesem Roman sehr klar, immer wieder, dass dieser Tag der Dreh- und Angelpunkt des Romans und der Geschichte Portugals ist. Ja? Also das, weil wir durchleben ja drei Generationen und also eine lange Zeitspanne. Es springt herum und immer ist dieser Tag quasi vor diesem Tag oder nach diesem Tag. Ja, danach hat sich die Welt verändert. Sie war eine andere in Portugal. Es geht ganz viel um Erinnern, aber auch in diesem Buch, weil, das habe ich ja auch schon in meiner Besprechung gesagt, eben Duarte, der Enkel, auf ein Meer von Geheimnissen stößt. Ne? Sein Vater, schwer traumatisiert, weil er als junger Mann nach Angola geschickt wurde, erzählt zwar ununterbrochen vom Krieg, aber erzählt eigentlich nichts. Also Duarte weiß eigentlich nichts. Ne? Wenn er als Kind fragt, wer war denn Salazar, dann kommt als Antwort, ja, der hat deine Großmutter ermordet. Aber damit kann er überhaupt nichts anfangen. Ja, und das stimmt natürlich auch nicht, dass es eben so wie Hitler hat irgendjemand ermordet. Das stimmt natürlich nicht, dass Sascha persönlich seine Großmutter ermordet hat. Es werden so Erinnerungsbruchstücke verteilt. Und das ist auch das Thema des Buches, ja, dass du erinnern ist ganz schön schwierig, weil manche Sachen nicht erzählt werden können auch, ja, und andere Sachen sich zusammengesponnen werden. Und deswegen, genau, erinnern eigentlich immer ein ziemlicher Sumpf bleibt. Genau, und vielleicht noch dazu, das Buch ist wirklich für ein portugiesisches Publikum geschrieben. Deswegen wird auch dieser Tag selbst eigentlich gar nicht beschrieben, auch mit den Nelken, die in die Gewehrläufe, es kommt, wird gar nicht thematisiert, weil ich glaube, der Autor denkt, das wissen ja alle. So, es wurde zwar dann in viele Sprachen übersetzt, es hätte sich gelohnt, ein bisschen mehr zu erklären, aber das konnte der vorher nicht wissen, war sein Debütroman.
0: Ja, ich bin jetzt gar nicht so sicher, ob das in Portugal tatsächlich jeder weiß, jetzt, 50 Jahre danach. Ja. Auch, dass es dann zur Revolution wurde. Ich habe irgendwo mal gelesen, es war ein Militäraufstand und der wurde dann durch die Menschen, die den unterstützt haben, zur Revolution. Mhm. Und das stimmt auch. Also da, das war ein seltener Glücksfall, dass da ein Militärputsch also demokratisch ausging. Und man kennt es ja eigentlich nur andersrum.
2: Ja, das stimmt.
0: Und ja, jetzt wollte aber natürlich Ines auch noch was zu dieser Frage sagen.
3: Ja, in Bezug auf diese Frage, der Roman Die Rückkehr thematisiert den Tag der sogenannten Nelkenrevolution nicht, weil dieser Roman erst im Jahr 1975 beginnt. Nichtsdestotrotz spielt ja dieser Tag und das Ereignis eine große Rolle, weil die Konsequenz war, dass Portugal seine Kolonien auf dem afrikanischen Kontinent aufgegeben hat und die dortigen Staaten in die Unabhängigkeit gekommen sind, was wiederum aber auch Folgen hatte für die Portugiesinnen, die dort in diesen Staaten leben. Und das thematisiert dieses Buch natürlich aus einer sehr emotionalen, persönlichen Perspektive. Und da kommen natürlich weitere Themen mit hinein, vor allen Dingen die großen Themen Kolonialismus und Rassismus. Es gibt aber schon hin und wieder Referenzen, wenn auch indirekt, zu diesem Tag. Aber er wird nicht gefeiert, weil damit ja, hat logisch. Ja das, genau, das Alltagsleben dieser Menschen dort vor Ort geendet, so wie sie es kannten. Also sie haben aber auch das, nicht unbedingt die Diktatur an sich hochgehalten, aber das, was die Diktatur und das System Portugals mit sich gebracht hat, wurde hochgehalten, wurde zelebriert, weil da ja auch Hoffnung mit war, in den Kolonien diese aufzubauen, diese nach portugiesischem Vorbild umzuwandeln, sich natürlich ja auch überlegen gefühlt haben als Portugiesen in diesem Land, denn nur sie konnten dieses Land ja auch aufbauen.
2: Logisch.
3: Natürlich.
2: Wer sonst?
0: Ja, ja, so wurde das von denen gesehen. Und, ja. Und die Revolutionäre bzw. die Aufständischen haben ihnen ihre Heimat genommen.
3: Genau.
0: So wurde das von den Rückkehrern ja empfunden. Ja.
3: Also diese große, so eine Form von Nationalstolz kann man sagen. Die Frage ist nur, von welcher Nation? Denn viele Portugiesen haben sich ja auch mit zum Beispiel Angola identifiziert als ihr Staat und sich weniger als Portugiesinnen in dem Sinne gesehen. Das ist auch ein ganz spannender Aspekt eigentlich, der auch in dem Buch immer mal wieder aufkommt.
2: Vor allem, wenn du dort geboren bist. Exakt. Oder vielleicht schon in zweiter, dritter Generation.
3: Aber wer bist du dann? Du sprichst Portugiesisch, lebst aber nicht im sogenannten Mutterland.
0: Im sogenannten Mutterland. Ja, wie ist denn... Wird irgendwas klar darüber, wie sich die lange Diktatur auf das Leben der Menschen ausgewirkt hat? Also Unterdrückung, Zensur und fehlende Bildung für alle. Gibt es da irgendwelche Anhaltspunkte, dass man das erfahren kann? Weil das war ja auch eine wichtige, ein wichtiger Grund dafür, dass es zu dieser Revolution kam.
1: Also in Die Stunde der Nelken von Lydia Schorsch. Ihr Schwerpunkt liegt tatsächlich woanders, in diesem Umgang heute mit der Revolution oder dem Putsch. Es wird immer wieder angedeutet in kleinen, dass der Vater von einem Protagonisten gestorben ist in einem der Gefängnisse von der Geheimpolizei oder auch die Zensur im Radio. Also es wird angedeutet, es wird nicht groß gemacht und auch nicht analysiert. Ich vermute, es liegt ein bisschen, auch die Armut nicht. Ich vermute, es liegt ein bisschen dran, dass Lydia Schorsch schon 1980 ein Buch geschrieben hat über die Nelkenrevolution, was ähnlich wie bei dem Buch, was Birgit vorgestellt hat, auf dem Land spielt tatsächlich. Und dass ich denke, dass sie dort auch nochmal einen anderen Blick drauf hatte. Und genauso, was den Kolonialismus angeht, auch da hat sie, glaube ich, 88 ein Buch geschrieben, was speziell zum Kolonialismus schwerpunktmäßig ist. Also das heißt, das sind Themen, die sie durchaus sieht und gesehen hat, aber einfach in anderen Büchern den Schwerpunkt gesetzt hat. Ja, und sie selber war auch in den Kolonien als Lehrerin eine Zeit lang, weil ihr Mann auch beim Militär war.
2: Also bei Wohin der Wind uns weht, das spielt ja auf dem bitterarmen Land, ne? Und das wird auch beschrieben, wie Augusto Mendes, der Großvater, da als junger Mann eben hingeht, um quasi ein Stück weit ins Exil auch zu gehen, nachdem Salazar die Diktatur begonnen hat, auf wirklich die völlige, also die unglaubliche Armut trifft. Und es wird aber eben auch beschrieben, wie sich daran nichts verbessert während dieser 48 Jahre, ne, wie bewusst arm gehalten die Menschen werden und wie bewusst bildungsarm die Leute gehalten werden, damit sie eben auch als Kanonenfutter in den Kolonien sich hinschicken lassen. Und das ist immer wieder ein Thema, auch dass 80% der Streitkräfte in den Kolonien waren und das waren junge Männer, die dorthin geschickt, die mussten dahin gehen. Ne? Und genau, die Salazar-Diktatur, genau, die wiederum ist auch eher so bruchstückhaft immer wieder, aber der ganze Roman springt ja zwischen den Zeiten, den Personen und so weiter hin und her. Und man erfährt aber dann doch eben immer wieder gerade die Frau, also die Mutter von Duarte, deren Eltern waren im kommunistischen Widerstand. Der Vater ist war beim Verhör und ist nicht wiedergekommen. Die Mutter ist auf völlig ungeklärte Art auf die Straßenbahn gestoßen worden. Das erfährt er aber auch erst, also schon relativ alt ist er. Also es wird halt ganz bewusst auch immer zurückgehalten. Genau, aber so erfährt man immer so bruchstückhaft diese Salazar-Diktatur und die Grausamkeit auch der PIDE, der Geheimpolizei.
0: Und bei dir?
3: Also in meinem Roman erfährt man nichts über die Salazar-Diktatur, aber über den Aspekt der Armut oder dem Zustand Portugals zu jener Zeit. Und das macht die Autorin auf zwei Ebenen. Und zwar einmal indirekt über die Mutter, die aus Portugal stammt, aber eher in ländlicher Regionen aufgewachsen ist und dann eben nach Angola gegangen ist. Und direkt über die Flucht der Familie nach Portugal, denn in Angola wurde dieses Land sehr hochgehalten. Es wurden wunderschöne Bilder gezeigt, wie toll denn das sogenannte Mutterland Portugal ist und dass es so lebenswert dort sei. Und dann kam sie dort an und es war alles andere als das. Sie wurden mit Armut konfrontiert. Natürlich spielte der Aspekt der Rückkehrer auch eine große Rolle. Aber das gelobte Land war es nicht. Und ist es dann auch nie geworden in diesem Roman. Aber man hat sich damit so ein bisschen arrangiert. Auch am Ende des Romans wird die neue Wohnung, um das vielleicht ein bisschen mal vorwegzunehmen, beschrieben. Und naja, es war schon eher ein Drecksloch, das beschrieben wurde. Also nichts Wohnliches. Ja. Und dennoch hat dieser Roman es irgendwie auch geschafft, doch ein bisschen Hoffnung auch da reinzubringen und Optimismus, dass man es doch schaffen kann, auch wenn das Land noch gerade am Boden liegt.
0: Ja, gut. Dann wird sich jetzt natürlich noch die Frage aufdrängen, wie weit wieder Kolonialismus und der Kolonialkrieg thematisiert werden, die ja auch wiederum Auslöser für diese für die Revolution waren. Ich denke, bei dem Buch Die Rückkehr ist es am deutlichsten. Da geht es genau um diese das Dasein der Kolonialisten in den Ländern. Aber auch in den anderen Büchern spielt es da eine Rolle? Wird es thematisiert?
1: Bei Lydia George wird es angedeutet, dass sich die Militärs zum Teil aus ihren Erfahrungen in den Kolonien auch zusammengefunden haben oder sogar dort zusammengefunden haben. Es wird aber wenig beschrieben, was dort passiert ist. Es gibt eine Art Traum. Ich glaube, das war der Fotograf oder ich weiß es nicht mehr. Der beschreibt so einen Traum, so einen Albtraum, was er erlebt, was quasi wie so eine Todeserfahrung in den Kolonien ist, also wo quasi auch das Trauma und aber jetzt die Taten an den Leuten in Mosambik, in Angola von Seiten des Militärs sind gar nicht Thema.
2: So ähnlich ist es in Wohin der Wind uns weht auch. Zwar ist der Kolonialkrieg vor allem gegen Angola ein sehr großes Thema, eben durch diesen Sohn Antonio, der da hin muss. Und wir gehen dann auch mit dem Roman nach Angola selbst und erleben das dort, wie es ist. Aber es werden dann, die stoßen nie auf die Feinde sozusagen, auf die Bewohner von Angola oder die Befreiungsarmee. Also die stoßen sie natürlich schon, aber nicht in diesem Roman. Und also nicht, das kriegen wir nicht genau mit. Und von daher, es werden nur Worte reingeworfen, wie Napalm oder so, ja, wo und man sieht, wie unglaublich grausam dieser Krieg geführt wurde, nur durch Worte und Erinnerungsfetzen und so, es ist konsequent auch aus der Sicht der Portugiesen geschrieben. Es kommt kein einziger Mensch aus Angola selbst zu Wort oder aus einem anderen afrikanischen Land. Ich glaube, vielleicht wäre es auch vermessen, sozusagen das einzufügen. Ja, vielleicht ist das einfach die Sicht, die er schreibt, ne? Aber es ist natürlich, wäre es auch schön, die andere Seite mal zu hören. Da haben wir jetzt kein Buch dabei.
0: Wäre ja mal ein Thema für eine Sendung. Es gibt genügend Bücher auch von heute über diese Zeit.
1: Also ich war auch neugierig tatsächlich, oder bin neugierig geworden auf das Buch von Lydia George zum Kolonialismus. Weil ich habe das, was ich so gelesen habe über sie, ist einfach klar, sie nimmt sich wirklich aktueller Themen an, sie analysiert die, sie recherchiert und sie verbindet es immer auf eine Art mit autobiografischen Sachen und sie macht das irgendwie ganz toll und deswegen denke ich, es wäre ein spannendes Buch, auch das von ihr zu lesen.
3: Absolut.
0: Ja, jetzt bleibt noch Ines, also es geht um Kolonialismus. Ich denke, du hattest vorhin so ein Zitat, wo es um Plätusch geht. Sagt das irgendwas über kolonialistisches Denken des Protagonisten und vielleicht auch der Autorin? Die hat ja offensichtlich eine ähnliche Geschichte wie der Protagonist.
2: Was heißt denn Preto?
3: Preto ist ein anderes Wort wie das N-Wort, das ich nicht weiter ausführe. Also es ist eine Beleidigung gegenüber schwarzen Menschen von Portugiesen. Und das ist ein Begriff, der viel in den Kolonien, in der ehemaligen portugiesischen Kolonien benutzt wurde, um halt eine gesellschaftliche Hierarchie sprachlich deutlich zu machen. Und auch diese kommt in diesem Roman sehr stark durch. Vor allen Dingen werden schwarze Menschen sexualisiert, abgewertet. Also eigentlich nichts anderes wie in anderen Kolonien des afrikanischen Kontinents.
2: Also schon
3: auch
2: knallharter Rassismus.
3: Oder? Knallharter Rassismus, der aber alltagstauglich ist. Also alle sprechen so und es hat eine sehr große Selbstverständlichkeit. Und das ist ganz spannend, weil wir haben ja einen Protagonisten, der ist im Teenageralter. Und der hat sich das so angeeignet, diese Sprache und diesen Blick auf die Welt und auf die Menschen. Das kommt aber nicht irgendwo her. Nämlich der Vater spielt eine sehr, sehr große Rolle im Leben dieses Jungen. Da spielt natürlich das Patriarchat eben auch mit rein. Und auch der Vater hat diese Einstellung. Also dieses Buch bis zum Ende ist eigentlich so gestaltet, dass niemand versteht, warum sie Angola jetzt wirklich verlassen mussten. Es gibt immer mal wieder so ein bisschen so den Einblick dahin, ja, da fielen die ersten Schüsse, das war so ein bisschen so dieser Beginn eigentlich dieses Krieges in Angola, aber warum jetzt eigentlich auch Portugal aufgegeben hat und das Land eben den schwarzen Menschen überlassen hat, das versteht niemand und das zieht sich komplett durch dieses Unverständnis, aber auch keine Bereitschaft gegenüber, verstehen zu wollen und zu kapieren, dass die noch nie wirklich richtig dort waren, dass es noch nie eigentlich ein Land war, das zu Portugal gehörte, sondern es wurde so gemacht. Und dass das Land eigentlich befreit wurde von seinen Unterdrückern, das verstehen die nicht. Und das ist aber auch, glaube ich, so ein bisschen dieser Pessimismus und auch gleichzeitig der Zeitgeist der 60er, 70er Jahre verschiedener europäischer Gesellschaften, nicht nur Portugal, aber Portugal war mitunter am längsten ja eben europäische Kolonialmacht, dass man so viel davon profitiert hat, dass es die Kolonien gab, dass man sie eigentlich so ungern auf so einer individuellen Ebene hergegeben hat. Weil auch im Buch, sie waren Profiteure, sie hatten ein nettes Haus, sie hatten ein geregeltes Gehalt, es gab so eine soziale intime Ordnung und das Leben war gut und dann auf einmal nicht mehr.
2: Das ist schon eine wahnsinnig interessante Perspektive, auch wenn ich mir echt vorstelle, dass es schwer erträglich ist, das Buch.
3: Ist es, aber es ist so eindrücklich, weil wir haben ja eine sogenannte Täterinnenseite und dass auch auf dieser Seite zwar ein anderes, aber es gibt dort ein Leid.
2: Ja.
3: So, und diese Schwere, das gewohnte Leben aus unterschiedlichen Gründen natürlich verlassen zu müssen, um zu überleben, wo wir ja wirklich so auf so Basis des Menschseins wieder irgendwie kommen, das ist schon hart und vor allen Dingen auch in so einem jungen Alter.
0: Also Kolonialismus als einfach als alltägliche Selbstverständlichkeit, da hat man wahrscheinlich bis auf die im Krieg mussten, gar nicht drüber nachgedacht.
3: Exakt.
0: Dass das vielleicht falsch sein könnte. Es waren ja immerhin 500 Jahre.
2: Stimmt.
0: Da wird es vielleicht schon genetisch, dass man denkt, Angola, Enosa und so. Also es gab ja auch in der Zeit Landkarten, die hingen in allen Schulen, Grundschulen, weil es gab ja nur 4 Jahre Schulpflicht. Auf den Stand, Portugal ist größer als Europa und da waren die Kolonien mit Portugal über Europa gelegt und es war tatsächlich insgesamt größer als Europa. Also da wurde schon auch so Nationalismus gepaart mit Kolonialismus verbreitet. Und ich denke, das ist in deinem Buch, also in dem Rückkehrbuch, am deutlichsten von allem. Ne? Was das dann auch mit dem Denken von so einem jungen Kind macht, der eigentlich gar keine Ahnung hat.
3: Ja. Gell? Und das Spannende ist eigentlich auch, dass es noch gar nicht so lange her ist und dementsprechend nach wie vor auch viele Familien, die in Portugal leben, betrifft. Das ist dann der Onkel oder die Mutter oder Vater, die dann vielleicht geflüchtet ist und nun in Portugal sich ein Leben aufgebaut hat.
0: Stimmt. Ja, wir kommen jetzt dann so langsam dann doch zum Ende. Wir hätten zwar noch gerne über literarische Besonderheiten gesprochen, aber das habt ihr ja alle drei schon in euren Besprechungen angedeutet. Außerdem würde ich allen Hörerinnen empfehlen, die Bücher einfach zu lesen. Dann könnt ihr das selbst feststellen, was da für Besonderheiten sind. Also ihr könnt ja gerade noch mal sagen, welche Bücher ihr besprochen habt, möglichst mit allen möglichen Daten, damit die Leute das auch kaufen, die auch kaufen können oder sich besorgen können.
1: Ja, ich habe vorgestellt von Lydia Schorsch Die Stunde der Nelken, übersetzt aus dem Portugiesischen von Marianne Garreis. Es ist im Original schon 2014 erschienen und jetzt endlich 2026 vom Sezession Verlag Berlin übersetzt. Erschienen, hat 450 Seiten, kostet gebunden 32 Euro und ist auch als E-Book erhältlich.
2: Ich habe vorgestellt, Wohin der Wind uns weht von João Ricardo Petro. Es ist 2012 im Original erschienen, 2014 dann auf Deutsch im Surkamp Verlag, hat 230 Seiten und ist übersetzt von Marianne Gareis. Auf der Surkamp-Seite findet man es gar nicht mehr. Ich glaube, es ist vergriffen, aber es gibt noch ganz, ganz viele antiquarische Bücher und ich kann das nur dringend empfehlen, dass ihr das Buch lest.
3: Ich habe Die Rückkehr von Dulce Maria Cardoso vorgestellt. Auch hier, dieser Roman ist 2011 im Portugiesischen erschienen und wurde erst von Stephen Ulay 2022 ins Deutsche übersetzt, beziehungsweise 2022 ist dieser Roman im Sezensionsverlag erschienen, hat 251 Seiten und das Buch kann man für 24 Euro erwerben.
0: Also, ihr habt gehört, das lesewütige Kaffeekränzchen. Wir verabschieden uns und weisen darauf hin, dass das nächste lesewütige Kaffeekränzchen am 8. Oktober stattfindet. Da werden verschiedene Autorinnen mit ihren Müttern abrechnen. Bis dahin sagen wir Tschüss und hören jetzt noch Galinha Stumatu.
3: Tschüss.
0: Tschüss. Tschüss.

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1: Ausbeutung von Lkw-Fahrern in Deutschland. Wie ist die Situation an den Raststätten? Der große Streik in Gräfenhausen 2023. Industrieller Rassismus. Deutsche Trucker und ihre osteuropäischen Kollegen. Die Zukunft der Logistik. Automatisiertes Fahren. Gewerkschaftliche Organisierung, Protest und Widerstand. Wie ist das in der Logistik möglich? Ich spreche mit Tiny Hobbs von der Initiative Sozialmaut EU. Tiny ist langjähriges Betriebsratsmitglied bei der Deutschen Post gewesen, dort zuständig für Lkw-Fahrer. Er ist stellvertretender Vorsitzender von Verdi in Frankfurt. Hallo Leute, schön, dass ihr da seid. Ihr hört Arbeitsunrecht FM. Mein Name ist Elmar Wiegand und neben mir sitzt mein Kollege Tong. Hallo Tong, schön, hallo, dass du da bist. Es ist sein erster Auftritt bei uns in der Sendung. Wir haben eine Kampagne gestartet, um uns zu vergrößern bei der Aktion gegen Arbeitsunrecht, also dem kleinen Verein, der diese Sendung hier organisiert. Und wir wollen Fundraising, um eine Stelle für Tong zu finanzieren. Tong wird uns in das 21. Jahrhundert bringen, also Filme mit uns machen. Wir haben damit schon angefangen. Wir planen auch eine Sendung auf Englisch zu machen. Normalerweise reden wir Englisch, aber Tong spricht auch sehr gut Deutsch. Mit Englisch sind wir so ein bisschen flüssiger, aber heute reden wir Deutsch, weil diese Sendung auf Deutsch ist. Ich werde hin und wieder so ein bisschen aushelfen. Ja, Tong, schön, dass du da bist. Wie geht's?
2: Danke, Emma. Ja, mir geht das gut. Danke. Danke für die Einladung. Ich freue mich, hier zu sein.
1: Ja, und lass uns ein bisschen über dich reden und über die Kampagne.
2: Ja.
1: Was möchtest du erzählen?
2: Ich finde, da wir hier ein Kampagnen für mich, für meine Stelle machen, und ich möchte auch hier ein bisschen über mich selbst erzählen, und zwar meine Erfahrung von meiner ehemaligen Arbeit und warum finde ich, es ist so wichtig, mir Aktion gegen Arbeitsunrecht machen. Sollen mir Aktion gegen Arbeitsunrecht machen, ja.
1: Okay. Ja, warum bist du nach Deutschland gekommen? Du warst bis seit 10 Jahren hier, nicht wahr?
2: Ja.
1: Was war der Grund?
2: Ja, genau, ja. Also ich war, aus kurz gesagt, ich bin nach Deutschland gekommen zum Studieren, weil Deutschland hat einen sehr guten Ruf für Demokratie und Menschenrecht. Und auch es gibt überall sehr gute Universität und Hochschule. Deswegen habe ich nach Deutschland gekommen, gekommen und dann danach habe ich einen Job als wissenschaftlicher Mitarbeiter in einem Forschungsinstitut gefunden. Leider dort habe ich auch angefangen, schlimme Dinge in deutsche Gesellschaft zu sehen und zu leben.
1: Mhm. Ja. Ja, was für Erfahrungen hast du denn gemacht? Also man hat dich wahrscheinlich nicht brutal behandelt auf einer körperlichen Ebene, aber was hast du da erfahren?
2: Ja, okay. Zuerst, ich habe meine Forschungsprojekt war etwas zum Thema Klimawandel oder Nachhaltigkeit und durch meine Forschung habe ich mehrere Seiten in unserer Gesellschaft gefunden und entdecken. Und ich war, ehrlich zu sein, ich war ziemlich ignorierend. Hatte ich später mehrere Dinge bemerkt. Auf einer Seite mir ist klar geworden, dass der Kapitalismus so problematisch ist. Und dieses System ist die Hauptsache für den Klimawandel. Und auf anderer Seite habe ich auch Arbeitsunrecht erlebt. Es gab es gab mehrere Leute, die mir Unrecht getan haben. Ja.
1: Ja, genau. Das interessiert mich natürlich. Kannst du darüber sprechen? Was war das? Wer war das und was war das?
2: Ja, natürlich. Zum Beispiel meine Teamsleiterin. Also Also sie scheint sehr nett zu sein und in mancher Hinsicht sie ist auch eine Minderheit, aber vor allem sie ist auch sie war auch ein Opfer von viel Verhalten in akademischen Umfeld. Mhm. Aber die Realität ist, sie war sehr grausam zu mir und ich wurde total manipuliert und sie hat mir zum Burnout belastet. Mhm. Ja, am Ende, ja. Und danach haben die Professorin und auch die Bereichsleiter meine Situation noch schlimmer gemacht.
1: Okay.
2: Ja, und dann seitdem habe ich Depression. Ja.
1: Alright. Ja. Ja, Burnout und Mobbing und psychischer Druck ist ein großes Thema in der deutschen Arbeitswelt, besonders in White-Collar-Jobs, würde ich sagen, aber auch in anderen Bereichen. Eine Frage habe ich noch, du hast damals aber auch sowas wie Personalrat und Betriebsrat schon kennengelernt, oder? Das ist, viele ausländische Arbeiter kennen das ja überhaupt gar nicht, aber das gab es bei euch an dem Institut, ja?
2: Ja, yes, genau, das war leider zu spät. Also der Schaden für mich war schon da und es ist zu spät. Der Betriebsrat danach hat mir geholfen, aber immerhin. Ich finde aber ich glaube, dass diese Leute für ihre war nicht bestraft wegen ihrer Vielverhalten.
1: Ja, genau.
2: Also sie haben so viele Macht und ich war nur eine einzige Person. Mhm. Und es ist doch ein systematisch oder strukturelle Unterdrückung. Ja, weil also zum Beispiel für eine Situation, also mein Teamsleiterin muss sich an entscheiden treffen auf meiner Seite oder auf der Professorin Seite stehen. Mhm. Dann natürlich stehe diese meine Teamsleiterin auf die Professorin Seite. Mhm. Ja, und dann so wird die ganz Management-Team gegen mich. Ja,
1: ich verstehe. Solche Prozesse sind immer sehr feinstofflich und für Außenstehende oft schwer zu begreifen. Man denkt bei Unterdrückung irgendwie an brutale Maßnahmen, Gewalt und so, aber diese psychische Gewalt, dieses keiner redet mehr mit einem oder was da so passiert, Kommentare, Isolation, das ist oft schwer zu begreifen.
2: Ja.
1: Was hältst du davon am Ende? Also was ist dein Resümee oder was hast du da raus mitgenommen?
2: Ich finde, das wichtigste Ding ist, dass ich spüre diese Gefühl, diese Schmerz und ich kann mit die anderen Leute, die unterdrückt hat mitfühlen. Mhm. Ja, und deswegen finde ich es ist sehr wichtig, mir Arbeit im Umfeld Arbeitsunrecht oder Arbeitsrecht machen. Ja, okay.
1: Das ist cool. Und auch eine Arbeit zu finden, die, sagen wir mal, für den Fortschritt der Menschheit und für soziale Gerechtigkeit ist und nicht für Kapitalismus und Marketing. Genau, es ist für mich auch ein wichtiger Grund, bei der Aktion gegen Arbeitsunrecht zu sein. Auch wenn wir nicht viel Geld haben, aber wir machen eine sinnvolle Sache.
2: Ja.
1: Ja, okay, genau. Tong. Also in Zukunft senden wir auf Englisch. Super, dass du das jetzt auf Deutsch gemacht hast. Vielen Dank. Geht auf die Seite www.arbeitsunrecht.de/egal. Ich wiederhole, www.arbeitsunrecht.de/egal. Ich blende das auch gleich nochmal hier ein, für die Leute, die uns sehen können. Egal, weil Arbeitsrechte sind Menschenrechte, egal wo du herkommst. Und da findet ihr mehr zu unserer Kampagne. Und wir würden uns sehr freuen, wenn ihr uns mit einem monatlichen Beitrag unterstützt und diese Arbeit hier möglich macht. Ja, wir wollen in Zukunft eben ins 21. Jahrhundert vorstoßen, also bessere Filme machen. Tong ist sehr guter Filmemacher und Editor, aber auch auf Englisch senden und dann wird Tong selber moderieren.
2: Ja, ja, okay. Mehr Content also foreign workers.
1: Ja, um die besonders die ausländischen oder migrantischen Arbeiter in Deutschland zu erforschen, auch anzusprechen, zu erreichen. Und das läuft heutzutage über Englisch, so dass wir ja da so einen zweiten Kanal aufmachen. What's the name of the channel?
2: Action Against Labor Injustice.
1: Ja, Aktion gegen Arbeitsunrecht haben wir auf Englisch so übersetzt. Action Against Labor Injustice. Okay, we spoke a lot. Wir haben jetzt viel geredet. Ich werde jetzt ein bisschen Musik spielen. Heute habe ich Musik rausgesucht, die, wo man klischeehaft denkt, die würde Truckdrivern gefallen. Also Country-Musik, alte Country-Musik. Wir spielen hier rechtefreie Musik. Und zwar von Hank Williams und Jimmy Rogers. Jimmy Rogers ist der... gilt als einer der Erfinder der Country-Musik. Komischerweise war er aber kein Trucker, sondern ein Zugführer, also ich glaube Heizer auf dem Zug. Ist immer mit so einer ähnlichen Mütze wie Tong auf Bildern zu sehen gewesen. Ja, und das Stück heißt jetzt Waiting for a Train von Jimmy Rogers. Gleich sind wir wieder da. Und dann spreche ich mit Tiny Hobbs von Verdi.

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3: Hallo, ihr hört Arbeitsunrecht FM. Mein Name ist Elmar Wieck.

0: Städten einen Großteil der Sanitäranlagen betreibt und dass da gruselige Arbeitsbedingungen für ausländische, also für osteuropäische Migranten herrschen, dass da der Mindestlohn unterlaufen wird und so weiter. Und das dockt ja direkt an eure Kampagne Sozialmaut. Bevor wir später über weitere Arbeitsbedingungen reden. Ja, was hat es mit dieser Sozialmaut auf sich? Viele werden davon noch gar nichts gehört haben.
1: Sozialmaut ist ein Verein, der vor geraumer Zeit gegründet wird, um die Arbeits- und Lebensbedingungen der Menschen, die auf bundesdeutschen Autobahnen unterwegs sind, ganz einfach zu verbessern. Viele von uns haben mitgekriegt, wenn sie in Urlaubszeiten die Rastanlagen und die PCs besuchen, dass die nicht schön aussehen. Ich mich immer wieder frage, wie Menschen das hinkriegen, dass sie so aussehen, wie sie aussehen. Und ich auch großen Respekt habe von den Menschen aus von den Autobahnmeistereien, die das immer wieder sauber machen dürfen.
0: Und eure Idee ist jetzt, dass von der Lkw-Maut die Speditionen bezahlen müssen, um deutsche Autobahnen zu nutzen. Ich weiß gar nicht, ob das noch vom Toll Collect organisiert wird oder ob dieser Verein schon Geschichte ist. Aber dass da ein Teil abfließt in die kostenlose Benutzung von Duschen und WCs für Trucker.
1: Es sollte 1 Cent pro Kilometer erhoben werden. Und von diesem Geld sollte halt Rastanlagen betrieben werden, wo die Möglichkeit besteht, kostenfrei zu duschen, Wasser zu bekommen und die Arbeits- und Lebensbedingungen halt einfach so sind, wie sie sein sollten, wie wir das auch zu uns zu Hause vorstellen. Kein Kollege soll weiterhin auf der Ladefläche kochen müssen, sondern es soll auch die Gelegenheit geben, zu kochen. Es soll Ruheräume geben und dass man halt sich unterhalten kann, so wie man es ganz normalen Leben nach Feierabend und während der Arbeit auch macht.
0: Unser Verein, also der Verein, der meine Arbeitsstelle hier ermöglicht, die Aktion gegen Arbeitsunrecht, wir sind im Laufe der 10 Jahre, die wir das jetzt schon machen, viel mit oder immer wieder mal, nicht systematisch, sondern irgendwie so punktuell immer wieder mit Truckern, Lkw-Fahrern, Kurierfahrern zusammengekommen, unter anderem bei einer großen Demonstration in Köln vor ungefähr 10 Jahren. Ich weiß nicht mehr genau, wann das war. Es ging so von Holland aus. Ganz viele Lkw-Fahrer, die da durch Deutschland, durch Köln fuhren und gehupt haben und so. Das war sehr imposant. Habe ich mich viel mit den Leuten unterhalten. Und alle berichten eigentlich, dass die Situation sich dramatisch verschärft hat. Also, dass man behandelt wird wie der letzte Dreck und dass das früher ganz anders gewesen sein müsste, dass da so eine Gastfreundschaft war, dass die Leute einem, weiß ich nicht, einen Kaffee angeboten haben oder eben eine Toilette oder eine Dusche oder so und dass das also sich dramatisch verschlechtert hätte. Worauf ist das eigentlich zurückzuführen? Also erstmal teilst du diese Beobachtung wahrscheinlich ja und worauf ist das zurückzuführen?
1: Also ich teile diese Beschreibung, die du gerade gemacht hast, wobei es gibt immer noch Leuchttürme, einzelne Firmen oder sowas, wo das noch so ist, wo halt der Fahrer eine Tasse Kaffee angeboten kriegt, im Ruheraum, wo er mal Pause machen kann oder auch mal duschen möchte. Das gibt es auch noch vereinzelt. Wir arbeiten halt dran, dass das mehr wird, aber ansonsten geht es ganz einfach darum, Kostendruck hoch 3. Und es wird dann halt immer von oben nach unten getreten. Und wenn du halt aus einem dritten Weltland kommst, also nicht mal Osteuropa oder sowas, sondern außerhalb der EU kommst, wir haben da Kollegen, die aus Indien kommen oder aus Simbabwe und die halt bei uns für ein Apfel und ein Ei fahren. Also ich habe folgendes Beispiel. Kollegen aus Simbabwe kommen über Südafrika nach Österreich und fahren in die Slowakei, wo sie für die Spedition Hegemann dann arbeiten dürfen für 30 Euro pro Tag. Für 30 Euro pro Tag kriegst du gar nichts. Gut, ich hatte dieses Jahr einen konkreten Fall. Der Kollege war auch in Grevenhausen und dann gibt es die RTDD. Das ist die Vereinigung von der holländischen Gewerkschaft und

0: Edwin Attimar. Und der Edwin Attimar ist der Kollege, der auch in Grevenhausen dafür gesorgt hat, dass wir in Zusammenarbeit mit allen Helfern die Sache zu einem guten Ende gebracht haben.
1: Ja, sehr interessant. Für alle, die denen das Stichwort nichts sagt, Grevenhausen ist eine große Raststätte, ich glaube in Hessen, oder? Ich bin mir nicht sicher.
0: An der A5 zwischen Frankfurt und Darmstadt.
1: Und da war im Jahr 2023 ziemlich viel los. Also darüber müssen wir uns auch noch unterhalten. Die Medien und auch ich sprechen von wildem Streik. Du sagst, das war was anderes. Wir spielen jetzt ein bisschen Musik und danach kommen wir wieder und reden über die Aktion, die Arbeitsverweigerung, die Vorenthaltung der Arbeit oder den wilden, unangemeldeten Streik in Grevenhausen. Es ist eine dramatische Sache gewesen.
0: Ja.
1: Mit unvorstellbaren Highlights eigentlich oder wie soll man das eigentlich Tiefpunkten? Also eine Security-Firma, paramilitärische Truppe, die aus Polen anrückt, um die LKWs zu besorgen. Naja, das wirst du mir gleich alles erzählen. Also
0: Ja.
1: freut euch auf spannende Geschichten nach etwas Musik. Jetzt kommt Hank Williams mit Hey Good Looking.

0: Und das war Hank Williams mit Hey Good Looking.
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0: Mein Name ist Elmar Wiegand und ich spreche mit Tiny Hobbs von der Initiative Sozialmaut.eu. Ich habe heute hier so Country-Musik rausgehört, aber es ist wahrscheinlich ein dummes Klischee, dass LKW-Fahrer gerne Country-Musik hören. Oder ist das noch so? Ich weiß gar nicht. Gibt es da noch irgendwie so eine Affinität? Früher war das ja mal irgendwie tatsächlich so.
2: Ich glaube, das sind irgendwelche alten Geschichten vom Fernsehen unterstützt und. Heute kann ich sagen, da die Menschen, die durch Europa mit dem LKW fahren, international sind, werden die alles hören und nicht nur Country.
0: Naja, nur habe ich auch nicht gesagt, aber ich weiß es auch nicht, also keine Ahnung. Lass uns über den Streik in Gräfenhausen reden oder die Aktion, also was dort vorgefallen ist.
2: Wir nennen es ja einfach Streik. Wie gesagt, jeder Arbeitnehmer in der Bundesrepublik hat das Leistungsverweigerungsrecht, wenn er sein Geld nicht bekommt. Das ist in Gräfenhausen passiert. Wir reden jetzt einfach über Streik und dann ist die Wortfindung einfach besser. Ja. Eines Abends um 22 Uhr rief mich ein Kollege an, Salvatore, der Vorsitzende des Kraftfahrerkreises von Südhessen. Und sagte mir, also ein Kollege von Manfred Pietsch, und er sagte mir, hey, da ist irgendwas los, fahr doch mal hin. Gut, und dann bin ich nach Gräfenhausen gefahren, habe mir das angeguckt, standen jede Menge LKWs der Firma Masur. Und danach sondiert mit den Kollegen gesprochen, mit Händen und Füßen. Das waren Kollegen aus Usbekistan, Kollegen aus Georgien und ein paar aus der Ukraine. Und sich dann mit ihnen unterhalten. Und danach lief langsam die Maschinerie an. Das heißt, der Kollege Edwin Atima, die Kolleginnen und Kollegen der fairen Mobilität und ganz viele tolle Helfer. Und zwar möchte ich hier lobend erwähnen, die Kollegen von der IG Metall. Die waren ja sowas von cool und Oberklasse. Und auch die Kollegen von der deutschen Polizei, die waren einfach klasse. Die haben die Situation gut erkannt. Und gerade was du da beschrieben hast, als der Masur mit seinem Panzerwagen da vorbeikam und die LKWs übernehmen wollte, waren zwei Kollegen da von der Polizei. Es war ein Kollege, der war im Kopf kleiner als ich und eine Kollegin. Und dann passierte das unvorhergesehen. Der kam da angefahren, sprang dazwischen und hat die getrennt. Also wie sonst. Und dann war einen kurzen Augenblick später, war dann halt die Polizei da, hat den gesamten Parkplatz gesperrt und dann ging das los. Das war der Karfreitag. Mhm. Das war der Masurtag und da wollte er irgendwas machen. Und weiterhin sehr aktiv waren die Kollegen vom DGB. Mhm. Also der Stefan Körzel, Michael Rudolf. Okay, sage ich später noch. Und die waren alle klasse. Wie ich nicht gesehen habe, waren Hauptamtliche von Verdi. Wieder fertig. Ich habe keine Hauptamtlichen von Verdi, die in dem Fachbereich zuständig waren, gesehen.
0: So. Okay, obwohl du ja selber in der Gewerkschaft keine unwichtige Position hast. Du bist stellvertretender Vorsitzender in Frankfurt, zumindest mittlerweile warst du damals auch, ich weiß nicht. Ja, naja. Gott. Wochenende ist mal, hat man, sind alle auch überlastet und so, ne? Ja, Wochenende.
2: Wenn was richtig ist, dann macht man es einfach. Es ist scheißegal, ob es Wochenende ist oder sowas. Da waren Pi mal Daumen 120 bis über das ganze Jahr bis 180 Menschen. Und die musste unterstützt werden. Und ich finde es immer so witzig, wenn da Leute dann vor Ort sind und große Worte finden für irgendwas. Das Problem für die Kollegen war, also es gab da auch einen Hungerstreik, dass die halt den dazu bewegen wollte, dass der zahlt. Und als nächstes war das Problem, die mussten was zu essen kriegen. Dann haben wir zusammen mit so einem Essen für alle, heißt es, das ist im Kreis Groß-Gerau, da haben wir Essen holen können. Mhm. Alles Mögliche. Das Gute war, es waren Ferien. Die wussten nicht, wohin mit dem Zeug und deswegen konnten wir die Lebensmittel dort abholen und unter die Lkw-Fahrer verteilen. Es hat für alle gereicht.
0: Ja, lass uns noch mal eben kurz, ich muss noch mal eben kurz den Fall genauer verstehen. Also für mich ist ja das Strukturmerkmal und die Funktionsweise der Ausbeutung in Deutschland irgendwie an die optimierte Wertschöpfungskette gebunden. Hier ja wieder, ne? Wir haben jetzt einen Speditionsunternehmer, der aus Polen kommt, namens Masur mit Z geschrieben. Die Fahrer kommen aber aus Usbekistan, also aus dem außereuropäischen Ausland, hast du gerade geschrieben, beschrieben, Usbekistan, Ukraine und so weiter. Ja, und wie arbeitet der denn? Also wer wäscht denn da seine Hände in Unschuld und wer profitiert am Ende davon?
2: Es gibt Börsen. Auf diesen Börsen werden die Fahrten und Aufträge versteigert. Es gibt da einen Generalunternehmer, der nimmt es und der versteigert dann die Fahrten oder die Aufträge. Gibt es auch Spediteure, die ersteigern diesen Zuschlag und gehen ihn dann weiter. Da haben wir einen Sub-Unternehmer und dann irgendwann heißt der Masur. Mhm. Gut, und der hat dann Kollegen oder Auftragnehmer, lass es mich so nennen, ob die alle einen Arbeitsvertrag haben oder hatten, weiß ich bis heute nicht. Auftragnehmer, die dann, so wie der Masur es erklärt hat, auf eigenes Risiko fahren und die sind dann halt, wie gesagt, die sollten 80 Euro kriegen pro Tag und sind durch Europa gefahren und der Masur hat dann immer erzählt, ja, kein Geld, weil Ladebordwand beschädigt, zu viel Sprit verbraucht, unsauber gefahren, irgendein Scheiß ganz einfach hat er erzählt und hat den Leuten das Geld nicht überwiesen. Dann haben die gefragt, warum kriegen wir das nicht? Und es hat sich halt so gehäuft, dass die sich halt abgesprochen haben. Und dann haben gesagt, wir treffen uns in Gräfenhausen und bleiben stehen.
0: Mhm. Okay, Gräfenhausen, weil das irgendwie so in der Mitte liegt, oder was?
2: Ich kann es dir nicht sagen. Wir hatten da einfach das Glück, dass wir da einfach stehen geblieben sind. Das Gräfenhausen ist ja eine Ansammlung von für die Fahrer, für dieses Problem positiven Zufällen. Dieses Jahr 2023 war ja in Hessen. Das heißt, man konnte, die Politik war immer und überall da, sehr interessiert und alles ganz böse und ganz schlimm. Aber bis heute hat sich schon nichts verbessert. Es ist immer noch böse und schlimm. Und wir hatten die Unterstützung von der Presse. Und dann kam was ganz Irres. Dann war ich mal auf einer Wahlveranstaltung und traf durch Zufall den Lars Klingbeil. Und dann habe ich gesagt, Lars, bevor du hier bei den Schickimickis rumläufst, komm doch mal ins wirkliche Leben zu uns nach Gräfenhausen. Und er kam tatsächlich. Dann habe ich Folgendes gemacht. Ich habe zwei Dolmetscherinnen von der Fähre Mobilität gebeten, auf den LKW zu gehen, habe die Fahrer darauf gepackt und habe den Lars Klingbeil reingemacht und dann habe ich einen LKW zugemacht. Und der wollte eigentlich nur 5 Minuten bleiben. Nach 20 Minuten habe ich den LKW wieder aufgemacht, weil mir seine Mitarbeiterin gebeten hat, dass sie jetzt wirklich weiter müssen. Und danach ist Folgendes passiert. Es kam der Präsident der BAFA vorbei.
0: Sagt mir nichts, was ist das?
2: Das ist die, Moment, sage ich dir sofort. Das war der Thorsten Safarik. Und BAFA ist die die sind für die Kontrolle des Lieferketten-Sorgfaltspflichtengesetzes zuständig. Mhm. Nochmal Präsident des Bundesamtes für Wirtschaft und Ausfuhrkontrolle. Mhm. War er damals. Weil nach seiner Aussage, die er getätigt hat, hat ihn der damalige Wirtschaftsminister, ein Grüner, aus seinem Amt entlassen. Warum die Grünen so wirtschaftsfreundlich sind, weiß ich nicht. Aber der Thorsten Safarik hat mitgeteilt, beim Hessischen Rundfunk, dass der Schuldige eindeutig in Polen sitzt. Das ist der Masur. Aber er hat am Weiteren, das war der entscheidende Satz, er hat gesagt, die Fahrer hätten seinem Team freiwillig ohne Zwang die Frachtpapiere ausgehändigt, damit sie die kopieren können. Und er würde seinen Mitarbeiter, seinem Prüfungsteam den Auftrag erteilen, dass sie intensiv prüfen, ob sich alle deutschen Konzerne an das Lieferketten-Sorgfaltspflichtengesetz gehalten haben. So ein paar Tage später klingelten Telefone und dann wurde gefragt, wie man das Problem lösen könnte. Und dann hat ein Kollege des DGB mitgeteilt, also wenn die Kollegen Geld haben, haben wir kein Problem mehr. Dann kam das Geld, wurde an eine katholische Bank überwiesen. Dann ist das Problem, wenn eine katholische Bank Geld überweist nach Usbekistan und Georgien, dann ist natürlich alles super gründlich und super ordentlich. Und die Kollegen liefen immer rum und sagten, hey, ihr bescheißt uns, es kommt überhaupt kein Geld an. Mhm. Dann hatte ich die ehrenvolle Aufgabe, Kontoauszüge an die Fahrer zu verteilen mit Unterstützung der RTDD. Und immer mit der Bitte, nicht der Presse zeigen und nicht den Kollegen zeigen. Und nach 45 Minuten kam der erste Kollege zu mir und sagt, hey Tiny, das Geld ist da. Und dann ging die Post ab auf den Platz. Alles war da, alles war wieder gut. Und danach wurde der Platz geräumt und die LKWs dem Team von Masur übergeben. Und dann waren wieder alle glücklich und zufrieden.
0: Von wie vielen LKWs reden wir denn eigentlich und wie vielen Fahrern?
2: Wir reden von 120 Fahrern.
0: Oh, wow. Und wie lange ging das insgesamt?
2: Das ging einmal von Anfang März bis zum Karfreitag, also bis der 29. April. Eigentlich wollten wir sie alle zum 1. Mai einladen, aber leider waren sie da schon weg. Mhm. Und dann zwei Monate später waren sie wieder da, wieder mal so und viele Fahrer, die auch schon beim ersten Mal dabei waren. Und dann hat es auch nochmal drei Monate gedauert.
0: Sehr, sehr spannend. Lass uns wieder ein bisschen Musik hören, uns ein bisschen sortieren. Und nachher würde ich gerne mit dir, also für alle, die hier zuhören, das ist Tiny Hobbs von Sozialmaut EU und aktiver Verdi-Gewerkschafter, würde ich gerne mit dir über gewerkschaftliche Organisierung, Protest und Widerstand reden. Wie schwierig ist das? Wie ist das in der Logistik möglich? Und auch über Rassismus, industriellen Rassismus und Lehren aus diesem Streik in Gräfenhausen. Und ja, ist ein langes Thema. Wir haben gar nicht so viel Zeit. Wir könnten auch noch mal drüber reden, was hier in Deutschland bevorsteht, wenn die AfD an die Macht kommt oder wie die sich das eigentlich vorstellen, wer hier die Drecksarbeit macht und wie die Leute behandelt werden und wie man deren Situation verbessern könnte. Wir hören jetzt ein bisschen Musik wieder. Hank Williams,

0: Ihr hört Arbeitsunrecht FM, das war Hank Williams, nee, Jimmy Rogers mit When the Cactus is in Bloom. Ich spreche mit Tiny Hobbs über die Situation von Lkw-Fahrern in Deutschland. Wir haben gerade über den Streik in Gräfenhausen 2023 geredet, also Aktion Arbeitsverweigerung, Arbeitsniederlegung, um Geld zu bekommen von einem polnischen Großsubunternehmer namens Mazur. Wie ist die Situation in Deutschland unter den Lkw-Fahrern? Lass uns mal über Rassismus reden. Ich habe ja für mich den Begriff industrieller Rassismus verwendet oder herausgefunden, eigentlich in der Beschäftigung mit Tönnies, also dem größten Schweineschlachter Europas. 30.000 Schweine werden jeden Tag in Reda-Wiedenbrück geschlachtet und 25.000 waren es im Osten. Wie hieß die Schlachterei nochmal? Hab den Namen vergessen. Und das sind hauptsächlich osteuropäische, rumänische Werkvertragsarbeiter gewesen, die da unter grausamen Bedingungen gearbeitet haben und wahrscheinlich heute noch arbeiten. Werkverträge konnte man abschaffen in der Fleischindustrie, auch durch unser Engagement. Aber mir wurde klar, dass also Rassismus ist ja so eine Aufteilung der Menschen, so wie Hunde oder Pferde. Also manche sind halt für die Industriearbeit gut, andere wiederum nicht. Mein marokkanischer Freund Abdul, den wollte man irgendwie nicht. Er war ein hervorragender Schweißer, aber Marokkaner sind irgendwie nicht erwünscht. Osteuropäer sind hingegen sehr beliebt für bestimmte Sachen. Und für andere nimmt man dann wieder Leute aus Südamerika. Als Krankenschwestern werden die angeheuert. Aber es gibt auch Bereiche, in die wir gar nicht reinkommen, weil die dann vollkommen beherrscht werden von türkischen Leuten und so weiter. Also da ist irgendwie hinter den Kulissen des Kapitalismus so eine Art industrieller Rassismus. Und nach meiner Theorie spiegelt sich das in einem Rassismus der deutschen Bevölkerung, die ihre Aggressionen jetzt gegen Leute richten, die dann ja auch tatsächlich irgendwo in ein Problem zumindest eingebunden sind. Sie sind selber nicht das Problem, aber man findet immer Leute, die es noch irgendwie billiger machen und irgendwelche Subunternehmer, die also dann Gesetze brechen, in der Grauzone agieren, zur Kriminalität mit unsauberen kriminellen Methoden, Mafia und so weiter. Das ist alles da. Kannst du mit diesem Begriff industrieller Rassismus was anfangen?
1: Selbstverständlich. Es gibt da einen großen Konzern, der heißt wie ein Fluss in Südamerika, Amazon. Und die haben auch Menschen, die für sie Auto fahren und die Sachen ausliefern. Und Verdi und Faire Mobilität stehen da regelmäßig vor der Tür. Und dass die Fahrer, die dann sich ihre Ladung abholen, die Papiere, die in die Hand gedruckt werden, gleich wieder abgenommen kriegen, damit sie erst gar nicht da irgendwie anfangen, was zu lesen. Und da wird massiv gegen vorgegangen, dass da nichts passiert. In der Cap-Branche ist ein Riesenthema. Es sind 60.000 Arbeitsplätze, die Kollegen, und da gibt es bis hinten gegen. Also ich glaube, der einzige Paketzustellerbetrieb, den es gibt, der ordentlich ist, ist die Deutsche Post AG. Die haben einen Tarifvertrag, da werden die Arbeitszeiten angehalten. Natürlich ist aufgrund der Konkurrenz das da auch schwierig. Aber ich glaube, DPD und GLS und wie sie alle heißen, da sind es alles nur Subunternehmer, die haben gar keine eigenen Fahrer mehr.
0: Ja, oder bei Volt werden die dann noch, also bei diesem Essenslieferanten werden die als Scheinselbstständige dann angestellt, noch von einem weiteren Subunternehmer und so. Das ist der totale Wahnsinn. Und auch Lieferando hat jetzt auf Scheinselbstständige umgestellt. Aber das Skurrile ist ja, diese Leute werden im Grunde von einem rassistischen System ausgebeutet, also werden da als Menschen zweiter oder dritter Klasse behandelt und gleichzeitig sind es mitunter sogar dieselben Profiteure, die dann über ihre Social Media Macht Leute gegeneinander oder gegen diese Migranten irgendwie aufhetzen. Es ist alles so absurd, nicht wahr? Da redet und der Bundeskanzler Merz von immer diese scheiß Fleißdebatte und wir wären irgendwie zu faul, und gleichzeitig gibt's da Leute, Leute, die bis wie die Zitronen ausgepresst werden, die bis zum Umfallen arbeiten, dann noch in den Ladeflächen ihrer Lieferwagen schlafen und so weiter, am Wochenende sich auf irgendwelchen Gaskochern da an irgendwelchen Raststätten ihr Essen zusammen kochen, wie im vorletzten Jahrhundert. Auf diese Leute spuckt man dann irgendwie. Also das ist eigentlich nicht zum Aushalten, oder? Also wie verarbeitest du das? Also wie kann man da vorangehen? Fühlst du dich nicht manchmal auch so ein bisschen wie so ein Sisyphus, der auf verlorenem Posten immer wieder das Richtige versucht zu machen und dann rollt das alles wieder runter?
1: Ja, das ist ein Tag. Manchmal liege ich nachts wach und denke über die Situation nach, die wir haben. Das ist ziemlich nervig, aber Emma, es ist ganz einfach richtig, wenn man dagegen vorgeht. Es ist richtig, dagegen vorzugehen, bis hinten gegen. Und jetzt gibt es in Berlin-Schöneberg die Freiheitsglocke. Gut, und ich bin in Berlin-Neukölln geboren. Und jeden Sonntag um 12 wird es gespielt. Und wer auf YouTube Freiheitsglocke reingibt, kann sich mal den Text anhören. Der sagt ganz im Groben, wo Unrecht auf der Welt geschieht, da tun wir was dagegen, ganz egal wo. Und das ist mein Leitspruch und das mache ich, so gut ich kann. Ich sage es jetzt ganz pragmatisch, zwischen meinen Armen, da kann ich agieren. Das ist halt die 1,80 Meter, wo ich was bewirken kann. Ansonsten muss ich die Kollegen und Kolleginnen einfach überzeugen. Und jetzt nochmal, wie gesagt, Grevenhausen, da kann man sich hinstellen und große Reden schwingen oder man kann Essen besorgen, man kann Wasser besorgen. Und die Kollegen mussten ja auch kochen. Dann müssen wir halt einen haben, der halt die Gasflaschen wieder befüllt, die in Deutschland nicht zu befüllen sind. Aber wir haben es hingekriegt, dafür sorgt, dass frisches Wasser da war. Habe ich gemacht. Und dann jedes Mal eine Kleinigkeit, wenn ein Problem war, haben wir es ganz einfach gelöst. Und da wird nicht viel gesprochen und diskutiert, sondern angegangen, gelöst und dann ist gut.
0: Der traurige Moment, der mich jetzt nicht wundert, ich kenne das, aber ist ja gewesen in deiner Schilderung gerade, ja, ihr wolltet die zum 1. Mai einladen, dass die dann kommen, und aber dann ist das Geld vorher geflossen und dann sind alle abgedampft. Natürlich wollen die auch nach Hause, die arbeiten auch, um nach Hause zu fahren, ihre Familie zu unterstützen. Aber das ist natürlich die Krux. Also die Frage wäre ja, wie organisiert man sich? Wie kriegt man die Leute organisiert? Die Gesellschaft individualisiert sich immer mehr. Die Leute vereinsamen, jeder gegen jeden und so weiter, schrauben an ihrer Identität und ihren Wehwehchen und Problemen. Aber der Kern der Frage ist ja, wie organisiert man die Leute? Und im Grunde ist es ja durch Social Media, also durch WhatsApp und so weiter, einfacher geworden. Aber hat sich da irgendwas gehalten eigentlich oder sind die einfach in alle Winde zerstreut? Oder gibt es da wenigstens so lose Kontakte, dass die dann wiederkommen? Also
1: es gibt lose Kontakte. Aber sie sind über den ganzen Planeten verstreut. Einer ist jetzt zum Beispiel in den USA und fährt in den USA LKW. Der hat so eine Green Card gewonnen und ist jetzt von Usbekistan, fährt er in den USA LKW und kann von dort aus seine Familie unterstützen. Das ist das meiste. Die brauchen Geld für ihre Familien zu Hause, kranke Kinder, Medikamente, und deswegen machen sie das.
0: Ja gut, aber ich meine, man könnte das doch auch, ich ist jetzt utopisch, ne? Es gab 1905 mal eine Gewerkschaft in den USA, die Industrial Workers of the World, die haben genauso, das war die genau dieselbe Ausgangssituation, aber die haben gesagt, okay, dann gehen wir halt, wenn wir jetzt nach Chile gehen, waren viele Seeleute dabei, egal an welchem Hafen wir sind, wir machen jetzt einfach weiter. Also wir verlassen jetzt nicht Deutschland und hören jetzt auf, Arbeiter zu sein, sondern wir verstreuen uns jetzt über den gesamten Erdball und tragen diese Idee weiter. Ich weiß, dass das utopisch ist, aber ich meine, dann habt ihr jetzt einen Schock.
1: Es ist nicht utopisch, sondern folgendes Beispiel. Die Firma Schlumberger arbeitet weltweit mit Gas und Öl. Und die haben vor geraumer Zeit in der Nordsee Stress gemacht. Und dann haben sich norwegische und dänische Gewerkschaftler zusammengetan, weil ein Schiff der Firma Schlumberger kam an einen dänischen Hafen. Und dann haben die dänischen Hafenarbeiter gesagt, das ist ein schönes Schiff, wir würden es auch gerne abarbeiten und alles machen, was ihr wollt. Aber bevor die Kollegen ihr Geld nicht haben, und zwar auf dem Konto, nicht auf die Hand, auf dem Konto, damit man es halt nicht auf hoher See wieder abgenommen kriegt, fassen wir das Schiff nicht an. Und danach geht es. Und das Irre ist, ich war bei diesen Kollegen in Dänemark und habe denen von Grevenhausen erzählt. Und dann bin ich mit einem Kollegen mitgefahren und der hat gesagt, Heini, du hast die Geschichte nicht zu Ende erzählt. Er sagt, doch, wieso? Ihr kennt alles. Er sagt, nein, du hast uns nicht gesagt, sollen wir jetzt die LKWs aus Polen ausladen oder nicht? Und was in dieser Sekunde in mir vorgegangen ist, oder jetzt kriege ich eine Gänsehaut, wenn ich daran denke, das ist irre. Und wir können das. Und jetzt ein kleiner Tipp. Im November 2027 mache ich eine Veranstaltung zu dem Thema, können nationale Gewerkschaften europäische Probleme lösen? Ich sage, nein, sie können es nicht. Wir müssen da was ändern. Mhm. Und also wie gesagt, die Zeit ist zu knapp, aber da könnten wir ja 3 Stunden mitfüllen. Das ist, wie gesagt, wir müssen da was machen und es ist jetzt total doof, aber wenn alle Menschen, die in Europa arbeiten, grenzüberschreitend innerhalb von Europa den höchsten europäischen Mindestlohn bezahlt kriegen, das ist zurzeit Luxemburg, 14 Euro Apples. Jeder Fahrer kriegt es und kriegt einen Fahrerausweis, so wie die Fahrerkarte. Und hat dann kommt in eine Kontrolle. Dann können diese Kontrollbehörden bei der EU nachfragen, weil die müsste das dann speichern für alle Menschen, die in Europa fahren oder grenzüberschreitend arbeiten, also in der Luft, auf dem Wasser, auf der Schiene oder auf dem LKW. Und dann wissen sie sofort, was der Sache ist, ob der für die Bezahlabgaben gezahlt werden und so weiter und so fort, weil auch da werden sie beschissen. Da zahlt keiner Rentenbeiträge für die ein. Das wird ihnen zwar erzählt, aber das machen die Arbeitgeber nicht oder Auftraggeber nicht.
0: Ja, ich meine, die Idee ist ja eigentlich 100 Jahre alt oder 150 Jahre alt. Das ist irgendwie in Vergessenheit geraten. Aber die ITF war ja früher ist nicht nur ein Dachverband gewesen, sondern eine eigenständige transnationale Gewerkschaft. Die Industrial Workers of the World waren das auch. Oder ich habe mal zu Bierbrauern recherchiert. Die waren in Deutschland in der Gewerkschaft und automatisch in der Schwestergewerkschaft in den USA, wo auch meistens deutsche Bier gebraut haben, aber das gab es früher mal, das ist irgendwie im 20. Jahrhundert leider verloren gegangen. Das sind eigentlich ganz alte Ideen. Ja, ich bin dabei. Tiny, wir müssen jetzt langsam hier den Sack zumachen, weil die Sendezeit sich dem Ende zuneigt. Ja, 2027 im November, mein Gott, wer weiß, in was für eine Republik wir dann eigentlich leben, ob wir nicht schon längst auswandern müssen. Wie ist denn eigentlich deine Prognose? Kann man demnächst noch durch Sachsen-Anhalt fahren oder was wird da auf uns zukommen?
1: Also es wird knüppelhart, das ist das eine. Sollten Sie wirklich die Wahl gewinnen? Was halt alle Medien erzählen. Wird es für Lkw-Fahrer in Sachsen-Anhalt ziemlich schwierig. Die AfD möchte, dass die Fahrer stärker kontrolliert werden, dass die Kaputageregeln stärker kontrolliert werden und dass Fahrer aus Drittländern noch stärker kontrolliert werden, permanent. Und dann können wir gucken, was dabei rumkommt. Was ich weiß, wenn die Kollegen nicht mehr fahren, also dann ausgesondert werden, dann bricht bei uns die Wirtschaft zusammen, weil wenn die LKWs nicht da sind und von meinen schicken Hosen, roten Hosenträgern bis zu meinem Taschentuch war alles einmal auf dem LKW. Es geht bei uns nichts ohne LKW. Ob die Lebensmittelhandel, wir brauchen LKWs.
0: Ja, ich habe heute Frankfurter Allgemeine gelesen. Ich lese immer noch auf Papierzeitung und erfahre da Dinge, die andere Leute dann nicht wissen. Ja, manchmal, und mein Kollege Tong, der kommt ja aus China, mit dem ich hier vorher in der Sendung geredet habe, der erzählt, dass es also in China schon zum Straßenbild gehört, dass da so autonom fahrende Container, also LKWs kann man es gar nicht nennen, sind im Grunde Container auf vier Rädern mit so einer kleinen Kamera vorne. Die fahren nicht nur auf großen Autobahnen, sondern schon im Stadtverkehr rum. Von der chinesischen Post hat mir Bilder gezeigt. Und heute kamen die Meldungen, die beiden Meldungen zusammen sozusagen. Ein Drittel der Jugendlichen brechen ihre Lehre ab, der Azubis in Deutschland, Höchststand. Und gleichzeitig haben die Chinesen jetzt eine Humanoid-Roboterfabrik in Serbien eröffnet. Und ich glaube, dass das eigentlich die Zukunftsvision dieser AfD, Donald Trump und dieser Arschgeigen ist, dass wir erstens arbeiten sollen wie Roboter und zweitens dann irgendwann ersetzt werden durch Roboter oder so. Ich glaube, dass es allerdings nicht funktionieren wird, dass diese Techniken doch erhebliche Risiken bergen und große Sabotage und auch Fehlerquellen. Aber naja, das ist ein langes Thema, aber manchmal denke ich, die setzen im Grunde auf Maschinen oder was oder keine Ahnung oder ich weiß gar nicht, wo das hingehen soll. Also mir ist es rätselhaft.
1: Da bin ich bei dir. Es wird nicht funktionieren. Aber dass es diese selbstfahrenden Systeme gibt, ja, das weiß ich.
0: Naja, in China gehört das schon zum Straßenbild. Hier ist es ja sehr selten, dass man das sieht und es ist wahrscheinlich sogar noch verboten. Aber gut, das ist ein langes Thema. Tiny, vielen Dank. Wir reden gerne ein andermal drüber und wenn wieder was am Start ist, dann sage ich mal tschüss. Vielen Dank dir und tschö.
1: Tschüss.

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Es ist 0 Uhr am 8.9.2026. Ihr seid auf Radio Korax in der Sendung Zeit bei Zeit. Ich habe heute für euch ein Pure Data Patch mitgebracht. Dieses Pure Data Patch verklanglicht die Wahlergebnisse vom vergangenen Sonntag. Ich bin darauf gekommen nach der Bundestagswahl der letzten vor 1,5 Jahren. Da hatte ich auch eine Sendung am Tag nach der Wahl und dachte, ich muss mich irgendwie zu dieser Wahl und diesem furchtbaren Ergebnis verhalten und hatte damals angefangen, dieses Patch zu bauen. Es hat dann nicht gereicht in die Sendung, da habe ich dann was anderes gesendet, aber seitdem ist viel Zeit vergangen und ich hatte Zeit, das jetzt sozusagen anzupassen, das Patch auf die Landtagswahl vom vergangenen Sonntag mit ihrem auch wirklich furchtbaren Ergebnis. Das Patch nimmt die amtlichen Wahlergebnisse und ich habe sozusagen jeder Partei einen bestimmten Klang zugeordnet. Die Prozentzahlen wiederum bestimmen dann die Lautstärke, wie sich dann die Parteien sozusagen miteinander mischen. Ich spiele euch jetzt einmal die einzelnen Parteien vor, sozusagen in voller Lautstärke. Wenn sie 100% gehabt hätten, würden sie dann jeweils so klingen. Aber einfach, dass ihr die Klänge dann im späteren Klanggemisch auch zuordnen könnt. Hier kommen die einzelnen Parteien. CDU. AfD. Die Linke. SPD. FDP. Die Grünen. Freie Wähler. Tierschutzpartei. Gartenpartei. Die Partei, die Partei. Tierschutzallianz. BSW. PDF. Volt. Die Basis. Die Heimat. Einzelbewerber. Ungültige Stimmen. So viel zu den einzelnen Klangfarben des Patches, das wir gleich hören werden, die es gleich zu identifizieren gilt. Natürlich, ihr werdet das alle mitbekommen haben, hat eine Partei ein relativ starkes Ergebnis eingefahren, wodurch diese Partei den Klang relativ stark dominieren wird. Da ich selber dieser Partei sehr abneigend gegenüberstehe, habe ich dieser Partei ein recht unbequemes Klangbild gegeben, so dass auch das nachfolgend
Gehörte etwas unbequem werden wird. Ich hoffe, es ist aushaltbar. Vom Ablauf her ist es so, dass wir, also es gibt sozusagen am Anfang immer ein Rauschen, über das ich euch die Gemeinden einlesen werde. Also ich habe die Gemeindeliste genommen, nicht die Wahlkreisliste. Genau, ich werde euch die Gemeinden einlesen. Und dann gibt es die Erststimmen als Klang, dann folgt ein kurzes Rauschen und dann gibt es die Zweitstimmen als Klang. Ich spiele euch einmal sozusagen das Ergebnis für ganz Sachsen-Anhalt vor, dass ihr einmal hören könnt, wie das dann tut. Sachsen-Anhalt als Ganzes.

Genau, das war sozusagen jetzt ein Klangauszug. 14 Sekunden sind sozusagen pro Gemeinde reserviert. Ich hoffe, ihr kommt mit und wünsche euch jetzt ganz viel Spaß in den nächsten circa 40 Minuten mit den verklanglichten Wahlergebnissen vom Wochenende. Here we go. Sachsen-Anhalt als Ganzes.

Stadt Sandersdorf, Bremer. Stadt Südliches Anhalt.

Stadt Oebisfelde-Beverlingen. Stadt Oschersleben an der Bode.

Stadt Schönebeck-Elbe. Stadt Seeland.

Schönhausen, Elbe. Hansestadt, Seehausen, Altmark.

Stadt Tangermünde. Hansestadt Werben-Elbe.

Stadt Gräfenhainichen. Stadt Jessen-Elster.

Langenberg. Stadt Oranienbaum-Wörlitz.

Roxana Elster. Sachsen-Anhalt als Ganzes.

Ihr seid immer noch auf Radio Korax in der Zeitweizeit. Bis eben hörtet ihr eine Verklanglichung des Wahlergebnisses vom Sonntag. Ganz schön gruselig, das Ganze. Man fragt sich, wie bekommt man dieses Fiepsen wieder weg? Mit dieser Frage wünsche ich euch alles Gute für die kommende Zeit. Macht's gut und bis in 4 Wochen.

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0: danke. Danke. Vielen Dank für Ihre Aufmerksamkeit.
1: Hallo und herzlich willkommen bei Tipkin, der Sendung für Feminismus, Queer Politics, Pop, Punk und Alltagsschrott. 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In der heutigen Sendung übernehmen wir ein Interview von der Women's Bar Digitale. Die Women's Bar Digitale war ursprünglich ein Flinterbarabend mit Open Stage und ist seit 2020 als Radiosendung und Podcast ein Ort für feministische Themen, Aktivismen, Projekte und Gespräche. Ziel ist es, die Vielzahl von feministischen Aktivismen sichtbar und identifizierbar zu machen, aufzuzeigen, dass es nicht den einen Feminismus gibt, aber viele Feminismen zusammen eben viel lauter sein können, Ambiguitäten aufzuzeigen, Unterschiede und Gemeinsamkeiten und den Feminismus zu feiern. Wenn ihr selbst einmal Teil einer Folge der Women's Bar Digitale sein wollt, dann geht das. Ihr könnt euch gerne dort melden, am besten per Mail. Und zwar schreibt ihr da an die womensbar@posteo.de. Women's Bar wird mit V geschrieben, also vomensbar@posteo.de. Oder ihr sucht die Women's Bar, natürlich genauso geschrieben, @womensbar auf Instagram. Zu Gast bei der aktuellen Folge der Women's Bar Digitale war Veronika Kracher. Sie ist Autorin, Publizistin, beschäftigt sich seit vielen Jahren mit Antifeminismus, rechter Ideologie und digitaler Gewalt und nennt sich selbst Expertin für belastende Männer im Internet. Und Anlass des Gesprächs ist ihr gerade frisch erschienenes Buch Bitch Hunt, warum wir es lieben, Frauen zu hassen, was im Februar 2026 im Verbrecherverlag erschienen ist. Darin geht es um digitale und transfeindliche Misogynie, koordinierte Hasskampagnen gegen Flinter-Personen, etwa im Kontext des Gamergate oder der öffentlichen Diffamierung von Amber Heard, um die Strategien rechtsradikaler AkteurInnen und um die Frage, warum soziale Medien misogynen Hass und antifeministische Narrative so wirkungsvoll verstärken. Ja, und gleichzeitig wirft das Buch dann auch noch einen Blick auf die gesellschaftlichen Bedingungen, die diesen autoritären Backlash begünstigen. Aber hört selbst und jetzt viel Spaß bei dem wirklich sehr spannenden Gespräch und der kommenden Sendung.
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0: Hallo und herzlich willkommen zur Women's Bar im Juni. Vor ungefähr 8 Jahren habe ich das erstmal von Incels gehört. Incel, das heißt Involuntary Celibate, für die, die es noch nicht wissen, auf Deutsch unfreiwilliges Zölibat. Und mit diesem unfreiwilligen Zölibat identifizieren sich, ob ihr es glaubt oder nicht, eine wachsende Gruppe von Menschen, vor allem Cis-Männern in Online-Foren. Und sie identifizieren sich damit, keinen Sex mit Frauen zu haben. Also ich sage hier bewusst Frauen, weil sie, glaube ich, Cis-Frauen meinen. Weil Frauen in ihrer Ideologie aufgrund des Feminismus jetzt selbstbestimmt wählen dürfen, ob und mit wem sie Sex haben wollen. Und komischerweise, große Anführungszeichen, wollen wir, beziehungsweise diese Frauen, keinen Sex haben mit Menschen, die sie verachten oder hassen. Denn Incels identifizieren sich eben nicht nur mit dem objektifizierten Selbsthass, sondern auch untereinander im Hass auf Frauen und den Feminismus. Diese politisch stark antifeministische und menschenverachtende Ideologie hat es seit meinem persönlichen Kennenlernen weit gebracht in politische Ämter, in Algorithmen und in viele Köpfe. Aber ist diese Ideologie wirklich neu? Oder ist sie eine Neuauflage einer alten Misogynie, die tief verwurzelt ist in unserer Gesellschaftsstruktur? Das ist die große Frage und heute ist die Person bei mir, wegen der ich persönlich Incels kennengelernt habe, weil sie 2020 ihr erstes Buch herausgebracht hat über die Incel-Ideologie und damit vielen Personen es etwas erleichtert hat, sich mit dieser Ideologie auseinanderzusetzen, nämlich nicht aus erster Hand, sondern eben aus der Hand von Veronika Kracher, die heute hier ist mit ihrem zweiten Buch Bitch Hunt, warum wir es lieben, Frauen zu hassen. Mit diesem Thema wollen wir uns heute beschäftigen. Hallo Publizistin, Autorin und selbsternannte Expertin für belastende Männer im Internet, Veronika Kracher.
1: Hallo Pauline, schön, dass ich bei euch sein kann. Ich freue mich, auch wenn wir über kein so angenehmes Thema sprechen.
0: Mich hast du ja schon ein bisschen angesprochen, diese Incel-Ideologie, was ja das Thema deines ersten Buches war. Ich habe das Gefühl, oder mir kommt so vor, damals wurde das noch diese Incel-Ideologie noch ziemlich als Randphänomen abgetan. So ein bisschen unter diesem Anführungszeichen irre Einzeltäter, was du ja schon damals irgendwie verneint hast. Heute bekennen sich einflussreiche Personen zu dieser Red Pill oder Black Pill Ideologie ganz offen und ist irgendwie salonfähig geworden. Wie nimmst du das wahr? Wieso ist Frauenhass so anschlussfähig? Und wie ernst hast du das Gefühl, nimmt man das eigentlich aktuell?
1: Also in den patriarchalen Verhältnissen, in denen wir leben, ist ja Frauenhass und generell der Hass auf alles Nicht-Männliche ja keine Randerscheinung, sondern es ist ja extrem fest im System verankert. Und wenn wir alleine schon daran denken, wir haben jeden zweiten Tag ein Femizid in Deutschland, das sind jetzt irgendwie keine Weirdos aus Nischen der Dark Web, das sind in der Regel ganz normale Männer von nebenan. Aber was sich natürlich beobachten lässt, ist, wie virulent und lukrativ dieser Frauenhass in den letzten Jahren geworden ist. Also, dass Menschen auch keinerlei Skrupel haben, in aller Öffentlichkeit Hass- und Gewaltfantasien zu artikulieren und damit eben auch in der Regel richtig viel Geld machen. Und ich würde sagen, ein ganz großer Aspekt ist da die sogenannte Neo Manosphere, also das ist ein Fachbegriff, der quasi beschreibt, dass sich so diese klassische Manosphere, die wir quasi aus den 2010er Jahren kennen, so Pickup-Artist, Incels, Men going their own way, Männerrechtler, die hat sich gewandelt, vor allem in der Pandemie und vor allem durch den Erfolg von dem wegen Menschenhandel und Vergewaltigung gesuchten Influencers Andrew Tate. Also im Fahrwasser von Andrew Tate haben sich einfach richtig viele Content-Creator, Podcaster, Streamer und so weiter hervorgetan, die halt nichts anderes machen, als vor ihren Rechnern sitzen, Red Pill oder Black Pill Content und anderen Hass-Content pushen und halt auch immer regelmäßig einzelne Frauen als Feindbild und Zielscheibe zu markieren, mit der indirekten oder auch direkten Aufforderung an ihre Followerschaft, den eigenen misogynen Ressentiments dann in der Kommentare Ausdruck zu verleihen, weil da ist eine ganz schlimme Frau und die muss fertig gemacht werden. Und das gerade auch dieses öffentliche Zusammenrotten und die eigenen misogynen Ressentiments an einer Frau oder queeren Person, die eben als Feindbild dargestellt wird, rauskübeln zu können und da auch keinen Skrupel haben, sämtlichen Anstand und sämtliche Mindeststandards an zwischenmenschliches Zusammenleben auf den Müllhaufen der Geschichte zu werfen, ist meiner Ansicht nach, und das ist ein zentraler Punkt in meinem Buch, die Schmierenkampagne gegen die Schauspielerin und Aktivistin Amber Heard gewesen. Im Rahmen von dem Prozess zwischen ihr und ihrem Ex-Mann, dem Schauspieler Johnny Depp, 2022, wo sich die komplette Welt einig war, einer Frau, deren größtes Verbrechen darin bestand, zu insinuieren, dass ihr Ex-Partner ein Gewalttäter sein könnte, diese Frau als eine Persona non grata zu stilisieren, die es verdient hat, dass man ihr über Monate hinweg digitale Gewalt antut, ihr Mord rumschickt, diffamiert und sie verhöhnt, während sie dazu gezwungen ist, vor laufenden Kameras und den Augen der Welt zum Beispiel einen Tag zu rekapitulieren, an dem Johnny Depp sie vergewaltigt hat. Und ja, da frage ich mich, wo sind wir als Gesellschaft falsch abgebogen, als wir zu dem kollektiven Schluss gekommen sind, dass es cool und normal ist, Memes über eine Frau anzufertigen, die dazu gezwungen ist, sexuelle Gewalt zu rekapitulieren.
0: Ja, ja, also diesem Fall Amber Heard wollen wir gleich nochmal ein bisschen genauer kommen. Der macht mich auch jedes Mal extrem wütend. Und auch in dem das auch war, das war nochmal so ein Turning Point, gerade diesen Hashtag MeToo und dann so ein Turning Point in eine ganz andere Richtung abgebogen.
1: Ja. Gibt ja auch einen Grund, warum nicht nur ich, sondern viele andere JournalistInnen und AutorInnen, die zu dem Fall geschrieben haben, das Ganze als Backlash, als MeToo bezeichnet haben, als das Ende von MeToo eigentlich.
0: Ja. Ja, voll. Da kommen wir gleich nochmal dazu. Vielleicht nochmal kurz einen Schritt zurück zu diesem aktuellen Frauenhass oder Misogynie ist ja der Fachbegriff. Was sind denn da so wiederkehrende Narrative in der Manosphere oder in diesem aktuellen Frauenhass?
1: Also ich operiere ja in meinem Buch mit dem Misogynie-Begriff von der Philosophin Kate Mann, den sie in dem Buch Down Girl, die Logik der Misogynie, etabliert hat. Und das Ding bei Misogynie ist, ganz viele verstehen das einfach nur so diffus als Frauenhass. Und Kate Mann wird dann sehr viel genauer und deswegen finde ich halt ihren Begriff da auch unglaublich gut und wichtig und tue meinen Menschen Möglichstes, um ihn zu verbreiten und zu popularisieren. Genau, und Kate Mann sagt quasi, Misogynie ist nicht nur Frauenhass, Misogynie ist quasi der exekutive Arm des Patriarchats. Misogynie ist eine Form korrektiver Gewalt. Es geht quasi darum, Frauen dafür zu bestrafen und nicht nur Frauen, sondern generell Menschen, die im Patriarchat zu Frauen gemacht werden, zu bestrafen, nicht patriarchalen Anforderungen an Weiblichkeit zu genügen. Und das ist eben einmal das zur Verfügung stellen von sogenannten weiblich kodierten Gütern wie Anerkennung, Fürsorge, Hege und Pflege, Zärtlichkeit, Wärme, aber eben auch Reproduktionsarbeit und Sex. Also eine Frau muss quasi Mami, beste Freundin, Therapeutin, Sexpuppe und Hausfrau in einem sein. Und wenn sie das nicht ist, dann ist sie eine schlimme Bitch. Und zweitens dürfen Frauen oder Flinterpersonen eben nicht sogenannte männlich kodierte Güter einfordern. Und männlich kodierte Güter sind eben Öffentlichkeit, Sichtbarkeit, gesellschaftliche und politische Teilhabe, Macht, Reichtum, Anerkennung oder halt auch so Sachen wie die Verurteilung von Abwertung und Scham. Also Beispiele dafür ist natürlich die Rezeption von einem Sexualleben. Und Misogynie äußert sich eben sehr vielfältig und sehr vielschichtig, weil es einfach was ist, was alle Ebenen des Zusammenlebens durchdringt. Also zum Beispiel schauen wir uns mal den Doppelstandard in der Bewertung von Flinterpersonen und Cis-Heteromännern in der Öffentlichkeit an. Dass sich Leute immens darüber empören, wenn die lesbische Musikerin Chappell Roan mal unfreundlich guckt oder Grenzen zieht, dass das irgendwie einem gesellschaftlichen Diskurs schlimmer scheint, als wenn ein berühmter Musiker mehrfach zum Beispiel der sexuellen Gewalt gegen Kinder angeklagt wird, der bekommt wie Michael Jackson trotzdem einen Box-Office-Erfolg. Oder wenn man sich einfach auch mal anschaut, wie mit eben Till Lindemann, R. Kelly, P. Diddy oder halt auch Johnny Depp oder Kevin Spacey umgegangen wird. Cancel Culture ist da irgendwie nicht. Und ja, andere Aspekte von Misogynie sind zum Beispiel die Wut, wenn eine Frau einen Flirt abwehrt, Abwertung, wenn Frauen in ihrem Bereich, sei es Kunst, sei es Musik, sei es Wissenschaft, reüssieren, wenn Frauen eine politische Sichtbarkeit haben, sei es eben parlamentarisch oder außerparlamentarisch. Feminismus wird natürlich immer ganz stark mit Misogynie begegnet. Und die höchste Form von Misogynie sind dann natürlich häusliche Gewalt, der Femizid oder der Inselterrorismus. Wir müssen auch darüber reden, dass es intersektionale Verflechtungen gibt, was Misogynie angeht. Zum Beispiel den Begriff hat die Autorin Maura Bailey geprägt, Misogyne Noire. Das ist quasi Misogynie gegen schwarze Frauen. Und das ist auch so ein bisschen mehr als Misogynie plus Rassismus, sondern ist eben eine Betrachtung des schwarzen weiblichen Körpers, die ganz tief in Sklaverei und Kolonialismus verwurzelt ist und beispielsweise dazu führt, dass, weil Weiblichkeit in einer weißen Mehrheit Gesellschaft eben als weiß labelt wird, schwarzen Frauen zum Beispiel diese weibliche Reinheit und Unschuld abgesprochen wird und ihnen deswegen auch seltener geglaubt wird, Betroffene von Gewalt zu sein. Oder

0: Flinterpersonen nicht dazu gezwungen werden, weiblich kodierte Güter zur Verfügung zu stellen und männlich kodierte Güter einfordern dürfen. Und das macht natürlich eben auch die Ausbeutung und Erniedrigung von Flinterpersonen, um sich eben als unserer unser Mann-TM, sag ich mal, um sich darüber dann eben narzisstisch erhöhen zu können. Und ich würde ausgehend auch von der Arbeit von der Autorin Susanne Kaiser so ein bisschen sagen, dass man Antifeminismus als organisierte Misogynie verstehen kann. Also misogyne Männer, die Angst um ihre Vormachtstellung haben, die wollen, dass die Frau das Essen auf den Tisch stellt und die Beine breit macht und bloß nicht wagt, in der öffentlichen Sphäre für ihre Rechte und Interessen zu kämpfen und dafür kämpfen, gleich behandelt zu werden wie Cis-Männer. Also das darf nicht sein. Und deswegen rotten wir uns in antifeministischen Strukturen zusammen, sei es im Internet, sei es in irgendwelchen Gruppen wie Männer in der FDP oder sei es in Burschenschaften und kämpfen gegen diese unbotmäßigen Weiber und Queers, die es wagen, selbstbestimmt leben zu wollen.
1: Ja, ich finde das irgendwie nochmal so voll wichtig, diese Verknüpfung, weil Feminismus ja oftmals immer noch als eine extreme politische Einstellung oder so wahrgenommen wird, im, sag ich mal, in der Mitte unserer Gesellschaft und Antifeminismus damit ja auch downgerated wird. Also so ein bisschen wie, ja, es gibt halt FeministInnen und es gibt halt Menschen, die sind gegen Feminismus. Ich finde, das ist halt in unserem gesamtgesellschaftlichen Konsens schon so krass falsch wahrgenommen, weißt du, wie ich meine? Mhm. Ich finde, das ist nochmal voll wichtig, wie du es rausgestellt hast, in der Extremform wahrzunehmen, nämlich als politischer Extremismus.
0: Ja, und eben auch als so ganz konkrete Bekämpfung dafür, dass Frauen und queere Menschen sichtbar und sicher leben können. Und wir sehen ja gerade in den USA, was passiert, wenn feministische Errungenschaften wie das Recht auf Abtreibung oder wie das Recht auf geschlechtsangleichende Maßnahmen, wie die bekämpft werden. Und da hört's ja nicht auf. So, es geht ja darum, eine patriarchale Gesellschaftsstruktur, in der es nur zwei Geschlechter gibt und in der das eine Geschlecht dem anderen unterstellt ist und wo auch mit Geschlechtszuschreibung immer gewisse Eigenschaften und Aufgaben einhergehen und halt auch keine Abweichungen daraus möglich sein dürfen, das zu etablieren. Und das ist eine Form von Gewalt. Nicht über den eigenen Körper bestimmen zu dürfen, ist Gewalt.
1: Ja, absolut. Du schreibst auch in deinem Buch, das fand ich irgendwie so sehr stark, da musste ich kurz das Buch erstmal weglegen und so richtig sacken lassen, misogyne Gewalt als Bonding Moment. Magst du das vielleicht nochmal genauer erklären?
0: Also das ist jetzt auch keine These, die ich erfunden habe. Wir sehen das ja immer wieder, dass sich Cis-Hetero-Männer gegenseitig ihrer Herrschaftsposition vergewissern, indem sie zusammen Gewalt ausüben. Und da gibt es unglaublich viele Beispiele. Sei es zum Beispiel der Junggesellenabschied, der dann eine beilaufende junge Frau belästigt und ihr hinterher pfeift und sich freut, eben dann halt auch in der Masse sein zu können, das zu tun. Die Frage ist so, wird das einer von denen alleine machen? Vermutlich nein. Oder man sieht es auch in Kommentarspalten im Internet, wenn zum Beispiel ein Artikel über eine Feministin oder eine queere Aktivistin sich findet, dass in den Kommentarspalten dann sofort so ein Mob an empörten Männern hat, ein Circle Jerk, die sich gegenseitig darin bestätigen, dass diese Frau eine ungefickte Schlampe ist, dass man ohnehin ihr nicht zuhören sollte, dass Feminismus Blödsinn ist. Also halt auch immer so diese kollektiv durchgeführte Abwertung von einer Person. Oder was wir auch hatten, also das hat auch ganz häufig so eine sexuelle Komponente, wie zum Beispiel Anfang des Jahres, als Männer die KI Grok auf der Plattform X, die seit der Machtübernahme von Elon Musk auch nichts anderes ist als ein Sumpf von Menschenfeindlichkeit, dazu zu nutzen, sexualisierte Deepfakes von Frauen und Mädchen zu erstellen und das natürlich halt auch kollektiv gemacht haben. In Südkorea haben wir ganze Chatgruppen mit 10, mit 100.000 Mitgliedern, wo sich die User gegenseitig Fotos von Mädchen und Frauen aus ihrem Alltag schicken und andere User daraus dann Deepfakes erstellen. Der Fall Pelico ist ein Paradebeispiel dafür. Oder aber auch zum Beispiel Epstein Island ist ein Paradebeispiel dafür. Die Vergewaltiger-Netzwerke auf Telegram sind ein Paradebeispiel dafür. Oder durchgeführte Gruppenvergewaltigungen. Also Männer bestätigen sich gegenseitig ihre Vormachtstellung und eben auch die Tatsache, dass sie wegen dieser Vormachtstellung Gewalt gegen Nichtmänner ausüben können. Und das passiert leider sehr, sehr, sehr häufig und wird viel zu wenig thematisiert und bekämpft.
1: Und man sieht das ja auch, wenn das erste Beispiel, was du genannt hast, mit dem Junggesellenabschied, wenn ich dann dazu komme als Flinterperson und sage, ey, könnt ihr das mal lassen, dann bin ich sozusagen die Spaßbremse. Mhm. Also im Sinne von, also ich zerstöre diesen Bonding Moment bis hin, also natürlich in allen anderen Beispielen noch viel gefährlicher für mich, dann da zu intervenieren. Und ich störe praktisch den Common Sense. Das finde ich irgendwie immer so den brutalen Sinn.

0: Selbstcheck.
1: Ich habe letztens auch ein Video auf Instagram gesehen, wo eine Frau in einem Zugabteil so einer besoffenen Männergruppe gesagt hat, ey, hier seid mal leise, ihr nehmt voll viel Platz ein. Und deren Reaktion war nicht zu sagen so, oh, verdammt, sondern dass sie halt mit ihrer Macht wirklich kokettiert haben. So, werd noch viel
0: Klar.
1: lauter, trink doch einen Schnaps mit uns, sie auszulachen, sie zu verhöhnen. Also das ist so ein Paradebeispiel für dieses Kollektiv-Misogynie ausüben,
0: Ja.
1: um halt das unbotmäßige Weibsbild gemeinsam dafür zu bestrafen und zu demütigen, dass sie es wagt, diesen Status quo der Männerherrschaft herauszufordern.
0: Absolut.
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0: In deinem Buch machst du in einem Kapitel ziemlich am Anfang einen Begriff auf, der für mich total nochmal eye-opening war, in Bezug auch auf so diese Verschwörungstheorien, die dem ja oft zugrunde liegen, also diesem Antifeminismus, dem aktuellen, nämlich dem Begriff des Kulturmarxismus. Das seht ihr jetzt nicht, aber sie grinst und wackelt schon hin und her. Du möchtest ihn sehr gerne für uns erklären, sehe ich in deinem Gesicht.
1: Also ich habe ja Soziologie in Frankfurt am Main studiert. Ich bin nach Frankfurt am Main gezogen, um kritische Theorie zu studieren, weil ich irgendwann mit 18 die Dialektik der Aufklärung aus meiner Schülerinnenbibliothek geklaut und nicht verstanden habe. Und genau, also Kulturmarxismus. Das ist so ein antisemitisches Verschwörungsnarrativ, dass eben die jüdischen Kommunisten der Frankfurter Schule, also keine Ahnung, Adorno, Horkheimer, Marcuse, Benjamin, Fromm, Löwenthal und so weiter, die mussten ja alle aus unerfindlichen Gründen 1933 aus Deutschland abhauen. Spoiler Alert, weil es jüdische Kommunisten waren und die Nazis die Macht übernommen haben. Und genau, ein paar von denen wie Marcuse oder Adorno oder Horkheimer sind dann halt in die USA geflohen. Und vor allem Marcuse, der hat dann in Berkeley, glaube ich, eine Dozentenstelle angenommen und war dann halt, weil er eben auch ein Marxist war, eine ziemlich prominente Figur, was so Studierendenprotest angeht. Angela Davis hat zum Beispiel auch bei ihm studiert. Genau, und Adorno und sein Team, also Else Frenkel-Brunswick und so, die haben relativ viel so zum autoritären Charakter und halt zur, so zur und halt so zu faschistischen Dynamiken dann auch gearbeitet. Und naja, was haben dann so in den 1960ern so extrem antikommunistische christliche Fundamentalisten gesagt? Diese jüdischen Kommunisten, die sitzen jetzt in den USA und in Hollywood. Also in Hollywood saßen dann vor allem schwule jüdische Kommunisten und verbreiten dort ihre zersetzenden Ideen von Egalitarismus und universellen Menschenrechten und der befreiten Gesellschaft und pflanzen in die Köpfe der AmerikanerInnen ein, um eben unsere Werte von Freiheit, Patriarchat, der weißen Kleinfamilie und Apfelkuchen zu zerstören. Genau, und deswegen hat man halt diese rechte Obsession mit dem Kulturkampf, weil sie davon ausgehen, dass unsere Kultur an Universitäten, in der Kulturindustrie und so weiter halt grundlegend von diesen jüdisch-marxistischen Werten korrumpiert ist. Ich meine, so I fucking wish, dann hätten wir mehr gute Filme wie The Substance oder Portrait of a Young Lady on Fire in den Kinos und weniger den immer gleichen Marvel-Slop. Sorry an der Stelle, ich bin Marvel-Haterin. Und halt auch so diese Vorstellung, dass so Hollywood und Universitäten von so jüdischen Strippenziehern besetzt werden, das ist halt klassisch antisemitisch. Und was halt auch noch so ein Aspekt ist, dass dann eben dieses Kulturmarxismus-Ding sagt, hier, der Kulturmarxismus, der ist die treibende Kraft hinter Feminismus, Antirassismus, der queeren Bewegung, der Antikriegsbewegung und so weiter. Als ob halt marginalisierte Menschen nicht selbst auf die Idee kommen könnten, für Gerechte einzutreten, sondern nein, jüdische Strippenzieher im Hintergrund sagen ihnen, hey, du musst dich jetzt emanzipieren, um letztendlich die weiße Rasse zu zerstören. Das ist so das Endgoal vom Kulturmarxismus.
0: Also auch der Feminismus wird praktisch gesteuert eigentlich von Kräften im Untergrund.
1: So hin und wieder wünschte ich mir, es wäre so, dann hätte ich meinen sweet, sweet Kulturmarxismus-Money monatlich auf dem Konto. Weil leider mache ich das, ohne dass Axel Honneth, möge in Frieden ruhen, mich anruft und sagt, hey Veronika, schreib mal wieder so ein paar feministische Bücher.
0: Ja, aber ich finde das irgendwie nochmal so voll eye-opening, weil genau das findet man ja in auch voll vielen Momenten gerade wieder. Also gerade diese Entmachtung, was ja auch jetzt gerade im Kontext der Sachsen-Anhalt-Wahl im September schon in Unis auch in Deutschland blüht, was in den USA aber ja auch der Fall ist. Also dass postkoloniale Theorie, antirassistische Aktivismus, feministische Theorien, Hochschulen, Unis und so weiter, die Gelder extrem gekürzt werden.
1: Wir haben in republikanischen Staaten, dürfen Bücher, die Sklaverei oder Patriarchat oder stellenweise halt auch den Holocaust thematisieren, nicht mehr in Bibliotheken ausgestellt werden, weil es ist antiamerikanisch, über Sklaverei zu sprechen.
0: Und das oder ist, über Feminismus.
1: Also und wie du gesagt hast, so falls die AfD hier in der Macht kommt, werden sie halt genau das Gleiche machen. Und das ist extrem verstörend und gruselig.
0: Ja, vielleicht nochmal so, weil du ja dich sehr viel mit Online-Hate auch auseinandersetzt, wie auch immer du das die ganze Zeit machst. Also.
1: Sport, Pen und Paper, Kochen, gute FreundInnen. Und ich hatte eine Zeit lang ein paar Coping-Mechanismen, die weniger gesund waren. Aber was halt da an der Stelle auch wichtig ist zu sagen, das ist ein Marathon und kein Sprint. Und
0: ja.
1: Deswegen sucht euch gesunde Coping-Mechanismen, wie mit euren FreundInnen Pen und Paper spielen.
0: Ja, oder mit coolen feministischen Banden abhängen.
1: Genau, also politischer Aktivismus, der halt außerhalb des Internets stattfindet.
0: Ja, auf jeden.
1: Das ist richtig und wichtig, auch wenn niemand gerne aufs Plenum geht.
0: Ja, ja, ich weiß. Ja, okay. Zurück zum Internet-Hate.
1: But I don't want to.
0: Genau, wenn wir jetzt diesen Thema Kulturmarxismus, wie findet der auch seinem Weg in die Manosphäre auf Social Media? Also wie finden sich da diese Narrative wieder?
1: Also so ein ganz wichtiger Aspekt ist halt so dieser ganze Hass auf Wokeness und DEI und oh mein Gott, ein Computerspiel, wo man keinen weißen Heteromann als Protagonisten hat. Und dieser Hass auf quasi Wokeness und dieser ganze rechte Kulturkampf, das ist ja inzwischen auch was unglaublich Lukratives geworden. Die Wurzeln finden sich dann in der misogynen Gamergate-Kampagne von 2014. Das war eine Hasskampagne gegen Flinter-Personen in der Videospielbranche. Und hat sich eben gegen Flinters gerichtet, die zum Beispiel selbst eigene Spiele geschaffen haben, die so dieser Vorstellung von dem damals noch recht populären, muskelbepackte, stoische, männliche Heldenfantasie widersprochen haben. Oder indem sie, wie zum Beispiel die Kulturwissenschaftlerin Anita Sarkeesian in der Tropes vs. Women Videoreihe, sexistische Tropen und Narrative in Spielen angeprangert haben. Ich muss an dieser Stelle voranschieben, ich selbst spiele sehr gerne und sehr viel Videospiele. Ich habe einen selbst zusammengestellten Gaming-PC, an dem ich gerade sitze. Ich habe, glaube ich, 2 Videospiel-Theme-Tattoos und mein Verhältnis zu dem Spiel Disco Elysium, was ich an der Stelle sehr ans Herz legen möchte, ist gelinde gesagt obsessiv. So, that being said, als Frau muss ich immer sagen, dass ich ein bisschen Ahnung von Videospielen habe, bevor ich darüber rede. Ich selbst unterscheide ganz gern zwischen Leuten, die Videospiele spielen und so Capital G Gamern oder Gamern TM. Und Gamer TM, das sind halt Leute, die das Hobby Videospiele spielen zu ihrer kompletten Identität gemacht haben. Das war eine sehr groß, also sehr, sehr starke Community, gerade so in den 10er Jahren, und halt auch im Internet, weil das war auch so eine Zeit, wo eben der Gamer wirklich auch als so Konsumgruppe so entdeckt und halt auch wirklich sehr stark hofiert wurde. Und so eine ganze Meme-Kultur war eben sehr stark an so Gaming ausgelegt, wenn man an so Meme-Seiten wie 9gag oder so von damals denkt. Yeah, that was cringe. Und man hatte halt so gleichzeitig so dieses Ding von, okay, ich werde endlich in meinem Hobby gesehen und wahrgenommen und ernst genommen. Aber gleichzeitig war bei ganz vielen Gamern TM, und das hat man stellenweise heute noch, auch immer noch so ein Gefühl von Außenseiter und Kellerkind. Und so der Nerd, der irgendwie von dem attraktiven Sportlertypen so ins Klo getaucht wird. Und genau, diese Überidentifikation mit dem Hobby führt auch ganz schnell dazu, dass jegliche Kritik sofort als so eine persönliche Kränkung wahrgenommen wird. Und so eine feministische Kritik an halt Sexismus in der Gamingbranche wurde dann entweder abgewehrt mit, naja, ist doch nicht so schlimm, oder was wollen diese Weiber eigentlich sagen, aber hat in der Regel zu so einer wirklich starken Misogynie geführt. So, was ergreift die sich irgendwie bei uns mitreden zu wollen. So ein geflügeltes Wort in digitalen Räumen war damals, there are no girls on the internet. Also der Default-User war cis-männlich und sobald man als Frau zu erkennen war, musste man tits or get the fuck out machen. Also das Internet wurde, obwohl es das auch nie war, als ein Boys-Club wahrgenommen. Und so Imageboards wie 4chan, die ja auch einfach sehr wichtig für die Entstehung von der Digital- und Meme-Kultur waren, müssen da halt auch explizit benannt werden. Ein wichtiger Aspekt von Gamergate war auch, dass ein Spieleentwickler behauptet hat, sein Ex-Partner in Soy Quinn hat ein Spiel gemacht, Depression Quest, wo es darum geht, die Krankheit Depressionsspieler zu erforschen, dass Quinn ihn quasi mit anderen Männern betrogen hätte. Und hat so einen sehr langen Blogpost gemacht und diesen Blogpost dann halt auf spielekulturaffinen Plattformen verbreitet. Und auf 4chan wurde das dann sehr, sehr, sehr stark aufgenommen. Und daraus hat sich dann so das Narrativ entwickelt, dass Zoe Quinn mit dem Journalisten von einem linken Gaming-Magazin Kotaku geschlafen hätte, um positive Reviews für das Spiel zu bekommen. Ist so alles natürlich nie passiert. passiert. Dieser Typ hat das Spiel nicht mehr explizit besprochen. Aber das ist egal. Und das ist halt auch so ein Punkt, den ich aufmache. Nämlich, dass in so Hasskampagnen und so Kulturkampf Fakten komplett egal sind. Da wird einfach alles geglaubt, solange es die eigene Weltsicht und die eigenen Ressentiments bestätigt. Und genau, man hatte dann halt einfach so eine Kultur extrem wütender weißer Gamer-TM, die glauben, die Feministinnen nehmen ihnen die Videospiele weg. Und das wurde dann relativ gut von Vertretern von Donald Trumps erste Amtszeit aufgefangen und eben in so einem Kulturkampf kanalisiert. Also wir haben da vor allem Milo Yiannopoulos und Steve Bannon und die haben dann halt wirklich so dieses Narrativ aufgemacht von, es gibt eine Verschwörung innerhalb der Gaming-Branche dafür zu sorgen, dass ab jetzt alle Spiele nur noch weibliche Hauptcharaktere haben und queere Romances verpflichtend sind und die Feministinnen nehmen euch eure Games weg. Und Gamergate hat sich eben vor allem eben an drei Flinter-Personen aufgehangen, über die dann höhnische Memes angefertigt wurden, die in den YouTube-Videos diffamiert und degradiert wurden. Ihre Veranstaltungen wurden gestört. Es gab ein Spiel, auch bei dem man Anita Sarkeesian verprügeln konnte. Ihre Adressen wurden veröffentlicht. Es gab detaillierte Vergewaltigungsdrohungen und Fantasien über die Betroffenen. Also wir haben hier halt auch wirklich so ganz deutlich dieses patriarchale Bonding und misogynen Hass gegen als Feindbilder markierte Flinter-Personen auszuüben. Und die Täter haben sich auch im Recht gefühlt, weil Zoe Quinn hat ja deren Partner betrogen und deswegen ist jede Gewalt fair game. Anita Sarkeesian greift unsere Spieler und deswegen ist jede Gewalt fair game. Brianna Wu hat ein paar zynische Witze über uns Gamergater gemacht. Wow, okay. How does she dare? Deswegen ist jede Gewalt auch fair game. Also diese Gewalt muss ja auch immer gerechtfertigt werden. Aber warum sie gerechtfertigt ist, ist das folgt ja nicht irgendwelchen rationalen Maßstäben, sondern eben misogynem Hass.
0: Ja, das ist echt so krass. 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

0: Dein Untertitel von dem Buch ist ja, warum wir es lieben, Frauen zu hassen. Und du hast ja gerade auch schon angesprochen, dass es auch extrem lukrativ ist, also ökonomisch von Vorteil, Frauen zu hassen. Magst du das vielleicht nochmal irgendwie an dem Beispiel festmachen oder ein bisschen klarer machen, was damit gemeint ist?
1: Ein Begriff, der da, glaube ich, ganz, ganz, ganz gut ist, ist der des Misogynist Swap Ecosystem von der Kulturwissenschaftlerin Taylor Logans, die damit halt so ein ganzes System an einfach zu generierendem, reaktionären, misogynen Content-Slop beschreibt, also Brei, der halt darauf ausgelegt ist, schnell produziert und schnell verbreitet zu werden und demzufolge halt auch hohen Traffic und hohe Klickzahlen und halt eine große Reichweite zu erzielen. Und dieser Content ist halt darauf ausgelegt, misogynen Hass und Wut bei der BetrachterIn zu evozieren, die dann eben damit interagiert und im besten Fall dann auch dem Content Creator folgt und dessen Inhalte verbreitet. Wir haben zum Beispiel etwas für den Podcast Fresh and Fit. Das ist ein Red Pill Podcast, die primär zum Beispiel OnlyFans Models in sich in die Show einladen, sie demütigen und beleidigen und daraus dann Content generieren, der dann auf YouTube, auf Podcast-Kanälen, auf TikTok und so weiter verbreitet wird. Und die beiden Männer, die machen, haben leider sehr viel Geld. Und Lorenz nennt drei Frauen, die halt besonders gern Ziele des Misogynist Slop Ecosystem sind, weil sich mit dem Hass auf sie besonders viel Geld verdienen lässt. Und das sind Meghan Markle, die erste schwarze Royal im Königshaus, gegen die es bereits 2018 eine rassistische und misogyne Hasskampagne gab, die vor allem von weißen britischen Frauen gestartet worden ist. Dann Blake Lively, die als unsympathisch und einfach zu wenig nett gilt und die ja jetzt eben auch mit ihrem ehemaligen Co-Star Justin Baldoni im Rechtsstreit war, der jetzt beigelegt worden ist, weil sie ihm sexuelle Belästigung vorgeworfen hat und er ihr Verleumdung und eben Amber Heard. Und bei Amber Heard war es so, dass eben der Prozess zwischen ihr und Depp ja live ausgestrahlt wurde und dann halt von Streamern und Reaction-YouTubern, von denen auch echt viel aus der Gamergate-Ecke kam, begleitet wurden. Und einer von denen, der auch von Johnny Depps ehemaligem Anwalt zum Beispiel geleakte Audiodateien zugeschickt bekommen hat, um Amber Heard zu diskreditieren, der hat in einem Interview gesagt, er hat in einem Monat über $60.000 nur mit Amber Heard Hate-Content gemacht. Also, ja, Frauen, das ist lukrativ.
0: Ja, vor allem finde ich da ja nochmal voll interessant, weil wenn man, glaube ich, viele Menschen so random auf der Straße fragen würde, um was ging es bei diesem Amber Heard Johnny Depp Fall, würden wahrscheinlich viele sagen, ob er Partnerschaftsgewalt verübt hat oder nicht. Und darum ging es ja in dem Fall, also der dann ausgestrahlt wurde, also darum ging es gar nicht, sondern es war eine Verleumdungsklage.
1: Genau, es ging quasi in zweiter Instanz darum. Es ging darum, Amber Heard hatte 2018 einen Artikel in der Washington Post veröffentlicht, in dem sie über ihren Aktivismus gegen häusliche Gewalt spricht. Und Johnny Depps Namen taucht in diesem Artikel kein einziges Mal auf. Sie schreibt darüber, dass eine Gesellschaft mächtige Männer schützt, dass Frauen, die sich gegen häusliche Gewalt positionieren, dafür einen Backlash erfahren. Also, und Johnny Depp hat sie eben deswegen verklagt. Das Ding ist, es gab bereits 2020 einen Prozess zwischen Johnny Depp und der britischen Boulevardzeitung The Sun, wo der Autor Johnny Depp als Frauenschläger bezeichnet hatte. Und dieser Prozess wurde in London geführt und Johnny Depp hat den in 12 von 14 Fällen verloren. Und Amber Heard hat auch bei diesem Prozess ausgesagt. Und dann ist halt so die Frage, warum hat Johnny Depp in London verloren und warum hat er in Fairfax, Virginia, wo er diesen Prozess geführt hat? Und er hat darauf bestanden, den Prozess dort fortzuführen, auch wenn er ihn quasi gegen Heard und die Washington Post geführt hat, weil Virginia ein Staat ist, wo man unglaublich gut diese sogenannten Slap-Klagen ausführen kann, also quasi Klagen, um Leuten zum Schwein zu bringen, und weil es in Virginia legal ist, aus Gerichtsgebäuden die Prozesse auszustrahlen. Und dieser Prozess war von Anfang an als misogyner Schauprozess und Spektakel zur Rehabilitierung von Depp und zur Demütigung von Amber Heard konzipiert.
0: Ja, das hat er ja auch angekündigt, dass er sie global fertig machen würde. Also das schreibst du ja auch in deinem Buch und das hat er ja auch geschafft. Bin neulich in Müller reingegangen und da hängt riesig groß Johnny Depp. Also mir wird da halt total schlecht, weil er wieder um Parfüm bewirbt oder so.
1: Es war durchaus ein Täterschutzprozess. Heards Team konnte sehr viele Beweise, wie zum Beispiel Notizen ihrer Therapeutinnen, wo sie über Partnerschaftsgewalt spricht, die wurden einfach nicht zugelassen. Aber es geht ja auch ganz viel um die öffentliche Rezeption. Und wir haben bei Johnny Depp einfach eine wirklich lange Geschichte von Substanzmissbrauch und von Gewaltausbrüchen. Wir haben SMS, wo er schreibt, er will Amber Heards Leiche verbrennen und ertränken und ficken. Wir haben die Aussage, dass er sie demütigen will. Und all das wurde so weggewischt und gesagt, ah, oh ja, hier, das ist ja nur ein Witz, er ist doch einfach so ein netter Typ oder er hat so viel Leid erfahren und deswegen ist das okay. Und bei Amber Heard wurde einfach wirklich alles, was sie gesagt hat, unter der Lupe seziert, nicht nur auf eine Goldwaage gelegt, also halt alles so missgünstig wie möglich beleuchtet. Oder wir hatten eben auch so dieses Ding, dass alles, was sie sagte, ihr ohnehin nicht geglaubt wurde und sie als Lügnerin diffamiert wurde. Und wenn ihr Team dann zum Beispiel Bilder von blauen Flecken als Beweise vorgelegt hat, dann hat eben die Öffentlichkeit gesagt, ja, sie hat diese Bilder gefälscht oder sie hat diese blauen Flecken gefälscht. Also es wurde von Anfang an mit der Bias reingekommen, so Johnny Depp kann doch gar kein Täter sein, weil look at him, er hat vor 20 Jahren mal so einen besoffenen Piratenkapitän gespielt oder vor 40 Jahren so sensible Außenseiter in Tim Burton Film. Und she's like, who is she? Eine Frau, die es wagt, diesen Mann, zu dem ich nostalgische Fangefühle habe, so zu diskreditieren und in mir ein Unwohlsein in meinem Fantum hervorzurufen. Wow, what a fucking cunt.
0: Deswegen du dich eher diesen Fällen auch widmest, ist, weil, das hast du ja gerade schon gesagt, dass die so wiederkehrende Phasen oder Strategien, die bei Fällen von häuslicher, sexualisierter oder eben digitaler Gewalt durch seziert werden. Und in deinem Buch schreibst du ja über so mehrere wiederkehrende Paradigmen, die es leider immer öfter gibt und die du ja, das habe ich auch in anderen Podcasts gehört, sofort im Kopf hattest, auch bei Colleen Fernandes zum Beispiel. Was sind das denn für so wiederkehrende Paradigmen oder so Phasen, die du da identifizieren konntest?
1: Also bei Fernandes sehen wir gerade super deutlich, was passiert. Also sie hat ja das gemacht, was Frauen in patriarchalen Verhältnissen sehr übel genommen wird. Sie spricht über patriarchale Gewalt. Und das Ding ist ja auch, und das war ja auch bei Amber Heard so, dass sofort so dieses Ding aufkam von, sie lügt ja. Weil, wenn diese Frau lügt, dann lügen alle anderen Frauen auch. Und deswegen kann mein Kumpel oder ich keine Täter sein. Also da dient es ja auch immer der Absicherung der eigenen Vorherrschaft und des eigenen vermeintlichen Rechts, Frauen Gewalt antun zu dürfen. Ohne, dass man dafür Konsequenzen erfährt. Und deswegen hat so die Maschine des antifeministischen Kulturkampfes, wie News, Apollo News und wie diese Plattform alle heißen, oder auch Stefan Weger, der Plagiatsjäger, haben dann relativ schnell versucht, Fernandes und ihr Team zu diskreditieren. So, das Ganze ging ja davon, von diesem Spiegelartikel aus, in dem eben an einer Stelle von Deepfakes geschrieben worden sind, weil zu dem Zeitpunkt auch noch nicht klar war, dass es kein KI-generiertes Material war, sondern Material, in dem Ullmann quasi Bilder oder Videos von Frauen genommen hatte, die Fernandes ähnlich sahen und sie als diese ausgegeben hat. Und nun versucht auch Ullmanns Anwaltsteam, sich eben an dieser Stelle aufzuhängen und den Diskurs weg vom eigentlichen Ding zu schieben, nämlich der systematischen bildbasierten Gewalt und des Vertrauensbruches hin zu, schaut mal, da ist dieser eine Fehler und deswegen, wenn da dieser eine Fehler drin ist, stimmt da eigentlich überhaupt was an dem Fall? Und generell lügt diese Frau nicht, um Aufmerksamkeit zu bekommen. Also da wird ja auch immer mit den bestehenden misogynen und Rape-Culture-Narrativen operiert. Und eine Strategie, die hier ganz wichtig ist, die halt auch von Johnny Depp angewandt worden ist und seinem Team und die sich auch immer wieder in missbräuchlichen Beziehungen findet, ist das sogenannte DARVO, Deny, Attack, Reverse, Victim and Offender. Und im Fall von Ulm und Fernandes ist es eben dieses Nein, mein Mandant hat das nicht gemacht, es gilt die Unschuldsvermutung und dann dieses Attack, aber hier schaut mal, in dem Spiegel ist dieser Fehler drin und dann die Täter-Opfer-Umkehr. Also diese ganze böse Systemjournalie und diese hinterhältige, gekränkte, missgünstige Frau Fernandes, die wollen sich an diesem armen, unschuldigen Christian Ullmann rächen, weil Frauen sind halt so. Und dann werden aber halt auch so Sachen komplett ausgeblendet, wie das Ullmann ja diese Fernsehsendung geplant hatte, wo der Sohn seines Charakters seiner Freundin bildbasierte digitale Gewalt antut. Dieser Prozess wird leider auch in Deutschland und nicht in Spanien stattfinden. Und deutsche Justiz hängt da einfach so weit hinterher und zeichnet sich immer wieder durch Täterschutz aus. Also ich werde prophezeien und bisher haben sich bedauerlicherweise ziemlich viele meiner Prophezeiungen, was politische Entwicklung angeht, bewahrheitet, dass, wenn es eben zu einem Prozess kommt, der mit so einer richtig ekligen Schmierenkampagne gegen Fernandes einhergehen wird, wo eben das Johnny Depp Playbook bemüht wird.
0: Ja, ich befürchte auch. Und vor allem, dafür sind Verleumdungsklagen nicht ursprünglich gedacht gewesen. Das wird ja wirklich politisch genutzt, um genau das eben zu machen, was du gesagt hast. Ich dachte mir gerade auch, als du gesagt hast, so, Es waren keine Deepfakes, sondern es waren Videos von anderen Frauen, die ihr ähnlich sehen. Beides voll schlimm. Also, ich weiß nicht, das macht's für mich überhaupt gar nicht besser, ehrlich gesagt. Aber halt in der rechtlichen Lage. Und es ist halt dann wieder so gelogen, in Anführungszeichen. Mhm. Genau, deswegen
1: und
0: so.
1: Ja, weißt du halt auch so mit diesem Diffamierungsding, sagst, nach dem Johnny Depp Amber Heard Prozess haben Anwältinnen, die Opfer von häuslicher Gewalt betreuen, gesagt, ihre Klientin haben reihenweise die Anzeigen zurückgezogen, aus Anzeigen, die eben das Depp-Playbook verwendet. Andere Täter, wie zum Beispiel Marilyn Manson, der auch Johnny Depps BFF sie ist, hat seine Ex-Partnerin Evan Rachel Wood, die ihn halt auch der mehrfachen häuslichen Gewalt angeklagt hat, neben diversen anderen Frauen, halt auch mit einer Diffamierungsklage überzogen. Der zweifache Mörder Kyle Rittenhouse, der auf einer antirassistischen Demonstration zwei TeilnehmerInnen erschossen hat, hat angefangen, Zeitungen zu verklagen, die ihn als Mörder bezeichnet haben und hat auch gesagt, er hat sich von Johnny Depp dafür inspirieren lassen. Und wie gesagt, Johnny Depp hat einfach ein Playbook für Täter vorgegeben durch das, was er gemacht hat und wurde demzufolge halt auch von dieser ganzen Antifeministen- und Maskulinisten-Bubble, unter anderem auch der Republikanischen Partei oder in Deutschland dem rechtsextremen Kompaktmagazin, dafür gefeiert.
0: Ja, man könnte noch ziemlich viel länger drüber reden. Ich würde auf jeden Fall allen jetzt Hörenden empfehlen, das Buch von Veronika Kracher zu lesen. Ich finde es immer gut, seine Feinde und feindlichen Narrative zu kennen. Abschließend habe ich mich gefragt, in unserer Kategorie konsumierbar fragen wir unsere Gäste immer nach weiterführenden Tipps, Institutionen, feministischen Banden, Medien, wo du sagen würdest, die finde ich mega, die haben mir total viel weitergeholfen. Konsumierbar.
1: Also zuerst mal will ich Werbung für das beste feministische Bündnis der Welt machen. Feminism Unlimited gibt es Berlin, Hamburg, München, Wien. Gibt es tolle Ableger. Mhm. Genau, ansonsten, also klar ist es notwendig, dass wir Plattformen, die halt einfach von Menschenhass profitieren und die den nicht bekämpfen und halt auch generell ein System, dass die autoritären Strafbedürfnisse, sich an marginalisierten Menschen abzuarbeiten, dass wir das kollektiv bekämpfen. Aber ich denke mir halt auch so, es ist halt wichtig, die eigenen Ressentiments und die eigenen Strafbedürfnisse zu hinterfragen. Und vielleicht, wenn ich irgendwas im Internet posten will, erstmal so 2 Minuten nachzudenken, so ist das jetzt wirklich nötig? Nur leider ist die Struktur von Social Media sehr auf impulsivem Verhalten ausgelegt. Ein Buch, was ich da wirklich spannend fand, ist So You've Been Publicly Shamed bei dem Journalist und Autor Ron Johnson. In Deutschland heißt das In Shit-Gewittern. Gerade lese ich das Buch Hyperreaktivität von der Taz-Journalistin Anna Kohut, die eben auch so sich mit der Frage beschäftigt, warum ist im Internet alles darauf ausgelegt, permanent Content zu sein, dass man permanent auf alles reagieren muss. Das ist super, super spannend. Genau, Kate Mann hatte ich bereits erwähnt, die macht wirklich so ganz fantastische Grundlagenarbeit, was Misogynie angeht. Was ich gerade an feministischer Theorie lese, wen ich fantastisch finde, ist Talia Butt, die macht so radikal feministische Theorie aus einer transweiblichen Perspektive und ich finde, ich so die spannendste feministische Theoretikerin unserer Zeit gerade. Und ansonsten, ich beende mein Buch mit einem Zitat aus meinem Lieblingsvideospiel, das ich schon erwähnt habe, Disco Elysium. Und für mich ist Disco Elysium einfach auch so was unglaublich Wichtiges, weil es ist weniger ein Videospiel als marxistische Literatur. Es ist ein Spiel, wo es sehr viel um politische Kämpfe und politische Geschichte geht und sehr viel auch um die Frage von Hoffnung und Scheitern und sich selbst und anderen verzeihen können. Genau, ansonsten, wen ich super gut finde in so einer sozialpsychologischen Analyse von digitalen Räumen, ist Natalie Wynn, also die YouTuberin ContraPoints. Ihre Arbeit ist einfach unglaublich fantastisch, auch gerade so dieser Moment von eben Selbstreflexion, die sie drin hat.
0: Ja, ich finde auch relativ leicht zugänglich, auch irgendwie eine gutes Weiterlesen nach deinem Buch. Meiner Meinung nach ist, das hast du glaube ich auch schon vorhin genannt, das Buch Backlash von Susanne Kaiser, weil das ist ein Punkt, den sie macht, finde ich total spannend, weil sie ja sagt, es gab immer wieder Wellen von Feminismus und Backlash und der aktuelle wieder genannte Backlash ist keiner, sondern der ist eben total tödlich und deswegen muss man ihn noch ernster nehmen. Gerade sich selbst zu bestärken darin, dass es extrem notwendig ist, feministisch zu sein. Cool, danke Veronika Kracher. Schön, dass du da warst.
1: Danke Pauline, danke liebe BürgerInnen.
0: Und ich hoffe, ihr konntet viel mitnehmen. Und ja, vielen, vielen Dank fürs Zuhören. Tschüssi.
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Ja, das war die Sendung Tipkin, Sendung für Feminismus, Queer Politics, Pop-Punk und Alltagsschrott auf Radio Blau. Wir durften für heute eine Sendung der Women's Bar Digital übernehmen, eine andere feministische Radio-Podcast-Crew. Vielen Dank dafür und schöne Grüße. Und die Women's Bar Digitale und das, was ihr gerade gehört habt, war ein Gespräch mit Veronika Kracher, der Ex Expertin für belastende Männer im Internet zu ihrem neuen Buch Bitch Hunt, warum wir es lieben, Frauen zu hassen. Wenn ihr die Sendung nachhören wollt, könnt ihr das tun. Im Archiv von Radio Blau ist die Sendung zu finden oder ihr geht einfach auf unsere Mixcloud-Seite, dann sucht ihr nach Tipkin dort und findet ihr auch noch weitere andere Sendungen von uns. Und wir senden wieder in 4 Wochen hier auf Radio Blau und dann einen schönen Abend und viel Spaß mit der jetzt kommenden Sendung Doper Than Dope.

0: Liebe Hörerinnen und Hörer von Radio Kurax, ich begrüße euch zur libertären Reihe. Heute werden wir uns mit einem Text beschäftigen, mit dem sich der Podcast der Rosa-Luxemburg-Stiftung beschäftigt hat. Und zwar geht es um Leo Trotzki, die permanente Revolution.
1: Hallo, ich begrüße euch zum Theorie-Podcast der Rosa-Luxemburg-Stiftung. Mein Name ist Alex Demirovic. In der heutigen Episode wollen wir uns mit dem Buch von Leo Trotzki befassen, Die permanente Revolution. Dieses Buch wurde von Trotzki zu Beginn seines Exils, seiner Verbannung nach Alma-Ata begonnen und dann fertiggestellt auf der Insel vor Istanbul, der Prinzeninsel Principe, 1929-30. Trotzki wurde am 26. Oktober 1879 als Lew Dawidowitsch Bronstein in einem kleinen Ort in der Zentralukraine in der Nähe von Cherson geboren. Ab 1902 nannte er sich Trotzki. Er übernahm für einen gefälschten Pass den Namen eines seiner Gefängniswärter in der Verbannung, die er zu dieser Zeit zu absolvieren hatte. Mit 17 entwickelte er sich zu einem der Volkstümler. Wenige Jahre später, 97, machte er Abitur und war dann aktiv im südrussischen Arbeiterbund. 1898 kam er in verschiedene Gefängnisse und wurde 1899 nach Irkutsk verbannt. In dieser Zeit befasste er sich erstmals ausführlich mit Schriften von Marx. Er wurde Vater von zwei Töchtern mit Alexandra Sokolowskaja. 1902 flüchtete er aus der Verbannung und ging dann auf Einladung von Lenin nach London, wo er mit ihm zusammenwohnte, lernte dort auch Pavus kennen, der für seine weiteren Überlegungen zum Begriff der permanenten Revolution wichtig wurde. Seit dieser Zeit war Trotzki sehr viel unterwegs, also hat in verschiedenen Ländern gelebt. Das änderte sich dann mit Ausbruch der russischen Revolution 1905. Für diese ist er dann nach St. Petersburg gegangen, wurde dort auch Vorsitzender des Sowjets der Arbeiterdeputierten, kam dann aber nach dem Scheitern der Revolution erneut in Verbannung, und zwar lebenslänglich, der sich wiederum durch eine Flucht 1907 entzog und lebte dann bis zum Beginn des Ersten Weltkriegs in Wien. Danach dann in Paris, Spanien und den USA. 1917 ging er im Mai zurück nach Petrograd, also St. Petersburg, und war in dieser Zeit hinsichtlich der Fraktion der Linken in Russland als Zentrist tätig, also versuchte zwischen Menschewiki und Bolschewiki zu vermitteln. Im Sommer 1917 wurde er dann in die Partei der Bolschewiki aufgenommen und erhielt auch einen Platz im Zentralkomitee der Partei. Er gilt als einer der Hauptorganisatoren der Oktoberrevolution und wurde dann erneut Vorsitzender des Petrograder Sowjet, also so wie 1905, und plädierte sehr stark für den bewaffneten Aufstand und setzte sich dann auch mit der Übernahme der Macht im Oktober 1917 für den Aufbau der Roten Armee ein. In dieser Phase nach der Oktoberrevolution übernahm er eine Reihe von Funktionen, die eben vor allen Dingen mit militärischen und logistischen Fragen verbunden war. Gleichzeitig galt er auch als sehr rigide und ziemlich brutal, eben weil er immer wieder auch der Ansicht war, dass man mit Disziplin eben die Armee organisieren muss oder die Arbeiterschaft eben dazu bringen muss, die Produktionsziele zu erreichen, die für die Erhaltung der Revolution erforderlich waren. Ab 1921 wendete sich Trotzki gegen die Entwicklung der neuen ökonomischen Politik. Also das war sozusagen der Beginn der linken Opposition, war allerdings dann für eine Kommandowirtschaft, also eine zentrale Lenkung der Arbeit, weil er das für zu kompromisshaft hielt, Eigentum zu ermöglichen. Er selbst hatte ja schon das Organisationskonzept von Lenin kritisiert, war deswegen auch eher in Distanz zu den Bolschewiki, weil er der Meinung war, dass die Organisation zu stark betont würde gegenüber der Funktion der Partei und kritisierte jetzt eben die Tendenzen zur Bürokratie, zum Totalitarismus und zur Vormacht eines russischen Nationalismus. 1925 verlor Trotzki seine Position als Kommissar für das Kriegswesen. Der Trotzkismus wurde ab dieser Zeit als Verrat und Abweichlertum diskreditiert. Trotzki selbst galt als jüdischer Verschwörer und Lakai des Faschismus. Seine Rolle im Oktoberaufstand und im Bürgerkrieg wurde geleugnet. Also das ist ja auch bekannt, dass also in Fotos dann sein Bild wegretuschiert wurde. 1927 wurde er aus der KPDSU ausgeschlossen. 1928 nach Alma-Ata verbannt und 1929 abgeschoben ins Asyl in die Türkei. 1932 kam es zur Aberkennung der russischen Staatsbürgerschaft und zu Asyl in Frankreich bis 1935 und über Norwegen fand er dann den Weg nach Mexiko durch Vermittlung von Frida Kahlo. 1938 war er Mitbegründer der Vierten Internationale und schließlich wurde er 1940 in Mexiko ermordet. Das Buch »Die permanente Revolution« wurde von ihm Ende der 1920er Jahre geschrieben. Dieses Buch war der Versuch, das Konzept der permanenten Revolution weiter auszuarbeiten, wie es schon in seinen Schriften zur Revolution 1905 in Ansätzen vorkam. Es war vor allen Dingen aber auch eine Selbstverteidigung gegenüber den Vorwürfen von stalinistischer Seite, also dann insbesondere auch von Personen, mit denen er noch lange ganz gut stand, also insbesondere Karl Radek. Insofern war es eben auch von ihm der Versuch, die Theorie der Revolution weiterzuentwickeln in dieser Kritik an denjenigen, die für den Sozialismus in einem Land eintraten.
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Wenn Trotzki von der Theorie der permanenten Revolution spricht, dann greift er auch auf Marx zurück. Er weist selbst darauf hin, ohne dann die entsprechenden Stellen zu zitieren. Aber es ist eben interessant, dass Marx gelegentlich, vor allen Dingen in der Zeit nach 1848 und dem Scheitern der Revolution, davon spricht, dass es um die Permanenzerklärung der Revolution geht. Also dieser Sozialismus ist die Permanenzerklärung der Revolution. Solche Formulierungen wiederholen sich. Es geht darum, die Revolution permanent zu machen. Und es findet dann auch einen organisatorischen Niederschlag in einem Grundvertrag der Weltgesellschaft der revolutionären Kommunisten. Da heißt es in Artikel 1, das Ziel der Assoziation ist der Sturz aller privilegierten Klassen, ihre Unterwerfung unter die Diktatur der Proletarier, in welcher die Revolution in Permanenz erhalten wird bis zur Verwirklichung des Kommunismus, der die letzte Organisationsform der menschlichen Familie sein wird. Also daran knüpft Trotzki an. Also für ihn ist die Revolution ein Prozess, der in Permanenz stattfinden muss, auf nationalem Boden beginnt und dann über verschiedene Stadien sich entwickelt bis zum endgültigen Sieg der neuen Gesellschaft auf dem ganzen Planeten. Das ist für Trotzki eben die zentrale Perspektive. Es geht um einen Gesamtprozess der Revolution, für den er da argumentiert und eintritt. Dieser Prozess ergibt sich aus seiner Sicht eben aus der Entwicklung der Produktivkräfte, also der gesellschaftlichen Kooperation, der Zusammenarbeit, der technologischen, der wissenschaftlichen Entwicklung, der Herausbildung eben einer umfassenden Arbeiterklasse, die weltweit zu finden ist, und eben einem Weltmarkt. Also das ist für ihn, wenn man so will, die Grundlage für diesen Zusammenhang. Also dass er sagt, genau genommen ist der Nationalstaat nur ein Element in diesem Größeren und fügt sich eben in diese internationale Situation des Weltmarkts und der Produktivkräfte ein. Der Nationalstaat kann mit der Größe der sich entwickelten Produktivkräfte gar nicht mehr mithalten, ist eigentlich in einer gewissen Weise auch überholt. Es ist aber wichtig, dass Trotzki an diesem Punkt auch deutlich macht, dass er sich von Stalin da unterscheiden will oder auch sich tatsächlich unterscheidet in der Argumentation. Denn für Stalin ist das sozusagen das Kapital, der Kapitalismus, etwas sehr Allgemeines und er nimmt diese Besonderheiten der Nationalstaaten gar nicht weiter ernst, also so der Einwand von Trotzki. Und das heißt, es gibt dann eine Kritik, wenn man so will, an einer Art Wesensauffassung des Kapitalismus. Und Trotzki richtet dagegen den Einwand, dass er sagt, gerade die Besonderheiten, die den Nationalstaat kennzeichnen, die sind eben besonders wichtig zur Kenntnis zu nehmen, weil sie über die konkrete Entwicklung von revolutionären Prozessen in einem Nationalstaat entscheiden. Das ist aus seiner Sicht ein wichtiger Punkt. Er spricht deswegen auch von ungleichmäßiger Entwicklung. Also wie sind die Produktivkräfte konkret in einem Staat entwickelt? Wie sind die Klassen entwickelt? Wie sind die Wirtschaftszweige zueinander entwickelt? Das heißt, es geht ihm um eine ganz konkrete Analyse der konkreten Ungleichmäßigkeit und nicht eine Ungleichmäßigkeit, die sich misst an Phasen oder Reife oder Unreife, das ist der Ausdruck, der dafür verwendet wird, weniger reif oder reifer. Und damit wird dann die These vertreten, je nach Stadium der Reife kann jetzt ein Land in eine demokratische Revolution oder in eine sozialistische Revolution übergehen. Also so nach diesem Modell von Stalin und dann auch von Radek. Also das heißt, die Annahme, es gibt sowas wie ein Stadienmodell, ein feststehendes, fast kalendarisches
sprachlich zur Verfügung stehende Etappeneinteilung der Entwicklung und dagegen die Überlegung von Trotzki, es gibt eben diese ungleichmäßige Entwicklung all dieser verschiedenen Faktoren und die können dazu beitragen, dass auch ein sehr viel weniger entwickeltes Land, also was in diesem Sinne gar nicht reif ist, schon die Bedingungen dafür schafft, eben revolutionäre Entwicklung, also Revolution zu ermöglichen, revolutionäre Veränderung eben zu ermöglichen. So der Versuch eben der Entwicklung von Russland, aber dann auch der revolutionären Entwicklung in China, von denen er sagt, dass eben da die Bedingungen der ungleichmäßigen Entwicklung eben genau zu diesen revolutionären Prozessen führen. Also Trotzki schreibt dieses Buch eben ganz kritisch gegen diese Vorstellung des Sozialismus in einem Land. Es geht ihm eben um den Aspekt des Weltkapitalismus und der Einfügung der einzelnen Nationalstaaten.

beziehen, dass sie alte Bolschewiki waren, dass er mehrfach betont, dass diese Gruppe eben gar nicht bereit war für eine sozialistische Revolution, also die eigentlich eher dagegen argumentiert haben. Und sein wichtiger Bündnispartner eben Lenin war, der an diesem Punkt, genau wie er selbst, der Meinung war, dass es in Russland möglich ist, eine sozialistische Revolution durchzuführen, also den Aufstand dann vom Oktober, November 1917. Also eine Verteidigungsschrift, eine Kritik an einem großen Teil der Mitglieder oder der Führungsgarde der bolschewistischen Partei, um eben zu sagen, dass sie ihn kritisieren, weil er nicht in der Lage sei, die demokratische Revolution ernst zu nehmen und auch die Agrarfrage, also die Frage der Bauernschaft, nicht zu berücksichtigen. Und er versucht eben genau das zu widerlegen. Das führt zu einem zweiten wichtigen Punkt, also neben der Frage der ungleichen Entwicklung ist ein maßgeblicher Gesichtspunkt dann die Agrarfrage, also das Verhältnis von Stadt und Land, das Problem der Bauern, weil Russland eben ein Land mit einer überwiegenden agrarischen Bevölkerung war und das ja dem Modell der proletarischen Revolution eben nicht entsprochen hat. Also Trotzki versucht eben genau zu erklären, warum eben das möglich ist, dass es in Russland stattgefunden hat. Und seine Überlegung geht dahin, dass er sagt, es ist eben nicht nur eine demokratische Revolution gewesen, 1905 und dann 1917, das ist seine Kritik an Stalin und anderen Bolschewiki, die eben genau gesagt haben, die Aufgabe ist eben an der Seite des liberalen Bürgertums jetzt für eine demokratische Revolution einzutreten und dann die demokratischen Institutionen zu schaffen, wie allgemeines Wahlrecht, Parlament. Und Trotzki eben dafür argumentiert, dass die demokratische Revolution in Russland, aber dann eben auch in China und in anderen Ländern des globalen Südens, also dass die Revolution in Russland als demokratische Revolution nur durchgeführt werden kann, wenn sie dann auch in eine sozialistische Revolution hinüberwächst. Das heißt, er sieht praktisch die Verdichtungsmomente, also dass in der demokratischen Revolution, also die sich stützt eben auf eine breite Bauernschaft, dass das eben verbunden sein muss eben mit dem Proletariat. Seine zugespitzte These ist, die Bauern orientieren sich entweder an der Bourgeoisie oder am Proletariat. Und er sagt, dann in dieser Situation muss eben das Proletariat, die Arbeiterinnen, die Arbeiterklasse, muss dann die Führung übernehmen, also die Hegemonie wahrnehmen und eben aus der demokratischen Revolution heraus weitergehen hin zu einer sozialistischen Revolution und wirft eben genau das der damaligen Parteikonstellation vor, dass sie genau diese Überlegung nicht verstanden haben, sondern glaubten, sie könnten jetzt erstmal nur an der historischen Aufgabe der demokratischen Revolution festhalten. Bei Trotzki sieht man, dass es hier dennoch so eine Art Entwicklungstheorie gibt, ja, also dass er eben auch der Meinung ist, Stufen können nicht übersprungen werden, aber sie können eben im Sinne einer ungleichen Entwicklung so zusammengezogen werden, dass gleichsam die große Aufgabe eben einer sozialistischen Revolution ganz kurz, hochgradig verdichtet, so zusammenkommen kann, dass sie eben in diesen Prozessen von Februarrevolution, also den drei Revolutionen, muss man sagen, der Revolution 1905, der Februarrevolution 1917 und dann der Oktoberrevolution, dass es dann sozusagen zusammenkommt und diese Aufgabe dann erfüllt wird. Das alles bezieht sich auf diese Dynamik der Produktivkräfte. Es ist interessant, dass er Überlegungen von Marx selbst gar nicht zu kennen scheint, in denen sich Marx dann zu der Frage geäußert hat, die an ihn herangetragen wurde von Vera Sasulic, nämlich muss sozusagen die russische Gesellschaft durch das Joch des Kapitalismus hindurch, braucht es also sowas,

0: Was wie eine ursprüngliche Akkumulation muss es so etwas geben, wie die Enteignung der Bauern, ja, also durch das Kapitalverhältnis, also das, was eben dann in England stattgefunden hat, aber in vielen anderen Gesellschaften eben das Bauernlegen, die Einhegung, die Enteignung der Bauern, die Freisetzung, also hin zum doppelt freien Arbeiter. Und Marx argumentiert ja in seinen Überlegungen, die so dann erstmal gar nicht veröffentlicht wurden, dass es historisch denkbar ist, dass gerade die Gemeindewirtschaft in Russland, also die dörflichen Gemeinden, dass die eben durchaus eine Grundlage für eine sozialistisch-kommunistische Produktion sein könnten, weil sie genau genommen schon gemeinsam über die Produktion verfügen und es dann darum geht, das mit anderen Eigentumsformen eben der Stadt, also des modernen Kapitalverhältnisses, das in ein besonderes Verhältnis zu bringen, also wie er das nennt, ein historisches Milieu zu schaffen, in dem diese verschiedenen Eigentumsformen dann miteinander zusammengehen. Das ist meiner Meinung nach ein etwas anderer Blickwinkel oder ein anderer Blick auf diese mögliche Entwicklung, weil es auch die Rolle der Bauern genau genommen stärkt und eben auch von einem Sozialismus, Kommunismus vom Lande her über diese Frage nachdenkt, also eine eigene Perspektive entwickelt. Wie gesagt, Trotzki kennt diese Überlegung nicht, sondern folgt letztlich das Modell, was in der marxistischen Tradition lange bestimmend war, nämlich das Modell der demokratischen Revolution und dann der sozialistischen Revolution. Und das wurde dann eben im Zusammenhang der stalinistischen Ideologiebildung als eine Abfolge gesehen. Erst eine Demokratierevolution und dann erst die nächste Phase, die nächste Etappe, daraus dann, also in einer nächsten Phase, die nächsten Schritte zu machen. Und Trotzki sagt eben, nein, das ließe sich eben durchaus eng verbinden, eben unter der Führung der Arbeiterklasse lässt sich das realisieren. Also Demokratie und Sozialismus in einem Zug zu verwirklichen. Das führt ihn zu einer ganz starken Kritik eben auch der Haltung von Stalin und der des Kontextes, also der Gruppe um Stalin herum, die dann auch maßgeblich wurde für die kommunistische Internationale in der zweiten Hälfte der 1920er Jahre. Er zeigt das dann mehrfach in dem Buch an dem Beispiel der Entwicklung der chinesischen Revolution, dass eben die Komintern, also die kommunistische Internationale der chinesischen KP auferlegt, ja, sich der bürgerlichen Revolution in China anzuschließen, sich also der nationaldemokratischen Politik unterzuordnen, auch die Waffen abzugeben und dass das mit der Vernichtung eben der kommunistischen Partei und der Ermordung zahlreicher Arbeiter führt, so dass erstmal die Arbeiterbewegung in China sehr geschwächt wurde. Und genau genommen kann man sagen, dauerte das dann eben mehr als 20 Jahre, bis dann der revolutionäre Prozess dann erfolgreich umgesetzt wurde. Für Trotzki stellt es sich so dar, dass er sagt, dass die kommunistische Internationale aus dem Blickwinkel von Stalin dann wie ein Instrument gehandhabt wird. Sie soll eigentlich dann nur Druck auf die jeweiligen nationalen Bourgeoisien ausüben, diese auf unbestimmte Zeit neutralisieren, sie fesseln und binden, indem eben die Bourgeoisie dann an die demokratischen Institutionen gebunden wird. Also wenn man so will, eine bestimmte Art von demokratisch-staatlichem Klassenkompromiss, in dem sich die Arbeiterbewegung eben unterordnet unter das demokratische Ziel und eben Sozialismus gar nicht weiterverfolgt. Das entspricht auch einer weiteren Kritik von Trotzki an diesen Auffassungen von Sozialismus, dass er sagt, naja, letztlich besteht da die Vorstellung, dass mit der Oktoberrevolution der Sozialismus de facto schon eingeführt und verwirklicht ist und jetzt eben nur noch gegen Feinde von außen verteidigt werden muss. Also es geht dann gar nicht mehr darum, das Ziel der sozialistischen Umwälzung der Weltgesellschaft weiter zu verfolgen, sondern es geht jetzt eben nach diesem Stadienmodell und der Vorstellung, da ist schon Sozialismus in einem Land erreicht. Es geht dann darum, genau das zu verteidigen und Stopp zu machen. Man könnte sagen, Trotzki hat die Vorstellung, dass es eben auch Klassenkämpfe in diesen Gesellschaften gibt, also jetzt in Russland als sozialistisches Land, also in dem die Revolution erstmal gesiegt hat, dass es aber eben da Kämpfe gibt, also von vornherein, das nicht aufhört, Auseinandersetzungen um die Entwicklung, die Ausrichtung des Sozialismus, aber natürlich damit immer auch die Möglichkeit verbunden ist, dass Sozialismus eben scheitern kann und eben die globale kapitalistische Dynamik dann am Ende erfolgreich ist. Also man könnte sagen, na ja, das, was dann seit den 1970er und 1980er Jahren dann auch geschehen ist, dass eben der Weltmarkt, der kapitalistisch bestimmte Weltmarkt, so mächtig war, dann eben die Technologieentwicklung und die Produktivkraftentwicklung in Russland und in den anderen staatssozialistischen Ländern weit zu überholen. Das ist etwas, was Trotzki eben auch betont, weil die Produktivkraftentwicklung findet weltweit statt. Also eine Abtrennung von diesen Entwicklungen funktioniert aus seiner Sicht nicht. Und man könnte sagen, diese Versuche, alles eigenständig nationalstaatlich oder, wenn man an den Fall Jugoslawien denkt, sogar innerhalb der einzelnen Bundesstaaten der Föderation immer nochmal die Technologien, die Produktivkraftentwicklung sozusagen jeweils kleinteilig aus Gründen der Konkurrenz, der nationalen Interessen zu verfolgen, dass das eben ganz schädlich ist. Also aus der Sicht von Trotzki geht es immer um diese gesamtheitliche Sicht auf die Gesamtentwicklung der weltweiten Kooperation und der damit verbundenen historischen Möglichkeiten. Auch wenn Trotzki in seinen Ausführungen gar nicht so sehr in die Details des globalen Zusammenhangs, also Weltmarkt, Weltpolitik geht und auch viele Entwicklungen in dieser Zeit ja auch gar nicht antizipieren konnte, ist die Beharrlichkeit, mit der er auf den Zusammenhang des Weltkapitalismus hinweist, so finde ich, von besonderer Bedeutung. Und man kann ja auch sagen, dass eben Autoren wie Antonio Negri und Michael Hart mit Empire durchaus ähnliche Gedanken aufgreifen und eben Weltsystemanalyse, dass es eben die Bemühung ist, den Gesamtzusammenhang kapitalistischer Weltverhältnisse zu begreifen und zu betonen, dass es eben so ineinander greift, dass es kaum möglich ist, durch isolierte einzelne Praktiken sich diesem Zusammenhang zu entziehen. Deswegen gibt es bei ihm auch immer wieder diese sehr starken Formulierungen, wenn er dann von Stalinismus als einer Form von Nationalsozialismus spricht und von einer reaktionären Utopie, den Sozialismus in einem Land oder in einer Region herzustellen. Und immer wieder genau diese gemeinsame, ja heute würden wir sagen, globale Praxis betont und in den Blick nimmt und dabei aber auch durchaus etwas akzentuiert, was ich auch interessant finde, dass er dann eben auch solche Zwischenform vor Augen hat, nämlich wie sozialistische Vereinigte Staaten von Europa. Also dann doch konkrete Vorschläge macht, wie Vergesellschaftungsprozesse, die real vorliegen, dann auch schon in weitergehende emanzipatorische Prozesse umgesetzt werden können, wenn es denn tatsächlich der Emanzipation dient.
1: Eine grundlegende Ursache für die Krise der bürgerlichen Gesellschaft besteht darin, dass die von dieser Gesellschaft geschaffenen Produktivkräfte sich mit dem Rahmen des nationalen Staates nicht vertragen. Daraus ergeben sich einerseits die imperialistischen Kriege, andererseits die Utopie der bürgerlichen Vereinigten Staaten von Europa. Die sozialistische Revolution beginnt auf nationalem Boden, entwickelt sich international und wird vollendet in der Weltarena. Folglich wird die sozialistische Revolution in einem neuen, breiteren Sinne des Wortes zu einer permanenten Revolution. Sie findet ihren Abschluss nicht vor dem endgültigen Siege der neuen Gesellschaft auf unserem ganzen Planeten.

0: Zum Gespräch über Trotzkis permanente Revolution begrüße ich im Studio Fabian Lehr. Hallo Fabian, schön, dass du da bist.
1: Hallo und danke für die Einladung.
0: Um dich ganz kurz vorzustellen, da sind wir aber auch schon gleich mittendrin. Du sagst ja, dass du lange als Trotzkist aktiv warst und bezeichnest dich selbst als kommunistischen YouTuber und Blogger. Und naja, das führt ja erstmal zu der Frage, was heißt das? Vielleicht
1: also da ja in der Einladung schon gesagt wurde, dass ich früher trotzkistischer Aktivist war, das heute nicht mehr bin, war es so, dass nachdem ich aus meiner damaligen Organisation ausgetreten bin, ich eine alternative Möglichkeit gesucht habe, obwohl ich momentan nicht organisiert bin, politische Agitation zu treiben und schnell die Erfahrung gemacht habe, dass ich mit YouTube und dann auch Spotify ein größeres Publikum erreichen kann als mit den traditionelleren sozialen Medien wie Facebook und so weiter. Ja. Dass ich dadurch eine Möglichkeit gefunden habe, auch außerhalb des Rahmens einer Kaderorganisation Agitation im Sinne der kommunistischen Sache zu treiben.
0: Okay, ja, und permanente Revolution, das ist ja, also das Buch ist ja einer seiner wichtigsten Beiträge zu seiner eigenen Position. Wie er das einschätzt, die Entwicklung, an denen er ja maßgeblich beteiligt war. Und jetzt kann man natürlich sich fragen, dieser Gedanke der permanenten Revolution und ihrer Entwicklung, trägt es noch?
1: Und bei dieser Frage muss ich dann gleich ein bisschen ausholen, warum ich mich heute nicht mehr als Trotzkisten bezeichnen würde, beziehungsweise es nicht mehr für sinnvoll halte, das als eine identitätsstiftende politische Kategorie zu betrachten. Ich denke, dass die Theorie der permanenten Revolution heute von praktischer politischer Relevanz stärker im globalen Süden ist als in den imperialistischen Metropolen des Nordens. Ich denke, dass die Theorie der permanenten Revolution in den hochentwickelten kapitalistischen Zentren Westeuropas oder Nordamerikas heute keine so große Rolle mehr spielt, es sei denn als identitätsstiftende Kategorie innerhalb der radikalen Linken, was die Abgrenzung trotzkistischer und ML-Strukturen angeht. Mhm. Ich weiß jetzt nicht, wie weit du in deiner Einleitung zum Buch, zu seiner Entstehungsgeschichte schon auf diesen Konflikt zwischen Stalinismus und Trotzkismus in der Interpretation eingegangen
0: ist
1: sein
0: ja zentral.
1: Wird. Ja. Und ich denke, dass das ein Konflikt ist, der sich heute in Europa in dieser Form nicht mehr stellt. Und da müssen wir dann wahrscheinlich auch gleich zum Kern der Sache vorkommen, warum ich glaube, dass die Theorie der permanenten Revolution heute nur noch eine eingeschränkte politische Rolle in Europa spielt. Das ist im Wesentlichen, weil der Klassenkonflikt, mit dem diese Theorie sich auseinandersetzt, in dieser Form in den hochentwickelten imperialistischen Metropolen nicht mehr besteht. Die Theorie der permanenten Revolution dreht sich ja gerade darum, wie das Verhältnis von Bauernschaft und Arbeiterinnenklasse, beziehungsweise in einem weiteren Sinne Kleinbürgertum und Arbeiterinnenklasse im Zuge der sozialistischen Revolution ist. Mhm. Das Kleinbürgertum in dem Sinne, wie es Anfang des 20. Jahrhunderts dominiert hat, als Kleinbauerntum, existiert ja aber kaum noch in den imperialistischen Metropolen. Wir haben heute in Deutschland dabei 1,5 oder 2% der Bevölkerung, die in der Landwirtschaft tätig sind. Das heißt, die Frage, ob Arbeiterinnenklasse oder Kleinbürgertum die erste Phase der Revolution dominieren sollen, die stellt sich praktisch kaum noch, weil es kein relevantes Kleinbürgertum mehr gibt.
0: Ich meine, man kann jetzt natürlich darüber rechten, ja, also auch im globalen Süden ist ja der Schwund an Bauern eben auch dramatisch, also mit der Verlagerung von Industrie oder mit extraktivistischen Industrien und so werden ja auch Kleinbauern sehr unter Druck gesetzt, ja, also durch die große Plantagenökonomie, was weiß ich, Palmöl oder jetzt Avocados in Kolumbien, werden viele Kleinbauern gezwungen, ihr Land zu verkaufen. Ich habe jetzt von Trotzki, also dieses Buch lesend, jetzt vor dem Hintergrund der Bauernproteste der letzten Wochen, ja, nochmal so für Deutschland, Frankreich, Spanien, ja, Italien, hat es ja überall diese Proteste gegeben, nochmal so anders gedacht. Genau genommen hat die Linke die Agrarfrage kaum wirklich auf dem Schirm. Also wenn man so will, die Klassenverhältnisse auf dem Land, weil es stimmt, wir hatten vor wenigen Jahren noch 1 Million Bauern, jetzt haben wir irgendwas 250.000, ja, die Hektare werden immer größer, die Betriebe werden immer größer. Gleichzeitig gibt es ja viele Betriebe, die in ihrer Produktion gar nicht existenzsichernd produzieren, die eben Kredite aufnehmen, sich verschulden, um sich zu modernisieren. Und man kann eigentlich den Eindruck haben, dass die Regierung diese Bauern völlig fallen lässt. Und auch die Arbeiterbewegung, die Gewerkschaften sich mit diesen Bauern gar nicht verbinden. Weil es dann am Ende immer darum geht, dass möglichst die Lebensmittelpreise ganz niedrig gehalten werden, also Milch, Fleisch und so weiter, also auch der Fleischkonsum so, ne, als energiedichtes Nahrungsmittel forciert wird, weil das eben den Wert der Lohnarbeit niedrig hält, ja, also für die Industrie eben vorteilhaft ist. Und das hat mir irgendwie so, dann dachte ich, naja, eigentlich ist doch Trotzki interessant, dass er, wenn man das jetzt nochmal so im Rückblick liest, klar, das ist nicht die große Bevölkerungsmehrheit, ja, aber es ist ein wichtiger Aspekt, den er betont. Und man könnte sagen, naja, ein Bündnis zwischen Arbeiterbewegung und Bauern wäre gut, auch um diese völlig falsche Vorstellung von einer Einheit der Bauernschaft aufzubrechen, wie sie dann hier bei den Bauernprotesten so gängig war, oder? Ich meine, wie schätzt du das?
1: Ich würde auf jeden Fall der Analyse zustimmen, dass das, was in Deutschland an kleinem Bauerntum noch übrig geblieben ist, eine Gruppe der Bevölkerung ist, die eigentlich jedes politische Lager hat fallen lassen. Sowohl die konservative Politik, die ein stärkeres Interesse daran hat, großbäuerliche Strukturen zu stärken, wobei ich denke, dass dabei die Preisstabilität nicht so relevant wie der strategische Aspekt der Autarkie in der Nahrungsmittelversorgung. Versorgen, das wäre ein anderes Thema. Aber ich denke, es stimmt auf jeden Fall, dass eigentlich die gesamte Politik sich für den Rest des Kleinbauerntums nicht interessiert und auch die Linke nicht. Die Frage ist allerdings, was man mit einer Forcierung der Bündnispolitik gegenüber dem Kleinbauerntum praktisch noch gewinnen könnte, weil das Kleinbauerntum eben einerseits einfach quantitativ zu unbedeutend geworden ist, um noch ein ausschlaggebender Faktor in der politischen Landschaft zu sein. Ja. Andererseits denke ich auch, die Agitationsbedingungen eher schlecht sind, weil es sich bei auch den kleineren Bauern, die noch übrig sind, um Leute handelt, die überwiegend ein starkes, ich möchte es Standesbewusstsein nennen, Leute, die einen Stolz darauf empfinden, dass sie selbstständige Produzenten sind, die auch historisch eher eine starke Aversion gegen die Linke haben. Das heißt, ich denke, es ist doppelt schwierig, einerseits überhaupt agitatorisch zu diesen Kleinbauern durchzudringen, andererseits gewinnt man relativ wenig, selbst wenn man es schafft, weil es einfach keine relevante Gruppe der Bevölkerung mehr ist.
0: Naja, ich meine, es ist ja immer die Frage, wie groß sind die Teile derer, die sich zusammenschließen? Ja, ich meine, immerhin waren die Bauern ja jetzt in den letzten Monaten doch eine sehr wirksame kleine Gruppe. Also ich meine, tatsächlich sind es ja nicht so viele, aber sie waren sehr wirksam mit den Verbänden. Sie haben einen starken Hebel, nämlich die Lebensmittelproduktion. Und sie sind auch, und das ist das, was mich daran jetzt interessiert hat, das ist ja ein Aspekt, der bei Trotzki gar nicht vorkommt, also das, was man so als Ausbeutung von Naturressourcen, Extraktivismus oder jetzt eben in der Landwirtschaft, wie wird eigentlich produziert? Aber man könnte sagen, was er ja sehr stark macht, ist, was sind unsere Aufgaben? Also, und das würde mich eben dann im Weiteren auch nochmal interessieren, wie du das siehst, dass er ja eine sehr, sehr starke, auch historische Vorstellung davon hat, die revolutionäre Bewegung hat Aufgaben zur Bewältigung von bestimmten Problemen. Und sein Problem ist immer wieder die Frage der Produktivkraftentwicklung. Also ne, verhält sich eigentlich die Linke, die kommunistische Bewegung, angemessen zum Stand der kapitalistischen Produktivkraftentwicklung? Und man könnte natürlich sagen, na ja, das wäre ja jetzt auch unter Gesichtspunkten der sozialökologischen Transformation ein total wichtiger Gesichtspunkt. Wie verhält sich die Linke auch an diesem Punkt zur Agrarfrage, also zu der historischen Aufgabe, den Landbau, die Landwirtschaft, die Ernährung, das alles sehr grundlegend umzubauen? Also bis hin zu der Frage, wie werden Flüsse geführt, wie ist das Verhältnis von Landbau zu Waldbewirtschaftung, also und so weiter. Also da kommt man meiner Meinung nach sehr schnell über die reine Bauernfrage dann hinaus. Aber ich finde, trotz gelesen, habe ich so dann gedacht, na ja, wäre das interessant, an manchen Punkten so zu übersetzen.
1: Also um nur zu den Bauernprotesten der letzten Monate noch ein Wort zu sagen, ich denke, die große Resonanz, die diese Proteste in der Bevölkerung gefunden haben, liegt an einer sehr erfolgreichen Propaganda, gerade des Großbauerntums, die die Suggestion haben erwecken können, dass Bauerntum in Deutschland, das seien noch die traditionellen Kleinbauern von vor 100 Jahren, die mit eigener Hand ihren Boden bearbeiten, für die Lebensmittelproduktion der Bevölkerung arbeiten, was ja aber gar nicht mehr die Realität der Landwirtschaft in Deutschland ist. Es ist ja so, dass die meisten Bauern in Deutschland vollentwickelte kapitalistische Unternehmer sind.
0: Genau.
1: Ich denke aber, dass ein größeres Problem das ist, selbst wenn Deutschland noch ein relevantes Kleinbauerntum hätte, dass die Klasseninteressen von Bauerntum und Arbeiterinnenschaft diametral entgegengesetzt sind, unabhängig von der Betriebsgröße. Das ökonomische Hauptinteresse eines Bauern sind grundsätzlich so hohe Lebensmittelpreise wie nur möglich. Das ökonomische Hauptinteresse eines Arbeiters sind so niedrige Lebensmittelpreise wie nur möglich. Man kann, glaube ich, diesen Widerspruch schwer überwinden, solange das Bauerntum darauf beharrt, selbstständige Produzenten zu bleiben, die unter Marktbedingungen produzieren. Denn wenn ich das tue, muss ich natürlich eine Steigerung der Lebensmittelkosten anstreben. Ich denke, man sieht das auch ganz gut jetzt gerade bei der Auseinandersetzung der EU mit den ukrainischen Getreideimporten, dass hier immer mehr osteuropäische EU-Staaten trotz ihres engen politischen und militärischen Bündnisses mit der Ukraine ihre Grenzen schließen für ukrainische Getreideimporte, obwohl das die Preise senken würde. Sie aber eben ein starkes politisches Interesse daran haben, ihre eigene Bauernschaft künstlich am Leben zu halten, was mit einer Erhöhung der Lebensmittelpreise einhergeht.
0: Ja, aber das ist ja auch gleichzeitig ein Konflikt, der ja dann für die Entwicklung nach der Oktoberrevolution von großer Bedeutung wurde. Ja, ich meine, das stimmt. Diese Widersprüche gibt's. Gleichzeitig ist es ja auch eine interessante Überlegung von Trotzki, der ja mit diesen Fragen auch als Volkskommissar ganz konkret befasst war, ne? Also für zuständig für Ernährung, für Transport und eben dann auch Kornrequirierung betrieben hat. Ja, also das hat er ja teilweise sehr massiv betrieben, auch gewaltförmig, wurde dafür ja auch kritisiert, dass man sagen kann, das sind ja ungeschlichtete Probleme, aber für die sozialistische Diskussion eine wirkliche Herausforderung. Ja, also Karl Korsch thematisiert das als ein Problem des Konflikts zwischen Produktion und Konsum. Wenn der Markt und das Geld nicht mehr dazwischen ist, dann muss das ja ganz konkret organisiert werden. Ich meine, dazu hilft dieser Text nicht, ne, weil Trotzki sagt, das ist das Problem. Es muss in der größeren Einheit des Weltmarkts und dann der permanenten Revolution aufgelöst werden. Aber er sagt natürlich nicht wie. Aber ich glaube, dass er damit ein Problem aufmacht. Ja, so, ne? Das wäre jetzt mein Gesichtspunkt.
1: Das ist auf jeden Fall so. Und ich würde dadurch schon die russische Revolution, die Requirierung nach der Revolution ansprichst, gerne auch nochmal einen kurzen historischen Rückblick machen. Es gab ja eigentlich nach der Oktoberrevolution zwei Situationen, in denen dieser Klassenkonflikt zwischen Bauernschaft und Arbeiterinnenklasse die junge Sowjetmacht fast zerstört hätte. Das war einerseits eben direkt in der Bürgerkriegszeit die allgemeine Praxis der Bauern, ihre Lebensmittel zu verstecken, um sie nicht den staatlichen Planbehörden abgeben zu müssen, mit den Requirierung, dann aber auch Mitte der 20er Jahre noch einmal schleichender im Zuge der NEP-Politik. Man hat ja dann als Reaktion auf diese bürgerkriegsartige Situation zwischen Proletariat und Bauernschaft die neue ökonomische Politik gestartet, in der in der isolierten Sowjetunion Marktstrukturen eingeführt wurden. Und in diesen Marktstrukturen die Bauern eben erst zu kapitalistischen Kleinunternehmern wurden, die sie vor der Revolution als de facto leibeigene Pächter nicht gewesen waren. Und das hat nun zur Herausbildung einer neuen bäuerlichen Kapitalistenklasse geführt, die früher oder später zu einer vollen kapitalistischen Restauration geführt hätte. Und die Sowjetmacht hat sich diesem Problem gegenübergesehen, ohne eine Patentlösung zu haben. Das endete dann in der überstürzten Kollektivierung, der Entkulakisierung unter Stalin auf eine extrem gewaltsame Weise wieder. Und das ist eben das Kernproblem. Mir fällt kein historisches Beispiel einer sozialistischen Revolution in einem niedrig entwickelten Land an, die es geschafft hätte, die Masse der Bauern von sich zu überzeugen dauerhaft. Man hat das Problem nur dadurch gelöst, dass man soziologisch das Bauerntum als eine eigenständige Klasse überwunden hat.
0: Ja, ein bisschen neigt ja auch der Trotzki dazu, ne, mit dem Ausbau der Produktivkräfte, also mehr, wenn man so will, die Erwartung einer stärkeren Proletarisierung würde dann auch diese Situation verändern. Ich habe das angesprochen, die Überlegung von Marx, die er hat in seinen Entwürfen, in dem Brief an Vera Sasulitsch, dass er sagt, na ja, eigentlich können wir uns vorstellen, dass eine Kombination, ja, von verschiedenen Praktiken, Eigentumsformen, also Gemeineigentum, ja, in den dörflichen Gemeinden durchaus zusammengehen kann mit Industrie, ne, und das, wie er sagt, hängt vom historischen Milieu ab. Deswegen finde ich diese Überlegung von Trotzki, sagen wir mal so, weil er es anspricht, ja, finde ich es einfach interessant. Ich finde auch, dass er da jetzt nicht so viel Hilfe anbietet. Vielleicht können wir noch mal diese Frage ansprechen, die für Trotzki ja auch von großer Bedeutung ist. Also wie gut ist das mit Blick auf die Entwicklungen, die auch im globalen Süden eingesetzt haben, die höheren Produktivkräfte? Ja, man könnte ja sagen, also die Staaten des Realsozialismus sind ja nicht zuletzt auch daran gescheitert, dass die Produktivität, die Produktivkräfte sich eben nicht angemessen entwickelt haben oder vieles einfach nochmal verdoppelt nachgeholt wurde. Und genau genommen hat sich eben mit der Zeit nach der Wende so etwas wie ein einheitlicher, globaler Zusammenhang von Produktivkräften, Weltmarkt und so weiter herausgebildet. Ne? Jetzt ist es interessant, eigentlich könnte man sagen, naja, Trotzki hat ja recht behalten. Ja, wenn man so will, ja. Es gibt aber auch wiederum Leute, die jetzt an den Sozialismus in einem Land, nämlich China, glauben. Gibt's ja nach wie vor. Also das würde mich interessieren, wie du das mit Blick auf Trotzki und die Diskussion einschätzt. Mit Blick auf diese Frage, die er ja damit immer verbindet. Also der Prozess der Revolution. Also dass er sagt, das sind die Aufgaben, das ist der Weg der Revolution. Also manchmal redet er ja von der Revolution wie so einer etwas ganz eigener Dynamik.
1: Also es ist ja so, dass Trotzki in der Zeit, als er noch die sowjetische Politik aktiv beeinflusst hat, Anfang der Mitte der 20er Jahre, durchaus eine praktische Lösung dieses Klassenkonflikts angestrebt hat durch eine Politik, die tatsächlich sehr ähnlich bei derjenigen, die Stalin dann ab 1929-30 praktiziert wird. Das heißt, Trotzki war eigentlich defätistisch in Bezug auf diese Frage. Er war defätistisch in dem Sinne, dass er der Meinung war, man kann das Bauerntum nicht dauerhaft in ein sozialistisches System einbinden. Man muss das Bauerntum überwinden als eine eigenständige Klasse durch die Kollektivierung, die Stalin dann tatsächlich überstürzt durchgeführt hat. Man kann also sagen, dass Stalin eigentlich in einem radikalen Linksschwenk Ende der 20er Jahre plötzlich das Programm Trotzkis übernommen hat, nachdem er es jahrelang als eine ultralinke Abweichung abgelehnt hatte. Genau. Das ist nun glücklicherweise, wie wir ja anfangs schon festgestellt haben, ein Problem, das in den meisten Staaten der Welt in der Form nicht mehr stellt. Zumindest in Staaten, die schon eine nennenswerte industrielle Entwicklung erlebt haben, weil das Bauerntum nicht mehr groß genug ist. Eine andere Frage ist die der internationalen Ausbreitung der Revolution, die durchaus auch damit verbunden ist. Du hast ja das Problem der Produktivkraftentwicklung angesprochen. Mhm. Und es ist natürlich so, dass ein isolierter Arbeiterinnenstaat, selbst wenn er sehr groß, selbst wenn er sehr ressourcenreich ist, wie es die Sowjetunion war, niemals auf eigene Faust eine ähnlich schnelle Produktivkraft erleben wird, wie das gesamte kapitalistische Ausland zusammengenommen. Klar. Das zwingt einen isolierten Arbeiterinnenstaat. Er muss in Handelsbeziehungen mit der kapitalistischen Umwelt treten. Und das zwingt ihn dazu, er muss weiterhin Marktmechanismen anwenden, zumindest in seinem Außenhandel, in seiner Exportwirtschaft. Das ist ja eines der Kernargumente, warum Trotzki immer wieder davon ausgeht, dass ein isolierter Arbeiteranstalt irgendwann selbst die Struktur der kapitalistischen Umwelt wieder übernehmen muss, wie wir es ja gesehen haben mit den Staaten des Warschauer Paktes in den späten 80er, frühen 90er Jahren. Ja. Ich denke allerdings, dass dieses Problem sich in dieser Form heute weniger stellt. Ich denke, dass erstens die Attraktivität einer sozialistischen Revolution in einem hochentwickelten Industriestaat heute von Anfang an höher sein wird, als es die internationale Strahlkraft der russischen Revolution war, weil eine sozialistische Revolution einem hochentwickelten Industriestaat heute keine Mangelwirtschaft, keine Mangelverwaltung mehr wäre, wie es die Sowjetunion der frühen 20er wäre, sondern sofort ein viel höheres Produktivitätsniveau erreichen
0: könnte.
1: Aber haben
0: wir nicht umgekehrt das Problem? Also ich meine, das ist sicherlich ein Aspekt, aber haben wir nicht umgekehrt das Problem eher auch der Einschränkung? Also wenn wir über Extraktivismus nachdenken, also dann müssen wir ja überlegen, Und deswegen führt mich das schon zu diesen Fragen zurück, die Trotzki zumindest anspricht. Also nehmen wir mal an, die Bauern in Kolumbien erwirtschaften ihren Lebensunterhalt durch Avocadoanbau. Dann sagen wir aus ökologischen Gründen, also um das Wasser zu schonen und so weiter, Transporte zu vermeiden, wir fahren das zurück, genauso wie mit anderen Rohstoffen. Davon hängt aber das Überleben, die Subsistenz dieser Menschen ab. Ne? Das heißt, es setzt sehr komplizierte Mechanismen voraus, zu sagen, höhere Produktivkräfte heißt nicht ein Mehr an Input, Throughput und Output, sondern kann eben auch heißen, wir kontrollieren mit höherem Wissen, effizienterer Arbeit, kontrollieren wir unseren Ressourcenverbrauch, verwenden weniger, verschwenden weniger. Was aber heißt, dann eben auch die Lebensverhältnisse der Menschen im globalen Süden neu in den Blick zu nehmen.
1: Ja, ich denke, da du zum das Beispiel einer Landwirtschaft angeführt hast, die stark monokulturell auf Exportwirtschaft ausgerichtet ist, dass gerade das Staaten sind, in denen es sehr viel leichter wäre, als in Russland 1920 die Bauern von der Notwendigkeit des Sozialismus zu überzeugen. Ich will das mal kurz ausführen. Wenn wir jetzt eine Wirtschaft haben, in der beispielsweise der Avocadoanbau für den Export komplett zentral ist, dann müsste, wenn es dort eine sozialistische Revolution gibt, man von dieser Monokultur aus verschiedenen Gründen natürlich erst einmal wegkommen. Genau. In allererster Linie, weil man die Eigenbedarfsdeckung in den Vordergrund stellen muss, weil man höchstwahrscheinlich mit einem Wirtschaftsembargo der kapitalistischen Umwelt konfrontiert wäre. In einer Planwirtschaft würde das aber eben keine Existenzbedrohung der Bauern mehr bedeuten, wenn sie in Kolchosen eingebunden werden, wenn sie in staatliche Planbetriebe eingebunden werden, in denen ihr Einkommen staatlicherseits garantiert ist und sie nicht darauf angewiesen sind, hochertragreiche Exporte durchsetzen zu müssen. Ich denke, dass gerade das ein Argument wäre, wie man für Kleinbauern im globalen Süden sehr effektiv für den Sozialismus werben könnte. Dass man ihnen eben darlegt, in einer Planwirtschaft können sie zwar einerseits ihre Höfe weiter bewirtschaften, sind aber gar nicht mehr von den Weltmarktpreisen abhängig, weil ihre Subsistenz ohnehin vom sozialistischen Staat garantiert wird. Also ich denke, niemand würde vom Wegfallen der Marktbeziehung stärker profitieren als gerade Kleinbauern.
0: Aber also das setzt ja jetzt eine Umkehrung hin zu ganz landesinternen Prozessen, also endogenen Prozessen voraus, und umgekehrt ist ja natürlich schon so, dass ja das, was Trotzki vor Augen hat, die hohe Verflechtung, ja nicht einfach aufhört, ne? Also man muss ja diesen Prozess ja weiter bedenken.
1: Also ich denke, dass gerade das Thema der Verflechtung eines ist, das in der Landwirtschaft weniger ein Problem darstellt beim Aufbau des Sozialismus als in der Industrie. Die meisten Länder mit einem einigermaßen gut für Landwirtschaft geeigneten Klima sind theoretisch in der Lage, agrarisch autark zu werden. Es ist viel schwieriger, industriell autark zu werden. Das sehen wir auch bei den realsozialistischen Staaten. Eigentlich kein realsozialistischer Staat hatte ein Problem damit, seine Bevölkerung zu ernähren. Das Problem war erstens, industrielle Autarkie zu erreichen und zweitens den technologischen Anschluss an den Westen nicht zu verlieren.
0: Ja, wenn man an Polen denkt, eine der wichtigsten Gründe, warum Polen dann in die Krise gekommen ist, ist durch den starken Getreideimport, der notwendig war, um den hohen Fleischkonsum zu finanzieren. Was? Also wo man merkt, das hängen eben die Konsummuster auch, also und Gewohnheiten mit den Produktionsformen zusammen.
1: Was allerdings auch mit der politischen Dysfunktionalität des RGW zusammenhängt. Ja, denn das Verrückte war ja, dass...
2: Ja, soweit eine Diskussion über die permanente Revolution ein wichtiges Standardwerk von Leo Trotzki. Ich glaube, man müsste sich über den Trotzkismus noch auf ganz anderen Ebenen auseinandersetzen. Das war nur ein erster Versuch in der Nutzung des Theorie-Podcastes der Rosa-Luxemburg-Stiftung. Ich verabschiede mich für heute. Tschüss.

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Peter, Justus und Bob kauerten auf einem langgestreckten Bergrücken in einem abgelegenen Bereich der Mendoza Ranch.

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2: Dip, dip, da sind wir. Döse de Funk Nummer 222 hier für euch live auf dem wunderbaren Radiosender namens Radio Korax 95.9. Yes.
3: 222 Romkoch aus dem Ei, ne?
2: Ihr
3: habt noch für einen kleinen Bildungsauftrag. Könnt ihr euch mal merken.
2: Könnt ihr euch merken.
3: Das ist eine super Eselsbrücke.
2: Super Eselsbrücke.
3: Sagt es euren Kindern.
2: Und den Enkelkindern und wen auch immer noch. Und ihr kriegt schon mit, da ist noch eine Stimme, die wollen wir gleich mal vorstellen. Und zwar unsere wunderbare Bordcomputerina, die Emanuelle, die weiß es ganz genau, wer da ist. Und zwar...
4: Bonsoir, Monsieur Geck.
3: Bonsoir.
2: Bonsoir.
3: Mademoiselle Emanuelle.
2: Ja.
3: Hier digitale Fäden in der Hand haltend unserer Sendung garantiert, dass alles sauber über den Äther läuft. Genauso wie der Sendedienst in Fleisch und Blut. Und natürlich auch mein Kompagnon in Fleisch und Blut, der noch gar nicht vorgestellt wurde. Komm, Emanuelle, wer ist denn das?
4: Bonsoir, Monsieur Kay.
2: Ja, wunderbar, Emanuelle. Ich bin auf jeden Fall ein Fanboy von dir. Du meisterst das eigentlich in der Regel immer super. Manchmal hast du auch einen zickigen Tag, aber heute bist du gut drauf, wie wir auch. Und ich grüße gleich mal hier, wir sind nämlich zu dritt, Grüße gehen auch gleich nochmal raus an den guten Naughty Disco, aka Ingo, der ist heute hier am Start, der ist schon rumgekommen, der kommt dann in der zweiten Stunde so richtig ins Rampenlicht und er hat ein Mixset sozusagen für uns dabei. Er mixt es natürlich auch live. Da freuen wir uns schon.
3: Wie geht denn
2: wie Bolle,
3: das?
2: Wie Bolle freuen wir uns.
3: Ja, und das tun wir. Und wir freuen uns auch auf viele andere musikalische Neuheiten, die wir diesmal im Gepäck haben. Alles wieder vollgestopft. Wir haben auch einen Bergbeat und das ist wirklich diesmal nur ein Beat ohne dieses nervige Gereppe da immer dazu von diesen sogenannten Musikern da, diese Rap-Heinis. Und ja, wir haben zum Beispiel, ach, da haben wir doch wieder so einen Rapper, MC René und Klassik der Dicke. Die haben wir heute mit ihrer neuen LP am Start.
2: Wir haben auch noch schöne funky Music dabei von dem guten Flashbacks. Den kennt ihr eventuell schon. Der war auch schon mal als DJ bei uns in der Radio Show und wir hatten auch schon mal einen seiner Release vorgestellt. Und diesmal gibt's halt auch wieder was Neues und da lassen wir uns natürlich das nicht nehmen, das auch wieder vorzustellen.
3: Oh, boom! Hätte ich fast gesagt. Boombox, der ist auf jeden Fall auch noch zu hören, aber Jay Dynamite komplettiert hier unser Triplett bis Quartett der Neuvorstellungen mit einer neuen und sogar der allerersten eigenen LP.
4: Perfekt!
2: Ja, das gefällt auch Emanuelle, das gefällt auch ihr. Dann natürlich wolltest du gerade schon Mr. Boombox anteasern. Ja, ich übernehme sozusagen das gleich mal und kann euch versichern, dass auch der gute Mr. Boombox am Start sein wird. Er hat mal wieder die beiden Kategorien Funkschinken und dem Random Rap Reboot sich gewidmet und hat da schönes Zeugs rausgesucht.
3: Ich bin mal ein bisschen reingeillert. Aber das machen wir später dann in etwas längerer Länge. Jetzt irren wir erstmal in den Anfang rein. Und da hat uns ein Radio-Homie versorgt mit einem Teil, was demnächst im Oktober rauskommen wird auf seinem eigenen Label. Deacon, von wem spreche ich denn?
2: Wir senden gleich mal Grüße raus an den guten Mark Bailey.
3: Yeah!
2: Er ist auf jeden Fall ein Radio Korax Veteran. Er ist mit seiner Radio Show First on Fusion schon unheimlich lange on air und auch mega regelmäßig. Regelmäßiger als wir, ich glaube alle 14 Tage.
3: Das kann man ruhig mega regelmäßig nennen, ja.
2: Und wir freuen uns natürlich auch immer, Musik von ihm vorzustellen, weil er auch schön fleißig am Produzieren ist und ziemlich geilen Stuff produziert. Aber ihr werdet es auch gleich selber hören. Er hat auch ein eigenes Label und zwar das Label ist Deacon und aka Joe Wesley hat er sich nicht nehmen lassen, mal wieder eine Single zu releasen und zwar Feeling Something und die kommt am 16. Oktober, das heißt sozusagen hier Pre-Release, ja, also exklusiv für alle Döselte Funk Radio ZuhörerInnen kommt hier Joe Wesley um die Ecke.
3: Ich will mich jetzt ja gar nicht so outen als einer, der jetzt gar nicht so so viel Vollwissen, sondern nur ein bisschen Halbwissen dabei hat, ist er selber, ist Joe Wesley. Ist das einfach nur ein AKA von Mark Bailey oder ist Joe Wesley vielleicht Joe Wesley?
4: Perfekt.
3: Alles klar, Emmanuel, dankeschön.
2: Ja, Emmanuel gibt ja schon, ansonsten frag einfach dein Monsieur Kay, der weiß es ganz genau. Und zwar, Joe Wesley ist Mark Bailey ist Joe Wesley und Mark, der produziert so viel Musik, der hat, glaube ich, nicht nur ein AKA.
3: Nein. Ich habe nur ein bisschen, weil ich es nicht wusste, ich hatte das nicht auf dem Schirm, ich habe mich ein bisschen dumm und dusselig gesucht im weltweiten Internet, was es denn nun hier für eine UK-Garage-Größe sein soll, der Joe Wesley, weil ich von dem fast nichts anderes gefunden habe, außer einer Single aus dem Jahre 2025, die zufälligerweise auch auf dem Label von Bailey, also auf Deacon, rausgekommen ist. Jetzt fügen sich dann natürlich die Informationen zu einem Bild zusammen. Ich verstehe.
2: Okay. Und ich glaube, du sprichst von der Single Router, genau, die mal rauskam. Und jetzt halt ein Jahr später kommt die weitere Single, die nächste Single raus. Auch wieder Garage, diesmal mehr in Richtung Two-Step.
3: Yeah.
2: Und zwar Feeling Something, wie ich schon gesagt habe, ist diese wunderbare Single.
3: Ja, das geht gut rein, also zieht's euch rein und hört mal rein, genau jetzt hier, das habe ich mir nicht vorher aufgeschrieben.
2: Ja, also wir wünschen euch viel Spaß beim Start in die Radio Show Düsseldorf Funk Nummer 220 und mit dem wunderbaren Joe Wesley und seinem Song Feeling Something hier auf Radio Korax 95.9.

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3: Yeah, wenn das mal nicht ein schöner, rhythmischer, energetischer Starter war von Joe Wesley mit ihrem Song Feeling Something. Kommt heraus am 16. Oktober auf dem wunderbaren Label Deacon. Und in dem Sinne nochmal Grüße raus an Mark Bailey, an Joe Wesley, an die Deacon Crew und natürlich an die wunderbare Radioshow Further and Fusion.
4: Auch auf diesem schönen Radiosender. Gebt euch die gerne mal. Gibt's auch. Perfekterweise zum Nachhören im weltweiten Internet.
3: Was ihr auch dann nachhören könnt, ist diese Radioshow.
4: Ja.
3: Und die könnt ihr dann auf einer wunderbaren Webseite nachhören. Die kennt ihr. Hoffentlich. Eventuell, vielleicht kennt ihr die. Und zwar, sie lautet wie folgt. Achtung.
5: www.stylerberg.de.
3: Yeah, und bevor wir gleich mit der nächsten Neuheit weitermachen, begrüßen wir mal noch den Mr. Boombox. Der hat es jetzt hier auch schon live und in Farbe ins Studio 3 hier bei Korax geschafft.
6: Hallo, Vorhut. Wir sind nicht zu dritt heute, aber das kommt nachher noch.
3: Wir starten jetzt einfach mal mit einer Hip-Hop-Legende, würde ich sagen. Und zwar haben wir ein niegelnackes neues Album von MC René und Klassik der Dicke. Das heißt wie folgt, die ungestellte Antwort. Und kam heraus am 9.9.26 auf R95 oder R95. Kleiner Sideline-Information, das ist Renés eigenes Label. Ja, also, nur mal so.
4: Und wofür steht das R?
3: Ja, das könnt ihr euch zurecht
4: treiben. Quizfrage, ja. Ihr könnt PlayStation 6 Pro gewinnen, wenn ihr jetzt hier in die Kommis die richtige Antwort schreibt innerhalb von einer Minute. Inzwischen machen wir mit den Infos weiter. Der Deutsch-Marokkaner René Rastereihe. Ja, sorry für die schlechte Aussprache, da bin ich mir ziemlich sicher, dass sie das ist. Sagen wir einfach MC René. Ist auf jeden Fall allen, die so ein bisschen mit Hip-Hop in Deutschland verwurzelt sind, bestimmt ein Begriff. 76 geboren in Braunschweig und seit den 90er Jahren prägend für die Szene hierzulande, vor allem für die sogenannte New School, die alte New School, so war's doch, ne?
3: Auf jeden. Nach den Samplern Alte Schule, die Klasse von 94 und natürlich auch die Klasse von 95, die habe ich auch als schwarzes Vinyl, bin ich auch sehr glücklich. ging seine Solo-Karriere mit der LP Renevolution so richtig los. 1995 war das. Und von einem Zwischenstopp bei dem Musiksender Viva bis hin zum Verfassen von Büchern und Essays gestattete sich seine Karriere sehr mehrgleisig, kann man sagen.
6: Und sei mal kurz eingeschoben, also tatsächlich mit Halle auch eine Verbindung in der Zeit, wo Rap das erste Mal richtig steil deutsch durch die Decke ging, in den alten Messehallen unten halt, die Jams, wo auch der alte Riebeckplatz gestaltet worden ist. Beziehungsweise eine legendäre Session in der Palette. René mit Specs zusammen haben sie keine Kosten und Mühen gescheut. Das war ein Klassiker der Spät-90er, selbst hier in Halle, ja.
4: Und jetzt die ungestellte Antwort. 16. LP? Ist es die 16. LP? Mhm. Alter Schwede. Ja, auf welcher seine Erfahrungen bündelt, aus der ganzen Zeit musikalisch reflektiert und dadurch sind 12 Deep Tracks rausgekommen.
3: Auf jeden. Und dieser LP hat er am 9.9. zum 50. Geburtstag veröffentlicht. Und
4: zu Torchs 50. Geburtstag?
3: Zu seinem 50. Geburtstag. Und die EP kommt nicht nur alleine, sondern es kommt auch noch das gleichnamige Buch, die ungestellte Antwort. Alle Beats, jetzt kommt auch mal Klassik der Dicke ins Spiel, alle Beats wurden von Klassik der Dicke gesponsert und ihr könnt euch auf jeden Fall auf diebe Beats kombiniert mit erzählerischen Passagen von MC René freuen. Und wir starten einfach auch gleich mal mit den Songs. Einmal hören wir Bullauge, aber bevor wir Bullauge hören, hören wir
4: zwei Geräusche. Und Achtung, nicht verwirrt sein, dabei handelt es sich um einen einzigen Track.
3: Yes, yo.

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1: Yeah. Da sind wir.
2: Wir sind richtig schmuf unterwegs heute, oder?
1: Richtig schmuf.
2: Kommen mir vor, wie aus der Hängematte moderieren.
1: Auf jeden. Und wir haben gerade richtig smoothe Tracks gehört. Einmal, gerade lief der Song Bullauge aus und davor hörten wir zwei Geräusche von dem guten, legendären MC René.
2: Davor hörten wir zwei Geräusche.
1: Und die Beats haben gesponsert Klassik der Dicke und die LP nennt sich Die ungestellte Antwort, kam am 9.9. zu Ehren Renés Geburtstag, die Nummer 50 ist gefallen sozusagen heraus. Auf dem eigenen Label R95 oder R95, keine Ahnung, wie man es ausspricht, aber ihr habt es einfach mal jetzt gehört und genau. Ihr könnt euch das schon selber zusammenreimen.
2: Sein eigenes Label. Und wir haben unseren eigenen Rap- und Funk-Experten für die Sendung schon 222 Jahre, das hier die 222. Show der Sendung, schon 222 Jahre lang haben wir Mr. Boombox. Erst am Anfang hatten wir ihn alleine als Ikone da. Nun hat er noch zwei Ikönchen, wenn ich das so frech sagen darf. Ihr könnt mich ja nachher verkloppen, aber bitte jetzt erstmal hier noch weiter moderieren lassen. Mit am Start, die ihn supporten, infomäßig, denn nun wird es Zeit für den Random Rap Reboot.
3: Dankeschön für die Antwort. Und ja, das stimmt. Arnold Dino und Rufus Root, die nächste Generation, Next Generation. Hier am Start, oder?
4: Ja.
3: Ja. Und Guti, von einer schönen Feier bist du gekommen heute, oder?
4: Ja.
3: Ja, auch in den Zeiten darf das Feiern und das Tanzen nicht aufhören. Das wisst ihr, deswegen seid ihr immer noch bei Radio Korax. 95
4: ja.
3: At best. Genau. Habt ihr noch jemanden da draußen, den ihr grüßen müsst? Habt ihr noch eine Message zu geben?
4: Ja, alle meine Freunde und alle.

0: von meiner Familie.
1: That's right. Und alle, die sich hierhin verirrt haben zu dieser Stunde oder beim Nachhören, anyways, aus einem stürmischen Studio zu stürmischen Zeiten, bringen wir hier einen Random Rap Reboot, der mir die Augen geöffnet hat, muss ich sagen. Kürzlich, erst vor 2-3 Wochen, war ich so viel Lausing in Berlin unterwegs. Am Ende sind wir beim guten Homie Mahuster im Garten gelandet, der die Platte aufgelegt hat, und die hat mich gar nicht mehr losgelassen. Die musste ich mitbringen, deswegen ist der Schinken des Raps gar nicht so random wie sonst immer. Das hat mich echt weggehauen. Lyle Sims, kann man kennen, hat einen Vortrag wie Badu, hat eine super Köbre tatsächlich schon hingelegt. Wunderbare Produktion und ein ganzes Album, was mich echt vom Hocker gehauen hat. Hier fangen wir damit an, mit dem ersten Track davon. Und ihr habt den schon gehört. Wie fandet ihr das? Könnt ihr euch erinnern?
2: Ich kann mich nicht erinnern, aber noch ein kleiner Fun Fact. Random Rappy Boot reimt sich auf Root.
1: Auf Ruthless Root.
3: Es ist Random Rap Reroot.
1: Und das ist ein super Stichwort.
0: Das gibt's nicht zu fassen.
1: Um die neue Generation, deswegen auch die Anmod. Ich meine, die beiden sind hier, die müssen noch viel mehr als wir mit dem Bullshit kämpfen, der da draußen ist. Und in dem Sinne, yo, Blue Velvet Motherfuckers, wenn ihr das hört, don't take our kindness for weakness. Hört euch an, hört auf die vernünftigen Stimmen der Frauen, das ist die Lösung zu diesen Zeiten. Introvert von Lyle Sims, At First. Und die Schwere wird danach aufgelöst mit unserem Funkschinken. Das Tanzen darf, wie gesagt, nicht aufhören, mit Spanky Wilson, Sunshine of Your Love. Richtig abgehangen, so wie ihr es mögt. Ihr müsst eigentlich nur noch laut aufdrehen. Bleibt am Ball, supportet Korax und das Leben. There you go, Lyle Sims, Spanky Wilson, yeah!

0: Yo, yo, yo, das ist Mali Karma, was geht? Das geht raus an De Monsieur de Funk. Die Jungs, die machen richtig, richtig, richtig, richtig, richtig, richtig, richtig, richtig, richtig, richtig dopen Scheiß. Mit der Düsseldorf de Funk Radio Show. Gebt euch das, zieht euch das rein, supportet die local Hip-Hop Community. Bo!
1: Yeah, gute Ansage, Mali Karma, vielen Dank. Vielen, vielen Dank, mein guter Kollege. Und vielen Dank geht auch raus an Mr. Boombox und an die Ruth und an den Aninski für den Funk-Schenken und den Random Rap-Reboot. Und wir haben hier noch eine kleine Prinzessin, die Ruth, die ist noch im Studio, sie möchte noch was sagen. Was hast du denn auf dem Herzen, liebe Ruth?
2: Also, was mir schon ganz früher aufgefallen ist, dass ihr euch immer unterbrecht. Ja, das...
3: Was?
2: Ja.
1: Ja. Das wolltest du sagen?
2: Ja.
1: Okay.
3: Wolltest du noch was sagen?
1: Wolltest du noch was sagen?
2: Nein.
1: Okay, dann dankeschön erstmal für dein Feedback. Das ist so ehrliches Feedback. Und,
3: ja, auf jeden Fall, auf jeden Fall. Ich finde zwar, sie hat überhaupt nicht recht. Und wir haben uns eigentlich noch nie großartig unterbrochen. Aber...
1: Nee, halt jetzt.
2: Doch.
3: Okay.
2: Gut.
3: Unterbrich uns nicht. Das so, kann ich überhaupt nicht leiden.
1: Jetzt möchte ich mal noch grüßen.
3: Danke, Ruth.
1: Grüßen. Danke, Ruth, genau. Und zwar, ich möchte erstmal dicke, liebe Grüße raussenden an Emilias und an meine Eltern. Seid lieb gegrüßt. Sie sitzen gerade vor dem Radioempfangsgerät und hören ganz aufmerksam zu. Da freue ich mich sehr drüber. Dann gehen natürlich Grüße raus an Vla und den Sendedienst der heutigen Radioshow sozusagen. Es läuft alles wunderbar. Er hat alles wunderbar vorbereitet. Wir sind dir unheimlich dankbar. Und in dem Sinne, dicke Grüße raus. Und ich möchte noch einen Kollegen grüßen von der Station 1. Und zwar gehen auch nochmal dicke Grüße raus an Amar, der mich das ein oder andere Mal in der Woche mal sieht und wir auch mal plaudern und ein bisschen quatschen und so. Und ich habe gesagt, heute grüße ich dich. Also ich hoffe, du hörst zu und ich hoffe, sie sind angekommen. Yes, yo.
3: Beteilige mich, schließe mich an, teilweise unbekannterweise. Und dann grüße ich einfach noch die ganze Meute, die heute im Garten von Tanja und Mia rumgegrillert hat. Und es war ein schöner, aufregender, aufreibender Nachmittag, den ich leider auch etwas zu früh verlassen musste. Aber für die Sendung, was tut man nicht alles für diesen wunderbaren Sender Radio Korax 95.9 und natürlich für euch da draußen, liebe Radiogemeinde.
1: Ja, sehr schön gesagt. Und schön gesagt ist jetzt auch gleich, dass wir weitermachen im Programm. Und zwar, wir haben noch eine wunderbare Neuheit und zwar Jay Dynamite mit dem Album The Powers of the Bee. The Powers ZB sozusagen.
3: Ja.
1: Mighty Eye Records ist das Label und das Release-Datum ist noch ein wenig in der Ferne. Am 23.10. diesen Jahres wird die LP released.
3: Jens in der Nähe der nächsten Döse de Funk-Sendung, aber das ist noch ein bisschen Zukunftsmusik. Das J steht für Jeff und das Dynamite steht für Silverman. Jeff Silverman ist ein wirklich schon langjähriger Veteran der Soul-Musik-Szene, Soul-Produzent, Mitbegründer vom weltweit bekannten Truth and Soul Records Label. Schon vor über 20 Jahren, kurz nach der Jahrtausendwende gegründet. Ich glaube, 2004 war das. Und er hat sogar schon Soundtracks für bekannte Videospiele komponiert.
1: Mhm. Namentlich unter anderem Red Dead Redemption 2 und GTA 5 sozusagen.
3: Wow.
1: Das war natürlich alles Auftragskompositionen. Ja, man muss so Aufträge annehmen, um die Runden zu kommen. Jetzt kommt er aber nach langer Zeit mit einer eigenen Scheibe und eigenen Kompositionen sozusagen für sich und für die Leute draußen gemacht. Jedenfalls mit einer eigenen Scheibe kommt er um die Ecke.
3: Ja, ich glaube, es ist wirklich sein allererstes selbst komponiertes Werk mit all den Erfahrungen und Einflüssen, die er nur gesammelt hat innerhalb der vielen Jahre als Soul-Musik-Superman. Tobt er sich nun auf The Powers That Be gekonnt in diversen Spielarten des Soul und Funk aus.
1: Ja,
3: nicht alleine.
1: Zusammen mit dem Gitarrist Luke O'Malley war unter anderem Mitglied bei The Roots. Und den Drummer-Bassisten und Bassisten Miles Artson war auch Mitglied bei Antibellas. Und den Keyboarder Jack Pinto von Magic City Hippies. Und Michael Foss sozusagen, das ist jetzt genug. von den Poets of Rhyme.
3: Poets of Rhythm. Das ist nämlich, aus Deutschlande, ja. Der Michael Voss. Grüße gehen raus, auch wenn wir uns nicht kennen, aber trotzdem, Poets of Rhythm, genau, der hat das Arrangement für das Album übernommen. Ja.
1: So, und ihr merkt schon, im Hintergrund läuft keine Musik mehr. Drum wollen wir das ganz schnell ändern. Wir hören unter anderem Sables du Temps oder Sable du Temps, das ja. ist der eine Song. Aber zuvor hören wir
3: Year of the Jubilee. Ruth, was winkst du denn hier so rum?
2: Also, ich würde sagen, noch viel Spaß bei dem Beat und tschüss.
3: Hey, danke. Yeah. Das wünsche ich

0: Boom. Dynamik, würde ich sagen. Ja. Wir sind hier weiter mit Dynamite Sounds unterwegs. Gerade gehört den wunderschönen, die wunderschöne Musik von Jay Dynamite, The Powers That Be, ist die LP. Und wir hörten gerade zwei Songs. Einmal hörten wir Year of the Jubilee und jetzt gerade eben lief der Song Sable du Temps oder die du Temps aus.
1: Ich glaube du Temps.
0: Ja. Du Temps, ja, sehr schön. Ich habe zwar Französisch gehabt, aber ewig nicht mehr gesprochen. Verzeiht's mir. Oder, liebe Emmanuel?
2: Oui.
0: Ach, danke schön.
2: Suffit maintenant.
0: Ist, ja ist doch gut, wir machen weiter. Wir machen ja weiter.
1: Passive Aggressivität.
0: Ja, wir wollen dynamisch bleiben und was passt dazu besser, als mal zu sagen, hey, wir bringen jetzt hier noch was vom Berg, ja? Es gibt ja auch regelmäßig einen Bergbeat, das kennt ihr ja, oder zumindest alle, die regelmäßig einschalten, bei Radio Korax 95.9. Und den Bergbeat, den packt oftmals gerne der Mr. Gag ein. Was hat er denn diesmal eingepackt?
1: Naja, ich habe einfach mal so rumgehört, was geht denn so auf dem Label? Und es kommt endlich mal wieder ein Tape raus. Der Collagemann haut zum Beginn des neuen Monats ein Tape raus. Only and exclusive auf Bandcamp. Nirgendwo anders, auch nicht digital. Es gibt's nur auf Tape. Die Anzahl ist natürlich auch streng limitiert. Also haultet die Augen und Ohren offen, ihr Boom-Bap-Verliebten. Denn der Collagemann macht geile Beats. Werden wir euch gleich beweisen. Wir haben nämlich einen schon mal dabei. Der heißt Widerstand. Und ja, man kann ihm nicht widerstehen, würde ich sagen. Deswegen spielen wir den jetzt einfach. Ihr werdet es merken.
0: Ja, yeah, wir hauen ihn einfach rein, den guten Widerstand. Der Song vom Collagemann. Yes, ja. Stellenberg! Yeah.

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1: Ich werde die Leute aber auch hören. Oh, ja, hallo. Yeah,
2: da sind die Leute, die hören dich, mein lieber Gag.
1: No, nichts für Misophoniker jetzt.
2: Kurzes, knackiges Ding von dem Collagemann, der Beat Widerstand, von seinem anvisierten Beat-Tape, welches demnächst erscheinen wird. Ihr werdet es hier erfahren.
1: Bandcamp Exclusive, wa? Ich will es nochmal sagen, 1. Oktober. Also wartet lieber nicht, bis ihr es hier in der nächsten Radioshow hört. Ah. Schreibt euch hinter die Ohren. Ja. Wo ihr es auf jeden Fall wiederfinden werdet und guckt dann mal ein bisschen rum auf eure Instagram und naja, Bandcamp solltet ihr der Collagemann auf jeden Fall abonniert haben und Styler Burke, dann könnt ihr es eigentlich nicht verpassen.
3: Ganz typisch 1. Oktober, Weltmusiktag.
1: Mhm. By the way. Ist es?
3: Ist es.
1: Muss ich nicht.
2: Ja. Wieder was dazugelernt und ihr könnt jetzt auch wieder was dazulernen und zwar haben wir neue Infos für euch und zwar der Flashbacks hat eine neue EP draußen. Die Birthday Party, so heißt sie, die EP, auf Rufus Tracks, dem Leipziger Label, kam sie raus Anfang des Monats am 4.9. hier sozusagen um die Ecke.
1: Ja. Mensch, der Daniel, der kann auch nicht aufhören mit dem Produzieren seit 2003 von Aschaffenburg aus. Fleißig und funky am Mitmischen im Music Business.
2: Ja, und er ist mit seinen DJ-Sets und mit seinen Live-Performances auf den verschiedensten Bühnen unterwegs und locker seit 2007 am Releasen eigener Mucke.
1: Mm, im Juni, sorry, ich habe ja immer noch schon ein kleines Dragé im Mund. Ich bin selbst übrigens Misophoniker, by the way, ich kann das gut nachfühlen, versuche so wenig Spucke wie möglich hier und Schmatzgeräusche durch den Äther zu senden. Auf jeden Fall im Juni letzten Jahres hat der Daniel der Flashbacks mit der Gazelle-EP sein Debüt auf dem Leipziger Label Groovers Tracks gegeben. Haben wir, glaube ich, vorgestellt, oder?
2: Na, haben wir vorgestellt.
1: Und nun knüpfte Mr. Flashbacks mit der Birthday Party EP. Ja, an seinen frisch groovigen House-Sound an.
2: Ich möchte noch mal wählen zu der Sendung, das war glaube ich Oktober letzten Jahres, als wir seine EP, die Gazelle-EP, vorgestellt haben, hat er auch Don's Le Mix übernommen.
1: Ey, so ist es. Hat schon hier aufgelegt in den Heiligen Hallen.
2: Er hat hier schon aufgelegt, ja. Aber wieder zurück zur Birthday Party seiner nickel-nackel-neuen EP. Und diese ist das Ergebnis eines Jahres voller Live-Auftritte und neuer Einflüsse, welche ihr dann nur über 4 Tracks für euch hörbar sind.
1: Hat er gut komprimiert anscheinend. So viele Einflüsse eines Jahres sind 4 Tracks, muss man erstmal schaffen. Und ja, wie der Titel schon vermuten lässt, wie heißt der nochmal, der Titel, wie lautet der?
2: Birthday Party.
1: Ist sein Sound absolut Dancefloor-tauglich? Denn was macht man auf einer Birthday Party? Apfelfischen? Würstchen schnappen? Nee, dancen. Mit rhythmischen Disco-House-Vibes lädt er dazu ein. Und wir hören natürlich, wir hören die Hälfte des ganzen Övres. 2 Tracks, My Thing Tonight. Und davor können wir es uns nicht nehmen lassen, Titeltrack.
2: Birthday Party, also tanzt mal flöhen, schön fleißig los. Ab geht er, der Peter, der Daniel. Los geht's. Flashbacks in the house.

0: Mr. Flashbacks. Es läuft gerade im Hintergrund der Song My Sing Tonight von seiner niegelnagelneuen EP, die rauskam am 4. September. Und zwar die Birthday Party. Und das Label ist Groovers Tracks. Gleich um die Ecke hier von Halle in Leipzig sind die ansässig. Und da hat er jetzt schon seine zweite EP draußen. Freuen wir uns wirklich sehr.
1: Auf jeden Fall. Wir hätten den Track auch gerne noch weiter laufen lassen. Der geht nämlich noch ein Weilchen. Allerdings ist die erste Stunde von Döse oder Funk schon rum.
0: Ja, die Zeit verfliegt.
1: Und der Disco-Robot steht in seinen Startlöchern.
0: Nein, ein Disco-Robot. Ja, wir...
1: Ach so, Entschuldigung.
0: Das ist hier so ein bisschen ähnlich wie bei Mark Bailey und Joe Wesley und so weiter und so fort.
1: Mea culpa.
0: Ich nenne ihn jetzt einfach mal bürgerlich, der gute Inko,
1: aka
0: Ingo, aka Disco Robot, aka
1: Naughty Disco.
0: So sieht's aus. Der gute Naughty Disco ist unter anderem auch Teil des Club 7 Kollektivs. Und er ist nicht nur musikalisch kreativ, sondern auch mit Material, mit Farbe, mit verschiedensten macht er Kunst ist da auch fröhlich und fleißig kreativ. Und sie haben auch eine Galerie, richtig? Die
2: Galaxie neuer Künste.
0: Die Galaxie neuer Künste.
3: Galaxie neuer Künste.
0: Hier in Halle, ja. Schaut mal nach, wenn ihr da was hört. Da könnt ihr den guten Naughty Disco auch mal live kennenlernen und eventuell auch zu einem seiner Sets. Er legt dort auch gerne mal auf. Ein bisschen dancen, ja. Und bevor ihr aber in die Galaxie der neuen Künste kommt, bleibt ihr erstmal bitte hier noch schön an dem Radioempfangsgerät und zwar bei Radio Korax 95.9. Und ihr hört jetzt hier mal rein noch beim guten Naughty Disco Sound. Und der Sound ist ähnlich, ja. Wir bleiben funky, wir bleiben ein bisschen elektronisch, ein bisschen hausig. Lasst euch einfach überraschen. Es wird euch gefallen. Da bin ich mir ziemlich sicher.
1: Genau. Und wenn nicht, aufs Maul. Wir hören uns, beziehungsweise ich muss mich leider schon wieder verabschieden. Das Kindelein erwartet mich sehnsüchtigst. Ja, ja. Aber Mr. K-Funk und, Boombox wahrscheinlich nicht, aber Mr. K-Funk und natürlich Naughty Disco werden hier bleiben bis zum bitteren Ende auf jeden Fall noch zünftig verabschieden, wie sich das gehört. Ich sage jetzt schon an dieser Stelle Tschüss, aber versuche noch ein bisschen weiter zu hören. Natürlich ihr gefälligst auch. Und jetzt Klappe halten, Gag und K und Emmanuel auch. Jetzt sprechen die Platten von Naughty Disco. Aber erst nochmal kurz J-Flow natürlich.
0: J-Flow hat noch was zu sagen. J-Flow, hast du was zu sagen? Achtung.
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ist hier bei Dürsote Funk Nummer 222. Sehr schönes funky Set, lieben Dank. Naughty Disco, lieben Dank, lieber Ingo. Sehr schön, dass du Zeit hattest. Das hat sich ja recht spontan ergeben. Wir hatten vor 2 Wochen auf der Hochzeitsfeier eines lieben Freundes aufgelegt und da ist auch diese Energie entstanden, dass er heute hier das Mixset macht und er macht es fabulös. Ich feiere es und ich feiere auch die Sendung, die jetzt gleich im Anstoß folgt. Und zwar kommt jetzt gleich der Schallwurm. Der gute Frankie steht schon bereit. Der wird jetzt ab 22 Uhr die Fader übernehmen. Und es gibt Techno auf die Ohren. Bass Energy legt 2 Stunden lang für euch auf. Einfach nur laut drehen, vielleicht ein bisschen mitdancen, aber auf jeden Fall mit dem Kopf nicken und was ihr so bewegen könnt. Wir freuen uns, bald wieder für euch da zu sein, und zwar am 24. Oktober, da steht dann die 223 an. Aber bevor ich sozusagen richtig Adios sage, möchte ich noch ein paar Grüße, letzte Grüße loswerden und einmal natürlich nochmal Grüße an meinen Kompagnon, meinen Companiero, den guten Gag. Der hatte ja bis Ende der ersten Stunde sozusagen mitmoderiert, aber er musste schon los, lässt euch aber nochmal lieb grüßen. Und dann will ich nochmal Grüße raushauen. Und zwar einmal an Tina, Johanna, Richard. Ihr drei seid ganz lieb gegrüßt. Und ich grüße noch die Runde, die sich jetzt spontan ergeben hat. Der gute Naughty Disco hat ein paar Freunde eingeladen und die chillen noch ein bisschen hier. Schön, dass ihr da seid und lieb gegrüßt. Merkt euch, wie gesagt, den 24. Oktober, dann gibt es dann die 223 und wer da auflegt, das werdet ihr noch erfahren. Und die Sendung gibt es natürlich wie gewohnt bald auf Soundcloud. Aber nun jetzt hier für euch noch die letzten 5 Minuten. Naughty Disco, habt viel Spaß und bis bald. Ciao.

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1: Ja, da kommt noch ein bisschen was. Ah, jetzt kommt's. Herzlich willkommen im Schallraum. Radio Korax. Samstagabend. Und hier ist DJ Bass Energy am Mikrofon und an den Decks. Ja, der geplante DJ Center Julian muss leider absagen, krankheitsbedingt. Aber wir haben heute noch mehrere Krankheitsfälle. Es ist wahrscheinlich die Zeit, der Sommer ist rum und alle haben irgendwelche Bewegungen. Gute Besserung an alle und auch an das Team. Dirk und Jule. Jules ist in Düsseldorf. Dirk ist verhindert, auch krankheitsmäßig. Und natürlich viele herzliche Grüße an das Krankenhaus in Halle Saale, ehemals EKH, also Elisabeth Krankenhaus. Hat jetzt neue Namen und in die Notaufnahme auch. Ich musste mich auch in vor 3 Wochen dort einfinden. Aber ist alles wieder fit. Danke für die Arbeit der Ärzte und der Schwestern und der Pfleger. Ihr macht einen tollen Job. Dankeschön. Aber heute gibt es erstmal noch weitere Grüße an Decay von Böse the Funk. Herzlichen Dank für die lockere Anmoderation. Und jetzt aber Techno auf die Ohren. 2 Stunden in dem Mix. DJ Bass Energy. Los geht's.

Ja, die erste Stunde ist rum. Aber es gibt ja doch eine zweite. Mit mir DJ Bass Energy in der Mix. Ja, mit Techno. Auf jeden Fall die Center Julian, die heute geplant war, fällt leider aus. Mal gucken, wie es nächstes Jahr passt mit der Zeit. Dann kann sie gerne nochmal bei uns auflegen. Bis dahin, lauscht den Klängen Techno.

Jo, wir abrutschen auf normal, Edge. Ja, viele Grüße nach Gera und nach Greiz, Berlin und Leipzig.

Ja, und 2 Stunden sind fast schon rum. Und mal kurz noch die nächsten Daten für den nächsten Schallwurm auf Radio Korax. Am 10.10. Chris Sternkind. Am 24. Oktober Andy T. 14.11. ist noch frei. Wer möchte, www.schallwurm.de. Schickt seine Information, eine E-Mail, info@schallwurm.de. Ich möchte auflegen. Bitte, bitte, bitte. Egal welcher Genre, auf jeden Fall Hauptsache elektronische Musik. Und am 28. November, auf den 29. November, die lange Nacht, Back to Old School, diesmal bis um 8. Im August war sie nur bis um 6, aber Dankeschön noch an Radio Korax. Wir dürfen wieder bis um 8. Dieses Jahr. Ansonsten habt ihr eine geile Zeit. Schönes Wochenende, bleibt gesund, hier war DJ Bass.

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1: Ihr hört Radio Blau, Radio Unerhört oder das Colloradio. Ich bin Jana aka Ursi und das ist Bars für Bitches. Schön, dass ihr dabei seid. Für alle, die Bars für Bitches noch nicht kennen, wie der Titel schon verrät, geht es in dieser Sendung um Bars. Das heißt, ich spiele Rap von Flinter-Artists für euch mit unterschiedlichen Genre-Einflüssen und auf unterschiedlichen Sprachen. Meistens gibt es einen Fokus auf Deutschrap und ich spiele vor allem NewcomerInnen. Ich habe eine Hammer-Tracklist dieses Mal zusammengestellt, also ich hoffe doch jedes Mal, aber genau, diesmal war ich selber so richtig on fire und habe schon ganz viel getanzt dazu zu Hause. Genau, die ist sehr kraftvoll, da sind viele Songs dabei, die nach vorne gehen, die wütend sind, die sehr tanzbar eben sind. Und wir beginnen auch direkt mit so einem, und zwar mit Bla Bla Bla von der Newcomerin Kelly.

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1: So ist es. Das war Money Dance von Caitlin aus San Diego. Sie hat 2020 begonnen, Musik zu veröffentlichen und ihre Karriere vor allem mit Videos auf TikTok und Instagram aufgebaut. Inzwischen hören sie über 1 Million HörerInnen auf Spotify monatlich. Der nächste Song geht in eine sehr andere Richtung. Er heißt Style und Gay und ist von CRL aus Bremen. CRL nutzt Rap als Medium, um Erlebtes zu verarbeiten und auch dem eigenen Queersein darin Raum zu geben, es aber mit Spaß zu verbinden. Und ich finde, das kommt auch total in einem Song durch, der sehr humoristisch ist. Und vielleicht ist das gerade wieder besonders wichtig bei den aktuellen Bildern von den CSDs in den letzten Monaten, wo ein Haufen gewaltbereite Faschos präsent waren und ihre menschenfeindliche Ideologie verbreitet haben und vielen Menschen damit enorm Angst eingejagt haben. Und ich finde, Humor kann da eine sehr wichtige Strategie sein, um sich zu stärken, gerade wenn man Scheißerfahrungen macht und viel Kraft aufwendet, um sich als Community zu organisieren, um diesen politischen Entwicklungen entgegenzuwirken. Wir empowern uns gegenseitig, wir finden beieinander Halt und Kraft und auch durch genau solche Songs, die, wie es sein sollte, Queerness mit dem Schönen, Leichten und der Sassiness verbinden. Weil Queerness eben nicht nur bedeutet, von rechter Gewalt bedroht zu sein und Diskriminierung zu erfahren, sondern zu leben mit allem, was dazugehört. Und es ist auch nur ein Teil von vielschichtigen Identitäten und Lebensrealitäten. In dem Song wird mit Klischees gespielt und Hater werden auf die Schippe genommen, indem CRL rappt, dass sie einfach genauso sein wollen wie wir. Gay und lässig.

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1: Oder einem anderen freien Radiosender. Ich bin Jana aka Ursi und das war Allein in Berlin von Maritta. Sie war mit 17 bei The Voice of Germany und ich habe sie damals auch in der Show gesehen und sie ist mir aufgefallen, weil sie einen Song von Georgia Smith aufgewählt hat und ich Georgia liebe und das auch ja eher eine ungewöhnliche Songauswahl ist bei der Show. Und daher habe ich sie damals schon gefeiert. Und ich muss auch sagen, ich finde es spannend zu sehen, wen diese Show so hervorbringt und dass sie ja durchaus für manche NewcomerInnen dann tatsächlich der Start der Karriere ist. Und das war es auch für Maritta, weil sie über die Show dann auch zu ihrem Label gekommen ist. Sie hört viel Deutschrap und ist gleichzeitig inspiriert von Billie Eilish und ich finde, diese Kombi hört man ihrer Musik an. Da ist die Stärke der Zerbrechlichkeit von Billy drin und auch sie macht sich verletzlich und nutzt Musik als Selbsttherapie und zugleich merkt man verschiedene Einflüsse aus dem Deutschrap. Ja, auch in dem Song zeigt sie sich verletzlich, gibt inneres Preis, indem sie das Lostsein in der Großstadt thematisiert, sich selbst darin zu verlieren und in der Entfernung aber auch das Zuhause zu erkennen und wertschätzen zu lernen. Maritta ist nämlich in der Kleinstadt Aalen in Bavü aufgewachsen und war in ihrer Kindheit immer von den gleichen Gesichtern umgeben. Die Gesichter, die sie jetzt vermisst, an denen sie sich damals aber satt gesehen hatte. Und natürlich hat man dann Bock auf neue Perspektiven und Inspiration und ist gereizt von der Anonymität der Großstadt, die, wie sie selbst sagt, ihr ein Gefühl von Freiheit gegeben hat. Was ich sehr nachvollziehen kann, als Person, die auf dem Dorf aufgewachsen ist und sich auch immer nach Anonymität gesehnt hat und einfach dieses Gefühl, unterzugehen und nicht bestimmten Leuten zu begegnen, auf die man vielleicht auch keinen Bock hat. Ja, und ich finde, sie hat es geschafft, in dem Song dann aber auch die Kehrseite, die so eine Großstadt wie Berlin mit sich bringen kann, wunderschön einzufangen. Und ich bin sehr gespannt, was wir von ihr in Zukunft noch hören werden. Weiter geht es mit Shadia, eine italienische Rapperin und ich habe mir vorgenommen, jetzt so nach und nach italienischen Rap immer mehr zu ergründen und zu gucken, was da so geht und wer da so am Start ist. Und Shadia ist auf jeden Fall präsent in der Szene. Sie war früher eigentlich Fußballerin, hat dann aber aufgrund einer Verletzung ihre Karriere als Musikerin begonnen und wurde 2018 von Sony dann unter Vertrag genommen. Damit war sie zu der Zeit eine von wenigen Rapperinnen in Italien und hat sich damit auch in einer ja sehr männerdominierten Szene durchgeboxt. Und außerdem hat sie viel sexpositive Texte und das hören wir jetzt auch von ihr mit Sugar Daddy, Let's Go.

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1: Ihr hört Bars für Bitches. Ich bin Jana aka Ursi und das war Hood Girl von Genevieve. Sie macht erst seit 2023 Musik und hat momentan auch erst 131 monatliche HörerInnen bei Spotify. Also checkt sie aus und pusht das mal ordentlich. Auf den nächsten Song freue ich mich sehr. Der kommt von Doji, eine queere Rapperin aus Florida. Ich habe vor 2 Jahren vor allem den Song Crazy von ihr rauf und runter gehört. Vielleicht kennt ihr den auch. Jetzt ist sie mit einem neuen Mixtape am Start, das starke 50 Minuten und 19 Tracks lang ist. Es ist ein bunter Mix, daher gibt's nicht so einen klaren Aufbau oder eine Linie wie bei einem Album. Für mich ist es dennoch gefühlt das Album des Jahres. Doji vereint darauf verschiedene Stile, es ist abwechslungsreich, sie zeigt ihre Rap-Skills, sie zeigt, dass sie Geschichten erzählen kann, dass sie Pop kann, aber auch R&B und Hip-Hop. Und ja, das heißt, es ist einfach soundtechnisch unlyrisch, vielseitig und detailreich. Es ist aggressiv, böse und dunkel an vielen Stellen und dann auch wieder total verspielt und frech. Und sie sagt auch selbst in einem Interview des Color Studios, dass ihre Musik a ball of everything ist. Und ja, so ist wirklich jeder Track einzigartig und nice geworden. Aber für mich persönlich ist es Nissan Altima. Der hat mich am meisten gecatcht. Ich liebe das Tempo, den Flow, den Rhythmus und wie sie mit ihrer Stimme spielt in einem Track. Und das hören wir jetzt. Let's go.

0: Was geht? 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
1: Und das auf Radio Blau oder einem anderen freien Radiosender. Ich bin Jana aka Ursi und das war Bando von Chan Lee. Sie ist in Frankfurt aufgewachsen, aktuell wohnt sie aber in Bangkok in ihrem Herkunftsland Thailand. Sie hatte eine schwierige Jugend, die von Drogenkonsum und Kriminalität geprägt war, was sie auch viel in ihren Songs thematisiert. Auch in diesem macht sie deutlich, dass sie in prekären Verhältnissen aufgewachsen ist, dass Armut sie auch in die Kriminalität getrieben hat. Und das formuliert sie zum Beispiel auch in ihrem Song Fassade, hört auch da mal rein. Trotzdem hat die Frau eine krasse Energie. Sie hat ihre Schule durchgezogen, Abi gemacht, studiert und diese Energy wird auch in jedem ihrer Songs deutlich. Die gehen nach vorne, die sind wütend und neben der Musik ist sie auch eine leidenschaftliche Kampfsportlerin, was ihr auch geholfen hat, mit ihrem Suchtverhalten einen Umgang zu finden und davon letztendlich auch wegzukommen. Als nächstes hören wir Keine Tränen von Pana. Sie hat schon bei der Eröffnungsfeier der Paralympics in Australien performt und sie ist nicht nur Songwriterin, sondern auch Produzentin und äußert sich zu unterschiedlichen gesellschaftspolitischen Themen, vor allem gruppenbezogener Menschenfeindlichkeit. Sie berichtet über die Diskriminierungserfahrungen, die sie als migrantisierte Frau im Rollstuhl macht und es geht ihr neben ihrer Musik auch darum, Sichtbarkeit zu schaffen und von Stereotypendarstellungen und Erzählungen von Menschen mit Behinderungen wegzukommen. In dem Song, den wir gleich von ihr hören, beschreibt sie aber Gewalt, explizit sexualisierte Gewalt, die ihr von einem Mann angetan wurde. Und es ist mir vor allem eine Line ganz am Anfang des Songs im Kopf geblieben, in der sie sagt, warum hat ihm keiner gesagt, dass er das nicht darf? Und das ist so ein wichtiger Punkt, weil der deutlich macht, dass wir in einer Gesellschaft leben, in der Männer lernen, dass sie ihre dominante, problematische Männlichkeit, ihre Misogynie und Gewalt an Frauen ausüben können und dafür in zu vielen Fällen keine Konsequenzen erfahren. Weder von ihrem Umfeld oder der Öffentlichkeit noch auf einer strafrechtlichen Ebene. Und das liegt daran, dass wir in einem patriarchalen System leben, in dem Männer in Machtpositionen sind und sich gegenseitig schützen. Jungs wachsen nach wie vor in dieser patriarchal organisierten Gesellschaft auf mit diesem problematischen Männlichkeitsbild und erlernen, dass das normal ist und nicht, dass es schädlich ist für sie selbst, aber vor allem auch für Frauen und Queers. Und häufig findet dann auch einfach im Erwachsenenalter die Reflexion, die sehr wichtig wäre, nicht statt und vor allem nicht eine Reflexion, die auch in tatsächlichen Veränderungen der Verhaltensweisen mündet. Daher appelliere ich an Männer, die gerade zuhören, an dieser Stelle, sich mit ihrer patriarchalen Männlichkeit auseinanderzusetzen und tatsächlich solidarisch mit Frauen zu agieren, indem sie auch andere Männer in Bezug auf deren Sexismen konfrontieren. Dass Männer es sich nicht weiter in diesen Strukturen, von denen sie profitieren, bequem machen und Männerbündelei praktizieren und sich gegenseitig schützen, sondern das Fehlverhalten, die Gewalt der eigenen Friends oder Fremder, die man in der Öffentlichkeit mitbekommt, adressiert und als das benennt, was sie ist,

0: Ich erlebe zu oft, dass Männer sich nicht gegenseitig konfrontieren und dass, wie Panna in ihrem Song formuliert, viele Männer damit von ihren Vätern, Freunden etc. nicht gesagt bekommen, dass sie das nicht dürfen, sondern dass Sprüche und Übergriffe geduldet, entschuldigt oder vertuscht werden. Und ich beobachte auch, wie auch Männer, die sich als feministisch und links verstehen, schockiert von den bösen Männern abgrenzen, die sich übergriffig verhalten oder heftige sexistische Aussagen tätigen, gleichzeitig aber dann überhaupt keinen Bock haben, sich mit eigenen problematischen Verhaltensweisen auseinanderzusetzen, auf die sie hingewiesen werden von Frauen, versteht sich. Das ist dann irgendwie doch zu anstrengend, da rennt man dann doch zu gerne OKF rum, da wird dann zu viel Spaß empfunden beim Rummackern mit den Bros. Und am Ende werden hier die Erfahrungen und das Leid von Frauen nicht ernst genommen. Denn wenn Frauen sagen so, hey, yo, das stört mich, das ist nicht cool, das sind Erfahrungen, die ich on a daily base mache und die mir wehtun und Menschen dann trotzdem weiter damit machen, dann ist das krass ignorant. So, ich finde es heftig, ehrlich gesagt, zu sehen, wie viel nach wie vor geduldet wird, auch im Rap, über wie viel hinweggesehen wird. Mäßig mit Frauen kann man es ja irgendwie immer noch machen, so. Und ich glaube, viele missverstehen, dass auch Mikroaggression in ihrer Häufigkeit eben einfach unfassbar belastend und auch traumatisch sein können. Und dass eine Vergewaltigung und ein Femizid dem gleichen System entspringt wie Catcalling und ein sexistischer Joke. Und diese Dinge, die passieren nicht isoliert voneinander, sondern eine Person, die sexistische Jokes macht, denkt das und übertritt die Schwelle, das auszusprechen. Und es ist nicht unwahrscheinlich, dass sich dieses Gedankengut dann auch in anderen Formen äußert, wie zum Beispiel in Grenzüberschreitungen bei der eigenen Partnerin. Wir können gerade beobachten, wie Femizide enorm ansteigen. Inzwischen wird jeden zweiten Tag in Deutschland eine Frau von ihrem Partner oder Ex-Partner ermordet. Die Dunkelziffer ist wie immer höher. Vermutlich kennt ihr die Nachrichten, dass innerhalb von einer Woche Anfang September diese unfassbar brutalen Fälle öffentlich geworden sind von krasser Gewalt und auch sehr grausamen Morden an Frauen. Und ich werde niemals mein Maul darüber halten so. Und ich bitte euch, das auch nicht zu tun. Und vor allem Männer, weil feministische Arbeit immer noch hauptsächlich von Frauen gemacht wird. Also kriegt euren Arsch hoch und setzt euch endlich tiefgehend mit diesem System und den Themen, die damit einhergehen, und euch selbst auseinander. Und jetzt habe ich sehr lange geredet. Wir hören jetzt Panna.
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Ihr hört Bars to Bitches bei Radio Blau oder einem anderen freien Radio. Ich bin Jana aka Ursi und das ist bzw. war We Up von der australischen Rapperin Barca. Und fucking hell, diese Frau hat so eine Energy. Ich finde den Song so kraftvoll und empowernd und ich muss dabei immer so richtig springen und stampfen, weil der so nach vorne geht. Ja, ich bin tatsächlich richtig geflasht von Barcas Musik, der Wut und Kraft, die in ihr steckt. Und man merkt definitiv auch, dass sie aus dem Battle Rap kommt. Und sie als Person und ihre Lebensgeschichte ist super spannend. Sie hat schon sehr viel erlebt, was auch in ihren Texten und in ihrem Sound Raum findet. Sie macht politische Musik. Sie hat einen Song geschrieben namens Our Lives Matter, der damals eine Hymne war für die australische Black Lives Matter Bewegung. Sie setzt sich als indigene Person gegen Rassismus und für die Belange von BIPOCs ein. Und in diesem Zusammenhang lege ich euch den Song For My Tillers ans Herz, in dem sie über das Erleben als schwarze Frau und über Sisterhood rappt und ihren Song Black Matriarchy, in dem sie ja über das Leben und die Geschichte der Bakanji rappt, die aufgrund des Kolonialismus natürlich auch sehr von Gewalt und Schmerz geprägt ist, aber auch über ihr Matriarchat, ihren Stolz und ihren Widerstand. Ich finde auch ihre Musikvideos ziemlich großartig. Zieht euch die also unbedingt rein und vielleicht werdet ihr dann genauso Fans wie ich. Weiter geht's mit Rina, eine Rapperin aus FFM. Bei ihr findet man Trap- und R&B-Einflüsse, aber auch Reggaeton, Disco und House. Ich muss sagen, ich fühle jetzt nicht alles von ihr. Sie hat sehr unterschiedliche Songs, sehr unterschiedliche Stile, aber den nächsten Song finde ich umso schöner, poetischer und auch politisch. Ihr hört, ich wünscht, wir wären.

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1: So ist es. Ich bin Jana aka Ursi, das ist Bars für Bitches und ihr hört Radio Blau oder einen anderen freien Radiosender. Das war Lass mich gehen von Maribu. Ich weiß, das war mehr Hyperpop als Rap, aber es gibt ja auch starke Überschneidungen dieser Genres und ich finde das einen richtig tollen Song, den ich hier heute gerne spielen wollte, weil ich Maribu für ihren offenen Umgang mit Sexualität feier und dass ein Song über Sex zwischen Frauen ist und davon können wir nicht genug kriegen, weil es davon einfach noch nicht genug gibt. Ja, und er macht auch einfach krass gute Laune und es macht Bock zu tanzen zu dem Song. Deswegen wollte ich den heute gerne platzieren, auch wenn er vielleicht so ein bisschen aus dem Genre fällt. Maribu hat auch ein Video auf Insta gepostet, in dem sie den Song ihrer Mom zeigt. Und man merkt ja durchaus an, dass sie so ein bisschen schlucken muss und mit Scham zu tun hat. Letztendlich den Song aber auch feiert dafür, dass er aus der Perspektive ist, aus welcher er ist. Und das fand ich auch irgendwie so einen ganz schönen Mutter-Tochter-Moment und wie man vielleicht auch innerhalb von Generationen und in der Familie über solche Themen sprechen kann. Maribu nimmt sich auf jeden Fall Raum für ihre Themen und äußert sich zu Sexismus und Queerfeindlichkeit, hat nebenbei einen krassen Style und released jetzt neuerdings über ihr eigenes Label. Also checkt mal ihre sonstige Musik und was so auch in Zukunft bei ihr kommt. Weiter geht es mit einem sehr kurzen Song, und zwar Working von Gigi. Die habe ich ja auch schon mal in der Sendung gespielt. Ich will auch gar nicht zu viel zu dem Song sagen. Ich mag ihn, weil er einen geilen Flow hat und trotz seiner Kürze politisch ist. Aber hört selbst.

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1: Und ich bin Jana, a.k.a. Uzi. Das war Jasm von Justina, einer der ersten iranischen Rapperinnen. Sie ist eine super politische Person, regimekritisch und hat auch immer schon in ihren Songs feministische Themen verhandelt, weswegen sie auch im Iran nicht safe ist und ja inzwischen auch in Schweden lebt. Es gibt auch eine Doku bei 16 Bars über den Rap und die Revolution im Iran, in der sie Teil ist und in der es auch explizit um Female Rapperinnen geht, die natürlich in einer besonders krassen Situation sind und häufig nur im Untergrund Musik machen können oder ohne ihre Identität preiszugeben, da Frauen nicht singen dürfen im Iran und damit schon gar nicht rappen. Ein Part der Doku ist auch ihr gewidmet, also wenn ihr mehr über sie erfahren möchtet, dann schaut da doch mal rein. Weiter geht's mit Wassermann und Donna Savage. Beide habe ich hier schon gespielt. Donna Savage kommt aus Wien, hat immer zu harte Punchlines, heftige Beats und feministische Songs. Nebenbei studiert sie gerade noch Druckgrafik und sie hat auch den Plan, zu promovieren. Außerdem hat sie aber viele Features mit anderen sehr stabilen Flinter-Rapperinnen, wie hier eben Wassermann, die ich auch extrem feier und die deswegen hier auch schon ein paar Mal bei Bars für Bitches gelaufen ist. Deswegen kennt ihr sie sicherlich schon. Wir hören Dickes Fell von den beiden.

Ja, das war Heavy von Jay Noir, eine dominikanische Rapperin und what the actual fuck einfach. Ich bin so impressed von dieser Frau, die ist gerade mal 18 Jahre alt und ihr alle habt gehört, was die für krasse Skills hat einfach. Ja, sie ist bekannt für ihren Fast-Rap, außerdem hat sie politische Texte, rappt schlagfertig und eloquent über Missstände, die sie umgeben und in denen sie aufgewachsen ist. Und es gibt auch ein Tiny Desk-Konzert mit ihr und sie war bei der Colors Show, also checkt das alle mal aus. Weiter geht's mit Candice aus Berlin, einer Newcomerin mit insgesamt 3 veröffentlichten Singles. Sie ist eine von den Rapperinnen, von denen es, wie ich jetzt gemerkt habe, ein paar gibt, die so angefangen haben, im Lockdown während der Pandemie Songs zu veröffentlichen und wo man jetzt so ein bisschen schauen muss in den nächsten Jahren, ob das irgendwie weitergeht, ob die dabei bleiben, weil man dann so merkt, dass jetzt nicht mehr so richtig irgendwie Releases kommen. Ja, und auch natürlich dann nicht so eine hohe Zuhörerinnenzahl da ist. Aber ja, mal schauen, wie es da so weitergeht. Wir hören jetzt auf jeden Fall die neueste Single von Candice, Big Bag.

Ja, ich liebe harten Rap, ich liebe harte Beats. Und da ich in den letzten Sendungen behauptet habe, dass vor allem gerade viel Rap mit Pop-Einfluss nachkommt, wollte ich heute eine Sendung machen mit mehr Straßenrap, mehr Beats, die nach vorne gehen. Und musste auch feststellen, dass es da doch einige Newcomerinnen gibt, die ich noch nicht kannte. Ich hoffe, ich habe jetzt so meinen Algorithmus wieder ein bisschen umtrainiert, damit ich auch wieder mehr so Stuff reingespült bekomme. Ja, ich hoffe, euch hat's auch gefallen. Ich hoffe, ihr konntet tanzen, ihr hattet eine gute Zeit, ihr habt neue MusikerInnen für euch entdeckt. Und das war's. Das war's mit Bars für Bitches für heute. Wir enden mit Elisa Loa, einer Berliner Songwriterin, die rappt, aber viele melodische Tracks hat. Da kommt R&B und Trap zusammen. Checkt sie aus. Wir hören jetzt zum Schluss dieser Sendung Hard to Get von ihr. Auf bald.

Hallo, herzlich willkommen. Ihr seid in der Zonic Radio Show. Ursendung am 2.9.2026 auf Radio Blau. Gegrüßt sein aber auch gleich mal die Nachhörenden auf Radio Korax, FSK 98.1 und Piradio.

Abkühlklang und Herbstaufwärmung, so ist die vage Überschrift der heutigen Sendung. Also so eine Art Event-Meteorologie.

Es gibt einen kleinen Einblick in den, können wir vielleicht sagen, 5-Monats-Plan. Und was sonst noch so an Referenzen auf dem Weg eingesammelt werden konnte, das hoffe ich mal einigermaßen präsentieren zu können.